0: könne. Kritiker widersprechen dieser Begründung.
1: Und auch das ist noch wichtig. Jens Spahn ist nicht mehr Chef seines CDU-Bezirksverbandes im Münsterland. Nach der Debatte um seine Vaterschaft mit einer Leihmutter kandidierte er nicht wieder. Neue Vorsitzende ist Schulministerin Feller. Im Landtag in Düsseldorf wird heute über den ersten Haushaltsentwurf für das kommende Jahr beraten. Finanzminister Obten drängt, ringt den 115,5 Milliarden Euro umfassenden Rekordetat ein. Das sind 3,2 Milliarden mehr als in diesem Jahr. Der Schauspieler Ralf Richter ist tot. Seinen Durchbruch hatte er mit dem Kinofilm Das Boot. Am Köln-Bonner Flughafen haben viele Passagiere gestern ihre Flüge verpasst. Die Sicherheitskontrollen dauerten teils Stunden, Oliver Köhler berichtet.
2: Verpasste Urlaubsreisen, verpasste Geschäftstermine. Wer am Ende für den Schaden aufkommt, ist unklar. Der Flughafen Köln-Bonn hat eingeräumt, dass zu wenig Sicherheitspersonal im Einsatz war. Nach Angaben des Sicherheitsunternehmens Securitas sollen sich kurzfristig viele Mitarbeiter krank gemeldet haben. Ein Sprecher der Gewerkschaft Verdi sagte, Grund für den Engpass sei der massive Abbau von Arbeitsplätzen am Flughafen Köln-Bonn.
1: Und das war WDR aktuell. Das Wetter in Nordrhein-Westfalen. In der Nacht örtlich kräftige Schauer bei 16 bis 11 Grad. Tagsüber wechselhaft mit einzelnen Schauern, dazwischen auch mal sonnig. Dazu in Bad Münstereifel bis 18, in Halle bis 19 und in Herne bis 20 Grad. Am Donnerstag erst trocken, später Regen bis 20 Grad. Die Zeit 2.03 Uhr.
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4: Auf der A4 Köln Richtung Aachen ist die Ausfahrt Eschweiler Ost bis Freitagnachmittag gesperrt. Die A4 Aachen Richtung Köln ist zwischen Köln-Poll und Dreieck Heumar bis 5 Uhr gesperrt. Dort werden Verkehrszeichenbrücken montiert. Die Umleitung führt über die A559 und der A59. Auf der A33 Osnabrück Richtung Bielefeld ist die Auffahrt Borklo-Kloster-Ösede bis Mittwoch 22 Uhr gesperrt. Die A40 Essen Richtung Dortmund ist zwischen Dreieck Bochum-West und Bochum-Zentrum wegen Bauarbeiten noch 10 Tage gesperrt. Die A40 Essen Richtung Duisburg ist im Kreuz Kaiserberg wegen Bauarbeiten bis 5 Uhr gesperrt. Die Umleitung führt über die A3, A42 und der A59.
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5: Mit Ben Streubel und das PPPPP, das perfekt fantastisch polierte Popnacht-Package, wartet auf euch. Oder auf dich. 07221 2011. Wer möchte denn so ein Popnacht-Package aus dieser Show rausziehen und sich daheim damit gemütlich machen? 07221 2011. Es kann natürlich sein, dass also nächtlich der Wert von diesem Produkt, das sich darin befindet, steigt. Da muss man irgendwann noch nichts mehr arbeiten. 07221 2011.
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0: hier ist die Popnacht.
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0: Wir rasen zurück an diesem 16.09. Was war denn da so los auf diesem Planeten? Yvonne aus Düren, guten Morgen.
2: Guten Morgen.
0: Und du freust dich schon, mit dem Papa geht's heute in ein Musical nach Düsseldorf, ne? Romeo und Julia.
2: Genau.
0: Schön. Hast du das Buch gelesen oder Filme gesehen oder irgendwas gehört davon schon vorher?
2: Ich habe ein Shakespeare-Hörspiel gehört und ein Buch gelesen über Romeo und Julia. Aber
0: du kennst dich auch, Handlung ist sowieso schon drin bei dir und dann freust du dich auf jeden Fall drauf, denke ich mal, ne?
2: Freue ich mich sehr drauf.
0: Ein super Ereignis und dann nimmst du jetzt noch einen schönen Preis hier mit, ein Pop-Nacht-Package, falls du die beiden Fragen beantworten kannst. Heute vor 29 Jahren, als ich noch nicht auf der Welt war, da gab es den Start der Google-Suchmaschine, also Google ging online. Und was war denn das Erste, was einer der Chefs von Google eingetippt hat? Also Namen war das. Das ist ein befreundeter Professor gewesen, ein Name einer der Stanford-Universität. Und den haben sie da eingetippt und wollten mal gucken, was da rauskommt. Das war ein voller Erfolg. Aber welcher Name war das? War das A, Miley Cyrus, B, Gerhard Casper oder C, Udo Leindenberg, der amerikanische Bruder eines deutschen Rockstars?
2: Das war B.
0: Gerhard Casper war es, jawohl, ne, der also dadurch eine Bedeutung bekam. Wir haben ihn aber auch schon wieder vergessen, aber das war zumindest das Erste, was man tatsächlich da eintippte. 48 Jahre ist es her. Da hat man begonnen, in Großbritannien einen Film zu drehen, der sehr kultig wurde. Eine Komikertruppe war das und das war die Musik dazu. Always look on the bright side of life. Wie heißt denn dieser Film, der vor 48 Jahren gedreht wurde, war das Ein Toter spielt Klavier, Pulp Fiction oder Das Leben des Brian?
2: Pulp Fiction.
0: Nochmal nachdenken, das ist ganz gut. And all together.
2: Dann war es Das Leben des Brian.
0: Da-dam. Badam, badam, badam. Es ist Das Leben des Brian. Jawohl. Ich habe das andere gar nicht gehört, was du gesagt hast. Also insofern hast du das Pop-Nacht-Package gewonnen, Yvonne. Dann viel Spaß heute Abend im Musical.
2: Danke.

B52s hier in der Popnacht. 2.23 Uhr auf der B27 Balingen Richtung Tübingen. Da gibt es Behinderungen zwischen Tübingen, Derendingen und Derendingen wegen eines Polizeieinsatzes. Der Hit hier ist neu von Sienna Spiro, Great Expectation in der Popnacht.

ist es She. Neuer Hit von Sienna Spyro, Great Expectation in der Popnacht. 2.26 Uhr, da kommt noch eine Gefahrenstelle von der A21 Bagdeheide in Richtung Kiel. Ein Metallteil liegt zwischen Bad Oldesloe Süd und Bad Oldesloe Nord, da gehört es nicht hin. Jetzt in der Popnacht, Portugal the Man.

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2: Bis zum Morgen ziehen einzelne örtlich kräftige Schauer und Gewitter durch. Es kühlt sich dabei auf frische 16 bis 11 Grad ab. Tagsüber geht es wechselhaft weiter mit Schauern oder Gewittern. Dazwischen kommt aber auch mal die Sonne raus, bei 14 bis 21 Grad.
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3: Auf der A4 Köln Richtung Aachen ist die Ausfahrt Eschweiler Ost bis Freitagnachmittag gesperrt. Die A4 Aachen Richtung Köln ist zwischen Köln-Poll und Dreieck Heumar bis 5 Uhr gesperrt. Dort werden Verkehrszeichenbrücken montiert. Die Umleitung führt über die A559 und der A59. Die A40 Essen Richtung Dortmund ist zwischen Dreieck Bochum West und Bochum Zentrum wegen Bauarbeiten noch 10 Tage gesperrt. Die A40 Essen Richtung Duisburg ist im Kreuz Kaiserberg wegen Bauarbeiten bis 5 Uhr gesperrt. Die Umleitung führt über die A3, A42 und der A59.
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4: Und die am meisten unterschätzte Höchsttemperatur heute in Gerstengrund. Das ist in Thüringen im Wartburgkreis. Da bekommen wir heute 20 Grad. Hier ist die Popnacht. Mein Name Ben Sträubel.

0: Es ist 2.36 Uhr. Vorsicht in beiden Richtungen auf der A7 Hannover, Hamburg. Da gefährdet Aquaplaning die Fahrt zwischen Soltau, Ost und Schneverdingen. Ist das nicht schöne Great Big World? Say something in der Popnacht.
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0: Magnetic in der Popnacht.
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0: Ah, wer steckt denn hier im Leierkasten drin und hat heute Geburtstag? Dieser

0: Dasher und Austin in der Popnacht.
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0: Ein Künstler, der heute Geburtstag feiert, der steckt hier im Leierkasten fest mit einem seiner Songs. Wer ist denn das? René aus Oelsnitz im Vogtland. Guten Morgen, René.
3: Guten Morgen, Freddy.
0: Den hast du rausgehört.

0: Anthony feiert heute Geburtstag und du bekommst ein Popnacht-Package. Kannst du ihm ja als Geburtstagsgeschenk weitergeben, aber du bist unterwegs gerade. Wohin mit deinem LKW?
1: Schon über Hallreich nach Wörth am Rhein.
0: Aha, und in Wörth am Rhein, da werden dann Flaschenrohlinge verarbeitet. Das ist witzig. Ich wusste, das ist geil. Du kannst es mal erklären. Du hast also Rohlinge für Plastikflaschen geladen. Die sind, wie sehen die aus, wenn sie im rohligen Zustand sind? Plastikflaschen.
1: Soll ich das jetzt wirklich sagen?
0: Ja, wie sie aussehen.
1: Wie kleine Dildos.
0: Ah, wie Dildos sehen.
1: Okay, die kleine so. Dildos,
0: und,
1: ja.
0: Und was passiert dann damit, dass sie groß werden?
1: Die kommen in eine Form, die werden dann mit heißer Luft aufgeblasen, dass die Flasche entsteht und in der Flasche dann kommt das Mineralwasser oder irgendwelches Softdrinks rein, keine Ahnung.
0: Ah,
1: also Getränke.
0: Okay, könnte man das zu Hause auch mit einem Föhn machen, sowas?
1: Müsste ich mal ausprobieren, aber eher nicht.
0: Ja, kannst du mal mit nach Hause nehmen, dann machst du ein paar Experimente, was da rauskommt, wenn du einen Föhn dran hältst, aber wahrscheinlich schmilzt das alles und der Föhn geht kaputt und das Haus steht in Brand.
1: Ich könnte dir auch ein paar schicken und du probierst es mal aus.
0: Ja, ich möchte dazu jetzt nichts sagen, wenn zufällig Anna hier rumliegt, würde ich es ausprobieren hier in dieser Show tatsächlich. aber nicht, dass du mir irgendwas anderes schickst und ich versuche ein Dildo aufzublasen. Ja, dann sägen sie an meinem Stuhl. So, ich wünsche dir eine gute Fahrt, dann bring mal die Flaschenrohlinge dahin, dass wir auch Mineralwasser aus Plastikflaschen genießen können, weiter, wer es mag. Und ich schicke dir was zu. Ja, ciao.
1: Vielen Dank, Benni. Tschüss, schöne Nacht noch.

0: Daylight in Your Eyes. 2.57 Uhr ist es auf der A44. Bitte aufpassen, da liegen Gegenstände. A44 Aachen in Richtung, was haben wir denn da? Köln, Gegenstände auf der Fahrbahn. Und A9 Halle-Leipzig in Richtung Nürnberg. Dort steht ein defektes Fahrzeug auf dem Rastplatz.
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0: 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Es ist 3 Uhr.
1: Die Nachrichten mit Ronald Lessig. Guten Morgen.
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1: In der Debatte über die steigenden Spritpreise läuft in der Bundesregierung die Abstimmung. Das hat Umweltminister Schneider am späten Abend in der ARD-Sendung Maischberger mitgeteilt. Der SPD-Politiker plädierte dafür, die Bürger schnell zu entlasten und fügte hinzu:
2: Mittelfristig müssen wir raus aus Öl und Gas. Das Verbrennen von Öl und Gas ist mal generell nicht gut fürs Klima und es kostet uns wahnsinnig viel Geld, 80 Milliarden Euro jedes Jahr, was wir ans Ausland überweisen, weil wir das importieren, deswegen erneuerbaren Ausbau, Umstieg langsam auf Strom und Elektromobilität, aber natürlich auch die enormen Gewinne, die derzeit gemacht werden bei BP, bei Total, bei den anderen, die abzuschöpfen und viel stärker mit dem Kartellrecht reinzugehen, als es bisher in Deutschland der Fall ist.
1: Bei der Kabinettssitzung heute wird darüber vermutlich gesprochen. Die türkische Polizei hat etwa 100 Aktivisten in Gewahrsam genommen. Sie hatten sich in Istanbul für die Rechte schwuler, lesbischer und queerer Menschen eingesetzt. Aus Istanbul Benjamin Weber.
3: Die Polizei war mit einem großen Aufgebot vor Ort und löste die Demonstration auf. Fast alle Protestierenden wurden in Polizeigewahrsam genommen. Unter den Festgenommenen sind laut Medienberichten auch Journalisten und Anwälte. Was ihnen vorgeworfen wird, blieb unklar. Bereits am Wochenende hatten türkische Sicherheitskräfte bei Razzien zahlreiche Menschen aus der LGBTQ-Gemeinde festgenommen. Außerdem waren Wohnungen, aber auch Vereine, Beratungsstellen, Clubs und Bars durchsucht worden.
1: Und auch das ist noch wichtig. US-Präsident Trump hat die sofortige Schließung des renommierten Kennedy Centers in Washington verkündet. Er versucht seit Jahren erfolglos, die Kultureinrichtung in Trump Kennedy Center umzubenennen. Nach der Leihmutterdebatte hat der frühere Unionsfraktionschef Spahn nun auch den CDU-Vorsitz in seiner westfälischen Heimat aufgegeben. Als neue Bezirkschefin im Münsterland wurde Schulministerin Feller gewählt. In Frankfurt sind zwei Anwohner aus der Nähe des Flughafens an Malaria erkrankt. Die Krankheit wurde vermutlich durch eingeschleppte Mücken übertragen. In Bonn ist am Abend der Pöttchensmarkt mit einem Feuerwerk zu Ende gegangen. Die Kirmes lief 5 Tage, die Marktleiterin zeigte sich zufrieden.
4: Die Bonner hatten alle Lust, das Umland ist gekommen, die Nordbrücke hat uns da keine Schwierigkeiten bereitet. Also wir hatten die Tage, wo das Wetter es zugelassen hat, einen vollen Platz und es war einfach eine wunderbare Stimmung.
1: Insgesamt gab es in diesem Jahr 500 Buden und Karussells auf dem Pöttchensmarkt. 10 davon waren vorher noch nie da. Und das war WDR aktuell. Das Wetter in Nordrhein-Westfalen. In der Nacht örtlich Schauer bei 16 bis 11 Grad. Tagsüber wechselhaft mit einzelnen Schauern, dazwischen auch mal sonnig. Dazu in Meinerzhagen bis 18 Grad, in Dortmund bis 19 und in Kerpen bis 20 Grad. Am Donnerstag erst trocken, später Regen bis 20 Grad. Die Zeit 3.03 Uhr.
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5: Auf der A4 Köln Richtung Aachen ist die Ausfahrt Eschweiler Ost bis Freitagnachmittag gesperrt. Die A4 Aachen Richtung Köln ist zwischen Köln-Poll und Dreieck Heumar bis 5 Uhr gesperrt. Dort werden Verkehrszeichenbrücken montiert. Die Umleitung führt über die A559 und der A59. Auf der A33 Osnabrück Richtung Bielefeld ist die Auffahrt Borklo-Kloster-Ösede bis Mittwoch 22 Uhr gesperrt. Die A40 Essen Richtung Dortmund ist zwischen Dreieck Bochum West und Bochum Zentrum wegen Bauarbeiten noch 10 Tage gesperrt. Die A40 Essen Richtung Duisburg ist im Kreuz Kaiserberg wegen Bauarbeiten bis 5 Uhr gesperrt. Die Umleitung führt über die A3, A42 und der A59.
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6: 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Ach, gleich gibt's ein Rätsel. Unser Bäckermeister ist ja immer noch im Urlaub und ich werde mal testen, ob ihr Lyrics-Checker seid, wenn ich also einen auf Englisch im Original gesungenen Song auf Deutsch zitiere. Ob ihr schnell draufkommt, welcher Titel dahinter steckt. Ein Geburtstagskind, nämlich Katie Melua, hat das gesungen. Und ja, das ist das, was ich euch schon mal als Hilfestellung gebe. Seid ihr Lyrics-Checker in 7 Minuten.
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0: Seth Martin und David Guetta, Lovers on the Sun. Hier ist die Popnacht.
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0: Das dürfte gleich mal lösen, denn heute hat Katie Melua Geburtstag. Ein Hit von Katie Melua in Deutsch werde ich ihn vortragen mit meinen schönsten deutschen Worten. Sie feiert heute den 42. Geburtstag. Ich lasse den Flügel mal zur Feier reinschieben. Und das ist der Text. 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Wie konnte ich mich in meiner Liebe zu dir so irren? Jetzt weiß ich, wie dicht Wahnsinn und deine Gegenwart beieinander liegen. Ja, welcher Song ist das? Im Original auf Englisch gesungen von Katie Melua, die heute Geburtstag feiert. Wer es weiß, 07221 20.

0: ready, somber hier in der Popnacht.
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0: Zum 42. Geburtstag von Katie Melua. Heute ein Song von Katie Melua. Mit den deutschen Zeilen werde ich euch jetzt nochmal konfrontieren. Ich glaube, mit beiden Beinen im Leben zu stehen und spüre doch schon den Abgrund unter mir. Jetzt weiß ich, wie dicht Wahnsinn und deine Gegenwart beieinander liegen. Welcher Song ist denn das? Gabriele aus Dischingen, guten Morgen.
2: Guten Morgen,
0: was
2: hallo.
0: Was hast du denn erkannt?
2: Ja, das ist The Closest Thing to Crazy.
0: Jawohl, das werden wir gleich in der Übersetzung hören. In den Lyrics, Katie Melua hat ja viele schöne Songs gemacht und das war so einer ihrer ersten. Du bist auch kreativ, du nähst Kleider, die du selbst trägst.
2: Klamotten für mich.
0: Nur für dich, also nicht für andere, das ist nicht kommerziell. Und was war das am meisten besondere Teil, das du für dich...
2: Ein ganz schönes Sommerkleid aus olivgrünem Leinen mit Lachsfarbenen Blumen. Und doch ganz außergewöhnlicher Schnitt.
0: Toll, wenn du damit dann auftrittst, sprechen dich auch die Leute an und fragen auch mal, welcher Designer ist denn das gewesen und so.
2: Ja.
0: Und dann sagst du stolz, das habe ich selbst gemacht.
2: Genau.
0: Und wie viele Menschen haben schon gesagt oder gefragt, kannst du mir das auch nähen?
2: Nö.
0: Das machen sie nicht.
2: Nö, weil die Sachen sind zu verrückt. Ja. Die will kein anderer tragen.
0: Ach so, in Dischingen bist du so ein bisschen bekannt dafür. Wenn du aus der Tür trittst, dann sagen die alle,
2: Crazy
0: Gabriele.
2: Schon.
0: Ja, aber ich meine,
2: man erzählt mir, dass ich früher in Stöckelschuhen die Straße gekehrt habe. Dann sage ich immer, aber ich habe sie gekehrt.
0: Ja, was hast du gesagt? In Unterwäsche und Stöckelschuhen. aber immer, du hast sie gekehrt, jawohl. Und das ist ich finde das, warum denn nicht? Warum soll man in Stöckelschuhen in Dischingen keine Straße kehren dürfen? Also da sind wir nicht so verkrampft, sind wir natürlich nicht.
2: Nö, wenn man aus Stuttgart kommt, dann kann man das...
0: Ja, ich komme aus dem Westerwald, da würde man auch gucken natürlich.
2: Ach, tatsächlich aus dem Westerwald.
0: Kleines Dorf, Knusperhäuschen, Gnome und so weiter, da haben die Leute auch geguckt. Ja, aber wir hatten keine Stöckelschuhe, wir konnten uns das gar nicht leisten. Wir waren in der Zweit-Drittverwertung von Klamotten und Schuhen. Alles, was übrig blieb irgendwo, bei Generationen aus Nachbarorten. Liebe Gabriele, ich wünsche dir eine tolle, kreative Nacht, eine weitere. Nee, schön.
2: Danke dir,
0: hört uns mal die Übersetzung an von Katie Meluas.
2: Okay,
0: Closest Thing to Crazy.
2: Ciao.
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0: Never Gonna Not Dance Again, Pink.
1: Was ist das?
0: Ja, es ist eine Minute vor halb vier. Vorsicht auf der A4, Olpe Richtung Köln. Da liegt ein Tier auf der Fahrbahn zwischen Engelskirchen und Overath.

0: 3.32 Uhr.
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2: Bis zum Morgen ziehen einzelne örtlich kräftige Schauer und Gewitter durch. Es kühlt sich dabei auf frische 16 bis 11 Grad ab. Tagsüber geht es wechselhaft weiter mit Schauern oder Gewittern. Dazwischen kommt aber auch mal die Sonne raus, bei 14 bis 21 Grad.
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3: Auf der A1 Köln Richtung Dortmund ist die Ausfahrt Hagen Nord bis 5 Uhr gesperrt. Auf der A4 Köln Richtung Aachen ist die Ausfahrt Eschweiler Ost bis Freitagnachmittag gesperrt. Die A4 Aachen Richtung Köln ist zwischen Köln-Poll und Dreieck-Heumar bis 5 Uhr gesperrt. Dort werden Verkehrszeichenbrücken montiert. Die Umleitung führt über die A559 und der A59. Die A40 Essen Richtung Dortmund ist zwischen Dreieck Bochum West und Bochum Zentrum wegen Bauarbeiten noch 10 Tage gesperrt. Die A40 Essen Richtung Duisburg ist im Kreuz Kaiserberg wegen Bauarbeiten bis 5 Uhr gesperrt. Die Umleitung führt über die A3, A42 und der A59. Die A44 Essen Richtung Düsseldorf ist zwischen Ratingen Schwarzbach und Tunnel Reichswaldallee nach einem Unfall gesperrt.
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0: Nur die am meisten unterschätzte Höchsttemperatur heute in Deutschland. In Hallenberg in Nordrhein-Westfalen im Hochsauerlandkreis, da werden es 23 Grad. Hier ist die Popnacht. Mein Name Ben Sträuble, das ist Nico Santos. Why don't you stay?

0: Bittersweet Symphony. Ich meine, hier in dieser Show, da haben schon sehr viele Menschen Karriere gemacht oder zumindest eine begonnen, auch eine beerdigt. Ja, das geht alles in dieser Popnacht. Andi, der ist in Wanne-Eickel zu Hause, der hat schon Pizza ausgefahren, der ist Taxi gefahren, der hat vielen Menschen Freude bereitet und jetzt möchte er auch ein großer Sänger und Komponist werden. Vielleicht ist er es ja auch schon, also zumindest macht er so den ein oder anderen Song zu Hause. Hallo Andi, guten Morgen.
1: Ja, einen wunderschönen guten Morgen.
0: Und
1: grüß dich, Benny Bär.
0: Machst das wie? Mit KI oder was?
1: Ja, richtig. Also zum einen schreibe ich, darf ich sagen oder nicht?
0: Du schreibst
1: Metal.
0: Was schreibst du? Ich habe es nicht verstanden. Für?
1: Ja, ich habe die eine KI auf der einen Seite.
0: Ja.
1: Der formuliert den Text dann nochmal genau richtig, weil der macht dann so mit Refrain und Chorus. Und, hast du nicht gesehen? Dann habe ich natürlich die andere Seite.
0: Ja.
1: Die macht mir dann aus dem die Musik, aber mit meinem eigenen Text.
0: Das heißt, also eigentlich musst du weder texten können, noch musst du ein Musikinstrument beherrschen. Du lässt alles, die zwei KIs für dich arbeiten.
1: Also Texten muss ich schon können.
0: Ja, hast du einen schönen Text, den du gerade mal vortragen kannst, dass ich eine Vorstellung habe, um was es da so geht? So eine Zeile vielleicht aus dem Song, so ein Refrain zum Beispiel von deinem aktuellen Hit, den du gestaltet hast.
1: Ja, ich guck mal, ob ich den jetzt so schnell finde.
0: Ja, so schnell, ich meine, so viele Hits werden es doch nicht sein. Der aktuelle, den du...
1: Ja, was heißt aktuell? Ich meine, ich habe da mal irgendwie was...
0: Und so weiter, ne? Und so weiter.
1: Für euch gemacht, weißt du?
0: Achso, ich habe gar nicht mitbekommen, dass hier schon Nummer 1 von dir war. Aber sag doch mal, jetzt liest doch mal so eine Zeile vor, sodass ich einen Eindruck bekomme von deiner Kreativität. Weil ich möchte teilhaben, ja? Ich möchte auch was lernen. Ich möchte von deiner Energie angesteckt werden. Ganz Deutschland möchte von dir vielleicht was lernen. Nichts gefunden gerade?
1: Ja, doch. Zum Beispiel ein Refrain. Hey, hey, Vicky, hey, hey, Vicky. Siegelfester Segelan, ist ja klar. Aber.
0: Aber das gibt's ja schon. Andi, da, wenn das dir die KI vorgeschlagen hat, dann würde ich sie urheberrechtlich verklagen. Also du musst noch mal ran. Andi, du musst noch mal ran. Aber sehr, bleibe kreativ.

Crazy Abrams und Hit the Wall. Oh, da trommelt was Kultisches. Es drängt sich mir in die Ohren. Final Countdown. Vorsicht bitte, aber noch auf der A3 Frankfurt Richtung Würzburg. Da liegt ein Plastikteil zwischen Bessemer Walderschaff und Weibersbrunn. Und eine Leitbarke auf der A4 Erfurt Richtung Kirchheimer Dreieck. Zwischen Bad Hersfeld und Kirchheimer Dreieck. Und ein brennender PKW auf der A46 Wuppertal in Richtung Düsseldorf. Da besonders aufpassen im Dreieck Düsseldorf Süd in der Überleitung zur A59 Richtung Köln. Brennender PKW.

Oder ist ja heute was los hier, was da alles auf den Straßen liegt? Ein Metallrohr auf der Autobahn. Na, da gehört es nicht hin. Auf der A7 Hannover in Richtung Hamburg. In Höhe Galstorf. Ein Metallrohr auf der Fahrbahn. Oh, da hat jemand Geburtstag. Ein Happy Birthday to you. Happy Birthday. Liebe Pia. Pia feiert in Emden ihren 28. Geburtstag, hat sich gestritten mit Partner Olli. Der ist nach Hause in Richtung Wiesmoor gefahren. Zu Mama. Eigentlich sollte er ein bisschen aufräumen helfen noch. Also ich meine, vielleicht hört das ja jetzt hier. Dann dreht er um, weil die beiden haben nämlich einen Lieblingssong von den Sisters. Der ist Tipico Romantico, den höre ich sogar gerne und auch ein bisschen lauter gleich. Land of a Thousand Words. Und gleich kommt Hilfe beim Aufräumen, Pia.

0: 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Die Nachrichten mit Ronald Lessig. Guten Morgen. 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Bundeskanzler Merz will in der kommenden Woche anders als geplant nicht zur UNO-Vollversammlung nach New York reisen. Auslöser sollen innenpolitische Debatten sein. Matthias Deiß, WDR Berlin, erklärt die Hintergründe.
1: Das ist die große Weltbühne, die Friedrich Merz da sausen lässt. Das macht er nicht gerne. Er werde die Reise nicht antreten, da seine Präsenz in Berlin erforderlich ist, hören wir aus Regierungskreisen. Heißt übersetzt, die Hütte brennt, und zwar so richtig. Friedrich Merz fürchtet eine Schockwelle nach den Landtagswahlen am kommenden Sonntag. Er kämpft um sein Amt. Er muss die Lage beruhigen. Das geht nur vor Ort hier in Berlin.
0: Nach der Ankündigung von Bundeskanzler Merz, die Bürger von den hohen Spritkosten zu entlasten, wird diskutiert, wie das funktionieren soll. Bei der Kabinettssitzung heute wird darüber voraussichtlich gesprochen. Die SPD will eine Übergewinnsteuer. Deren Vizefraktionschef im Bundestag Zorn sagte dazu am Abend im WDR.
2: Zeitgleich gehört es auch zur Ehrlichkeit dazu, dass es Hinweise dafür gibt, dass die Mineralölkonzerne gerade auf Rücken der Menschen sich die Taschen voll machen.
0: Die CDU hat eine Übergewinnsteuer abgelehnt. Und auch das ist noch wichtig. Die türkische Polizei hat etwa 100 Aktivisten in Gewahrsam genommen. Sie hatten in Istanbul für die Rechte schwuler, lesbischer und queerer Menschen demonstriert. Im Landtag in Düsseldorf wird heute über den ersten Haushaltsentwurf für das kommende Jahr beraten. Der Rekordetat umfasst 115,5 Milliarden Euro. Das sind 3,2 Milliarden mehr als in diesem Jahr. Die Essener Autorin Sarah Jäger hat am Abend in Gladbeck den Literaturpreis Ruhr bekommen. Mit ihren Romanen mache sie die Grenze zwischen Jugend- und Erwachsenenliteratur durchlässig, hieß es zur Begründung. Foodsharing im Düsseldorfer Süden. Nicole rettet Lebensmittel vor der Tonne und hat ein Nachbarschaftsnetzwerk aufgebaut. Mit ihrem Lastenrad holt sie überschüssige Lebensmittel beim Supermarkt ab und verteilt sie an hunderte Menschen. Foodretterin Nicole sagt:
3: Als ich damit angefangen habe, habe ich das total unterschätzt. Habe dann eine WhatsApp-Gruppe erstellt und dann hat sich das im Ort ganz schnell rumgesprochen. Und dann war tatsächlich wirklich viele Abnehmer da.
4: Eigentlich bin ich immer traurig über alles, was wir hier retten. Ich denke mal, eigentlich dürfte es uns gar nicht geben müssen. Aber dafür, dass es dann nicht im Müll landet, freue ich mich, dass ich es halt noch retten kann.
0: Laut Umweltbundesamt landen in Deutschland jährlich rund 11 Millionen Tonnen Lebensmittel im Müll. Und das war WDR aktuell. Das Wetter in Nordrhein-Westfalen heute wechselhaft mit einzelnen Schauern, dazwischen auch mal sonnig. Dazu in Nümbrecht bis 18 Grad, in Menden bis 19 und in Aalen bis 20 Grad. Am Donnerstag erst trocken, gegen Abend kommt etwas Regen auf, bei Höchstwerten um 20 Grad. Die Zeit, es wird 4.03 Uhr.
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6: Die A4 Aachen Richtung Köln ist zwischen Köln-Poll und Dreieck Heumar bis 5 Uhr gesperrt. Dort werden Verkehrszeichenbrücken montiert. Die Umleitung führt über die A559 und der A59. Die A40 Essen Richtung Dortmund ist zwischen Dreieck Bochum West und Bochum Zentrum wegen Bauarbeiten noch 10 Tage gesperrt. Die A40 Essen Richtung Duisburg ist im Kreuz Kaiserberg wegen Bauarbeiten bis 5 Uhr gesperrt. Die Umleitung führt über die A3, A42 und der A59.
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7: Mit Ben Streubel, da habe ich noch ein PPPPP, ein fantastisch perfekt poliertes Popnacht-Package. Ein letztes habe ich am Boden eben noch gekniet und habe ein Adressfeld aufgeklebt. Da würde ich dann doch sehr gerne euren Namen reinschreiben und eure Adresse. Wer mitspielen möchte, 07221 2011. Gleich geht es um 2 Hits in einer Sekunde. Beide sind Nummer 1 Hits des heutigen 16.09. in der Musikgeschichte. Erkennt ihr beide, verdient ihr euch den Preis.
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0: Morgen ist die Popnacht.
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0: Zur Lösung dieser Aufgabe benötigt ihr, naja, ich würde mal sagen, so 37,5% Hirnleistung, eine gewisse schnelle Auffassungsgabe und eine Entspanntheit, die man um 4.11 Uhr einfach mal voraussetzen darf. Zwei Songs, die heute Geburtstag feiern, die Nummer 1 Hits waren auf diesem Planeten, rauschen jetzt an euch vorbei. Also, welche sind denn das?
2: Yo!
0: 07-221-2011 für ein Popnacht-Package. 07-221-2011, welche beiden Songs waren das?
3: Oh.

nach diesem kultischen Song von Gary Moore mit der Gitarre aus der Cloud. Lösen wir unser Rätsel auf. Vorsicht noch auf der A2 Dortmund Richtung Oberhausen im Dreieck Bottrop in der Überleitung zur A31 Richtung Gronau. Eine ungesicherte Unfallstelle.

0: Rooms, Gary Moore aus der Cloud in die Popnacht.
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0: Na, da muss doch möglich sein, das zu lösen.
2: Yo,
0: ja.
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0: Welche beiden Songs waren denn das? Matthias aus Mannheim, guten Morgen.
3: Guten Morgen, Ben.
0: Ja, du hast die Lösung als erster gehabt.
3: Das erste war ja einfach Spice Girls von Wannabe.
0: Und das zweite war noch einfacher.
3: Nee, das zweite war schon was für Kenner.
0: Ja, ja.
3: Flowride von Whistle.
0: Flowrider mit Whistle.
3: Flowrider.
0: Whistle, Baby, jawoll. Und schon bekommst du ein Popnacht-Package. Du räumst deine Wohnung auf, die ist nicht so groß.
3: Ach,
0: 34 Quadratmeter hast du geschrieben, das kriegt man hin.
3: Genau.
0: Wer kommt denn zu Besuch?
3: Mein bester Schulfreund.
0: Und wann war das letzte Mal bei dir?
3: Bitte?
0: Wie sah es denn zuletzt aus bei dir vor dem Aufräumen? Würdest du dich als Messi bezeichnen?
3: Messi eigentlich nicht, sondern eher als Sammler.
0: Aha, und was sammelst du da alles?
3: Alles mögliche, Schallplatten, CDs, Geschirr, das noch von meiner Mutter übrig ist.
0: Aha.
3: Und was so alles geht.
0: Ja,
3: was 34 Quadratmeter muss man halt so ein bisschen... Platzmanagement hinkriegen.
0: Das heißt, es kann sein, dass ein Geschirr von der Mama liegt irgendwo dann noch neben dem Bett, unterm Bett oder
3: nee,
0: so.
3: Nee, das Geschirr von der Mama ist jetzt schon eingeräumt.
0: Das ist schön.
3: Vorher natürlich abgewaschen.
0: Mhm. Ach, auch noch.
3: Ja, selbstverständlich, wenn schon, dann richtig.
0: Wenn man Besuch bekommt, dann sollte man auch mal vorher mal kurz abwaschen, ne?
3: Genau, richtig.
0: Ja, mit dem Finger. So machen die jetzt immer in Teeküchen. Ich beobachte das immer, deswegen nehme ich keine Tassen aus irgendwelchen so Teeküchen in Firmen. Oder auch bei uns. Ja, weil ich immer die Angst habe, dass jemand, also ich habe es auch schon mal gesehen bei jemandem, kaltes Wasser
3: natürlich.
0: Und dann einfach mit dem rechten Zeigefinger so ein bisschen da rumgerührt. Und,
3: heißes Wasser, rechter Zeigefinger.
0: Ja,
3: das ist cool, guter Tipp.
0: Nee, ist kein guter Tipp, das ist ein schlechter Tipp, aber ich habe es beobachtet.
3: Ja gut,
0: du machst das ja ordentlich. Ich wünsche dir eine gute Nacht, viel Spaß mit deinem Kumpel später.
3: Ja, danke schön.
0: Und ich schicke dir einen Preis. Ciao, Matthias.
3: Das ist prima. Ciao.

Roger Wood, englische Newcomerin, gerade zu einigen exklusiven Konzerten in Deutschland unterwegs. Roses in the Dark, diesen neuen Hit haben wir eben gerade gehört in der Popnacht. Und das ist der Adam Lambert. Machst du auch nichts falsch. What do you want from me?

0: Uhr 31.
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2: Bis zum Morgen ziehen einzelne örtlich kräftige Schauer und Gewitter durch. Es kühlt sich dabei auf frische 16 bis 11 Grad ab. Tagsüber geht es wechselhaft weiter mit Schauern oder Gewittern. Dazwischen kommt aber auch mal die Sonne raus, bei 14 bis 21 Grad. Am Donnerstag ziehen einige Wolken zu uns. Es bleibt aber meist noch bis abends trocken bei maximal 20 Grad.
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3: Auf der A1 Köln Richtung Dortmund ist die Ausfahrt Hagen Nord bis 5 Uhr gesperrt. Die A4 Aachen Richtung Köln ist zwischen Köln-Poll und Dreieck Heumar bis 5 Uhr gesperrt. Dort werden Verkehrszeichenbrücken montiert. Die Umleitung führt über die A559 und der A59. Die A40 Essen Richtung Dortmund ist zwischen Dreieck Bochum West und Bochum Zentrum wegen Bauarbeiten noch 10 Tage gesperrt. Die A40 Essen Richtung Duisburg ist im Kreuz Kaiserberg wegen Bauarbeiten bis 5 Uhr gesperrt. Die Umleitung führt über die A3, A42 und der A59.
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0: Und die am meisten unterschätzte Höchsttemperatur heute in Klappholz in Schleswig-Holstein bekommen wir 18 Grad. Die Popnacht ist hier. Ich bin Ben Streubel. You love me.

0: Happy Birthday, Happy Birthday, alles Birthday für Trixi in Friedrichshafen. Also alles Gute zum Geburtstag, meine liebe Trixi. Hier ist die Popnacht.
1: Herzlichen Dank.
0: Ja, siehst du, ist es eine Überraschung jetzt gewesen, dass ich durchgeklingelt
1: Super.
0: Habe heute?
1: Ja, ganz toll, das freut mich.
0: Wer hat denn jetzt an dich gedacht, was glaubst du, aus deinem Umfeld? Wer war's? Oh. Wer hat hier geschrieben, ungefähr 44 WhatsApps? Wem traust du es zu?
1: 44.
0: Ja, wem traust du das zu?
1: Meinem Sohn.
0: Deinem Sohn? Tja,
1: ja.
0: Wie heißt denn dein Sohn?
1: Christian.
0: Nein, der ist es nicht gewesen, nicht der Christian, nee.
1: Okay.
0: Wer könnte es denn noch sein? Also, du kommst wirklich nicht auf deinen Schatzi-Batzi-Topsi-Opsi-Mopsi?
1: Ja, auf den wäre ich schon gekommen, aber das, weil der ja mit mir zusammen wohnt, habe ich gedacht, nee, der kann es nicht sein.
0: Naja, nur weil er mit dir zusammen wohnt, oder wie? Benimmst du dich so daneben? Also, Micha heißt er, ne?
1: Ja, so, genau, Micha heißt
0: so,
1: er, ja.
0: Da, der hat so viele WhatsApps geschrieben und fährt mit dir nämlich gleich, in 20 Minuten geht's los, da fahrt ihr von Friedrichshafen in einen Vergnügungspark.
1: Ach, genau, ja, jawohl. So.
0: Und da wird er mit dir ein Überraschungspaket abfeiern. Ein großes Feuerwerk der Gefühle wird es da geben. Ne?
1: Schauen wir mal.
0: Siehst du, hast du gar nicht gewusst und hast ihm nicht zugetraut, dass er sowas Überraschendes
1: für dich.
0: Aber siehst du, jetzt wird das für ein noch schönerer Tag werden, natürlich für euch zwei.
1: Genau, ne? Herzlichen Dank, ja.
0: Gut, also dann ist er jetzt wo, im Badezimmer oder wo befindet er sich?
1: Auf der Toilette.
0: Ach so, naja, gut. Hat er gar nicht mitbekommen, dass ich seinem Wunsch jetzt nachgekommen bin.
1: Doch, er hat schon mitbekommen. Ich habe es ihm schon gesagt, ja.
0: Also dann, Lieblingshit kommt hinterher. Gute Zeit, gute Fahrt, schöne Feier.
1: Super. Tschüss.

0: Um 4.46 Uhr sind immer noch viele Zeitungsausträgerinnen und Zeitungsausträger unterwegs. Unter anderem der Kurt aus Böhl-Iggelheim. Guten Morgen, Kurt.
1: Guten Morgen, Benni.
0: Du brauchst Kaffee, hast du geschrieben. Ich kann dir natürlich einen vermitteln, wenn du mir sagst, genau wo du bist in Böhl-Iggelheim. Da gibt es schöne Kirchen. Ich gebe, glaube ich, auch einen Wasserturm. So, das war's aber auch, oder?
1: Ja, gibt es einen Wasserturm. Also, mit Kirchen und unser drei Badzeichen.
0: Und wo bist
1: da,
0: du?
1: Wo ich jetzt gerade stehe, ich stehe jetzt genau auf unserem Kampenschattendorf Kerbeplatz. Und zwar zu einem Kriegsdenkmal.
0: Aha, also vom Krieg her. Kirmesplatz.
1: Kirmesplatz,
0: ja. Okay.
1: Und zwar ist das Denkmal, das steht drauf, aus dem Jahre 1870 1871.
0: Ja, aber da möchtest du, an der Stelle möchtest du jetzt einen Kaffee vorbeigebracht haben. Darum geht's ja, wenn du mir das ganze Denkmal vorliest, das hilft ja nichts.
1: Den kannst du mir bringen.
0: Ja, so, also wer jetzt da in der Nähe ist, einen netten Zeitungsausredner, Kurt, der am Verzweifeln ist, ja, der also schon Denkmäler vorliest, dann gerne mal da einen Kaffee vorbeibringen. Oder wo ist die nächste Straße, in der du dann mit deinen Zeitungen aufschlägst, wird sein?
1: Das ist dann die Schulstraße.
0: Siehst du.
1: Und also, dann geht's nach, und dann habe ich Feierabend, dann geht's nach Hause, dann höre ich deinen Freund,
0: ja,
1: den E.T., nach Hause telefonieren.
0: Genau, ja, aber so weit ist es doch nicht. Du, ich bin ja noch 12 Minuten da, mach dir mal keine Gedanken. Lieber Kurt, ich drücke dir die Daumen, dass es jemand gehört hat mit dem Kaffee und auf dem Kirmesplatz vom Denkmal und eine gute Zeit, ja? Tschüss,
1: ja, und für euch auch, ne? Tschüss.
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1: Dieser Hit hier ist neu von Mark Amber in der Popnacht, heißt The Proof. Haben wir jetzt Spaß mit? Ich bewege schon den rechten Fuß. Habt ihr noch was für die letzte Amtshandlung? Schickt eine WhatsApp 07221 2011.

0: Disco Machine. Oh, ist ja schon 4 vor 5. Da muss ich aber schnell zusammenpacken. Schuhe habe ich schon angezogen. Notaustaste abgeklemmt. Antennenleistung hochgefahren auf volle Suppe. Lichtstimmung auf OP. Letzte Amtshandlung für Gina und Guido. Die leben in Duisburg und die haben für ihre Katzen ein 25 Quadratmeter Katzenhaus heute Nacht gebaut für den Garten. Die haben nämlich 7 Katzen und die brauchen auch ein bisschen Platz und die wollen sie mal langsam aus der Wohnung raushaben. Da würden sie diesen Song gerne nochmal hören als Motivation. Und KI, was machst du?
1: Nach Hause.
0: Okay, ich komm mit, ne? Das war die Popnacht. Mein Name ist Ben Sträube. Schönes Leben in Deutschland.

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1: Die Nachrichten mit Ronald Lessig. Guten Morgen.
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1: Bundeskanzler Merz will kommende Woche anders als vorgesehen nicht zur UNO-Vollversammlung reisen. Auslöser soll die Innenpolitik sein. Christoph Titz berichtet.
2: Statt Auftritt auf der Weltbühne bleibt Merz in der Hauptstadt. Seine Präsenz sei in Berlin erforderlich, erfuhr das ARD-Hauptstadtstudio. Bereits am frühen Sonntagabend, wenn zu den Wahlen in Mecklenburg-Vorpommern und Berlin die ersten Zahlen vorliegen, kommt Merz in der Berliner CDU-Zentrale mit dem Parteipräsidium zusammen. Und dann geht es um eine Reaktion. Und die hängt davon ab, wie groß oder klein der Zahlenwert für die CDU vor dem Prozentzeichen wirklich ist.
1: In der Debatte über die Spritpreise läuft in der Bundesregierung die Abstimmung. Das hat Umweltminister Schneider am Abend in der ARD gesagt. Er plädierte dafür, die Bürger zu entlasten und fügte hinzu.
3: Mittelfristig müssen wir raus aus Öl und Gas. Das Verbrennen von Öl und Gas ist generell nicht gut fürs Klima und es kostet uns wahnsinnig viel Geld, 80 Milliarden Euro jedes Jahr, was wir ans Ausland überweisen. Weil wir das importieren, deswegen erneuerbaren Ausbau, Umstieg langsam auf Strom und Elektromobilität, aber natürlich auch die enormen Gewinne, die derzeit gemacht werden bei BP, bei Total, bei den anderen, die abzuschöpfen und viel stärker mit dem Kartellrecht reinzugehen, als es bisher in Deutschland der Fall ist.
1: Bei der Kabinettssitzung heute wird darüber vermutlich gesprochen. Und auch das ist noch wichtig. Zum bundesweiten Tag der Selbsthilfe laden heute die Kontaktstellen des Paritätischen in NRW an 23 Orten zum Kennenlernen ein. Selbsthilfegruppen gibt es an fast allen gesundheitlichen Standpunkten. Jens Spahn ist nicht mehr Chef seines CDU-Bezirksverbandes im Münsterland. Nach der Leihmutter-Debatte hat er nicht wieder kandidiert. Neue Vorsitzende ist Schulministerin Feller. Die Essener Autorin Sarah Jäger hat am Abend in Gladbeck den Literaturpreis Ruhr bekommen. Mit ihren Romanen mache sie die Grenze zwischen Jugend- und Erwachsenenliteratur durchlässig, so die Begründung. Laut Gesetzgeber sollen Mieter Balkonkraftwerke vom Vermieter genehmigt bekommen, doch viele Wohnungsunternehmen stellen sich quer, sagen Verbraucherschützer. Die Deutsche Umwelthilfe hat gegen Vonovia geklagt und Philipp Rayon erklärt, wie sich Mieter richtig verhalten.
4: Sie brauchen in jedem Fall diese Erlaubnis vom Vermieter. Neben Vonovia stellen auch viele andere Vermieter daran Anforderungen, kritisieren der Mieterbund und Verbraucherschützer. Teils sollen Mieter zum Beispiel einen Handwerker beauftragen. Der kostet aber und das Projekt lohnt sich für Verbraucher weniger. Dabei können Mieter handelsübliche Kraftwerke an einem normalen Balkon in der Regel gut selbst anbringen. Einfach aufhängen und dann später die Erlaubnis einholen, kann gut gehen, kann aber auch für Stress sorgen.
1: Und das war WDR aktuell.
5: Dann übernehmen wir mal, gehen direkt weiter in die WDR Wetterredaktion zu Jörg Brunsmann. Guten Morgen.
6: Guten Morgen.
5: Hast du gut geschlafen?
6: Ja.
5: Um so auch mal so persönlich reden.
6: Ist ja wieder kühler geworden und ich finde das ganz angenehm. Besser als so diese tropischen Nächte, die wir lange Zeit hatten mit 20 Grad.
5: Nee, wir haben jetzt,
6: es ist so ein bisschen herbstlich angehaucht. Wir haben jetzt aktuell 19 Grad in Köln und da kommt gar nicht mehr so viel drauf. Das heißt, die Temperaturen heute wirklich deutlich unter dem, was wir gestern hatten. Maximal heute in Herford 19 Grad, in Wuppertal 20. Immer wieder Schauer. Vor allen Dingen jetzt am Morgen und am Nachmittag auch einzelne Gewitter können dabei sein.
5: Danke dir. 3:05. 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
7: Guten Morgen, ich habe zwei Sachen für euch. Die A40 Essen Richtung Dortmund, weiter dicht zwischen Dreieck Bochum West und Bochum Zentrum, weil gebaut wird. Bis Ende nächster Woche geht das noch. Und auf der A46 Wuppertal Richtung Düsseldorf könnt ihr im Dreieck Düsseldorf Süd im Moment nicht zur A59 Richtung Köln runterfahren. Bis 7 Uhr ist das gesperrt da. Kommt gut an.
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5: Das wird dann nochmal kalten Entzug gemacht, ne? Über Nacht dann auch.
7: Aber wirklich, das ging jetzt aber schnell, du.
5: Ganz fix, ja. Es kommt die Zeit wieder, wo die Gattin die Füße dann auch zum Aufwärmen rüberstreckt dann auch des Nachts.
7: Und ist das eine gute Zeit oder ist das...
5: Das ist immer, jede Berührung ist, hat ihr Gutes.
7: Wollen wir noch schnell? Ja, das ist wichtig. Hier, Vorsicht, wenn ihr auf der A1 Köln-Euskirchen unterwegs seid, zwischen Hürth und Dreieck Erftal, sind Personen auf der Autobahn, also Vorsicht bitte in beiden Richtungen.
5: So, dann wissen wir das auch. Miles Smith jetzt und Falco mit dem 90er im WDR 2 Musikmix.
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0: Hörst du die Stimme, die dir sagt, es ist 11:05, hallo, hier ist WDR 2, guten Morgen. Das ist schön, dass wir schon so früh hier wieder alle zusammen sein können, oder?
1: Ja.
0: Wir sagen ja, wir freuen uns immer, wenn ihr uns teilhaben lasst an dem, was euch so bewegt.
1: Ja, geht umgekehrt auch.
0: Also, keine Einbahnstraße.
1: Heute früh, kurz nach 4, wir sitzen hier, bereiten vor, was wir hier so heute machen. Ne?
0: Wir bereiten uns manchmal auch vor.
1: Ich weiß nicht, wie, wir schweifen auch schnell wieder ab, weil heute früh waren es Kinderserien. Ich weiß nicht, wie wir drauf gekommen sind, also so Serien
0: wir sind
1: wie
0: drauf
1: wir.
0: Gekommen, weil du ein Papa und der Porters Zitat hattest und ich sagte, das hat Hans-Peter Korff damals gespielt, der wunderbare Schauspieler.
1: Stimmt.
0: Ja, der ja auch Heini war in Neues aus Uhlenbusch. Und da guckst du mich mit großen Augen
1: Neues
0: an.
1: Neues aus Uhlenbusch?
0: So viel jünger was? Bist du gar nicht.
1: Aber was ist das denn?
0: Neues aus Uhlenbusch?
2: Oh, Maya, da haben wir keine Eier.
0: Sagt dir gar nichts?
1: Nein.
0: Ich bin wirklich alt.
2: Da haben wir keine Eier.
0: Das war eine schöne Kinderserie, ja. Und besagter Herr Korff war der Postbote da. Postbote Heini. Ja.
1: Ich habe Pippi Langstrumpf geguckt.
0: Na gut.
1: Oder,
0: Klikler Klavitterbus?
1: Nein.
0: Auch nicht. Michael Katzenkreis?
1: Hä?
0: Hase Cäsar?
1: Auch nicht. Jetzt könntest du dir das alles ausdenken, das sagt mir alles nicht.
0: Oh.
1: Tim Thaler.
0: Ja, okay, gut. Patrick Parkar?
1: Nein.
0: Auch nicht.
1: Ich habe aber auch damals schon nicht, wir hatten es ja, ich gucke heute nicht viel Serien und damals auch nicht.
0: Wir hatten das Thema, dass du Serien nicht so guckst. Was ist denn bei euch so gewesen? Ja?
1: Ja.
0: Vielleicht auch die Chipmunks oder so. Die Dinos hatten wir hier auch mit der Laura, die jüngere Kollegin.
1: Ja.
0: Was hat euch
1: das
0: denn so?
1: Das sagt mir alles nichts, aber vielleicht euch ja.
0: In
1: was
0: die Jugend gebracht.
1: Genau.
0: Und was beschäftigt euch sonst so? Es kann auch was ganz anderes sein. Wie gesagt, keine Einbahnstraße, auch gerne ne, eure Nachricht hier an uns. Was in uns vorgeht, haben wir euch jetzt schon gesagt. Viel mehr kommt auch nicht.
1: Was kommt von euch, Leute?

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1: Achso, wir müssen eine Verkehrsmeldung machen. Ah, herrje. Entschuldigung. Warte. Hier, ist ja gerade reingekommen.
2: Gott, alles durcheinander.
1: Ach.
2: Nee, das ist schon wichtig. Nicht, dass da was passiert.
1: Unbedingt. Und jetzt?
2: Vorsicht bitte, wenn ihr aus der A555 Köln Richtung Bonn unterwegs seid. Im Kreuz Bonn Nord gibt es eine ungesicherte Unfallstelle auf der Verbindung zur A565 nach Meckenheim. Ja. Also da bitte vorsichtig fahren.
1: Unbedingt solltet ihr das wissen. Und jetzt kommt die Leonie aber hier.

0: herrlich, wie sich das so entwickelt hier. 5 vor 22 sind die Tage der TV-Nachhilfe für die liebe Conny. Bekennende Nicht-Serien, eher mal ein Filmguckerin. Ja, ich habe dir gestern schon die Emmy-Gewinner erklärt.
1: Ja, danke schön.
0: The Pitt guckst du dir bitte an, die beste Krankenhausserie aller Welt.
1: Muss toll sein,
0: jetzt
1: ja.
0: Jetzt kamen wir irgendwie auf TV-Serien aus unserer Kindheit. Neues aus Uhlenbusch hast du jetzt kennengelernt.
1: Ja, danke, mich. Weiß ich ja. Jetzt, was
0: viele
1: das
0: von
1: ist.
0: Euch vielleicht auch, weil das was für Eingeweihte. Aber jetzt kommt eins nach dem anderen. Hier wieder zwei Jahre Enzo.
2: Ja, meine Serie war... Und dann auch die Rote Zora.
0: Rote Zora.
1: Was ist denn die Rote Zora?
0: Die Rote war auch so eine Weihnachtsserie. Toll. Was noch so?
1: Was ist das denn hier?
2: Silas. Ah. Damals immer zu Weihnachten gelaufen. Da sage ich nur Grünspan und Entendreck, die Pferdekrähe. Habt ja. einen tollen Morgen.
0: Hä? Hier, das ist die Silas-Musik. Patrick Bach, Hauptrolle damals. War auch so eine Weihnachtsserie.
1: Patrick Bach, siehst du, ja. Patrick Bach habe ich geliebt in Anna. Das
0: ja,
1: habe ich geguckt.
0: Okay, da war ich raus. Das war mehr was
1: das
0: für die Mädchen.
1: Das war so ein Tanzding. Ja, ja, genau.
0: So, und hier noch jemand?
3: Guten Morgen. Zum Thema, was es noch für Fernsehsendungen gab früher.
0: Na?
3: Wie wäre es mit dem Feuerspielmobil
0: ja.
3: oder Klick-Klar-Klar-Witterdurst mit Platz und Rübe?
0: Ja, Klick-Klar-Witterdurst.
3: Oder aber auch, na, wie ist er noch? Baba-Papa.
0: Baba-Papa. War auch nicht gesehen.
1: Das ist doch verrückt. Oh. Hier, Steffi aus Nettetal meldet sich noch mit Luzi, der Schrecken der Straße.
0: Die Knetmännchen.
1: Das hat sie immer geliebt.
0: Tschechisch, auch toll. Auch toll. Alles nochmal rauskramen heute vielleicht, oder? Wenn wir euch auf diese Idee gebracht haben. So, und was reimt sich auf Baba Papa? Abracadabra. Also fast.
1: So ungefähr.
0: Lady Gaga jetzt. 5:24 Uhr, hier ist WDR 2.

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1: Um 5.30 Uhr mit Sandra Polch. Guten Morgen.
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1: Bundeskanzler Merz hat einen wichtigen internationalen Auftritt abgesagt bei der Vollversammlung der Vereinten Nationen kommende Woche. Aus CDU-Kreisen wird er mit den Worten zitiert, seine Anwesenheit sei in Berlin erforderlich. Hintergrund sind wohl die Landtagswahlen am Sonntag in Mecklenburg-Vorpommern und Berlin, wo der CDU wieder Verluste vorausgesagt werden. Der frühere Unionsfraktionschef Spahn hat jetzt auch den Parteivorsitz in seiner westfälischen Heimat aufgegeben. Bei einem CDU-Bezirksparteitag in Havixbeck wurde NRW-Schulministerin Dorothee Feller als seine Nachfolgerin gewählt. Spahn hatte sich nach der öffentlichen Debatte über seine Vaterschaft mithilfe einer Leihmutter zurückgezogen. Die in der Nacht zu gestern über Litauen abgeschossene Drohne war mit Sprengstoff bestückt. Nach Angaben der Regierung wurde die Ladung von Spezialkräften entschärft. NATO-Kampfjets hatten die Drohne abgeschossen. Sie war vermutlich in Belarus gestartet. Das Land ist ein Verbündeter Russlands. Bayer Leverkusen startet am Abend in die Ligaphase der Fußball-Europa League. Zu Hause geht es gegen den slowenischen Meister NK Celja. Trotz des durchwachsenen Bundesliga-Beginns gilt Leverkusen als Favorit. Und es ist der erste internationale Auftritt mit dem neuen Trainer Carles Martinez. Und das war WDR aktuell.
2: Wetter im Westen. Jörg Brosmann ist da. Heute nicht mehr mit kurzärmeligem T-Shirt. Ja. Aus Gründen, das Wetter, wie sieht's aus?
3: Ich wollte gerade fragen, habt ihr alle schön Sonne getankt gestern nochmal?
2: Ich leider überhaupt nicht,
4: du
2: überhaupt aus geschlossenen Räumen.
4: Ganz, ganz viel. Ich war ganz viel draußen, das war wundervoll.
2: Ja, ist ja noch 11 frei
3: alles
2: wieder
3: richtig
2: abgefahren.
3: Gemacht, du musstest wieder arbeiten, schätze ich. Von daher, jetzt ist natürlich zu spät, hast du Pech gehabt. Ja. Jetzt musst du in die Röhre bzw. in die Wolken gucken.
2: Ich bin auch mehr der Herbsttyp.
3: Ja, gut. Ist das jetzt genau dein Wetter? Dementsprechend, da sind viele Schauer unterwegs, vor allen Dingen jetzt am Morgen und am Nachmittag. Zwischendurch kann es auch einzelne Gewitter geben und temperaturtechnisch sind wir heute nur noch so bei 18 bis 20 Grad.
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5: Guten Morgen, die A40 Essen Richtung Dortmund immer noch gesperrt zwischen Dreieck Bochum West und Bochum Zentrum, wird gebaut bis Ende kommender Woche. Und auf der A46 Wuppertal Richtung Düsseldorf ist im Dreieck Düsseldorf Süd die Verbindung zur 59 nach Köln. Gesperrt das schätzungsweise noch so bis 7 Uhr. Von der Bahn habe ich auch noch was für euch. Zwischen Bielefeld Hauptbahnhof und Brackwede muss die Oberleitung repariert werden. Deshalb fallen da Züge aus oder sind verspätet. Betrifft euch, wenn ihr den RE6 oder RE78 nehmen wolltet. Mehrere Regiobahnen sind auch betroffen. Also da Verbindung checken. Gute Fahrt.
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2: So, da haben wir was angerichtet. Serien aus unserer Kindheit. Ein Haha-Moment nach dem nächsten für Conny. Ihr überhäuft uns mit euren Erinnerungen.
4: Ich kenne das alles nicht.
2: Ja, aber viel Fragezeichen bei ihr, viele Ausrufezeichen bei mir.
4: Wer der Zuhörer Alexander Lieblingsserie war und ist Weihnachtsmann und Co. KG.
2: Ja,
4: ich liebe es.
2: Jünger, meine Tochter. 30, die hat es immer geguckt. Ja.
4: Jetzt, das verstehe ich nicht. Wer der zwei hören Sandra. Moin, zum Thema Serien sage ich nur, nicht die Mama.
2: Ja, Dinos. Ja. Dinos.
4: Ach so.
2: Das ist das Dino-Baby, das zum Papa immer sagt, nicht die Mama. Und das ärgert den Papa sehr.
4: Okay. Und dann haben wir noch, warte mal hier, zuletzt Michael zu Kinderserien im Fernsehen. Unbedingt Captain Future.
2: Ah. Die
4: Titelmelodie, ja, ist sein Handy-Klingelton.
2: Ja, ja. Oh, schön. Komm hier, kurz für euch, damit ihr das gleich so unter der Dusche singen könnt. Schön. Ach, danke sehr, danke sehr. So jung haben wir uns nie gefühlt. Young Right Now, Robin Schulz.

0: So, wieder zweimal sofort informiert, das hier solltet ihr wissen.
1: Vorsicht bitte auf der A3 Köln Richtung Frankfurt zwischen Köln-Delbrück und Kreuzköln-Ost. Eine ungesicherte Unfallstelle. Fahrt bitte ganz besonders vorsichtig.
0: Die Polizei ist auf dem Weg. Kommt gut und sicher an.
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0: Conny, deine Kindheit muss so aufregend gewesen sein. Du hast immer draußen gespielt,
1: wir haben viele Freunde. Grashüpfer im Feld gefangen hinten, so war es nämlich.
0: Und ich, Nerd, saß immer nur vor der Glotze. Ja, eben noch der Blick zurück, Kinderserien aus unserer Kindheit, weil es sich so ergeben hat.
1: Ja, ihr habt ja alle viele Erinnerungen hier. Von Stefan kommt noch Hallo Spencer, fand er ganz toll. Oh. Oder Astrid, Herr Rossi sucht das Glück.
0: Auch sehr schön.
1: Und dann kam noch Lemmy und die Schmöker.
0: Lemmy und die Schmöker.
1: Kenn ich auch
0: nicht.
1: Da wurden
0: Bücher vorgestellt.
1: Aha.
0: Ja, das war so 70er. Danke für all die schönen Erinnerungen. Aber jetzt wirklich der Blick nach vorne.
1: Ja,
0: ne?
1: Auf das, was wir heute vorhaben, denn viele von euch haben auch was vor. Ich sage nur Elternabend.
0: Die stehen jetzt wieder an und dann Tagesordnungspunkt 4, Wahl zur Elternvertreterin und zum Elternpflegschaftsvorsitz. Wer meldet sich freiwillig?
1: Stille.
0: Ja.
1: Ja. Manche haben so ihre Taktik, sich der Wahl zu entziehen. Mal schön auf den Boden gucken.
2: Kann sagen, ist krank oder kann sagen, man hat zu viel zu tun, man ist selbstständig. Der geht immer, ne?
3: Ich war noch nie beim Elternabend. Auf jeden Fall nicht hingehen.
4: Andere vorschlagen.
5: Indem man die Mutter hinschickt.
6: Oder sich unsichtbar macht.
7: Oh, da bin ich ein schlechter Ansprechpartner. Ich habe immer Ämter.
8: Warten, bis die anderen sich melden. Hat geklappt, bei mir gestern Abend.
1: Naja, okay, dann gucken wir mal. Sprechen wir drüber heute auch über die Gründe, vielleicht doch ein Amt zu übernehmen.
0: Und sind verabredet mit einer Mutter, wie sie wirklich im Elternabend Buche steht. Seid gespannt. Dann, tanken. Es ist, wie es ist. Es ist ungemütlich.
1: Ja, Spritpreise brechen Rekorde. Kanzler Merz diskutiert jetzt über Möglichkeiten, uns doch alle so ein bisschen zu entlasten.
0: Aber wie ist noch nicht ganz klar? Es gibt ja verschiedene Ideen von der Regierung. Gucken wir uns heute früh mal genauer an.
1: Mit unserem WDR2-Wirtschaftsexperten Sebastian Moritz. Eine neue Folge und Moritz mit der Frage, wie kann das mit der Entlastung für uns alle bei den Spritpreisen denn endlich klappen?
0: Vielleicht kriegt der Merz auch eine neue Idee bei uns.
1: Komm, Sebastian.
0: Wer weiß.
1: Ja.
0: WDR 2 ist hier, 5:42 Uhr.

0: mit der Sarah Larsson in den Mittwoch. Guten Morgen, 5.48 Uhr ist es. Hier ist WDR 2 und das ist auch in den Nachrichten heute.
1: Bundeskanzler Merz reist kommende Woche doch nicht zur UNO-Vollversammlung nach New York. Hat in Deutschland zu viele Themen, unter anderem stehen ja Landtagswahlen an in Mecklenburg-Vorpommern und Berlin.
0: Die Drohne, die gestern über Litauen abgeschossen wurde, war mit Sprengstoff beladen. Sie kam aus Belarus, einem Verbündeten Russlands.
1: Wetter bei uns im Westen, 20 Grad in der Spitze heute, dazu oft grau, ab und zu Regen, bisschen Sonne ist aber auch drin.
0: Ja, und dann Grüße in die Cloud, nach ganz oben, zu einem, der das Ruhrgebiet wie kaum ein anderer von seiner schönsten, oft auch lustigsten Seite gezeigt hat, Ralf Richter.
1: Ja, einer der bekanntesten Schauspieler des Pots ist ja doch sehr überraschend gestorben, 69 Jahre sehr alt geworden und konnte sagen...
2: Mir ist irgendwann mal aufgegangen, dass... ich in allen möglichen Filmen mitgemacht habe, die so Kultfilme geworden sind.
0: Das kann man wohl sagen. Das Boot zum Beispiel. Oder natürlich unvergessen die Ruhrpott-Komödie Bang, Boom, Bang.
3: Ich baller in dem Coupé mit 240 über der Bahn. Das ist meine Freiheit.
1: In Essen geboren, in Bochum aufgewachsen. Er ist ein absolutes Kind des Ruhrgebiets. Und nicht nur da werden ihn ganz, ganz viele vermissen.
4: Ich finde es schade, ja, weil war ja einer aus dem Pott, ne, und einer von uns sozusagen.
5: Der hat wohl auch in das Boot gespielt. Und ansonsten habe ich denn eigentlich mehr in Erinnerung so Bösewichtrollen in Krimis oder so. Wenn so Lokalgrößen dann verloren gehen, ist das sehr schade.
4: Ganz viele Filme, das Boot oder Rote Erde und ganz toller Schauspieler, sehr wandlungsfähig auch und hat vor allem so das Ruhrgebiet verkörpert.
0: Er hatte noch viel vor, wollte eben Bang Boom Bang jetzt als Serie fortsetzen. Dazu wird es nicht mehr kommen. Den Film suchen wir heute mal. Irgendein Streaming-Anbieter wird den haben. Und dann
1: stimmt.
0: Schönste Erinnerungen an Ralf Richter. Mach es gut.
1: 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Jetzt haben wir 5.50 Uhr, 10 vor 6. Guten Morgen.

0: sind die Künstler, die immer ihren Namen sagen. Carlos Santana, also der wurde jetzt hier vorgestellt, ja, an dieser Stelle. Und Jason Derulo ist der, der sich immer selber vorstellt.
1: Stimmt.
0: Auch. So gesehen kommt da eins zum anderen. 6 vor 6, hier ist WDR 2.

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1: Als der Mann am Fuß der Treppe steht, ist er erleichtert. Endlich hat er es geschafft. Alles, was er braucht, ist organisiert. Aber bevor es losgeht, muss er noch ein paar Stufen hochsteigen. Auf der Mitte der Treppe ist ein Absatz und dort befindet sich eine kleine Nische, die ist genau richtig für ihn. Er kennt den Platz gut, hat ihn schon mehrmals benutzt. Heute fällt es ihm allerdings schwer, den Absatz überhaupt zu erreichen. Seine Knie sind wackelig, er spürt den Schweiß an seinem Rücken und ihm ist schwindelig. Aber jetzt nur noch ein paar Schritte, dann ist er da. Erleichtert lässt er sich in die Ecke der Nische sinken. Zum Glück ist niemand auf der Treppe zu sehen. Um diese Uhrzeit auch nicht ungewöhnlich. Aber ohnehin ist inzwischen seine Aufmerksamkeit nur noch auf das gerichtet, was er jetzt braucht. Also holt er seine Utensilien hervor und legt sich sein schmutziges grünes Handtuch über Kopf und Oberkörper. Anschließend findet die Nadel die richtige Stelle wie so viele Male vorher. Danach dauert es noch ein bisschen, doch dann kann er endlich tief durchatmen. Dass die Treppe, auf der er sitzt, zu einer Kirche führt, hat ihn nie interessiert. Er hat auch nie die Worte beachtet, die über dem Eingangsportal stehen: Herr, bleibe bei uns, denn es will Abend werden. Ein Bibelzitat. Eine Bitte der Jünger an Jesus, sie nicht allein zu lassen. Doch davon hat der Mann schon nichts wissen wollen, als er noch voll bei Bewusstsein gewesen ist. Nun jedoch gleitet er sanft vor sich hin und merkt dabei gar nicht, wie es tatsächlich Abend wird. Nicht für die Menschen unten auf der Straße, aber für ihn hier oben. Angst hat er keine. Ihm ist einfach nur wohl zumute. Ganz im Gegensatz zu den Jüngern, als die ihre Bitte äußern. Herr, bleibe bei uns, denn es will Abend werden. Zu diesem Zeitpunkt sind die Jünger völlig fertig. Voller Angst und ohne eine Ahnung, wie es weitergehen soll. Sie brauchen Hilfe, und zwar dringend. Mehr, als sie sich selbst geben können. Deshalb ist Jesus damals bei den Jüngern geblieben. So lange, bis sie keine Angst mehr hatten. Stattdessen neue Hoffnung schöpfen konnten und eine neue Perspektive gesehen haben. Und so wie Jesus bei den Jüngern geblieben ist, so wird Gott jetzt bei dem Mann auf der Treppe bleiben, obwohl der gar nicht darum gebeten hat. Gott ist bei ihm, während langsam der Abend kommt. Und Gott wird dafür sorgen, dass es einen neuen Morgen gibt, auch für ihn.
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3: Die Nachrichten mit Sandra Polch. Guten Morgen.
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3: Bundeskanzler Merz hat seine Reise zur Generaldebatte der Vereinten Nationen in New York nächste Woche abgesagt. Hintergrund sind wohl die Diskussionen um ihn nach dem schlechten Abschneiden der CDU bei den Landtagswahlen in Sachsen-Anhalt. Und am Sonntag wird in Mecklenburg-Vorpommern und Berlin gewählt. Matthias Deiß, WDR Berlin.
4: Das ist die große Weltbühne, die Friedrich Merz da sausen lässt. Das macht er nicht gerne. Er werde die Reise nicht antreten, da seine Präsenz in Berlin erforderlich ist, hören wir aus Regierungskreisen. Heißt übersetzt, die Hütte brennt, und zwar so richtig. Friedrich Merz fürchtet eine Schockwelle nach den Landtagswahlen am kommenden Sonntag. Er kämpft um sein Amt. Er muss die Lage beruhigen. Das geht nur vor Ort hier in Berlin.
3: Vor dem Bundesgerichtshof geht es um milliardenschwere Deals mit Corona-Schutzmasken. In 4 Verfahren streiten Unternehmen mit dem Bund über die Bezahlung. Das Bundesgesundheitsministerium hatte zu Corona-Beginn den unbegrenzten Kauf von FFP2-Masken garantiert, dann aber nicht alle abgenommen. Gerichte in Köln und Bonn haben sich schon damit beschäftigt. Jetzt ist der BGH dran. Mit Balkonkraftwerken soll jeder zu Hause vergleichsweise einfach Solarstrom produzieren können. Aber Vermieter und Wohnungsfirmen können sich querstellen. Die Deutsche Umwelthilfe klagt in Hamm gegen Vonovia, weil das Unternehmen Balkonkraftwerke nur erlaubt, wenn Mieter eine Vereinbarung unterschreiben. Philipp Rayon berichtet.
5: Darin müssen Mieter zusichern, dass sie zum Beispiel nur Panels anbringen, wenn es auch eine Außensteckdose auf dem Balkon gibt. Sie dürfen also keine Steckdose montieren und auch kein Kabel verlegen. Außerdem verpflichten Mieter sich, dass sie nur Panels mit bestimmten Farben verwenden. Da meint die Deutsche Umwelthilfe, die Anforderungen seien zu hoch und würden viele Mieter abschrecken. Ihr Vorwurf, Vonovia halte Mieter so von der Energiewende fern.
3: Vonovia widerspricht den Vorwürfen. Mehr zum Thema heute Abend im WDR-Magazin Markt. Und das ist auch noch Thema. Die in der Nacht zu gestern über Litauen entdeckte Drohne war mit Sprengstoff bestückt. Gestartet war sie vermutlich in Belarus. NATO-Kampfjets hatten sie abgeschossen. Jens Spahn ist nicht mehr Chef seines CDU-Bezirksverbands im Münsterland. Nach der Debatte um seine Vaterschaft mit einer Leihmutter kandidierte er nicht wieder. Neue Vorsitzende ist Schulministerin Feller. Während der Sommerferien hat es bundesweit mehr Staus gegeben als im vergangenen Jahr. Der ADAC kommt dafür ein Plus von 8%. Hauptstautag war der Freitag. Bayer Leverkusen startet am Abend in die Ligaphase der Fußball-Europa League. Zu Hause geht es gegen den slowenischen Meister NK Celje. Der viermalige Formel-1-Weltmeister Max Verstappen fährt heute ein Kartrennen gegen 100 Herausforderer. Auf der Rennstrecke im britischen Silverstone tritt er gegen Athleten anderer Sportarten, Prominente und Fans an. Verstappen soll aus der letzten Reihe starten und hat dann 30 Runden Zeit, alle anderen zu überholen. Der Niederländer hat seine Karriere im Kart begonnen. Und das war WDR aktuell.
2: So, die gute Nachricht vom Wetter, der Pausensnack schmilzt nicht mehr in der Tasche weg. Der Herbst kommt jetzt aber dann doch so langsam mit. Jörg Brunsmann aus der WDR 2 Wetterredaktion.
6: Ja, und die zweite gute Nachricht, du kannst die Tütensuppe nach draußen stellen und sie füllt sich von alleine. Es ist nämlich einiges an Regen bei uns unterwegs im Westen. Immer mal wieder Schauer heute Morgen und auch am Nachmittag, zwischendurch ein bisschen Sonne. Temperaturen sind wir heute in Olpe bei 17 Grad, Xanten 19 oder 20.
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7: Guten Morgen auf die Straßen. Da haben wir zwei Sperrungen. Die A40 Essen Richtung Dortmund weiter dicht zwischen Dreieck Bochum West und Bochum Zentrum, weil gebaut wird und das noch bis Ende nächster Woche. Und auf der A46 Wuppertal nach Düsseldorf ist schätzungsweise noch bis 7 im Dreieck Düsseldorf Süd die Verbindung zur A59 nach Köln gesperrt. Von der Bahn auch noch was zwischen Bielefeld, Hauptbahnhof und Brackwede. Da muss die Oberleitung repariert werden. Deshalb fallen Züge aus oder sind verspätet. Also einige Regiobahnen fahren halt nicht, wie ihr es gewohnt seid. Besser online nochmal checken, was geht, was nicht. Gute Fahrt.
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2: Offizieller Countdown läuft eine Woche noch bis Herbstanfang, also dann auch astronomisch und kalendarisch. Und
7: also dann ganz offiziell.
2: Dann ganz offiziell, auch für uns, jetzt nicht nur so für so Wetterleute wie den Jörg da, sondern dann
6: wir
2: für uns alle.
6: Ja. Wir rechnen immer zum Monatsanfang.
2: Wenn feuchte Kastanienkicken wieder offiziell als Freizeitsport anerkannt ist und die Scheiben von innen wie in der Sauna beschlagen, freut euch jetzt schon drauf. Wir bringen euch hin mit Hertz und Purple Disco Machine, bitte sehr.

0: 12:06 ist es, WDR 2 ist hier. Jetzt nochmal kurz einen Latte Macchiato an der Tankstelle holen. Wenigstens der kostet so viel wie immer.
1: Ja, hoffentlich, ne? Ganz anders sieht es an der Zapfsäule aus.
2: Die Preise steigen, steigen, steigen.
3: Also man merkt den Unterschied deutlich im Portemonnaie.
4: Das tut weh.
0: Na, kein Wunder, 2,57 der Liter Diesel, 2,44 Super E10. Das waren die Preise im Schnitt gestern Mittag, 12 Uhr.
1: Immerhin, jetzt hören wir sollen finanziell entlastet werden, hat der Kanzler angekündigt.
5: Das genaue Instrumentarium steht noch nicht fest. Sie können aber davon ausgehen, dass wir sehr bald einen Vorschlag dazu vorlegen werden.
0: Sehr bald. Mhm. Das Wann ist vage, das Wie aber noch viel mehr.
1: Ja, und das ist ja das, was uns alle interessiert. Na, auch Vizekanzler Klingbeil meint, wir müssen jetzt was tun.
0: Ja, fragen wir nach bei Uwe Berndt, WDR 2 Berlin. Wurde er denn konkreter?
6: Ja, das kann man wohl sagen. Der Finanzminister sagt, meine Vorschläge liegen seit Wochen auf dem Tisch. Klingbeil fordert eine Übergewinnsteuer auf europäischer Ebene. Dafür setzt er sich in Brüssel ein. Und er fordert den Preisdeckel, also eine staatlich festgelegte Obergrenze für die Spritpreise. Dafür ist aber das Wirtschaftsministerium zuständig und Ministerin Reiche lehnt dieses Instrumentarium bisher ab. Sie hat vorgeschlagen, ärmere Haushalte mit gezielten Direktzahlungen zu entlasten. Also Klingbeils Botschaft war, wenn es nach mir ginge, wären wir längst weiter, aber die CDU bremst leider.
0: Jetzt sind wir aber neugierig, was könnte denn nun wirklich kommen und was davon bringt auch was? Für sowas haben wir ja Markt und Moritz mit unserem WDR2-Wirtschaftsexperten Sebastian Moritz.
1: Er erklärt ja hier mal alles rund um Geld und Wirtschaft, eben auch wie so eine Entlastung aussehen könnte und was wir dann davon hätten.
0: Das wird er heute früh noch tun, hier in diesem WDR 2 Morgenmagazin.
1: Jetzt haben wir 6:14 Uhr.

0: Michael Jackson, The Way You Make Me Feel im WDR 2 Musikmix, 6.21 Uhr gleich. Auch das ist Thema in den Nachrichten heute.
1: Jetzt ist er auch kein Parteivorsitzender mehr in der westfälischen Heimat. Der frühere Unionsfraktionschef Jens Spahn hat auch den Posten jetzt aufgegeben und Nachfolgerin wird NRW-Schulministerin Dorothee Feller.
0: Vorfreude bei vielen Bayer Leverkusen-Fans. Liebe Grüße, heute Abend Europa-League-Spiel zu Hause gegen NK Celje, dem Meister aus Slowenien.
1: Wetter heute kühler als gestern, deutlich kühler, bis 20 Grad mit vielen Wolken und ab und zu auch Schauern.
0: Und wer sind Sie jetzt gleich noch?
2: Hi, this is Harry Styles. Ach.
0: American Girls spielen wir jetzt. Können euch vorher noch sagen, der Mann kommt nach Deutschland, quetscht noch zweimal Berlin zwischen Chicago und Paris nächsten Sommer.
1: Harry Styles, ein Star, keine Frage. Und viele wollen ihn mal live sehen. Es soll ein Wahnsinnserlebnis sein.
0: Ja, aus dem Häuschen sind die dann alle, wenn er kommt. So klang das beim Start in Amsterdam im Mai.
3: Das war richtig toll. Ich weiß gar nicht, was ich sagen soll. Das große Bühnenbild, seine Performance einfach, diese Lichter, die Show. Ihn endlich wieder live zu sehen, das war, ich habe richtig geweint.
4: Also ich bin wahnsinnig happy. Dies war so vielfältig. Also von der einen Sekunde war man irgendwie bei einem Rave in Berlin und der anderen Sekunde habe ich geheult, weil es so traurig und ergreifend war mit dem Streicherquartett. Also ich bin wunschlos glücklich.
0: So, und jetzt gibt es neue Termine für 2027. Da ist eben auch Deutschland dabei.
1: Berlin, 2. und 3. Juli. Open Air auf dem alten Flughafen Tempelhof.
5: I remember going out kind of the first time in Berlin and like standing in the middle of the dance floor and feeling so unbelievably free.
0: Ja, liebt aber einer Berlin, ne? Er nennt sich, als das erste Mal da feiern war, habe ich mich so unglaublich frei gefühlt und sicher. Hat ja auch eine Wohnung da dann, aus ein Heimspiel für ihn dann.
1: So. Und warum sagen wir euch das jetzt schon so früh? Weil heute um neun startet der offizielle Vorverkauf für die Berlin-Tickets. Also ein paar hat es schon gegeben im Presale, aber in nicht mal mehr als 3 Stunden können dann alle ran.
0: Ja, und dann sitzt sie wieder in der Online-Warteschleife und dann wird sie dir ganz viel Geld abknöpfen. 128 Euro Platz im Innenraum, 215 die Karten direkt vor der Bühne. Aber ihr wisst, dass es auf euch zukommt und jetzt ist der Harry da, American Girls.

0: toller Tag, ein schöner Mittwoch und wundervoll ist es, wenn die Züge fahren, wie sie sollen. Und wenn kein Stau ist, was gibt's da für Probleme, Conny?
1: Ja, es gibt mehrere Menschen, vielen Dank dafür, die eine Stellwerkstörung im Ruhrgebiet melden. Hier wird der R2-Hörer Sebastian zum Beispiel sehr anschaulich, hat mir ein Foto geschickt von der Abfahrtstafel.
0: Ich dachte, vom kaputten Stellwerk.
1: Nee, aber defektes Stellwerk zwischen Gelsenkirchen Hauptbahnhof und Essen-Altenhessen kann ich da deutlich lesen. Es kommt zu Verspätungen und Teilausfällen.
0: Kannst du auch nicht brauchen, früher morgen.
1: Nee, ich wollte es nur weitergeben, weil es wird einige betreffen. Das
0: haltet
1: ist vielleicht
0: durch.
1: Ein bisschen umplanen.
0: Dann haben wir das schon mal gesagt. Wir sind gleich zurück hier aus unserem WDR2 Musikmix-Stellwerk. Michael Schulte und Caro Emerald. Und hier funktioniert noch alles.
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5: Um 6.30 Uhr mit Sandra Polch. Guten Morgen.
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5: Bundeskanzler Merz hat einen wichtigen internationalen Auftritt abgesagt bei der Vollversammlung der UNO kommende Woche. Aus CDU-Kreisen wird er mit den Worten zitiert, seine Anwesenheit sei in Berlin erforderlich. Hintergrund sind wohl die Landtagswahlen am Sonntag in Mecklenburg-Vorpommern und Berlin, wo der CDU wieder Verluste vorausgesagt werden. Vor dem Bundesgerichtshof geht es um milliardenschwere Deals mit Corona-Schutzmasken. In 4 Verfahren streiten Unternehmen mit dem Bund über die Bezahlung. Das Bundesgesundheitsministerium hatte zu Corona-Beginn den unbegrenzten Kauf von FFP2-Masken garantiert, dann aber nicht alle abgenommen. Gerichte in Köln und Bonn haben sich schon damit beschäftigt. Jetzt ist der BGH dran. Die Landesregierung bringt heute den Haushalt für das kommende Jahr in den Landtag ein. Er umfasst gut 115 Milliarden Euro und ist damit der bisher größte. Für die Kommunen sind rund 800 Millionen Euro mehr vorgesehen. Größter Posten im Landeshaushalt NRW bleiben die Ausgaben für Bildung. Während der Sommerferien hat es bundesweit mehr Staus gegeben als im vergangenen Jahr. Der ADAC kommt auf ein Plus von 8%. Die meisten Staus gab es am ersten Wochenende der NRW-Ferien. Hauptstautag war der Freitag. Und das war WDR aktuell.
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6: Direkt aus dem Studio Münster, ich bin Christoph Rickers, einen schönen guten Morgen. Machtwechsel bei der CDU im Münsterland. Nach nur 2 Jahren an der Spitze ist Jens Spahn seinen Posten als Bezirkschef wieder los. Auslöser ist die Diskussion um die Leihmutterschaft, mit der er und sein Mann Vater geworden sind. Neue Chefin der Münsterland-CDU ist NRW-Schulministerin Dorothee Feller. Sie bekam über 95% der Stimmen. Große Partystimmung gab es beim Bezirksparteitag gestern Abend in Havixbeck trotzdem nicht.
7: Wir merken natürlich auch durch die Wahlen, die jetzt sind und durch die Stimmung, die hier vor Ort ist, dass im Moment politisch schon ein nicht gerade ruhiges Fahrwasser ist.
8: Unsere Partei ist Gott sei Dank hier vorne in allen Landkreisen basisnah, wirklichkeitsnah, problemnah. Und das würde ich mir wünschen, dass die das auch von der großen Politik oben wahrnehmen.
9: Aber ich merke auch bei uns vor Ort, dass alle wissen, dass es jetzt so ein bisschen drauf ankommt, dass man sich auch zusammenreißt und dann zu schauen, wie kommen wir da wieder vorwärts.
6: Viel zu tun also für die neue Chefin der Münsterland-CDU. Nächstes Jahr steht ja auch schon die Landtagswahl in NRW an. Und die Spritpreise, die explodieren, ja. Und da kommt das hier für den einen oder anderen vielleicht gerade richtig. Eine Woche lang kostenlos mit Bus und Bahn fahren. Das geht ab heute im Münsterland im Rahmen der Europäischen Mobilitätswoche. Der Regionalverkehr Münsterland hofft, dass der ein oder andere dabei vielleicht auf den Geschmack kommt, sagt Sprecher Tino Nitsch.
10: Nachhaltige Mobilität, das bedeutet für uns vor allen Dingen, den Leuten eine echte Alternative zum Auto zu bieten. Und die Leute können umsonst mit dem VIP-Ticket fahren und vielleicht ist jemand dabei, der hinterher denkt, hey, das war ja ganz einfach mit dem Busfahren, das werde ich in Zukunft mal öfter ausprobieren.
6: Das kostenlose Wochenticket gibt es über die Smartphone-App und gilt für alle Busse und Bahnen im Münsterland. Und wir schauen noch auf das Wetter mit Jörg Brunsmann aus der WDR-Wetterredaktion.
11: Guten Morgen. Das ist schon ein Hauch von Herbst, der da heute zu uns kommt. Es ziehen immer wieder Schauer durch, vor allem jetzt am Morgen und am Nachmittag. Auch einzelne Gewitter sind möglich. Und es ist spürbar kühler. In Stadtlohn maximal 19 Grad, in Ladbergen bis 20.
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0: Hat Conny für euch.
1: Guten Morgen, die A40 Essen Richtung Dortmund zwischen Dreieck Bochum West und Bochum Zentrum weiter gesperrt. Bis Ende nächster Woche wird gebaut und auf der A46 Wuppertal Richtung Düsseldorf ist im Moment noch im Dreieck Düsseldorf Süd die Verbindung zur 59 nach Köln gesperrt, schätzungsweise bis 7. Von der Bahn habe ich aktuell noch das. Zwischen Bielefeld Hauptbahnhof und Brackwede muss die Oberleitung repariert werden. Da fallen viele Züge aus oder sind verspätet. Also auf jeden Fall nochmal Verbindung online checken und dann kommt ihr hoffentlich gut an.
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0: Hallo, wir sind's, die Elternvertreter eures Vertrauens. Können wir jetzt schon mal klären, Conny macht die Zeugniskonferenz vor den Ferien, ich führe dafür die Kuchenliste. Du warst auch mal Elternvertreterin, ne?
1: Ja. In der Grundschule, ja. In der vierten Klasse.
0: Ich ein Jahr. Du weißt ja, ich neige dazu, nicht besonders diplomatisch zu sein.
1: Das kann ich bestätigen.
0: Das wurde mir zum Verhängnis. Ich wurde aus der Zeugniskonferenz des Raumes verwiesen.
1: Ah nein,
0: ja, hast du dich nicht rausgehen. Benommen. Ja, aber wir stellen euch die Musterschülerin der Elternvertreter im Westen vor. Was macht die anders als wir? Warum guckt sie nicht betreten zu Boden, wenn gewählt wird? Und was können wir alles von ihr lernen? In 7 Minuten fragen wir sie das.

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0: 6.42 Uhr. WDR 2 ist hier, Mittwoch im September. Vielleicht auch bei euch heute oder gestern schon Elternabend. Große Themen auf kleinen Stühlen. Und dann dieser Moment, kollektive Schockstarre.
1: Genau, wenn die Frage kommt, wer macht denn die Elternvertretung? Meldet sich da jemand freiwillig? Und auf einmal gucken sich dann alle so ganz interessiert die Kunstarbeiten der Kinder an der Wand an oder so.
0: Sie nicht. Anne Solewski aus Dortmund ist am WDR2-Telefon. Anne, schönen guten Morgen.
2: Guten Morgen.
1: Hi.
0: Du bist eine Elternvertreterin wie aus dem Bilderbuch. Du machst das, seit dein Sohn in der ersten Klasse war. Jetzt ist er in Klasse 9 und du bist frisch gewählt am Abend.
2: Ja, das ist richtig.
0: Herzlichen Glückwunsch.
1: Ja, Glückwunsch.
2: Danke, danke.
0: Wie viel Prozent der Stimmen hast du bekommen?
2: Einstimmig war es.
0: Ach was.
1: Super, du scheinst gut zu sein, offensichtlich.
0: Ja, oder es liegt daran, weil es wirklich kein anderer will. Also ist das dann bei euch auch so, dass drumherum alle dankbar sind, dass die Anne das macht?
2: Auf jeden Fall.
0: Warum machst du das?
2: Ja, in erster Linie mache ich das für mein Kind. Ja, ich vertrete die Interessen meines Kindes. Und ja, irgendwie möchte ich gerne erfahren, was so hinter den Kulissen läuft und habe festgestellt, dass man das doch ganz toll mitbekommt, wenn man bei solchen Elternvertreter-Sachen mitmacht.
0: Mhm. Conny hat vorhin erzählt, du warst das ein Jahr auch, Klasse 4. Ich war es ein Jahr Klasse 6 bei meiner Tochter. Ich wurde des Raumes verwiesen bei der Zeugniskonferenz, weil ich nicht so diplomatisch war. Ich habe gedacht, als Erwachsener nochmal vom Direktor rausgeworfen zu werden, das war toll. Man muss schon Nerven aus Drahtseil haben, oder?
2: Ja, nee, das kann ich nicht so bestätigen.
0: Nee. Das ist eine tolle Schule bei euch. Welche ist denn das?
2: Das ist die Wilhelm-Röntgen-Realschule.
1: Ach, das ist eine tolle Schule.
0: Die machen bei Weihnachtswunder auch immer mit, ne?
1: Ja, und hier beim Kindertag waren die auch. Ja, doch.
0: Ach so. Ja, dann ist eine tolle Schule. Da ist ja alles großartig bei euch. Das heißt, du führst dann auch nicht nur Kuchenlisten, sondern du kümmerst dich dann auch um Spendenlisten fürs WDR 2 Weihnachtswunder.
2: Das jetzt in dem Falle nicht, aber gerne in Zukunft.
0: Pass auf, wir wollen ja ein bisschen Lust machen, ne? Damit dann nicht so Grumpies wie ich dann auf einmal da sitzen. Warum ist es toll? Weil viele haben jetzt so einen Elternabend, sind vielleicht auch neu auf einer weiterführenden Schule und dann kommt diese Frage heute Abend, wer macht's denn? Warum sollte man eben nicht an die Wand starren, sondern die Hand heben und sagen, pass mal auf, ich melde mich?
2: Ja, überlass es nicht jemand anderem, mach es selber, übernimm Verantwortung, es ist schließlich dein Kind, was an dieser Schule ist. Und es ist deutlich schöner, irgendwo dazuzugehören und mitzumachen, als nur daneben zu stehen.
0: Und am Ende ist es ja auch gelebte Demokratie, ne? Dass man also quasi auch in diesem System Schule nochmal die Sicht der Eltern einbringen kann und der Kinder ja.
2: Ja, und auch diese Meinung wird auf jeden Fall wertgeschätzt. Ja. Ne? Also ich sage immer, nur sprechenden Menschen kann geholfen werden und das ist in dem Falle der richtige Rahmen.
0: So nämlich. Also dann haben wir jetzt viel Lust gemacht und das wird jetzt dazu führen, dass auf vielen Elternabenden, heute Abend im Westen,
1: wenn
0: alle Hände hochgehen.
1: Alle drum schlagen, wer es machen darf.
0: Und dann werden die Lehrer aber mal komisch aus der Wäsche gucken. So viel Freiwillige hatten wir noch nie. Anne, mach weiter so. Ein tolles Schuljahr für dich und deinen Sohn.
2: Ja, vielen Dank.
1: Tschüss.

0: Ich weiß schon, wo das läuft am Wochenende, dieser Song.
1: Auf welcher genialen Party meinst du?
0: Ja, und wer dazu tanzt, Conny?
1: Ja, ich.
0: Ach, bei der WDR2-Hausparty. Und auf vielen anderen Partys im Westen. Klasse, klasse. So, 6.48 Uhr. WDR2-Morgenmagazin heute auch mit diesen Nachrichten.
1: Bundeskanzler Merz fährt jetzt doch nicht zur UNO-Vollversammlung nach New York. Hat in Deutschland zu viele Themen. Unter anderem stehen ja Landtagswahlen an in Mecklenburg-Vorpommern und Berlin.
0: Während der Sommerferien hat es bundesweit mehr Staus gegeben als im vergangenen Jahr. Der ADAC kommt auf ein Plus von 8%. Hauptstautag war der Freitag und warum standen wir da alle drin?
1: Wetter bis 20 Grad heute, eher wolkig, ab und zu auch mal mit Sonne, ab und zu aber auch mal mit Regen.
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3: Morgen, Frau Freischneider.
2: Fahrstuhl zum Schamott.
4: Meinen Sie, wir bekommen nach knapp 2 Jahren schon einen neuen Kanzler?
5: Ach, wat? Wir bekommen ja noch nicht mal einen neuen Kaffeeautomaten seit knapp 5 Jahren.
4: Hypnosestelle des Kanzleramts?
6: Wir müssen die Reformen anpacken.
7: Wir müssen die Reformen
4: einpacken. Wir müssen
6: die Reformen anpacken.
7: Wir müssen die Umgangsformen wegpacken.
4: Also ich weiß nicht, wie lange der das noch macht.
5: Ja, und wer kommt dann? Wüst oder Söder?
4: Vielleicht Thorsten Legert, der ist doch vom Reality-Fernsehen zurückgetreten.
8: Morgen, rauf oder runter?
4: Kommt drauf an.
5: Wir sind am Überlegen, wenn neuer Kanzler wird.
8: Hatten wir nicht gerade einen neuen? März oder so, dachte ich.
9: Guten Morgen, Herr Schamott. Ja, das seid ihr. Frage, wer traut mir ein wichtiges Amt zu?
5: Ja, gut.
8: Weiß nicht.
9: Danke für das Vertrauen. Dann bewerbe ich mich als Koordinator für die Geburtstagsfeier von Frau Schlackenberg. Und jetzt habe ich Arbeit, sonst macht sie KI.

0: Rose im WDR 2 Musikmix. Hallihallo und guten Morgen. Da ist es auch schon 6.54 Uhr. Ihr seid da. Wir sind da. Sandra Polch zum Beispiel gleich mit den Nachrichten, aber jetzt schon da.
1: Guten Morgen. Schönen guten Morgen.
0: Geht es dir gut soweit?
1: Ja, geht es gut.
0: Das ist
1: danke.
0: Schön. Ich muss mich auch vom ordnungsmäßigen Zustand aller Mitarbeitenden überzeugen.
1: Für einen
0: hier.
1: Mittwoch geht es gut.
0: Das ist schön. Jörg Bootsmann auch ganz, ganz wohlgelaunt.
2: Ja. Sogar trocken hier angekommen.
0: Wo es jetzt kälter
2: jetzt
0: ist.
2: Durchzieht.
0: Einmal ist der Herbst da. Ja. Nach diesem einen Sommertag, dem Conny nochmal 11 Freibäder abgefahren ist.
3: Das ich war tatsächlich im Pool, aber ich habe nicht alle 11 geschafft. Aber okay. Es war sehr schön gestern.
0: Schade drum. So, Nachrichten gleich in 6 Minuten, vorher noch Jesse J. Und ihr stellt euch jetzt bitte, wenn es noch geht, vor den Badezimmerspiegel und sagt euch:
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11: Die Nachrichten mit Sandra Polch. Guten Morgen.
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11: Bundeskanzler Merz hat einen wichtigen internationalen Auftritt abgesagt. Er fliegt in der kommenden Woche nicht zur Generaldebatte der UNO nach New York. Aus Regierungskreisen hieß es, seine Anwesenheit sei wegen der innenpolitischen Debatten in Berlin erforderlich. Dietrich Karl-Meurer, WDR Berlin.
12: Merz hatte ursprünglich geplant, bei den Vereinten Nationen zu sprechen. Der CDU-Chef steht nach dem Wahldebakel seiner Partei in Sachsen-Anhalt unter Druck. In der Partei wird vereinzelt über einen Wechsel an der Spitze diskutiert. Am Sonntag wird zudem in Mecklenburg-Vorpommern und Berlin gewählt. Noch am Wahlabend will Merz mit dem CDU-Präsidium über die Ergebnisse beraten. Für die folgenden Tage sind weitere Sitzungen der Parteigremien geplant.
11: Am Bundesgerichtshof geht es heute um die Maskenkäufe der Bundesregierung in der Corona-Zeit. Mehrere Lieferanten klagen gegen das Gesundheitsministerium. Das hatte in der Pandemie erst viele Schutzmasken bestellt, wollte aber später nicht alle abnehmen. Antonetta Stefanie berichtet.
13: Es meldeten sich allerdings viel mehr Lieferanten als gedacht. Fast 6 Milliarden Masken wurden in kürzester Zeit geliefert. Das Ministerium zog die Reißleine, trat von einigen Verträgen zurück und zahlte nicht. Zum Beispiel, weil die Masken Mängel hatten oder zu wenige geliefert wurden. Eine Gelegenheit, Masken nachzuliefern, gab der Bund den Lieferanten nicht. Dagegen klagten viele der Lieferanten. 4 dieser Klagen verhandelt heute der Bundesgerichtshof in Karlsruhe. Kommt das Gericht zum Ergebnis, dass der Bund alle ausstehenden Maskenverträge noch begleichen muss, drohen Kosten in Milliardenhöhe.
11: Und das haben wir auch noch. Die Kontrollen an den deutschen Grenzen gehen weiter. Die Bundesregierung hat sie mit Stichtag heute nochmal um 6 Monate verlängert. Deutschland und die USA wollen bei Rüstungsprojekten enger zusammenarbeiten. Verteidigungsminister Pistorius unterzeichnete bei seinem Besuch in Washington eine Absichtserklärung. Das Ozonloch über der Antarktis ist weiter geschrumpft und hat jetzt ähnliche Ausmaße wie Anfang der 90er Jahre. Die Weltwetterorganisation spricht von einer Erfolgsgeschichte im Umweltschutz. Die Landesregierung bringt heute den Haushalt für das kommende Jahr in den Landtag ein. Mit gut 115 Milliarden ist es der bisher größte. Für die Kommunen sind 800 Millionen Euro mehr vorgesehen. Die Halde Hohewart hat einen neuen Wärter. Für eine Woche der Job inklusive Castingverfahren ist Teil einer Marketingkampagne. Aus über 1000 Bewerbern wurde der 21-jährige Finn aus Hamburg ausgewählt. Und der möchte den Landschaftspark in Herten auch übers Ruhrgebiet hinaus bekannt machen.
14: Denen zeigen, wie schön es hier sein kann und hoffentlich auch vielleicht sogar ein paar Leute anwerben, hier mit mir zu malochen irgendwann. Wer weiß, ob es mich dann doch nochmal in den Pott komplett verschlägt.
11: Der neue Haldenwärter wohnt in einem Tiny House und soll unter anderem die Roboter Schafe hüten und Sonnenaufgänge dokumentieren. Und das war WDR aktuell.
3: Was viele nicht wissen, auch die WDR2-Wetterredaktion ist in einem Tiny House untergebracht und das Wetter hat einen auf kalten Entzug gemacht über Nacht. Auf einmal ganz anders, Jörg Brunsmann.
4: Ja, wir haben auch Wetterroboter, die das Ganze vorhersagen können. In der Tat, es ist kühl geworden, beziehungsweise das, was wir jetzt an Temperaturen haben, da kommt nicht mehr allzu viel drauf. Heute maximal Schleiden 18 Grad, Halle 19, in Neuss bis 20. Dazu immer wieder Schauer, die durchziehen. Jetzt so langsam die erste Schauerwelle ist jetzt gleich durch. Ostwestfalen-Lippe, da treibt sich noch so ein bisschen was an Wolken rum. Aber am Nachmittag kommt noch mal ein Schwung hinterher, auch mit Gewittern.
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15: Guten Morgen, ich habe die Staus, wo es am längsten dauert.
3: Ich habe genau gemerkt, dass du noch was im Mund hattest.
15: Nein, ich bin bestens vorbereitet hier. So, die A40 Essen Richtung Dortmund ist zwischen Dreieck Bochum West und Bochum Zentrum gesperrt. Nach wie vor wird gebaut bis Ende nächster Woche. Dann A40 Dortmund Richtung Duisburg. Hier haben wir 10 Minuten plus zwischen Dreieck Bochum West und Dreieck Essen Ost. 5 Kilometer. 10 Minuten und 5 Kilometer auch auf der 46 Wuppertal Richtung Düsseldorf zwischen Katernberg und Hahn Ost. A57 Nimwegen Richtung Köln zwischen Kreuzmörs und Kreuzmeerbusch 10 Minuten 7 Kilometer. Und A59 Dienstag nach Duisburg. Wenn ihr zwischen Duisburg-Walsum und Kreuz-Duisburg unterwegs seid, packt auch mal 10 Minuten mehr ein. 4 Kilometer. So, jetzt kommt diese Info von der Bahn. Einmal muss zwischen Bielefeld Hauptbahnhof und Brackwede immer noch die Oberleitung repariert werden. Da gibt es Ausfälle und da habe ich eben, war ich dran.
3: Ja, nein, entschuldige.
15: Ich lese das jetzt einfach so vor, wie es hier steht. Es ist auf jeden Fall viele kaputte Signale. Zwischen Lünen und Dortmund und Herford und Bielefeld sind Signale kaputt. Also viele Züge fallen aus, ja. So kann man es, glaube ich, auf den Punkt
3: bringen. So steht es da.
15: Ja.
3: Und das hast du jetzt so vorgelesen, wie es da steht.
15: Zwischen Lünen und Dortmund und Herford und Bielefeld.
3: Ja, dann wissen doch alle Bescheid.
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3: Und in Wahrheit wollte ich jetzt langsam mal hier anfangen. Hier, guck mal, was ich da habe. Spekulatius,
15: so
3: jetzt sind sie noch frisch. Hier, Jörg, möchtest du auch einen riechen?
4: Die stehen doch schon seit Wochen.
3: So ist, nein, die sind ganz frisch. Ach, ist das herrlich.
4: Jetzt schmecken sie einfach.
3: Mach doch nicht lustig darüber, dass es
15: Leute,
3: das jetzt überall
15: wer
3: zu kaufen
15: von
3: gibt.
15: Euch ist
3: genießt
15: denn,
3: es.
15: Das gibt's doch gar
3: 99
15: nicht.
3: Tage nur noch bis Weihnachten. Schönen Mittwoch.
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0: 2,57 €. 2,57 €, das war der durchschnittliche Dieselpreis gestern Mittag um 12, als alle Tankstellen den Preis ja hochsetzen durften. Hier Super E10, 2,44 €, ist jetzt auch nicht viel besser.
1: Ja, heute früh wird es dann wieder etwas niedriger sein, aber was bringt das schon? Insgesamt zahlen wir so viel wie noch nie fürs Autofahren.
0: Aber nun soll ja Entlastung kommen, hat der Kanzler angekündigt gestern. Ihr werdet es mitbekommen haben, nur was sie da konkret machen, das hat er noch nicht gesagt.
1: Vorschläge gibt es ja genug und wir gehen die heute früh mal durch mit dem Mann, der uns alles erklären kann, wenn es ums Geld geht.
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0: Unser WDR 2 Wirtschaftsexperte Sebastian Moritz. Schönen guten Morgen.
3: Guten Morgen.
0: Die SPD, die fordert ja schon länger diesen Preisdeckel. Lass uns mal darauf gucken. Wie könnte das laufen?
3: Ja, Vorbild sind da zum Beispiel unsere Nachbarn in Belgien. Da berechnet der Staat regelmäßig einen Höchstpreis für den Sprit. Dabei schaut das Wirtschaftsministerium, was kostet fertiges Benzin oder Diesel gerade auf dem internationalen Markt. Obendrauf kommen dann die Kosten für den Transport, für den Verkauf, natürlich auch noch die Steuern. Und daraus ergibt sich dann der Höchstpreis an der Tankstelle. Aber dieser Deckel, der schützt natürlich nicht vor hohen Weltmarktpreisen. Er soll vor allem verhindern, dass Mineralölkonzerne in so einer Krise jetzt noch besonders viel auf den Preis draufschlagen. Vorteil für den Staat wäre das praktisch kostenlos.
0: Ganz anders ja der Tankrabatt, ne? Das ist der andere Vorschlag immer wieder. Wir hatten den ja gerade, ist gerade ausgelaufen. Warum machen wir das nicht nochmal?
3: Ja, weil es ziemlich teuer ist. Allein die 2 Monate Tankrabatt haben rund 1,6 Milliarden Euro gekostet. Das hat den Sprit natürlich ziemlich schnell günstig gemacht, auch wenn die Mineralölkonzerne nicht die komplette Ermäßigung weitergegeben haben. Jetzt sagen manche, naja, bei den hohen Spritpreisen nimmt der Staat ja auch mehr Steuern ein, da kann er auch mal was für den Tankrabatt ausgeben. Das stimmt so pauschal aber nicht, denn der große Posten bei den Steuereinnahmen, die Energiesteuer, die liegt immer bei 65 Cent pro Liter Benzin, völlig egal, was der Sprit kostet. Nur die Einnahmen aus der Mehrwertsteuer steigen, wenn Benzin teurer wird. Der Tankrabatt hat aber noch einen zweiten Haken. Es profitieren nämlich alle Menschen davon und nicht nur die, die es dringend bräuchten.
0: Die Wirtschaftsministerin Katharina Reiche, die hat nun gesagt diese Woche, wir könnten ja auch Menschen mit wenig Geld einen Zuschuss geben. Wie würde das funktionieren?
3: Ja, dann würde der Sprit an der Tankstelle gar nicht billiger. Stattdessen könnte der Staat Menschen mit wenig Geld was aufs Konto überweisen. Das ist technisch inzwischen grundsätzlich möglich. Dafür wird die Steuer-ID, die hat jeder von uns mit der Kontonummer verknüpft. Allerdings sind bislang nur so ungefähr 16 Millionen Kontonummern dahinterlegt. Das heißt, viele müssten da erst noch sich melden, damit da Geld fließen kann.
0: Okay, aber das würde man dann wahrscheinlich auch viele machen, wenn es eben um Geld geht. Wenn das technisch ja möglich ist, wo liegt dann noch ein Problem?
3: Ja, man müsste erstmal klären, wer diesen Zuschuss bekommen soll. Und das ist gar nicht so einfach, denn viele Menschen, die wenig verdienen, geben zum Beispiel gar keine Steuererklärung ab. Und die Steuerdaten, die es gibt, die sind oft auch schon 1-2 Jahre alt. Man müsste auch noch festlegen, wo dann da die Grenzen liegen. Unterm Strich wäre so eine Direktzahlung zielgenauer als ein Tankrabatt, aber eben auch komplizierter. Wichtiger Nebeneffekt, der Sprit, der würde teuer bleiben. Heißt also, es gibt weiterhin einen Anreiz, weniger zu verbrauchen und zum Beispiel öfter mal das Auto stehen lassen.
0: Also mögliche Entlastungen beim Tankrabatt, angekündigt sind sie. Was kommt, wissen wir noch nicht, aber wir wissen jetzt, was möglich wäre und was ginge und was eher kompliziert ist. Dank Sebastian Moritz, WDR 2 Wirtschaftsexperte. Danke fürs Erklären. Ein paar mehr Ideen gibt's und die erklärst du uns in einer Stunde dann.
1: Jetzt haben wir 7:15 durch.

0: Hallo und guten Morgen. 7.22 Uhr, WDR 2 Morgenmagazin ist hier. Und auch das ist wichtig zu wissen.
1: Die Drohne, die gestern über Litauen abgeschossen worden ist, war mit Sprengstoff beladen, wissen wir jetzt. Sie kam aus Belarus, einem Verbündeten Russlands.
0: So, dann jetzt schon Vorfreude bei vielen Bayer Leverkusen-Fans. Liebe Grüße, heute Abend Europa League-Spiel zu Hause gegen NK Celje. Das ist der Meister aus Slowenien.
1: Dann sind wir beim Wetter. Heute kühler als gestern. 20 Grad sind noch drin, also wird nicht mehr viel wärmer im Laufe des Tages. Dazu wolke ich ab und zu mit Sonne, ab und zu mit ein paar Tropfen.
0: Und dann schicken wir Grüße in die Cloud nach oben zu einem, der das Ruhrgebiet wie kaum ein anderer von seiner schönsten, manchmal auch nicht so schönen, oft auch lustigen Seite gezeigt hat. Ralf Richter.
1: Einer der bekanntesten Schauspieler des Pots ist doch sehr überraschend gestorben. 69 Jahre ist er alt geworden und konnte sagen:
2: Mir ist irgendwann mal aufgegangen, dass ich in allen möglichen Filmen mitgemacht habe, die so Kultfilme geworden sind.
0: Klar, das Boot natürlich. Oder unvergessen, die Ruhrpott-Komödie Bang, Boom, Bang.
3: 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Das ist meine Freiheit.
1: In Essen geboren, in Bochum aufgewachsen. Er ist ein absolutes Kind des Ruhrgebiets. Nicht nur da werden ihn viele vermissen.
4: Ich finde es schade, ja, weil war ja einer aus dem Pott, ne, und einer von uns sozusagen.
5: Der hat wohl auch in das Boot gespielt. Und ansonsten habe ich denn eigentlich mehr in Erinnerung so Bösewichtrollen in Krimis oder so. Wenn so Lokalgrößen dann verloren gehen, ist das sehr schade. Ne?
4: Ganz viele Filme, das Boot oder Rote Erde und ganz toller Schauspieler, sehr wandlungsfähig auch und hat vor allem so das Ruhrgebiet verkörpert.
0: Ja, der brauchte keine Allüren, ja, hatte das Revier im Blut. Ralf Richter hat, wie man im Pott sagt, seine letzte Schicht beendet. Mach es gut, Kumpel. Glück auf da oben.

0: Dieser WDR2 Musikmix geht ja genauso gut weiter. Queen, Radio Gaga noch vor 8 Uhr. Außerdem
1: guter Beat.
0: Magic Moment, das kommt auch auf die Playlist hier für die Hausparty am Wochenende,
1: unbedingt,
0: oder? WDR 2 Hausparty Paderborn ist ja ausverkauft. Haben wir noch Platz auf der Gästeliste?
1: Ja, komm, ein paar Plätzchen haben wir noch, oder?
0: Okay, dann nochmal für zwei, wenn ihr jetzt schnell anruft.
1: 0800 567 8222 und dann feiern wir zusammen am Samstag.
0: Dann sehen wir uns am Wochenende und ihr hört gleich Lockenbach. Bis gleich.
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5: Um 7.30 Uhr mit Sandra Polch. Guten Morgen.
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5: Bundeskanzler Merz hat einen wichtigen internationalen Auftritt abgesagt bei der UNO-Vollversammlung kommende Woche. Aus CDU-Kreisen wird er mit den Worten zitiert, seine Anwesenheit sei in Berlin erforderlich. Hintergrund sind wohl die Landtagswahlen am Sonntag, wo der CDU wieder Verluste vorausgesagt werden. Vor dem Bundesgerichtshof geht es um milliardenschwere Deals mit Corona-Schutzmasken. In 4 Verfahren streiten Unternehmen mit dem Bund über die Bezahlung. Das Bundesgesundheitsministerium hatte zu Corona-Beginn den unbegrenzten Kauf von FFP2-Masken garantiert, dann aber nicht alle abgenommen. Gerichte in Köln und Bonn haben sich schon damit beschäftigt, jetzt ist der BGH dran. Das Ozonloch über der Antarktis ist weiter geschrumpft und hat jetzt ähnliche Ausmaße wie Anfang der 90er Jahre. Die Weltwetterorganisation spricht von einer Erfolgsgeschichte im Umweltschutz. Es sei davon auszugehen, dass sich die Ozonschicht innerhalb weniger Jahrzehnte vollständig erholt. Sie schützt vor gefährlichen UV-Strahlen der Sonne. Die in der Nacht zu gestern über Litauen abgeschossene Drohne war mit Sprengstoff bestückt. Nach Angaben der Regierung wurde die Ladung von Spezialkräften entschärft. NATO-Kampfjets hatten die Drohne abgeschossen. Sie war vermutlich in Belarus gestartet. Das Land ist ein Verbündeter Russlands. Und das war WDR aktuell.
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6: Direkt aus dem Studio Münster, ich bin Christoph Rickers, einen schönen guten Morgen. Machtwechsel bei der CDU im Münsterland. Nach nur 2 Jahren an der Spitze ist Jens Spahn seinen Posten als Bezirkschef wieder los. Auslöser ist die Debatte um die Leihmutterschaft, mit der er und sein Mann Vater geworden sind. Neue Chefin der Münsterland-CDU ist NRW-Schulministerin Dorothee Feller. Sie bekam über 95% der Stimmen. Feller weiß aber auch, wie angespannt die Stimmung an der Basis ist.
7: Viele machen sich auch Sorgen, wie das mit extremistischen Parteien weitergeht. Und auf der anderen Seite erlebe ich aber, wenn ich bei den Ortsunionen bin oder bei den Kreisverbänden, dass da auch noch nach wie vor sehr, sehr viel Engagement ist. Und ich glaube, das ist unsere Herausforderung, unsere Chance aber auch, dieses Engagement noch mal weiter zu stärken und auf die Bürgerinnen und Bürger zuzugehen. Das hat man im Münsterland immer gemacht und ich glaube, das sollten wir auch weiterhin gut tun.
6: Über zu wenig Arbeit kann sich die neue Chefin der Münsterland-CDU also nicht beschweren. Nächstes Jahr ist ja auch schon wieder Landtagswahl in NRW. Die Spritpreise, die explodieren ja gerade. Und da kommt das hier für den einen oder anderen vielleicht gerade richtig. Eine Woche lang kostenlos mit Bus und Bahn fahren. Das geht ab heute im Münsterland. Das kostenlose Ticket gibt's über die Smartphone-App und gilt bis einschließlich nächsten Dienstag für alles im Nahverkehr. Und dann gucken wir noch auf ein besonderes Jubiläum. 10 Jahre ist es her, da hat der Münsteraner Leon Winscheid bei Günther Jauch die Millionen abgeräumt und sich davon direkt ein Partyschiff gekauft. Die MS Günther. Ehrensache, dass Jauch damals persönlich zur Taufe gekommen ist nach Münster. Und der Namenspate hatte damals schon eine ganz eigene Sicht auf das Projekt.
8: Ich finde das großartig. Sozusagen das einzige Handicap des Bootes ist, dass es jetzt mit meinem Namen rumfahren muss. Ich kenne keinen Menschen, der jünger ist als ich, den irgendjemand nochmal Günther genannt hätte. Also insofern hat das Schiff jetzt auch ein Schicksal.
6: Und wir gucken noch aufs Wetter zusammen mit Jörg Brunsmann aus der WDR-Wetterredaktion.
9: Guten Morgen. Es ist deutlich kühler heute bei uns im Münsterland. In Hopsten und Haltern maximal 20 Grad. Dazu immer wieder Schauer, vor allem jetzt am Morgen und am Nachmittag. Auch einzelne Gewitter sind möglich. Und wenn die durchziehen, dann kann es auch stürmisch werden.
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0: Ja, hallo, auf die Straßen da draußen, teils jetzt nass auch, auf einmal wieder. Wie sieht's aus, Conny?
1: Guten Morgen, ich würde mal sagen, nicht dramatisch, aber ein paar Staus haben wir schon. Wir starten mal mit der A3 Arnhem Richtung Köln zwischen Kreuz Oberhausen und Kreuz Kaiserberg. 10 Minuten plus 5 Kilometer. A40 Essen Richtung Dortmund weiter gesperrt zwischen Dreieck Bochum West und Bochum Zentrum. Wird gebaut bis Ende nächster Woche. Dann A40 Dortmund Richtung Duisburg. Wenn ihr zwischen Bochum Hamme und Dreieck Essen Ost unterwegs seid, 10 Minuten kommen dazu, 5 Kilometer. 10 Minuten sind es auch auf der 57 Nimwegen Richtung Köln zwischen Kreuz Mörs und Kreuz Meerbusch, 6 Kilometer. Und A448 habe ich noch Südumfahrung Bochum, ist das zwischen Dreieck Bochum West und Wiemelnhausen. Auch hier 10 Minuten on top, 5 Kilometer. Von der Bahn noch das hier zwischen Bielefeld Hauptbahnhof und Brackwede. Muss die Oberleitung repariert werden und zwischen Lünen und Dortmund und Herford und Bielefeld sind Signale kaputt. Es läuft. Also viele Züge heute früh verspätet oder fallen aus. Checkt die Verbindung in der App. Ich hoffe, dass ihr dann gut durchkommt.
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0: Ja, wir zwei sind's mit der Mission, euch irgendwie halbwegs gut in diesen Tag zu bringen. Die Conny und ich immer einer Meinung, da haben wir heute Morgen ja schon mal kurz gesagt.
1: Ist das
0: ja?
1: So?
0: Ja, du hast doch gleich Papa an der Porters zitiert.
1: Also, wir sind immer einer Meinung.
0: Ja, ja.
1: Wenn wir mal nicht einer Meinung sind,
0: haben wir uns danach besonders lieb,
1: so,
0: ist das Zitat.
1: Stimmt.
0: Ja, gilt das auch für uns. Ja. Glockenbach jetzt und Holly Humberstone, To Love Somebody, die kommt auch bald nach Deutschland, auch zu uns in den Westen. Gestern das Plakat gesehen.
1: Wie schön.
0: Lohnt sich, oder? Toller Song.

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0: Olli in den Mittwoch, 7.42 Uhr.
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2: Hallo, ich bin Finja. Ich bin 5 Jahre alt. Ich komme aus Anholt. Ich bin in Urlaub gefahren und da wollten wir wissen, ob die Libellen stechen können oder Libelle heißen, weil die lieb sind.
3: Libellen, weil sie lieb sind.
4: Süß, ja.
3: Können Libellen stechen? Also, die Maus hat sich die Libellen mal genauer angeguckt. Mehr als 5000 verschiedene Arten gibt es da. Und bei manchen sieht das wirklich so aus, als hätten die einen Stachel. Das ist aber nur ein Körperteil, mit dem diese Libellen ihre Eier ablegen.
0: Also, Finja, gute Nachricht. Libellen können nicht stechen. Aber sie können beißen. Im Flug fangen sie andere Insekten und essen die.
3: Aber für einen Menschen wäre so ein Biss völlig harmlos. Ganz davon abgesehen würde eine Libelle einen Menschen eh nie angreifen.
0: Libellen sind also lieb zu uns Menschen. Aber im Duden, diesem Buch über die deutsche Sprache, da steht, sie heißen so, weil das Wort so viel heißt wie vage, waagerechte Fläche, weil Libellen ein bisschen so aussehen, also gleichmäßig fliegen und ihre Flügel dabei waagerecht abstehen. Also so gerade und nicht rechts und links.
3: Außerdem sollen die Libellenlarven wie eine alte Waage aussehen und deswegen haben Forscher sie so genannt. Und sie können nicht stechen. Tolle Frage, danke Finja.

0: 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Hallo und guten Morgen. 7.47 Uhr. Auch das ist in den Nachrichten heute.
1: Das Ozonloch über der Antarktis ist weiter geschrumpft, hat jetzt ähnliche Ausmaße wie Anfang der 90er Jahre. Die Weltwetterorganisation spricht von einer Erfolgsgeschichte im Umweltschutz.
0: Wird es jetzt richtig teuer für Deutschland? Heute am Bundesgerichtshof geht es nochmal um die Maskenkäufe der Bundesregierung in der Corona-Zeit. Mehrere Lieferanten klagen ja gegen das Gesundheitsministerium.
1: Sind wir beim Wetter? Heute 20 Grad höchstens, ab und zu ein paar Tropfen, ab und zu aber auch Sonne.
0: Und dann große Themen auf kleinen Stühlen. Es ist wieder soweit, überall Elternabende, sicher auch in der Schule eurer Kinder.
1: Alles gut bis zu Tagesordnungspunkt 5, Wahlelternvorsitz.
0: Ist der Moment, an dem viele von uns ja verunsichert oder versuchen vor allen Dingen, unauffällig von den kleinen Stühlen unter die Tischkante zu rutschen, um nicht gesehen zu werden.
1: Ja, und je älter die Kinder, desto mehr hat man sich schon so seine Taktik bereitgelegt.
2: Mal schön auf den Boden gucken.
3: Man kann sagen, ist krank oder kann sagen, man hat zu viel zu tun, man ist selbstständig. Der geht immer, ne?
4: Ich war noch nie beim Elternabend. Auf jeden Fall nicht hingehen.
5: Andere vorschlagen.
6: Indem man die Mutter hinschickt.
7: Oder sich unsichtbar macht.
1: Stefanie hat auch noch einen Tipp, wie man klar, aber bestimmt auch unter Gruppendruck Nein sagen kann.
5: Also ich bin tatsächlich beim letzten Elternabend ganz konkret angesprochen worden, wollen Sie es nicht machen? Und dann habe ich gesagt, nein, ich möchte es nicht machen, weil ich weiß, ich habe es schon mal gemacht und dass dieses Amt einfach doch viel Einsatz bedeutet. Ne? Das muss man sich gut überlegen.
0: Und wie dankbar sind Lehrer, wenn dann Papas wie Moritz auf einmal sagen,
8: was hat man zu verlieren? Ich kann das Amt übernehmen.
1: Ja. Anne macht es auch schon seit 9 Jahren. Ne? Mit ihr haben wir heute früh schon gesprochen, hier in diesem WDR2-Morgenmagazin. Seit ihr Sohn eingeschult worden ist, ist sie Vorsitzende. Gestern Abend ist sie wieder zur Elternvertreterin gewählt worden. Jetzt Klasse 9.
0: Ja, an der Wilhelm-Röntgen-Realschule in Dortmund. Und warum macht sie das immer wieder?
9: Ja, in erster Linie mache ich das für mein Kind. Ja, ich vertrete die Interessen meines Kindes. Und ja, irgendwie möchte ich gerne erfahren, was so hinter den Kulissen läuft. Und habe festgestellt, dass man das doch ganz toll mitbekommt, wenn man bei solchen Elternvertreter-Sachen mitmacht.
0: Also macht's wie Anne. Es geht eben um mehr als um Kuchenlisten und die Frage, ob der Muffin nicht auch vegan, glutenfrei und bei Vollmond linksdrehen gebacken sein muss. Es ist auch, ich sag's aus eigener Erfahrung, gelebte Demokratie. Also warum nicht mal versuchen?

0: Play und We Pray, 7.53 Uhr, WDR2-Morgenmagazin. Das ist der Moment, an dem wir euch immer vorstellen, wer hier so am Start ist. Unser kleines, bescheidenes, süßes Team. Die Conny ist da natürlich.
1: Guten Morgen.
0: Der Dingens bringt euch ein bisschen, bisschen Herbstwetter mit, auch heute. Der Jörg ist das und Sandra
2: ist auch da.
0: Sandra ist auch da. Sandra, wie sind deine Füße? Sind die gepflegt auch? Hast du frische Füße auch?
2: Bitte, entschuldige.
0: Ja,
2: ich habe ägyptische Füße übrigens.
0: Ach, ist das so?
2: Ja. Sandra hat sehr weißt du, was Füße? Ägyptische ja. Füße sind?
0: Nein, das weiß ich
2: wenn
0: nicht.
2: Wenn der dicke Zeh der längste ist und es dann so runter, das nennt man ägyptische Füße.
0: Ich dachte mit Hieroglyphen.
2: Wusste auch nicht, dass ich das mal im Radio erzähle, aber gut.
0: Ja, aus Gründen nämlich, denn wir haben ein neues Teammitglied, Rabea aus Wassenberg. Hallihallo und guten Morgen.
3: Guten Morgen. Hallihallo, einen wunderschönen guten Morgen.
0: Du bist nämlich selbstständige Podologin und machst die Füße noch schöner.
3: So ist es.
0: Wusstest du, was Ägyptenfüße sind?
3: Ja, das wusste ich, genau.
1: Ach, natürlich.
3: Es gibt die Ägypten und die Griechen.
1: Jetzt haben wir alle noch was gelernt.
0: Rabea, wir würden dich nur ganz kurz gerne schnell aufnehmen in unser WDR2-Party-Team am Wochenende.
3: Mega.
0: Hausparty in Paderborn und du bist einfach dabei, wenn du möchtest.
3: Das ist super. Voll gerne, total.
1: Glückwunsch.
3: Freu mich sehr, sehr, sehr
1: sogar.
0: Das machen wir auch aus eigenem Interesse natürlich, weil also wenn ich mal tanze, die Füße sehen danach aus. Also wenn du vielleicht das Täschchen mitbringen könntest.
1: Wir werden erleben, ob Jan Malt überhaupt tanzt.
3: Ja, cool, schön, ich freue mich.
0: Rabea, wir sehen uns. Schönen Tag
3: super.
0: Für dich.
3: Euch auch.

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11: Die Nachrichten mit Sandra Polch. Guten Morgen.
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11: Bundeskanzler Merz hat seine Reise zur Generaldebatte der Vereinten Nationen in New York nächste Woche abgesagt. Hintergrund sind wohl die Diskussionen um ihn nach dem schlechten Abschneiden der CDU bei den Landtagswahlen in Sachsen-Anhalt. Und am Sonntag wird in Mecklenburg-Vorpommern und Berlin gewählt. Matthias Deiß, WDR Berlin.
12: Das ist die große Weltbühne, die Friedrich Merz da sausen lässt. Das macht er nicht gerne. Er werde die Reise nicht antreten, da seine Präsenz in Berlin erforderlich ist, hören wir aus Regierungskreisen. Heißt übersetzt, die Hütte brennt, und zwar so richtig. Friedrich Merz fürchtet eine Schockwelle nach den Landtagswahlen am kommenden Sonntag. Er kämpft um sein Amt, er muss die Lage beruhigen. Das geht nur vor Ort hier in Berlin.
11: Vor dem Bundesgerichtshof geht es um milliardenschwere Deals mit Corona-Schutzmasken. In 4 Verfahren streiten Unternehmen mit dem Bund über die Bezahlung. Das Bundesgesundheitsministerium hatte zu Corona-Beginn den unbegrenzten Kauf von FFP2-Masken garantiert, dann aber nicht alle abgenommen. Gerichte in Köln und Bonn haben sich schon damit beschäftigt. Jetzt verhandelt der BGH. Mit Balkonkraftwerken soll jeder zu Hause vergleichsweise einfach Solarstrom produzieren können. Aber Vermieter und Wohnungsfirmen können sich querstellen. Die Deutsche Umwelthilfe klagt in Hamm gegen Vonovia, weil das Unternehmen Balkonkraftwerke nur erlaubt, wenn Mieter eine Vereinbarung unterschreiben. Philipp Rayon berichtet.
13: Darin müssen Mieter zusichern, dass sie zum Beispiel nur Panels anbringen, wenn es auch eine Außensteckdose auf dem Balkon gibt. Sie dürfen also keine Steckdose montieren und auch kein Kabel verlegen. Außerdem verpflichten Mieter sich, dass sie nur Panels mit bestimmten Farben verwenden. Da meint die Deutsche Umwelthilfe, die Anforderungen seien zu hoch und würden viele Mieter abschrecken. Ihr Vorwurf, Vonovia halte Mieter so von der Energiewende fern.
11: Vonovia widerspricht den Vorwürfen und mehr zum Thema heute Abend im WDR-Magazin Markt. Und das ist auch noch wichtig. In Saudi-Arabien hat das Militär eine Drohne der Houthi-Miliz abgefangen, die auf die Stadt Mekka zugesteuert ist. Die Behörden hatten zuvor vor möglichen Angriffen gewarnt. In Mekka steht das wichtigste Heiligtum des Islam. Die Kontrollen an den deutschen Grenzen gehen weiter. Die Bundesregierung hat sie noch einmal um 6 Monate verlängert, mit Stichtag heute. Während der Sommerferien hat es bundesweit mehr Staus gegeben als im vergangenen Jahr. Der ADAC kommt auf ein Plus von 8%. Hauptstautag war der Freitag. Bayer Leverkusen startet am Abend in die Ligaphase der Fußball-Europa League. Zu Hause geht es gegen den slowenischen Meister. Im Münsterland kann man ab heute eine Woche lang kostenlos Bus und Bahn fahren. Die Verkehrsbetriebe beteiligen sich an der Europäischen Mobilitätswoche. Es sei eine gute Gelegenheit, in Zeiten hoher Spritpreise und voller Parkplätze auszuprobieren, ob man seinen Weg nicht auch mit dem Nahverkehr bestreiten kann. Das Ticket gibt es über eine App. Auch Regiobus- und Nachtbuslinien im Münsterland sind damit bis nächste Woche Dienstag kostenlos. Und das war WDR aktuell.
14: So, dann jetzt das Wetter im Westen. Der Sommer hat die Tür zugemacht. Nicht nur das, er hat auch schon direkt das Schloss ausgetauscht von innen. Jetzt ist der Herbst da. Jörg Brunsmann, ja. WDR 2 Wetterredaktion.
13: Hat sofort den Herbst reingelotst sozusagen. Da zieht jetzt im Moment auch noch einiges an Schauern bei uns durch. Vor allen Dingen so Richtung Siegerland, Sauerland, Ostwestfalen-Lippe. Die haben sich aber jetzt erstmal gleich verkrümelt. Das heißt, so über Mittag kommt auch mal ein bisschen die Sonne raus. Aber Nachschub dann am Nachmittag, wieder einiges an Schauern. Auch kurze Gewitter können dabei sein. Und temperaturtechnisch, ja, da sind wir dann wirklich so Richtung Herbst unterwegs, 17 bis 21 Grad.
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15: Guten Morgen. Wir haben einen Stau auf der A3 Arnheim Richtung Köln zwischen Kreuz Oberhausen und Duisburg-Wedau. 8 Kilometer sind es. Plant eine Viertelstunde mehr ein. Die A40 Essen nach Dortmund ist weiter gesperrt zwischen Dreieck Bochum-West und Bochum-Zentrum, weil gebaut wird. Dann A40 Dortmund Richtung Duisburg zwischen Dreieck Bochum-West und Dreieck Essen-Ost. Packt 10 Minuten drauf, 5 Kilometer. A46 Brilon Richtung Arnsberg zwischen Arnsberg-Altstadt und Neheim-Süd. 10 Minuten 3 Kilometer und A46 Wuppertal nach Düsseldorf zwischen Katernberg und Hahn-Ost. 10 Minuten 5 Kilometer. Probleme gibt es bei der Bahn. Zwischen Bielefeld Hauptbahnhof und Brackwede muss weiter die Oberleitung repariert werden, also fallen Züge aus. Und Signale kaputt zwischen Lünen und Dortmund und Herford und Bielefeld. Also checkt auf jeden Fall eure Verbindung und dann hoffe ich, dass ihr gut ankommt.
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14: Mittwoch schon wieder, Bergfest, 16. September ist heute.
15: Ja, wie war das mit den besonderen Tagen für heute?
14: Boah, das ist so viel. Nur so ein paar Sachen. Tag des Steinesammelns heute.
15: Ja.
14: Bitte nur am Flussstrand, nicht in der Fußgängerzone, die Pflastersteine. Dann ganz wichtig, Tag der Selbsthilfe heute. Also das ist Ziel zu zeigen, dass Selbsthilfegruppen für viele Menschen eine Stütze im Leben sind. Ja. Und auch nicht ganz unwichtig, hier Tag des Stiefvaters, der Stiefmutter, der Patchwork-Familie, wie auch immer du das nennen willst. Und das ist ja, kann du aus eigener Erfahrung sagen, ist eine Herausforderung, ja, aber kann auch eine Bereicherung sein.
15: Patchwork-Familie, finde ich, klingt schön. Ja. Stiefmutter ist immer noch so negativ.
14: Ist nicht, nee, bei uns ist auch Bonustochter.
15: Ja, das ist auch schön.
14: Stieftochter, weil es einfach, weil es ein Geschenk ist.
15: Feiert euch.
14: Es ist einfach so. Von uns jetzt Patchwork-Musik mit dem Bonussong. Deswegen dreifach WDR 2 Musikmix mit Alex Warren geht's los.
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0: Want to Make Her Happy im WDR 2 Musikmix. Viertel nach acht ist es gleich. Wenn du früh morgens schon schlechte Laune haben willst, dann guckst du nur mal kurz an die Tankstelle. 2,44 € der Liter Super E10 gestern Mittag. Aber es soll ja Entlastung kommen. Also sehr bald, sagt der Kanzler.
1: Wie genau er sich das vorstellt, hat er allerdings noch nicht gesagt. Die SPD fordert einen Preisdeckel. Andere wollen Autofahrer lieber direkt finanziell entlasten.
0: Also Menschen mit geringeren Einkommen direkt Geld geben, damit sie sich die hohen Spritpreise besser leisten können. Und es ist auch gut, dass wir einen haben, der euch immer erklären kann, wenn es um Geld und Wirtschaft geht.
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0: Sebastian Moritz ist das, unser WDR 2 Wirtschaftsexperte. Guten Morgen nochmal.
3: Guten Morgen.
0: Also Menschen mit wenig Einkommen direkt Geld geben. Wie soll das funktionieren?
3: Ja, der Sprit würde an der Tankstelle dann gar nicht billiger. Stattdessen könnte der Staat eben mit Menschen mit niedrigen Einkommen direkt Geld aufs Konto überweisen. Das ist technisch möglich. Diese Idee hat Wirtschaftsministerin Katharina Reiche jetzt ins Spiel gebracht.
4: Dies wäre eine Möglichkeit, schnell zu entlasten, aber dies gezielt zu tun.
3: Ein Effekt, der Sprit bleibt teuer. Es gibt also weiterhin einen Anreiz, weniger davon zu verbrauchen. Und gleichzeitig bekommen die Menschen Geld, für die hohen Preise eben besonders schwierig sind.
0: Andere Idee, wenn wir weniger Sprit verbrauchen wollen, könnte man nicht Bus und Bahn günstiger machen?
3: Ja, auch der Vorschlag liegt auf dem Tisch. Die Grünen fordern wegen der hohen Spritpreise ein günstigeres Deutschland-Ticket. Im Gespräch sind 49 € statt bisher 63 € im Monat. Die Idee, Alternativen zum Auto attraktiver machen. Ja, und wird das Ticket billiger, müsste der Staat allerdings wahrscheinlich noch mehr zuschießen. Und gerade auf dem Land bringt mir so ein billigeres Ticket natürlich wenig, wenn morgens gar kein Bus zur Arbeit fährt.
0: Die Internationale Energieagentur, die hat noch eine Idee, über die wir in Deutschland ja wirklich schon seit Jahren diskutieren. Tempolimit. Was würde das bringen?
3: Das merkt man durchaus. Also wer auf der Autobahn jetzt 100 statt 120 fährt, der verbraucht nach Berechnungen des Umweltbundesamtes so ungefähr 15% weniger Sprit. Auf 100 Kilometer hochgerechnet können das schnell 2-3 € sein bei den Preisen jetzt. Deshalb empfiehlt auch die Internationale Energieagentur eben gerade auf Autobahnen langsamer zu fahren. Natürlich würde so ein Tempolimit auf deutschen Autobahnen jetzt nicht die weltweite Ölkrise lösen. Es wird wahrscheinlich auch nicht automatisch dafür sorgen, dass die Spritpreise sinken. Aber jeder könnte eben seinen eigenen Verbrauch senken und damit trotz der hohen Spritpreise seine Tankrechnung zumindest ein bisschen drücken.
0: Er hat Antworten auf eure Fragen rund um Geld und Wirtschaft. WDR2 Wirtschaftsexperte Sebastian Moritz in Markt und Moritz. Vielen Dank.
1: 8.17 Uhr, jetzt Viertel nach 8 durch.
2: 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Das ist neu im WDR 2 Musikmix. Kamrat, Love Sober.

0: Es ist dieser Song, wo man immer die Arme ausbreitet, oder?
1: Großartige Musik.
0: Es ist so schön. Hört ihr auch weltweit über die ARD Sounds App? Grüße an Olivia und Paulina.
1: Ach so, ja, Grüße.
0: Meine Nichten in England.
1: Ach so.
0: Hören auch nur noch WDR 2. Auf einmal wissen sie, was ihr Onkel beruflich macht. Jetzt, guck mal, das geht jetzt weltweit. Ich weiß gar nicht, wie das mit Elternabend ist dann da, auch mit Elternvertretung. Hier ist es jetzt wieder großes Thema, dass so viele betreten auf den Boden gucken, wenn es um die Wahl jetzt geht. Wer macht die Elternvertretung? Wir haben uns zweimal gemeldet ja auch, jeweils für ein Jahr.
1: Es gibt aber Befürworter.
0: Ist so?
1: Ja, WDR2-Hörerin Britta. Mhm. Man kann diesen wirklich kleinen Dienst an der Gemeinschaft einfach mal übernehmen, meint sie. Dieses Ehrenamt schafft jeder. Und dazu ist nicht zu unterschätzen, das finde ich ist ein Punkt, dass man auch einen kürzeren Draht zu vielen Lehrern hat, was nicht schaden kann.
0: Das ist nicht ganz unwichtig.
1: Ja.
0: Und Beate aus Köln hat sich gemeldet, hier Kita, wir haben letztes Jahr 12 freiwillige ElternratsvertreterInnen gehabt, doppelt so viele wie eigentlich vorgeschrieben. Guck mal, das geht dann auch.
1: Guck mal, so geht's auch.
0: Also macht das durchaus, probiert das mal. Ne? Und wir sind gleich zurück mit Avicii und Wake Me Up.
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1: Direkt aus dem Studio Münster, ich bin Christoph Rickers, einen schönen guten Morgen. Und wir gucken als erstes auf einen ungeklärten Mordfall aus Greven. Mehr als 10 Jahre ist es her, da hat eine Joggerin einen ausgebrannten Wagen am Kanal gefunden, darin die Leiche eines 44-jährigen Mannes. Bis heute wurde der Täter nicht gefunden, jetzt haben die Ermittler den Fall neu aufgerollt und dank besserer Kriminaltechnik tatsächlich neue Spuren gefunden. Sie hoffen jetzt, den Fall mit Hilfe von Zeugen aufzuklären. Wer damals nicht die Wahrheit gesagt hat, muss keine Konsequenzen mehr fürchten. Falschaussagen sind inzwischen verjährt. Für den entscheidenden Tipp gibt es 5.000 Euro Belohnung. Die CDU im Münsterland hat eine neue Chefin. Dorothee Feller übernimmt den Posten von Jens Spahn. Der war nicht wieder angetreten nach der Debatte um die Leihmutterschaft, mit der er und sein Mann Vater geworden sind. Feller bekam mehr als 95% der Stimmen. Sie weiß aber auch, wie angespannt die Stimmung an der Basis ist.
2: Viele machen sich auch Sorgen, wie das mit extremistischen Parteien weitergeht. Und auf der anderen Seite erlebe ich aber, wenn ich bei den Ortsunionen bin oder bei den Kreisverbänden, dass da auch noch nach wie vor sehr, sehr viel Engagement ist. Und ich glaube, das ist unsere Herausforderung, unsere Chance aber auch, dieses Engagement noch mal weiter zu stärken und auf die Bürgerinnen und Bürger zuzugehen. Das hat man im Münsterland immer gemacht und ich glaube, das sollten wir auch weiterhin gut tun.
1: Über zu wenig Arbeit kann sich die neue Chefin der Münsterland-CDU also nicht beschweren. Nächstes Jahr ist ja auch schon wieder Landtagswahl in NRW. Und die Spritpreise, die explodieren ja gerade. Und da kommt das hier für den einen oder anderen vielleicht gerade richtig. Eine Woche lang kostenlos mit Bus und Bahn fahren. Das geht ab heute im Münsterland. Das kostenlose Ticket gibt es über die Smartphone-App und gilt bis einschließlich nächsten Dienstag für alles im Nahverkehr bei uns. Und jetzt fehlt nur noch der Blick aufs Wetter fürs Münsterland und den hat Jörg Brunsmann aus unserer WDR-Wetterredaktion.
3: Guten Morgen. Insgesamt ein eher ungemütlicher Tag heute und deutlich kühler als gestern. In Lotte maximal 19, in Sendenhorst bis 20 Grad. Dazu Schauer und einzelne Gewitter, vor allem wieder am Nachmittag. Zwischendurch kann aber auch mal die Sonne rauskommen.
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4: 8.33 Uhr, guten Morgen auf die Straßen im Westen.
5: Guten Morgen, da haben wir ein paar Staus. Viertelstunde plus zum Beispiel auf der A3 Arnhem Richtung Köln. Zwischen Kreuz Oberhausen und Kreuz Kaiserberg 8 Kilometer. Dann die bekannte Sperrung auf der A40 Essen Richtung Dortmund. Autobahn noch dicht zwischen Dreieck Bochum West und Bochum Zentrum, weil gebaut wird bis Ende nächster Woche noch. A40 Dortmund Richtung Duisburg zwischen Dreieck Bochum West und Dreieck Essen Ost. Packt 10 Minuten drauf, 4 Kilometer. A42 Kamp-Lindfort nach Dortmund. Wenn ihr zwischen Gelsenkirchen-Schalke und Kreuz-Herne unterwegs seid, Viertelstunde mehr einplanen, 5 Kilometer und 20 Minuten on top auf der 46 Heinsberg Richtung Düsseldorf zwischen Jüchen und Kapellen. 4 Kilometer nach einem Unfall. Dann Achtung bitte, von der Bahn noch was. Zwischen Dormagen und Neuss ist die Strecke gesperrt. Da sind Personen auf den Gleisen. RE6 und RE7 halten an den nächsten Bahnhöfen und warten. Gute Fahrt.
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4: Und zack, ist der Herbst da, oder? Das durchgeschwitzte T-Shirt von gestern tragen wir heute unterm Pulli. Vielleicht auch ein frisches.
5: Nee, das ist in der Wäsche.
4: Ja, und frisches. Igel müsste man sein, oder? Dann kannst du jetzt durchs bunte Laub stapfen, ganz viel essen, 5 Monate schlafen. Das wäre doch ein Plan eigentlich auch.
5: Du musst auch aufpassen vor den Mährobotern.
4: Also hast du recht.
5: Ist gefährlich.
4: Igel müsste man nicht sein, du hast recht. Du hast recht. Und ihr passt bitte auf die kleinen, possierlichen, stachligen Tierchen. Blue jetzt!
6: Ja, ja.
4: So, das war die Bestätigung.

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0: auch schön. 8.42 Uhr, WDR 2 ist hier. Auch mit ihm. Nee, mit ihm.
1: Hi, this is Harry Styles.
0: Ja,
2: hi.
0: Ich bin gleich. Seht das auch als kleine Einstimmung, denn gleich in 17 Minuten treffen sich zehntausende Fans im Online-Wartebereich dieser Ticketverkäufer, weil sie zu Harry Styles Deutschlandkonzerten wollen.
2: Und das wollen ja viele. Ne? Der Mann ist ein Star, keine Frage. Viele wollen ihn mal live sehen. Es soll ein tolles Erlebnis sein.
0: Ja, und da sind sie alle aus dem Häuschen. Das war das hier.
3: I love you,
0: Harry! So begrüßt Conny mich auch jeden Morgen. Aber so war das, als es losging in Amsterdam.
4: Es war richtig toll. Ich weiß gar nicht, was ich sagen soll. Das große Bühnenbild, seine Performance einfach, diese Lichter, die Show, ihn endlich wieder live zu sehen, das war, ich habe richtig geweint.
5: Also ich bin wunschlos glücklich.
0: So, und dann haben sie alle gedacht, wann kommt er nochmal Richtung Europa, vielleicht nach Deutschland. Jetzt gibt es die neuen Termine fürs kommende Jahr und da quetscht er nochmal Berlin zwischen Chicago und Paris.
2: Ja, kommt am 2. und 3. Juli 2027 Open Air auf dem alten Flughafen Tempelhof.
0: Und Berlin liebt er ja.
6: I remember the, you know, like going out. Kind of the first time in Berlin and like standing in the middle of the dance floor and feeling so unbelievably free.
0: Das erste Mal in Berlin war, da hat er sich so unglaublich frei gefühlt. Auch deswegen hat er ja noch eine Wohnung, da ist das ein Heimspiel für ihn.
2: Ja, gleich um 9 also startet der offizielle Vorverkauf für die Tickets. Also so ein paar hat es schon gegeben im Presale, aber dann können alle ran.
0: Ja.
2: Gleich.
0: Nehmen wir einen Kleinkredit auf. Platz im Innenraum 128 Euro. Die Karten direkt vor der Bühne 215 Euro. Front Row muss man ja nehmen, sagt meine Frau immer. Front Row.
2: Wenn du Fan bist und die Kohle hast, warum nicht? Ja. Viel Glück.
0: Also, und freut euch drauf. Hier ist er jetzt, Harry Styles mit As It Was.

0: Samstags, 9 von 9, WDR 2 ist hier. Also ein bisschen wehmütig heute Morgen. Da ist ja einer von uns gegangen, der von sich sagen konnte.
1: Mir ist irgendwann mal aufgegangen, dass ich in allen möglichen Filmen mitgemacht habe, die so Kultfilme geworden sind. Ne?
0: Ja, Kalle Grabowski in Das Boot und natürlich Bang, Boom, Bang. Ralf Richter gestorben, nicht mal 70 ist er geworden. Und gleich kommt einer zu Olli Briesch, der mit Ralf Richter Kult geschaffen hat.
2: Der hat die ganzen Kultfilme geschrieben und Regie geführt, Bang, Boom, Bang zum Beispiel. Es ist Peter Thorwarth.
3: Na toll.
2: Wir haben uns heute Morgen spontan geschrieben, weil wir kennen uns aus Kita-Zeiten.
0: Wie?
2: Also nicht, dass wir in der Kita waren, aber die Kinder waren gemeinsam in der Kita.
0: Ach, guck.
2: Und ich habe dann noch aus der alten WhatsApp-Gruppe...
3: Ey, was der Olli für Connections hat.
2: ...seine Nummer rausgesucht und sagt, wir müssen über Ralf Richter reden. Und er hat gesagt, ich bin gerade spontan in Köln, ich komme vorbei.
3: Ja, super.
0: Dann gleich nach 9. Ich hätte nicht die alten Kita-Gruppen löschen sollen. Wer weiß, wer da noch so alles drin ist, oder? Wenn bei 3 Kindern, da wäre ein bisschen was dabei zusammengekommen auch. Pfiffig. Also, viel Spaß mit Olli. Wir sind morgen wieder da. Bis dahin.
3: Bis morgen früh.

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12: Die Nachrichten mit Sandra Polch. Guten Morgen.
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12: Das Ozonloch über der Antarktis ist weiter geschrumpft. Laut Weltwetterorganisation hat es jetzt ähnliche Ausmaße wie Anfang der 90er Jahre. Michael Treis, woran liegt das?
13: Das liegt vor allem am weltweiten Verbot von umweltschädlichen FCKW-Gasen. Ende der 80er gab es das. Und bis dahin kamen diese Stoffe zum Beispiel in Kühlschränken oder Spraydosen vor und sie haben die Ozonschicht zerstört. Passend zum heutigen Weltozontag sagt die Weltwetterorganisation, ja, die Entwicklung ist ein gutes Zeichen und in den nächsten Jahrzehnten wird sich die Ozonschicht auch vollständig erholen. Die schützt uns vor gefährlicher UV-Strahlung der Sonne, die zum Beispiel Hautkrebs verursachen kann. Trotzdem bleibt die UV-Strahlung aber ein Problem. Es liegt aber nicht am Ozonloch, sondern am Klimawandel, denn mehr Hitze und Trockenheit bringen weniger Wolken, also mehr Sonnenschein und deswegen gibt es auch mehr UV-Strahlung. Die ist in Europa seit den 90ern gestiegen um 20%.
12: Bundeskanzler Merz fliegt in der kommenden Woche, anders als geplant, nicht zur UNO-Generaldebatte nach New York. Grund sind offenbar die bevorstehenden Landtagswahlen in Mecklenburg-Vorpommern und Berlin. Die CDU muss mit weiteren enttäuschenden Ergebnissen rechnen. Christoph Titz berichtet.
14: Statt Auftritt auf der Weltbühne bleibt Merz in der Hauptstadt. Seine Präsenz sei in Berlin erforderlich, erfuhr das ARD-Hauptstadtstudio. Bereits am frühen Sonntagabend, wenn zu den Wahlen in Mecklenburg-Vorpommern und Berlin die ersten Zahlen vorliegen, kommt Merz in der Berliner CDU-Zentrale mit dem Parteipräsidium zusammen. Dabei sind dann die wichtigsten Christdemokraten aus Bundestag, Bundesregierung und den Ländern. Und dann geht es um eine Reaktion. Und die hängt davon ab, wie groß oder klein der Zahlenwert für die CDU vor dem Prozentzeichen wirklich ist.
12: Und das ist auch noch Thema. Der Bundesgerichtshof in Karlsruhe verhandelt heute über den milliardenschweren Rechtsstreit um die Lieferung von Corona-Schutzmasken. Unternehmen haben den Bund auf Zahlungen verklagt. In Saudi-Arabien hat das Militär eine Drohne der Houthi-Miliz abgefangen, die auf die Stadt Mekka zugesteuert ist. Die Behörden hatten zuvor vor Angriffen auf Mekka gewarnt. Dort steht das wichtigste Heiligtum des Islam. Während der Sommerferien hat es bundesweit mehr Staus gegeben als im vergangenen Jahr. Der ADAC kommt auf ein Plus von 8%. Hauptstautag war der Freitag. Der Rauswurf von US-Rapper Macklemore bei der Tour von Ed Sheeran ist weiter Thema. Jetzt solidarisieren sich andere Künstler und treten nicht mehr auf. Sebastian Richel.
15: Macklemore sollte im Vorprogramm von Ed Sheeran spielen, war dann aber vom Tourveranstalter gekickt worden, weil er sich öfter zu Palästina und Israel äußert. Andere Künstler, die auch bei der Tour auftreten sollten, haben jetzt aus Solidarität abgesagt. Künstler dürften nicht zum Schweigen gebracht werden, wenn sie sich für Unterdrückte einsetzten.
12: Ed Sheeran sagt, die Entscheidung sei vom Tourveranstalter gekommen und nicht von ihm. Und das war WDR aktuell.
16: Und das Wetter jetzt mit Jörg Brunsmann.
17: Ja, guten Morgen. So ein paar Wolken sind noch unterwegs, ein paar Schauer so Richtung Ostwestfalen-Lippe und dem Siegerland-Sauerland, da lungern noch ein paar Schauer rum. Dann allerdings ist die erste Schauerlinie durchgezogen. Über Mittag wird es einigermaßen freundlich mit ein bisschen Sonne, aber weiterhin natürlich recht kühl. Wir kommen heute maximal auf 17 bis 21 Grad. Am Nachmittag dann wieder neue Schauer und auch einzelne Gewitter sind dabei.
16: Danke dir.
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16: So, das sind die Staus mit den längsten Wartezeiten. A3 Arnhem Richtung Köln zwischen dem Kreuz Oberhausen und dem Kreuz Kaiserberg. 8 Kilometer stockender Verkehr, 15 Minuten plus. A4 Aachen Richtung Köln zwischen dem Kreuz Köln-West und Klettenberg. 5 Kilometer Stau, auch hier 15 Minuten mehr einplanen. Dann haben wir die A4 Olpe Richtung Aachen zwischen dem Kreuz Köln-Ost und dem Kreuz Köln-Süd. 7 Kilometer Stop-and-Go, dauert auch eine Viertelstunde länger. Und die A46 Heinsberg Richtung Düsseldorf zwischen Jüchen und Kapellen. Da gab es einen Unfall. Aktuell steht hier in 4 Kilometer Stau und das dauert 20 Minuten länger. Gute Fahrt!
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16: Und hier ist Olli Briesch, guten Morgen. Es ist kurz nach 9 und wir reden heute Vormittag über eine Schauspielikone aus dem Ruhrgebiet, die leider nicht mehr unter uns ist. Es ist Ralf Richter, der vor einiger Zeit diese besondere Erkenntnis hatte.
18: Mir ist irgendwann mal aufgegangen, dass ich in allen möglichen Filmen mitgemacht habe, die so Kultfilme geworden sind. Ne?
16: Ja, und der Mann, der die ganzen Kultfilme geschaffen hat, ist unser Gast in dieser Stunde. Das ist Regisseur Peter Thorwart. Hallo Peter.
19: Hallo, morgen Olli. Ich habe nicht alle geschaffen, aber einige davon.
16: Ein Großteil. Vor allem den bekanntesten, über den wir reden werden in dieser Stunde. Das ist sehr spontan entstanden, dass du hier bist, müssen wir sagen, weil du drehst gerade in Köln.
19: Genau, ich drehe gerade, genauer gesagt, draußen, ein bisschen außerhalb in Burscheid. Und wir sind tatsächlich so in der Versetzung drin, also wir drehen jetzt schon die Nächte an. Das heißt, ich habe heute Vormittag Zeit und in dem Fall hat das jetzt gut gepasst.
16: Ja, die Zeit nutzen wir.
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0: Hallo zusammen, hier ist WDR 2. Es gibt Filme, die guckt man, und es gibt Filme, die kann man mitsprechen.
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0: Das ist Ralf Richter als Kalle Grabowski mit Goldkettchen, Schnäuzer und Fukuhila im Kultfilm überhaupt Bang Boom Bang. Gedreht zwischen Unna und Dortmund in der Gegend, wo Hömmer schon als komplettes Gespräch gilt. Und der Mann, der diesen Ruhrpott-Kosmos ins Kino gebracht hat, ist unser Gast in dieser Stunde. Es ist Regisseur Peter Thorwarth. Hallo nochmal, Peter.
2: Hallo, guten Morgen.
0: Der Anlass, zu dem wir uns treffen, ist ein trauriger, denn genau die Ikone aus deinen Filmen ist nicht mehr unter uns. Schauspieler Ralf Richter ist gestorben mit 69 Jahren. Wie hast du es erfahren?
2: Ja, ist ein bisschen traurig. Ich habe mit Ralf tatsächlich vor 3 Wochen telefoniert, weil er eben 69 geworden ist, sein Geburtstag. Und wir wollten uns auch treffen. Ich bin nämlich aktuell gerade sogar in Köln. Und dann klingelte gestern das Telefon und Ralf Richter erschien auf dem Display und dachte, er wäre das. Wir haben immer so eine Nummer, so ich melde mich dann immer mit Hummel Hummel und er Mors Mors. Das kommt von so einem alten Fettes Brot-Song. Und dann war aber nicht er dran, sondern sein Sohn, der mich dann direkt anrief und mir dann erzählt hatte, ja, traurige Nummer, er hätte ihn gerade dann tot in seinem Bett gefunden.
0: Was hat das mit dir gemacht?
2: Ja, ist schon, auch, ja, komische Situation. Ralf hat mich so 30 Jahre begleitet. Mhm. Und ja, schon traurig, ja.
0: Wenn du an ihn denkst, weil ich glaube, er würde auf keinen Fall wollen, dass wir jetzt hier so, ja, traurig über ihn reden. Was sind Momente, die du mit ihm verbindest, wo du sagst, auch abseits der Kamera, das ist ein Typ, den kann man, wie einer auch heute geschrieben hat, sowas wird heute gar nicht mehr gebaut.
2: Ja, Ralf ist halt, also er war nicht unanstrengend und war auch immer ein bisschen irre, aber er hatte einfach ein extrem gutes Herz. Also auch so abseits vom Dreh, es war sein Naturell, dass er auch diese Ausraste hatte und so, aber immer, also er hat nie nach unten getreten und wenn er übers Ziel hinausgeschossen ist, hat er sich sofort dann auch wieder dann entschuldigt und das war er einfach, aber man konnte sich auf ihn absolut verlassen und es war schon toll. Ich habe ihn kennengelernt, wie gesagt, vor über 30 Jahren und ich habe ja doch damals noch nie was gemacht und konnte ihn überzeugen, bei meinem ersten Kurzfilm dabei zu sein. Und er hat zum Beispiel, als wir dann später, ursprünglich hatte ich mal den Kurzfilm gemacht, was nicht passt, wird passend gemacht, den wir ja auch später als Langfilm gemacht haben, wo ich da mitgespielt habe. Und er hat mich dann gecoacht. Das heißt also, er hat dann vor der Kamera gestanden und Regie geführt dann für mich.
0: Ja, wir spielen noch mal ein bisschen Musik, weil es sich natürlich zu Recht total bewegt, dass Ralf nicht mehr unter uns ist und sind gleich wieder zurück hier mit Peter Thorwarth auf WDR 2.

0: Bei euch im Radio WDR 2 mit Regisseur Peter Torwart, der, das wisst ihr, dem Ruhrgebiet filmische Denkmale gesetzt hat mit Bang, Boom, Bang. Was nicht passt, wird passend gemacht oder auch Goldene Zeiten. Und unverzichtbar der Auftritt von Ralf Richter.
1: Junge, ich sag dir, da trittst du nur einmal ganz vorsichtig aufs Gas und Bang, hast die Schallmauer gebrochen.
0: Als Kalle Grabowski, so eine Szene wie diese am Anfang, diese Anfangsszene, lief das in einem Take durch oder wie lange musstet ihr das machen?
2: Nee, wir haben, also das lief in einem Take durch. Ich glaube, wir haben dreimal die ganze Szene gedreht und das ging ja nur. Das war ja auch die Idee, das Ganze ohne Schnitt zu machen für diesen Anfang. Und ich weiß nur damals ganz stimmen, das müsste man unbedingt kürzen oder rausschneiden, weil es zu lang wäre. Aber ich finde, im Nachhinein haben wir recht behalten, das war genau richtig, das genau so in einem Take durchspielen zu lassen. Das konnte er gut, ja.
0: Wie viel von diesem Kalle Grabowski war jetzt dein Drehbuch und wie viel war einfach Ralf Richter?
2: Naja, also das lässt sich gar nicht so richtig trennen, weil ich kannte ihn ja schon vorher. Das heißt, er hat mich inspiriert und ich hatte ihm diese Rolle auf den Leib geschrieben. Und natürlich ist das so beim Drehen, dass er da auch wieder noch Ideen mit reingegeben hat. Das erwarte ich eigentlich aber von allen Schauspielern und Schauspielerinnen. Also das Schönste ist ja, wenn ich die so mit meiner Grundidee so begeistern kann und dann so damit anzünde und alle, die kreativ an so einem Film beteiligt sind, dass sie dann wiederum ihr Bestes und ihre Ideen mit reingeben. Und ich muss als Regisseur

0: Schon auf jeden Fall ein Highlight.
1: In Bochum läuft seit, ich glaube, über 1400 Wochen jeden Freitag um 10:45 Bang Boom Bang im Kino. Wusstest du das eigentlich?
0: Ja, ich wusste das und das war auch die Gelegenheit, weil ich war neulich mit meinem Sohn hier und er hatte den Film noch nicht gesehen und da habe ich gedacht, dann nehme ich ihn mal mit und mein Neffe war auch mit dabei und mein Bruder und dann haben wir uns den Film im Kino angeguckt. Dann ich hatte das vorher extra mit der Theaterleitung abgesprochen. War mir nicht klar, dann, ob das geht dann so lange und so, aber die Jungs haben das voll verstanden und hatten Riesenspaß.
1: Und dein Sohn, sind die alle so 12, plus minus 12 gewesen?
0: Genau, genau.
1: Was haben die gesagt, Mensch, Papa, geiler Film oder haben die das alles so verstanden?
0: Naja, ich habe die erstmal so ein bisschen vorher darauf vorbereitet, was sie da jetzt zu sehen kriegen, weil der Film ist ja schon jetzt, hatte 25 Jahre oder mehr als 25 Jahre auf dem Buckel und bestimmte Dinge kann man ja so eigentlich heute nicht mehr erzählen, aber es ist ja ein Relikt seiner Zeit. Und darauf waren sie vorbereitet. Sie haben auch nicht alles komplett so verstanden. Also auch jetzt die Szene dann mit dem Porno und so, da dachte ich, was soll das? Aber mein Sohn war es so geil. Man merkt das so, dass er schon so vorausschauend denkt, so dramaturgisch. Und er so sofort, als diese Szene kam, ah, oh, jetzt sieht er gleich, dass da deine Frau drin ist. Und er ist aber nicht gewohnt, so oft ins Kino, also wir gehen schon ins Kino, aber er redet dann sehr laut und spoilert halt alles, obwohl die da saßen, waren relativ viele. Das hat mich überrascht, wussten ja eh, was jetzt kommt.
1: Ich glaube, am Freitag wird es auf jeden Fall nochmal voller werden im Kino, wenn Bang Boom Bang läuft. Und mit Peter Torwart reden wir noch weiter hier in dieser Stunde auf WDR 2.

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9: Direkt aus dem Studio Münster, ich bin Christoph Rickers, guten Morgen. Ein ausgebranntes Auto am Kanalufer und darin eine Leiche. 2015 hat eine Joggerin in Greven diesen schockierenden Fund gemacht. Bis heute ist der Fall nicht gelöst. Jetzt haben die Ermittler ihn aber neu aufgerollt und dank besserer Kriminaltechnik tatsächlich neue Spuren gefunden. Die deuten darauf hin, dass Zeugen damals nicht die Wahrheit gesagt haben. Deswegen wenden sich die Ermittler jetzt nochmal an die Öffentlichkeit und hoffen so, den Täter zu finden. Denn mögliche Falschaussagen sind inzwischen verjährt. Für den entscheidenden Tipp gibt es 5.000 Euro Belohnung. Die Spritpreise, die explodieren ja gerade und da kommt das hier für den einen oder anderen vielleicht gerade richtig. Eine Woche lang kostenlos mit Bus und Bahn fahren, das geht ab heute im Münsterland. Und zwar im Rahmen der Europäischen Mobilitätswoche. Der Regionalverkehr Münsterland hofft, dass der ein oder andere dabei auf den Geschmack kommt, sagt Sprecher Tino Nitsch.
10: Nachhaltige Mobilität, das bedeutet für uns vor allen Dingen, den Leuten eine echte Alternative zum Auto zu bieten. Und die Leute können umsonst mit dem VIP-Ticket fahren und vielleicht ist jemand dabei, der hinterher denkt, hey, das war ja ganz einfach mit dem Bus fahren, das werde ich in Zukunft mal öfter ausprobieren.
9: Das kostenlose Ticket gibt's über die Smartphone-App und gilt für alle Busse und Bahnen im Münsterland. Und wir gucken noch auf einen besonderen Geburtstag. 10 Jahre ist es her, da hat der Münsteraner Leon Winscheid bei Günther Jauch die Millionen abgeräumt und sich davon direkt ein Partyschiff gekauft, die MS Günther. Jauch war damals persönlich bei der Taufe in Münster dabei und hatte da schon eine ganz eigene Sicht auf das Projekt.
11: Ich finde das großartig. Sozusagen das einzige Handicap des Bootes ist, dass es jetzt mit meinem Namen rumfahren muss. Ich kenne keinen Menschen, der jünger ist als ich, den irgendjemand nochmal Günther genannt hätte. Also insofern hat das Schiff jetzt auch ein Schicksal.
9: Und wie das Wetter wird, weiß jetzt Jörg Brunsmann aus der WDR-Wetterredaktion.
12: Guten Morgen. Für den Rest des Vormittags und über Mittag bleibt es bei uns im Münsterland weitgehend trocken. Am Nachmittag dann wieder häufiger Schauer und auch einzelne Gewitter sind möglich. In Steinfurt heute bis 20 Grad. In Wadersloh maximal 21.
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13: Das sind die Staus mit den längsten Wartezeiten. A4 Aachen Richtung Köln zwischen Kreuz Köln-West und Köln-Eiffeltor. 4 Kilometer Stop and Go dauert 10 Minuten länger. A4 Olpe Richtung Aachen zwischen dem Kreuz Köln-Ost und dem Kreuz Köln-Süd. 10 Minuten plus 4 Kilometer stockender Verkehr. A40 Dortmund Richtung Duisburg zwischen dem Dreieck Bochum-West und dem Dreieck Essen-Ost. 4 Kilometer stockt es da, 10 Minuten plus. Und A45 Hagen Richtung Gießen zwischen Herborn-West und Ehringshausen. 4 Kilometer Stau dauert auch da, 10 Minuten länger. Alle Staus zum Nachlesen auf wdr2.de. Habt eine gute Fahrt.
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13: Und Regisseur Peter Torwart, unser Gast in dieser Stunde hier auf WDR 2. Bang, boom, bang, was nicht passt, wird passend gemacht. Oder auch Goldene Zeiten, alles Filme, die den Ruhrpott ins Kino gebracht haben. Und Peter hat vorhin schon sehr emotional über Ralf Richter gesprochen, der ja diese Filme alle auch geprägt hat und nicht mehr unter uns ist. Diese Dreharbeiten, mit Ralf, wenn du die so in einem Wort zusammenfassen müsstest, kann man die zusammenfassen? War das Chaos? War das Spaß? War das Inspiration? Was war das für dich?
4: Es war spaßiges Chaos.
13: Spaßiges Chaos. Und warum du gerade in Köln bist und was von dir demnächst zu sehen ist und ob du vielleicht irgendwann nochmal in Unna die Kamera aufstellst, das besprechen wir in dieser halben Stunde. 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
1: Hier ist WDR 2 mit Regisseur Peter Torwart, Gast in dieser Stunde. Und Respekt erstmal, dass du vorbeigekommen bist. Das schreiben auch einige, obwohl es, glaube ich, ja, so kurz nach der Nachricht von Ralf Richters Tod schwer ist für dich, weil ihr ein sehr gutes Verhältnis hattest. Wenn du Ralf Richter heute noch eine letzte Szene schreiben könntest, wo würde sie spielen und was würde Kalle Grabowski darin machen?
2: Also ich glaube, ich würde ihm helfen, die zu schreiben, weil sein großer Traum war immer, er wollte aus diesen drei Figuren, die er in meinem Film verkörpert hat, aus dem Kalle vom Bau und Kalle Grabowski und Bullet Harry aus Goldene Zeiten, wollte er immer mit seinem Sohn Maxwell zusammen den Film machen, die Grabowski Brothers. Und da würde ich ihm helfen, eine Szene zu schreiben, damit er diesen Traum dann auch realisieren kann.
1: Und du hast mal gesagt, du bist ja in Dortmund geboren, in Unna aufgewachsen. Du hast gesagt, du musstest erstmal weggehen, um wieder stolz auf das Ruhrgebiet zu sein. Jetzt bist du vor ein paar Jahren nach München gezogen. War das ein Fehler oder?
2: Also ich sag mal, es ist mal ganz gut, wenn man mal das, worüber man erzählt, so ein bisschen mit Distanz von außen betrachtet. Und ich glaube, ich hätte Bang Boom Bang nie machen können, wenn ich nicht mal weg gewesen wäre in München. Und dadurch ist mir das Besondere im Ruhrgebiet besonders aufgefallen. Und ich muss auch sagen, ich habe mich so in München, so in den 90er Jahren, als ich da studiert habe, ja, da 10 Jahre gewohnt, schon so ein bisschen wie so ein Fremdkörper gefühlt. Und jetzt wohne ich wieder in München. Wenn es nach mir ginge, muss ich da nicht unbedingt wohnen, aber meine Frau ist da komplett angekommen. Ich glaube, die kriege ich da nicht mehr weg.
1: Ja, aber es ist auch bewegend, wie du vorhin auch, als wir uns begrüßt haben, hast du auch gesagt, boah, es ist so cool, wieder hier im Westen zu sein, auch in Köln, weil es ist schon anders hier. Wie würdest du das beschreiben?
2: Naja, Köln ist halt jetzt keine schöne Stadt, ne? Ist auch wahnsinnig zerbombt worden, aber Köln hat Herz, wie man so sagt, ne? Und wenn ich hier bin, und ich bin jetzt tatsächlich schon 2 Monate hier, weil wir gerade einen Film drehen hier wieder in der Umgebung, und ich fühle mich hier zu Hause.
1: Das sieht man dir an, du strahlst richtig, wenn du über Köln, aber auch über das Ruhrgebiet sprichst, und was du gerade drehst und was wir demnächst von dir sehen können, das bequatschen wir gleich.
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Jennifer Lopez und David Guetta. Save Me Tonight.

0: Hier ist wieder zwei. Am Mittwochvormittag mit Regisseur Peter Torwart in der Show. Du hast dem Ruhrgebiet ja ein Denkmal gesetzt im Kino. Wenn du jetzt heute durch Unna, Dortmund oder Bochum fährst, gibt es diesen Ruhrpott, den du inszeniert hast aus deinen Filmen, gibt es den noch?
1: Also es gibt den schon rein visuell nicht mehr, weil tatsächlich aus Bang Boom Bang würde ich mal behaupten, 90% der ganzen Motive, wo wir gedreht haben, so gar nicht mehr existieren. Der Flughafen ist umgebaut, die Tankstelle, die gibt es so nicht mehr. Da ist jetzt so eine moderne erste Tankstelle. Und das Letzte ist jetzt auch der Sportplatz von Rot-Weiß Unna, der ehemalige, ist auch abgerissen worden. Da ist jetzt großes Schulgebäude gebaut worden. Also der Strukturwandel, der hat sich schon sehr bemerkbar gemacht. Und man merkt es auch so in der Mentalität der Leute. Also dieses Malochertum gibt es so auch nicht mehr. Also da bin ich ja aufgewachsen. Ich liebe die Gegend immer noch und es sind immer noch spezielle Typen. Aber es hat sich schon sehr verändert.
0: Gibt es irgendwie die Gelegenheit, dass du nochmal in und um Unna oder Dortmund deine Kamera aufbaust?
1: Ich will das nicht ausschließen. Ich bin jetzt so ein paar Mal da gewesen und habe immer noch da meine Familie wohnt, also mein Bruder wohnt da, meine Eltern wohnt da und ich habe da immer noch einen sehr stabilen Freundeskreis, der mich auch so auf dem Boden hält. Und ich bin immer so ein bisschen hin und her gerissen. Ich habe ja jetzt in letzterer Zeit ganz andere Filme gemacht, eher für Netflix und die international sehr erfolgreich waren. Und ich hätte auch noch ein paar Projekte, die ich gerne in die Richtung machen möchte, aber es ist gerade schwer, sowas zu finanzieren. Jetzt sind die Zeiten wieder ein bisschen schwieriger. Und jetzt bin ich jetzt, weil ich jetzt gerade in Filmen, wie gesagt, hier außerhalb von Köln drehe, dann auch wieder sehr oft in Unna gewesen. Und ich merke dann, wenn ich dann da hinkomme, da gibt es dann doch schon wieder so leichte Ansätze habe ich. Aber es ist noch nicht so weit, dass ich ein Drehbuch draus schreiben könnte.
0: Was magst du besonders, wenn du aus, ich sag mal, dem geleckten München so ins Ruhrgebiet kommst? Was ist das Erste, was du denkst und was du fühlst?
1: Das ist so ein bisschen, und da ist Köln so ähnlich, das sind die Leute, die dann doch offener sind. Und damit will ich jetzt gar nichts gegen München und Bayern sagen. Ich glaube, München hat sich dann auch sehr verändert durch die Leute, die eigentlich dazugezogen sind. Wahrscheinlich bin ich auch einer davon. Und die haben, also so bin ich glaube ich nicht, aber ja. Die haben schon die Mentalität so, das sind so, sag ich so typische FC Bayern München Fans. Die wollen immer auf der Gewinnerseite des Lebens sein und fahren dann die Ellenbogen aus, wenn sie merken, da ist irgendwie Konkurrenz da, weil sie haben sich das ja so erarbeitet. Und jetzt nichts gegen den Bayern und gegen den Urmünchner, sind da mehr so Karrieristen, die die Stadt eher komisch machen.
0: Das ist, du hast das total gut beschrieben, ehrlicherweise. Das ist dieses, genau, die auf der Gewinnerseite sein, weil das ist total schön beschrieben. Das ist Wahnsinn. Du drehst gerade, das ist ja auch der Zufall, deswegen konntest du ja auch heute spontan in die Sendung kommen. Du drehst gerade bei uns in NRW, was kommt denn da bald?
1: Ich mache jetzt tatsächlich wieder was fürs Kino und das wird ein Family-Entertainment-Film, den dann auch mit gutem Gewissen dann auch mein jüngerer Sohn sehen kann. Und der Film wird heißen Das verrückte Labyrinth und es geht eben um das Spiel von Ravensburger, was das meistverkaufte Brettspiel ist von Ravensburger. Und es soll so ein bisschen Richtung Jumanji gehen, also ist mehr für die ganze Familie gedacht.
0: Peter, es war total bewegend, dir zuzuhören, wie du übers Ruhrgebiet schwärmst und vor allem wie schön du dich von Ralf Richter verabschiedet hast. Das war auch für mich sehr bewegend, zu sehen, wie du da dann ein Tränchen verdrückst. Vielen, vielen Dank, dass du spontan hier warst. Es war wirklich total toll, dir zuzuhören. Und ich hoffe, dass du mal wieder im Ruhrgebiet irgendwas in Szene setzt, über das wir so lachen können, wie über die Filme mit Ralf Richter.
1: Dankeschön und danke für die Einladung. Man

0: Hier ist WDR 2. Miles Smith, Drive Safe. Vorsichtig fahren. Vor allem mit diesem Auto, denn ihr wisst ja...
1: Da trittst du nur einmal ganz vorsichtig aufs Gas und bang, ist die Schallmauer gebrochen.
0: Sabrina Carpenter, gleich nach 10, hier auf WDR 2. Und Bob Sinclair. Das alles im WDR 2 Musikmix bekommt ihr gleich nach 10.
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0: Die Nachrichten mit Christian Schwietzke. Guten Tag.
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0: Bundeskanzler Merz hat einen wichtigen internationalen Termin abgesagt. Eigentlich hätte er in der kommenden Woche bei der Vollversammlung der Vereinten Nationen eine Rede halten sollen. Michael Dreis ordnet ein, warum der Kanzler jetzt einen Rückzieher macht.
13: Weil Merz in Berlin gebraucht werde, heißt es aus der Bundesregierung. Die Absage dürfte mit den anstehenden Landtagswahlen jetzt am Sonntag in Mecklenburg-Vorpommern und in Berlin zusammenhängen. Da sieht es nämlich so aus, als würde die CDU wieder Verluste einfahren und die Unzufriedenheit führen viele in der Partei auf die Führung des Kanzlers zurück. Und auch die Bevölkerung ist weiter unzufrieden mit Merz. Gestern hat er gesagt, die Bundesregierung werde bald etwas gegen die hohen Spritpreise unternehmen. Konkrete Pläne gibt es aber noch nicht, nur unterschiedliche Vorschläge. Zum Beispiel Direktzahlungen für ärmere Haushalte oder eine Senkung der Mehrwertsteuer auf Benzin und Diesel.
0: Die Kontrollen an den deutschen Grenzen gehen weiter. Von heute an gilt eine erneute Verlängerung um 6 Monate. So hat es die Bundesregierung entschieden. Markus Sambale, WDR Berlin.
14: Ob auf der Autobahn oder im Zug, die Bundespolizei kontrolliert stichprobenartig, wer nach Deutschland kommt. Dabei sehen die europäischen Regeln eigentlich das freie Reisen im Schengen-Raum vor. Schon zu Zeiten der Ampelregierung führte Deutschland wieder Grenzkontrollen ein. Die schwarz-rote Regierung verschärfte das Vorgehen nochmal. Mit dem Ziel, illegale Migration zu reduzieren und Schleuser zu stoppen. Es gibt aber auch viel Kritik an den Grenzkontrollen. In mehreren Gerichtsentscheidungen wurden sie für rechtswidrig erklärt. Und Fachleute verweisen darauf, dass die Zahl der Geflüchteten an den EU-Außengrenzen ohnehin gesunken ist.
0: Das Ozonloch über der Antarktis ist weiter geschrumpft und hat jetzt ähnliche Ausmaße wie Anfang der 90er Jahre. Die Weltwetterorganisation spricht von einer Erfolgsgeschichte im Umweltschutz. Es sei davon auszugehen, dass sich die Ozonschicht innerhalb weniger Jahrzehnte vollständig erholt. Sie schützt vor gefährlicher UV-Strahlung der Sonne. Und das ist gerade auch Thema. Die Bundesregierung reagiert auf den Anschlag auf den Christopher Street Day in Berlin und will islamistischen Terrorismus härter bestrafen. So soll zum Beispiel bei Bewährungsstrafen mehr auf den Schutz der Bevölkerung geachtet werden. Die abgeschossene Drohne, die vermutlich aus Belarus ins EU-Land Litauen eingedrungen ist, hatte eine Sprengladung. Sie wurde nach Behördenangaben entschärft. Der britische Sänger Ed Sheeran steht bei seiner aktuellen Tour offenbar ohne Vorband da. Nachdem der US-Rapper Macklemore nach pro-palästinensischen Äußerungen nicht mehr für Sheeran auftreten darf, sollen jetzt auch alle anderen Vorbands abgesagt haben. Im Münsterland kann ab heute eine Woche lang kostenlos Bus und Bahn gefahren werden. Die Verkehrsbetriebe beteiligen sich an der Europäischen Mobilitätswoche. Es sei eine gute Gelegenheit, in Zeiten hoher Spritpreise und voller Parkplätze auszuprobieren, ob man seinen Weg nicht auch mit dem Nahverkehr bestreiten kann. Das Ticket gibt es über eine App. Auch Regiobus- und Nachtbuslinien im Münsterland sind damit bis nächste Woche Dienstag kostenlos. Das war WDR Aktuell.
3: Und das Wetter jetzt mit Inga Hinkamp aus der WDR 2 Wetterredaktion.
15: Schönen guten Tag. Die allerletzten Schauer, die ziehen jetzt gerade über Weser- und Rothaargebirge ab. Und dahinter ist es dann erstmal weitgehend trocken mit Sonnenschein, mit Wolken. Allerdings sehen wir jetzt gerade auch schon, dass über dem Selfkant wieder neue Schauer reinziehen. Das heißt, heute Nachmittag ziehen dann wieder mehr, eben einzelne Schauer, auch kurze Gewitter rein. Und dazu erreicht Monschau heute 17 Grad, Herford 19 und Wuppertal 20.
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3: Das sind die Staus mit den längsten Wartezeiten. Geht los mit der A4 Aachen Richtung Köln zwischen dem Kreuz Köln-West und Köln-Klettenberg. 10 Minuten plus 3 Kilometer Stau. Dann noch der Hinweis, die A40 Essen Richtung Dortmund ist zwischen dem Dreieck Bochum-West und Bochum-Zentrum wegen Bauarbeiten noch bis Ende nächster Woche gesperrt. A44 Dortmund Richtung Kassel zwischen Werl Süd und Soest 4 Kilometer Stau. Es dauert 15 Minuten länger. Dann haben wir die A45 Gießen Richtung Dortmund zwischen Hagen Süd und Westhofener Kreuz. 10 Minuten plus 4 Kilometer Stop and Go. Und die A52 Düsseldorf Richtung Essen zwischen Breitscheid und Essen-Kettwig. 10 Minuten plus, hier sind 4 Kilometer Stau. Gute Fahrt!
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3: Und vielen Dank für eure Nachrichten hier ins WDR 2 Studio zum Besuch von Regisseur Peter Torwarz. Der Marc hat zum Beispiel geschrieben, was für tolle Radiomomente eben in diesem Gespräch. Ich bin extra länger auf dem Baumarktparkplatz stehen geblieben, um alles zu hören. Und auch Axel schreibt, ich habe vom Tod von Ralf Richter gehört und denke immer noch an den grünen Ford Taunus mit dem Kennzeichen D-O, dann PE69 aus dem Film Bang Boom Bang. Wie menschlich ist Peter Torwart eben mit Gefühl dabei gewesen und hat über ihn erzählt. Ein großes Original ist gegangen. Ruhe in Frieden, das schreibt Axel. Und jetzt gibt's erstmal Musik und zwar von Sabrina Carpenter.
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0: Hier ist WDR 2 und wir laufen ja wirklich überall im Getränkemarkt, im Kreißsaal oder auch vielleicht im Nagelstudio. Und wenn ihr gerade im Nagelstudio WDR 2 hört, dann dreht bitte jetzt laut, denn wir reden über eure Arbeit. Denn Gel- und Acrylnägel sind im Trend und ich versuche das bei meiner Tochter immer noch zu vermeiden. Weil viele haben ja schon mit 15 so lange perfekt manikürte Nägel. Ich sage immer, ach, das ist noch, warte noch 10 Jahre. Es gibt die verschiedensten Nägel, Shellac, Gel, Acryl und inzwischen auch Press-on-Nails zum Draufkleben aus der Drogerie. Und wir reden drüber, über diese künstlichen Nägel zum Draufkleben und fragen uns, können die vielleicht schonender sein oder eine Alternative zu Gelnägeln aus dem professionellen Nagelstudio. Darüber reden wir mit Viktoria Wettengel, WDR 2 Service. Viktoria, was können denn diese Press-on-Nails eigentlich?
1: Diese Nägel, die sind schon fertig geformt und designt. Ich habe dir welche auch mit ins Studio gebracht. Mhm. Und man klebt sie halt dann direkt auf den Naturnagel. Die habe ich gerade auch selbst hier drauf. Und ähnlich wie bei Gelnägeln oder so UV-Nagellacken kommen hier auch so Acrylate zum Einsatz, dass sie halt eben lange halten. Acrylate, das sind so Kunststoffe, die den Kleber besonders haltbar machen. Beim Auftragen erinnert das wirklich so ein bisschen an Sekundenkleber.
0: Gut, schnell aufgeklebt ist ja das eine. Entscheidend ist ja, wie lange halten die im Alltag durch, wenn ich die Hände auch mal benutzen sollte?
1: Also ich habe die Press-on-Nails auch getestet. Bei mir haben die so etwa 2 Wochen gehalten. Also die erste Woche waren die wirklich bombenfest. Die zweite Woche haben die sich mal gelöst, gerade so bei Hausarbeiten, Putzen oder auch Sport. Und deswegen habe ich mir auch noch einen zusätzlichen Nagelkleber aus der Drogerie besorgt. Die halten dann irgendwie besser, also aus meiner Erfahrung, als die Kleber, die in den Sets standardmäßig drin sind. So ein Set aus Nägel und Kleber, was ich auch mitgebracht habe, das gibt es auch schon für rund 10 Euro. So ein Termin im Nagelstudio für die Gelnägel, das kostet ja auch oft 50 bis 60 Euro.
0: So, wenn mir der Look nicht mehr gefällt oder sich so ein Nagel löst, kann man die einfach entfernen und dann neue drauf machen und wiederverwenden oder sind die dann durch, wenn die einmal ab sind?
1: Die sind durch. Also wiederverwenden ist wirklich keine gute Idee. Das rät auch Hautarzt Dr. Ingo Schugt aus Bochum.
2: Also erstens werden immer Klebereste dran sein. Das heißt, das wird gar nicht mehr schön aufzubringen sein. Dann stellt es immer auch ein Reservoir für Keime dar, würde ich sagen. Und je mehr Klebereste bleiben, umso mehr Kleber muss man wieder verwenden, um es aufzukleben.
1: Das klingt erstmal harmlos, ist aber auch ein bisschen riskant. Je mehr Kleber ich benutze, desto höher ist auch die Gefahr, dass er auf die Haut gerät und dadurch so eine Acrylatallergie auslöst. Da kann es zu Juckreiz kommen oder Pusteln. Außerdem rät der Hautarzt auch, die Nägel danach auch wirklich nie gewaltsam abzureißen, weil man irgendwie faul ist oder so. Also wirklich besser ins lauwarme Wasser einweichen oder ein Ölbad. Das ist schon dafür die Nagelschicht.
0: So, jetzt kommen wir zum Thema Gesundheit. Diese Press-on-Nails, sind die jetzt gesünder als diese Gelnägel, die viele benutzen?
1: Nicht unbedingt. Das Gute ist, man hat hier keine UV-Strahlung, weil man die ja nicht unter die UV-Lampe hält. Da rät der Hautarzt übrigens, die auch vorher einzucremen, die Hände, damit das nicht so zu einer Hautalterung führt. Das Risiko des Acrylats ist halt bei beiden da. Also auch bei den Press-Ons kann es eine Allergie auslösen. Gerade wenn ich das so zu Hause mache als Laie und dann mit dem Nagelkleber rumhantiere, kommt es zu Hautkontakt und dann kann halt auch so eine Allergie wahrscheinlich werden. Deswegen die im Nagelstudio, das sind ja wirklich Profis, da kommt es wahrscheinlich eher nicht so dazu. Dafür habe ich die UV-Strahlung nicht. Also es kommt wirklich ganz drauf an. Die Press-Ons sind natürlich wesentlich günstiger.
0: So, zeig nochmal her die Nägel.
1: Hier.
0: Also kann man machen. Also sieht gut aus.
1: Dankeschön.
0: Viktoria Wettengel, WDR 2 Service über Press-On-Nails.

0: Hier ist WDR 2 am Mittwochvormittag mit immer wieder mal Bildern, die ihr auch reinschickt ins Studio hier über WDR2.de oder über die ARD Sounds App oder WDR 2 App. Und Anja aus Dortmund hat ein Foto geschickt und hat geschrieben, es hören nicht nur Leute im Nagelstudio zu, sondern auch ihre Katzen. Sie hat ein sehr schönes Katzen-Content, geht ja immer. Und Anja schickt ein Foto von King Louie, eine Katze, die ganz toll aussieht. Sie hat die gleiche Farbe übrigens, Anja, wie mein Auto. Das nennt man Pure Grey Metallic. Und die Katze hat total schöne gelbe Augen und guckt nach oben. Und ich wette, da steht das Radio und da läuft WDR 2. Und da läuft auch gleich Ray Garvey mit Wild Love und dann WDR 2 regional.
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1: Direkt aus dem Studio Münster, ich bin Christoph Rickers. In einem alten Mordfall aus dem Kreis Steinfurt gibt es jetzt neue Spuren. Mehr als 10 Jahre ist es her, da hat eine Joggerin einen ausgebrannten Wagen am Kanalufer in Greven gefunden. Darin die Leiche eines 44-jährigen Mannes. Bis heute wurde der Täter nicht gefunden. Jetzt haben die Ermittler den Fall neu aufgerollt. Die neuen Spuren deuten darauf hin, dass Zeugen damals nicht die Wahrheit gesagt haben. Deswegen wenden sich die Ermittler jetzt nochmal an die Öffentlichkeit und hoffen so, den Täter zu finden. Denn mögliche Falschaussagen sind inzwischen verjährt. Im Münsterland kann man ab heute eine Woche lang kostenlos Bus und Bahn fahren. Die Verkehrsbetriebe machen bei der Europäischen Mobilitätswoche mit. Die startet heute. Tino Nitsch vom RVM hofft, dass der ein oder andere dabei auf den Geschmack kommt.
2: Nachhaltige Mobilität, das bedeutet für uns vor allen Dingen, den Leuten eine echte Alternative zum Auto zu bieten. Und die Leute können umsonst mit dem VIP-Ticket fahren und vielleicht ist jemand dabei, der hinterher denkt, hey, das war ja ganz einfach mit dem Busfahren, das werde ich in Zukunft mal öfter ausprobieren.
1: Das kostenlose Wochenticket gibt's über die Smartphone-App und gilt für alle Busse und Bahnen im Münsterland. Und kommt bald der erste Wein aus Münster. Ein Hobbywinzer arbeitet jedenfalls dran und das als einziger in der Stadt. Bislang hat Dieter Reinhardt seine Trauben gerne verschenkt. Jetzt hat er damit größere Pläne.
3: Mein persönliches Anliegen ist, einen Münsteraner oder Handorfer oder Mauritzer Wein dann herzustellen. Aber dieses Jahr 2026 zuerst Federweiser.
1: Es wäre der erste Federweißer aus dem Münsterland. Beim Handorfer Herbst soll er dann ausgeschenkt werden. Vorausgesetzt natürlich, er wird bis dahin fertig. Und ob das Wetter dabei mitspielt, weiß jetzt Inga Hinnenkamp aus unserer WDR-Wetterredaktion.
4: Schönen guten Tag. Im Laufe des Nachmittags gibt es bei uns im Münsterland neben Sonnenschein und Wolken auch wieder mehr Schauer. Lokal kann es auch kurze Gewitter geben. Und die Temperaturen sind deutlich kühler als gestern. Die liegen heute bei 19 bis 21 Grad.
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5: Das sind die Staus im Westen. A4 Olpe Richtung Aachen zwischen dem Kreuz Köln-Ost und Kreuz Köln-Süd. 4 Kilometer Stop and Go. A44 Dortmund Richtung Kassel zwischen Werl-Süd und Soest. 5 Kilometer Stau. Ihr braucht 15 Minuten länger. Dort ist nur eine Spur frei. A45 Hagen Richtung Dortmund zwischen Kreuz Hagen und Westhofener Kreuz. 4 Kilometer stockend. A52 Düsseldorf Richtung Essen zwischen Breitscheid und Essen-Kettwig. 10 Minuten plus. 3 Kilometer Stau. Alle Staus könnt ihr nachlesen auf wdr2.de. Habt eine gute Fahrt.
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5: Wir haben uns ja vorhin zwischen 9 und 10 sehr emotional von Schauspieler Ralf Richter verabschiedet mit Regisseur Peter Thorwarth, der wirklich sehr bewegend und begeistert über ihn erzählt hat. Und ein Song hat dabei gefehlt, den habe ich ganz vergessen zu spielen. Ich dachte noch, ah, wenn er kommt, wir reden, müssen wir den Song spielen. Es ist ein Titel, bei dem sogar Ralf Richter sagen würde,
6: ist der geil.
5: Und er kommt gleich hier auf WDR 2. Er ist über die Stadt, ihr könnt es euch schon denken, in der Bang Boom Bang seit über 1400 Wochen immer noch freitagsabends im Kino läuft. Und er ist von Herbert Grönemeyer.
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0: Bochum. Hier ist WDR 2 mit Herbert um 20 vor 11.
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2: Ich weiß ja nicht, wie es euch geht, aber ich habe das Gefühl, Staunachrichten, die kommen neuerdings nicht mehr vom Verkehr auf deutschen Autobahnen, sondern zunehmend von blockierten Handelsrouten. Erst diese Sackgasse von Hormuz, nun hat die Houthi-Miliz irgendeine Meerenge gekapert. Ich bin gespannt, wann es im Radio heißt, man solle den Suezkanal bitteschön weiträumig umfahren. Eine Umleitung ist natürlich nicht eingerichtet. Ist es vielleicht höchste Zeit für ein bisschen Deglobalisierung? Mit ein wenig Fantasie kriegen wir die meisten Sachen auch selber hier bei uns in NRW auf die Kette, statt sie mühsam aus exotischer Ferne zu importieren. Klar, ich weiß, die Ölvorkommen zwischen Bielefeld und Bonn, ja, die sind bislang recht überschaubar, aber hey, Feldsalat schmeckt ja auch ganz gut mit Joghurtdressing. Der Klimawandel inklusive Hitzerekorden, der hilft sogar kräftig mit. Mittlerweile, habe ich gehört, erntet man Aprikosen am Niederrhein und Kiwis mitunter im Bergischen Land. Ja, dann ist auch wurscht, ob der Seeweg ums Kap der guten Hoffnung gerade befahrbar ist. Wir hocken hier entspannt mit unserem Fruchtcocktail Tropical, made in NRW. Und noch was, die Tage kamen Erfolgsmeldungen aus dem nordrhein-westfälischen Bad Sassendorf. Dort hat man erfolgreich Quinoa angebaut, ohne einen einzigen Kilometer durch den Panama-Kanal, einfach über die A44. Und jetzt noch der Hammer. Der wohl nördlichste Olivenhain der Welt befindet sich in Stommeln bei Pulheim. Ja, wie clever ist das denn? Statt die leckeren Oliven aus einem politischen Pulverfass wie dem Nahen Osten zu importieren, einfach eine Krisenregion im Kölner Umland beackern. Ja, ich weiß, bald klettern die Benzinpreise wahrscheinlich auf über 3 Euro pro Liter. Diese dämlichen Verbrenner, ne, die halten uns abhängig von instabilen Regionen und Diktatoren. Aber, Leute, da braucht es eben Forschung und Innovation. Vielleicht wird es irgendwann ganz neue Antriebsarten geben auf Basis von, weiß nicht, von Obst. Dann laufen unsere Motoren mit Plattpfirsichen aus Bottrop oder mit Physalis aus Kleve. Hey, für stundenlang im Stau stehen reicht das allemal.
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So reagieren gerade viele Menschen im Westen, wenn es an die Tankstelle geht und der Blick hoch zur Anzeigentafel wandert. Die Preise machen einen wahnsinnig. Trotzdem wollen wir euch gleich nach 11 fürs Autofahren begeistern. Und zwar mit dem schnellsten Menschen der Welt. Und das ist Formel-1-Weltmeister Max Verstappen. Der trifft heute auf 100 Menschen, die zumindest für ein paar Runden prüfen wollen, ist er das wirklich? Ist er so gut drauf? Denn Max Verstappen tritt heute in Silverstone im Go-Kart gegen 100 andere Fahrer an und versucht, alle zu überholen. Wie das funktionieren soll, das klären wir nach 11 hier auf WDR 2.

0: Die Cranberries und Dreams auf WDR 2. Ein Megasong. Das Ende habe ich nie ganz verstanden. Es klingt so, als würden die so bekifft ums Lagerfeuer springen. Und irgendwann ist es rum. Es ist kurz vor 11. Das wäre dann nach 11 soweit im WDR 2 Musikmix. Hertz und die Purple Disco Machine. Und Eros und Tina hätte ich auch noch. Im WDR 2 Musikmix gleich nach 11.
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0: Die Nachrichten mit Christian Schwietzke. Guten Tag.
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0: Nach dem Anschlag auf den Christopher Street Day in Berlin hat die Bundesregierung schärfere Strafen gegen islamistischen Terrorismus vorgestellt. Bundesinnenminister Dobrindt und Justizministerin Hubig präsentierten am Vormittag einen 10-Punkte-Plan. Michael Treiß, was steht denn da drin?
11: Es soll an mehreren Stellen nachgeschärft werden. Wer zum Beispiel bestimmte Propaganda für die Terrorgruppe IS verbreitet oder Spenden sammelt, der soll bald härter bestraft werden. Auch Messerangriffe sollen in Zukunft als Verbrechen eingestuft werden. Dadurch können sie nämlich mit mindestens einem Jahr Gefängnis bestraft werden. Außerdem sollen Gefährder bald häufiger eine elektronische Fußfessel tragen. Dazu kommen dann auch noch mehr Möglichkeiten für die Sicherheitsbehörden. Die sollen sich auf Landes- und Bundesebene noch besser austauschen. Hintergrund ist, dass der Attentäter des CSD-Anschlags den Behörden als radikaler Islamist bekannt war.
0: EU-Kommissionspräsidentin von der Leyen hat der Ukraine die Solidarität Europas zugesichert. Die militärischen und hybriden Attacken Russlands nahmen einen großen Teil ihrer mehrsprachigen Rede zur Lage der EU ein.
12: Europas Glaube an die Zusammenarbeit ruht seit jeher im Streben nach Frieden. Heute ist dieser Frieden bedroht. Russlands Angriffskrieg gegen die Ukraine wütet weiter und die Bedrohungen auf unserem Boden nehmen zu. Das, meine Damen und Herren Abgeordneten, werden wir nicht zulassen.
0: Ein weiteres Thema der Rede in Straßburg waren die Hitzerekorde und Waldbrände in Europa diesen Sommer. Von der Leyen kündigte einen europäischen Plan für Hitzewellen an. Darin gehe es um bessere Frühwarnsysteme und Krisenvorsorge im Gesundheitsbereich. Die Spritpreise sind schon wieder gestiegen. Laut ADAC kommt Super E10 durchschnittlich auf 2,30 Euro pro Liter und ist damit so teuer wie noch nie. Diesel kommt im Schnitt auf 2,40 Euro pro Liter. Die hohen Preise liegen unter anderem daran, dass Rohöl gerade sehr teuer ist. Das liegt unter anderem am Krieg in der Region Nahe Osten. Und das ist auch gerade Thema. Bundeskanzler Merz will anders als geplant nicht zur UNO nach New York reisen. Hintergrund sind nach ARD-Informationen die Landtagswahlen am Sonntag, wo der CDU Verluste vorausgesagt werden. Die Kontrollen an den deutschen Grenzen gehen weiter. Die Bundesregierung hat sie noch einmal für 6 Monate verlängert. In Los Angeles ist ein Hubschrauber des Nachrichtensenders NBC bei einem Einsatz abgestürzt. Mindestens 3 Menschen kamen dabei ums Leben. In NRW kostet ein gutes Sauerteigbrot um die 6 Euro. In New York hat jetzt eine Bäckerei aufgemacht, die verkauft ihre Brote für umgerechnet fast 52 Euro. Und das hat in der US-Metropole einen richtigen Hype ausgelöst. Vor der Filiale bilden sich lange Schlangen und der österreichische Juniorchef rechtfertigt den hohen Preis so.
13: Was man hier vielleicht sagen muss, ist, dass die meisten Deutschen ja vielleicht nicht wissen, was Dinge allgemein hier in New York kosten. Ja. Und in unserem Fall natürlich auch die Rohstoffkosten, weil wir das Mehl teuer aus Österreich importieren.
0: Das 52-Euro-Brot in New York besteht nur aus Roggenmehl. Das war WDR aktuell.
14: Das Wetter jetzt mit Inga Hinkamp aus der WDR 2 Wetterredaktion.
15: Schönen guten Tag. Wir haben jetzt gerade im Westen Sonnenschein mit mal weniger Wolken. Es sind ganz vereinzelte Schauer unterwegs. Das wird jetzt im Laufe des Nachmittags wieder mehr. Die Schauer werden zahlreicher. Es kann auch mal ein kurzes Gewitter dabei sein. Schleiden erreicht dazu heute 18 Grad, Schwerte 19, Steinfurt 20. Morgen ist es dann insgesamt recht wolkig, allerdings bis zum Abend weitgehend trocken.
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14: Das sind die Staus im Westen. Die A40 Essen Richtung Dortmund ist zwischen dem Dreieck Bochum-West und Bochum-Zentrum wegen Bauarbeiten noch bis Ende nächster Woche gesperrt. A44 Dortmund Richtung Kassel zwischen Werl-Süd und Soest 10 Minuten plus 5 Kilometer stockender Verkehr. A52 Düsseldorf Richtung Essen zwischen Breitscheid und Essen-Kettwig 3 Kilometer Stau, 10 Minuten plus. Und A61 Venlo Richtung Mönchengladbach zwischen Grenzwald und Kaldenkirchen-Süd steht ihr 2 Kilometer im Stau und das dauert 15 Minuten. Habt eine gute Fahrt.
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14: Und gleich gucken wir, was der vierfache Formel-1-Weltmeister Max Verstappen vorhat. Alleine gegen 100 andere Fahrerinnen und Fahrer. Doch vorher kommt noch der Lieblingssong vieler Formel-1-Fahrer. Sie fahren den Song immer nach. Hier ist Kreise.

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1: Cose della Vita, oder wie wir sagen, immer der Straße nach. Und das möglichst schnell. Alleine gegen 100 andere. Und das mit einem Go-Kart. Dieses Rennen steht heute in England auf dem Programm, und zwar in Silverstone. Max Verstappen, vierfacher Weltmeister, prominenter Formel-1-Pilot, soll dabei 100 andere Fahrerinnen und Fahrer überholen. Das müssen wir uns erklären lassen von Franziska Hoppen, WDR2 in London. Wer sind denn diese 100 Gegner?
2: Ja, die sind handverlesen worden, invite only. Man konnte nur eine Einladung bekommen, und das sind explizit keine Profi-Motorsportler, sondern Amateure, die machen im echten Leben ganz unterschiedliche Dinge, wobei die schon auch Reichweite mitbringen. Also da sind bekannte Streamer dabei oder E-Sportler oder Profisportler, die auch aus verschiedenen Ländern kommen. Da soll jeder Kontinent vertreten sein. Aus Deutschland ist dabei Leo Neugebauer, Zehnkampf-Weltmeister, Extremläufer Ada Sachi und YouTuber Amar Al-Naimi. Also die kennt man auch.
1: 100 Fahrer gegen Max Verstappen, das klingt nicht nach einem Rennen, sondern eher so nach einem betreuten Überholen. Wie soll das denn ablaufen?
2: Ja, also die Zeitungen sprechen vom größten Kartrennen der Welt mit 101 Fahrern. Also so viele sind da sonst nicht auf der Strecke unterwegs. Der Plan ist, dass Verstappen als Letzter startet und dann 30 Runden Zeit hat, die alle irgendwie zu überholen. In der ersten Halbzeit haben die Gegner einen Joker und dürfen eine Abkürzung nehmen, und Verstappen dann in der zweiten, was schon, also ehrlich gesagt, auch für einen viermaligen Formel-1-Weltmeister ziemlich unmöglich klingt. Ob er dann auch mal ins Fluchen kommt, das kann man nicht nur sehen, sondern auch hören, weil auch die Funksprüche live übertragen werden sollen.
1: Geht's um irgendwas, oder ist das im Prinzip nur eine Werbeveranstaltung? Man will ein bisschen Spaß haben.
2: Also für Red Bull, die das Ganze organisieren und mit Red Bull Racing ja auch ein eigenes Formel-1-Team haben, für das Verstappen fährt, ist das ein cleveres Marketing-Event. Sonst ist ein Formel-1-Rennen ja super professionell, da kriegt man wenig Persönliches mit. Jetzt ist das eher eine wahrscheinlich verrückte Challenge. Aber für Verstappen scheint das schon auch mehr zu sein. Der hat ja mit 4 Jahren begonnen, seine Motorsportkarriere im Kart. Und er mag anscheinend auch Herausforderungen. Er hat im Interview gesagt, er freue sich darauf zu sehen, wie sich das Chaos vor ihm entfaltet.
1: Und nur zur Info, das ist aber nicht auf der Formel-1-Strecke, sondern auf einer richtigen Kartbahn, oder?
2: Ja, genau. Ist daneben. In Silverstone, aber trotzdem. Also, ikonisch.
1: Mal gucken, ob er es schafft. Franziska Hoppen war das live aus London über Max Verstappen, der heute 100 andere Fahrerinnen und Fahrer bei einem Rennen überholen soll. Er hat 30 Runden Zeit.

Und jetzt im WDR 2 Musikmix. 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Martin Garrix und Ed Sheeran. Repeated.

0: 1973. Keine Panik, das ist nicht der aktuelle Preis für einen Liter Diesel. Das ist James Blunt auf WDR 2 und für die gute Stimmung gleich Bruno Mars und danach WDR 2 regional mit den Infos aus eurer Region.
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1: Direkt aus dem Studio Münster, ich bin Christoph Rickers. Mal kurz in die Apotheke zum Blutabnehmen für einen Schnelltest oder eine Impfung. Was für Patienten erstmal praktisch klingt, sorgt hinter den Kulissen für ordentlich Ärger, und zwar bei den Ärzten in Westfalen-Lippe. Die Kassenärztliche Vereinigung warnt davor, mehr medizinische Leistungen in Apotheken zu verlagern. Hintergrund ist eine geplante Reform, die sieht vor, dass Apotheken zusätzliche Aufgaben übernehmen und zum Beispiel auch verschreibungspflichtige Medikamente dann ohne Rezept herausgeben dürfen, um die Versorgung auf dem Land zu sichern. Die Ärztevereinigung aus Westfalen-Lippe ist dagegen und sagt, solche Leistungen haben in der Apotheke oder Drogerie nichts verloren. In einem alten Mordfall aus dem Kreis Steinfurt gibt es jetzt neue Spuren. Mehr als 10 Jahre ist es her, da hat eine Joggerin einen ausgebrannten Wagen am Kanal in Greven gefunden, darin die Leiche eines 44-jährigen Mannes. Bis heute wurde der Täter nicht gefunden. Jetzt haben die Ermittler den Fall neu aufgerollt. Die neuen Spuren deuten darauf hin, dass Zeugen damals nicht die Wahrheit gesagt haben. Deswegen wenden sich die Ermittler jetzt nochmal an die Öffentlichkeit und hoffen so, den Täter zu finden. Denn mögliche Falschaussagen sind inzwischen verjährt. Und im Münsterland kann man heute eine Woche lang kostenlos Bus und Bahn fahren. Die Verkehrsbetriebe machen bei der Europäischen Mobilitätswoche mit. Die startet heute. Tino Nitsch vom RVM hofft, dass der ein oder andere dabei auf den Geschmack kommt.
2: Nachhaltige Mobilität, das bedeutet für uns vor allen Dingen, den Leuten eine echte Alternative zum Auto zu bieten. Und die Leute können umsonst mit dem VIP-Ticket fahren. Und vielleicht ist jemand dabei, der hinterher denkt, hey, das war ja ganz einfach mit dem Busfahren, das werde ich in Zukunft mal öfter ausprobieren.
1: Das kostenlose Wochenticket gibt's über die Smartphone-App und gilt für alle Busse und Bahnen im Münsterland. Und damit sind wir beim Wetter fürs Münsterland, und das hat jetzt Inga Hindenkamp.
3: Schönen guten Tag. Im Laufe des Nachmittags gibt es bei uns im Münsterland neben Sonnenschein und Wolken auch wieder mehr Schauer. Lokal kann es auch kurze Gewitter geben und die Temperaturen sind deutlich kühler als gestern. Die liegen heute bei 19 bis 21 Grad.
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4: Das sind die Staus, geht los mit einer Sperrung. Als kleiner Reminder, die A40 Essen Richtung Dortmund ist zwischen dem Dreieck Bochum West und Bochum Zentrum wegen Bauarbeiten noch bis Ende nächster Woche gesperrt. Da haben wir die A44 Dortmund Richtung Kassel zwischen Werl Süd und Soest. 4 Kilometer Stau, dauert 10 Minuten länger. A52 Düsseldorf Richtung Essen zwischen Breitscheid und Essen-Kettwig, 4 Kilometer Stau, auch hier circa 10 Minuten länger. Dann noch die A61 Venlo Richtung Mönchengladbach zwischen Grenzwald und Kaltenkirchen Süd steht jetzt 2 Kilometer im Stau. Gute Fahrt!
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4: Und gleich zu dem Mann, der hinter der Fahrenheit-Skala steht, Daniel Fahrenheit höchstpersönlich, und vorher der Mann mit dem Lieblingssong mit der Textzeile: This is a party song that makes the party go on. Hier ist DJ Bobo.

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0: Self-aware, Tampa City. Wer Tampa sagt, muss auch Radtour sagen.
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0: Und da gehen wir jetzt mit euch sehr weit zurück zu dem Mann, der das Quecksilberthermometer zwar nicht als erster erfunden hat, aber daraus ein ziemlich zuverlässiges Ding gemacht hat. Es ist Daniel Fahrenheit. Heute vor 290 Jahren ist der Physiker und Erfinder gestorben und wir starten mit einem Ereignis in seiner Kindheit.
2: 1701, als der Danziger Kaufmannssohn Daniel Gabriel Fahrenheit 14 Jahre alt ist, gehen seine Eltern gemeinsam in den Garten und werden dort etwas später tot aufgefunden. Ursache unbekannt. Historiker vermuten giftige Pilze oder eine in der falschen Dosis eingenommene Arznei.
3: Ach, dass man doch alle vorkommenden Erscheinungen mathematisch berechnen und beweisen könnte.
2: Lamentiert Daniel Fahrenheit, bekümmert in einem Brief einige Jahre später. Mit einem beträchtlichen Erbe im Gepäck verlässt der junge Mann Danzig und verweigert sich der ihm vorgesehenen Kaufmannslehre. Er will forschen. Briefverkehr aus dieser Zeit gibt Einblick in sein Gemüt.
3: Die Schwierigkeit besteht hauptsächlich darin, dass Experimente nicht mit der nötigen Genauigkeit ausgeführt werden können.
2: Wasser, diese Quelle allen Lebens, hat es ihm besonders angetan. Doch mit den für die Wissenschaft so wichtigen Messwerten wie Siede- und Gefrierpunkt und den Messinstrumenten ist er unzufrieden. Keine Skala ist ihm präzise genug. Sie richten sich oft nach vagen Angaben wie Blutwärme oder Schneekälte. Und selbst die besten unter ihnen funktionieren nur an dem Ort, wo sie kalibriert wurden. Es ist ihm nicht so ganz klar, warum.
3: Und da ich hörte, dass in den französischen Memoiren der Académie des Sciences hierüber viel mitgeteilt wurde, legte ich mich auf das Studium der französischen Sprache, wodurch mir dazu ein großes Licht aufging.
2: Die Forschung des französischen Physikers Guillaume Amonton über den Zusammenhang von Temperatur und Gasdruck ist für Fahrenheit eine Offenbarung. Später wird er selbst entdecken, dass auch der Siedepunkt von Wasser vom wechselnden Luftdruck abhängt. Fahrenheit füllt hochmoderne Glasbehälter unter Vakuum mit Weingeist und Quecksilber, mischt Eis mit Salzen, um ihren Gefrierpunkt weit über das übliche Maß zu senken. Er entwickelt daraus reproduzierbare Bezugspunkte und begeistert den niederländischen Chemiker Hermann Boerhaave.
4: Fahrenheit, dessen Fleiß niemals ermüdet, hat eine unglaubliche Tatsache gefunden, die ich für so wichtig halte, dass ich sie hier mitteile. Alle, die sich für Wissenschaft interessieren, werden ihren Dank nicht zurückhalten.
2: 1724 besucht Daniel Fahrenheit London und wird wegen seiner Beiträge zur Thermometrie zum Mitglied der Royal Society gewählt. Von hier aus findet die neue Fahrenheit-Temperaturskala schließlich ihren Weg in die späteren USA, einem der letzten Länder, wo sie heute noch allgemein im Gebrauch ist. Fahrenheits Biograf Albert Mombert.
4: Den großen Physikern unter den Mitgliedern der Royal Society hat er es zu verdanken, dass das englische Volk sich fortan seines Thermometers bedient.
2: Daniel Fahrenheit arbeitet den Großteil seines Lebens in Amsterdam, konstruiert neue Thermometer und andere Apparate zur Messung und Vermessung von Gasen und Flüssigkeiten. Zu Wohlstand gelangt er, der nie Kaufmann werden wollte, nie. Im Alter von 50 Jahren stirbt Fahrenheit und hinterlässt eine chaotische Sammlung von Dokumenten und Instrumenten, welche die Nachlassschätzer als weiterer Kram notieren und bald versteigern. Daniel Gabriel Fahrenheit bleibt bis heute Namenspater der Fahrenheit-Temperaturskala, weit über seinen Tod am 16. September 1736 hinaus. Er starb heute, vor 290 Jahren.
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0: Hier ist wieder zwei. Habt ihr ein Lieblingsbrot, für das ihr weite Wege fahren würdet? Das freut mich, denn während bei uns die Bäckereien schließen und das Brot immer öfter nach, ja, ich komme mal schnell aus der Plastiktüte raus, schmeckt, haben die Amerikaner die Liebe zum richtigen Brot entdeckt, wie wir es auch kennen in der Bäckerei. In New York stehen Leute gerade Schlange für ein Sauerteigbrot. Das kostet dort $60, also ungefähr 60 Schleifen. Für ein Brot. Und das Verrückte, dahinter steckt ein Bäcker aus Österreich, der kann vor Lachen kaum laufen, weil er diese Marktlücke da entdeckt hat.
1: Wir backen hier vor Ort in New York an der Lafayette Street jeden Tag ein einziges Produkt. Und das ist unser 100%iges Roggen-Sauerteigbrot. Ohne Hefe, ohne Weizen, nur das.
0: Also wenn ihr noch eine Idee braucht, zum Geld verdienen, ein Startup gründen möchtet, backt Brot.

0: kurz vor 12, jetzt WDR 2 gleich nach 12. Bekommt der Alex Warren Ordinary im WDR 2 Musikmix und Wham! Alles gleich nach 12.
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5: Die Nachrichten mit Christian Schwietzke. Guten Tag.
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5: Frauen in Führungspositionen sind in nordrhein-westfälischen Unternehmen weiter in der Minderheit. Das zeigen Zahlen des Statistischen Landesamtes für das vergangene Jahr. Es geht zum Beispiel um Vorstände, Geschäftsführungen oder Abteilungsleiterinnen. Kai Clement, WDR-Landespolitik.
6: Knapp 29% der Führungspositionen in der nordrhein-westfälischen Wirtschaft waren vergangenes Jahr mit Frauen besetzt. Das hat das Statistische Landesamt ermittelt. Damit landet NRW auch unter dem bundesweiten Durchschnitt, der liegt bei gut 30%. Wieder zeigt sich, viele Frauen arbeiten in Teilzeit, selbst in Spitzenjobs. Insgesamt sind bei Führungskräften zwar nur rund 10% in Teilzeit beschäftigt, zugleich stellen Frauen dabei mit fast 2/3 die klare Mehrheit. Die Landesregierung will Frauen in Führungsjobs und als Gründerinnen fördern, sieht aber auch Hindernisse wie von Männern geprägte Netzwerke und die Vereinbarkeit von Familie und Beruf.
5: Das Kosovo-Tribunal in Den Haag hat den früheren Präsidenten Thaçi wegen Kriegsverbrechen zu 25 Jahren Gefängnis verurteilt. Er hatte im Kosovo-Krieg Ende der 90er Jahre eine Guerilla-Armee angeführt und viele Morde verüben lassen. Von vielen Kosovo-Albanern wird sie aber auch als Widerstands- und Befreiungsarmee gesehen. Die Europäische Mobilitätswoche startet heute in NRW mit vielen Aktionen. So können im Münsterland zum Beispiel alle eine Woche lang kostenlos Bus und Bahn fahren. Die Mobilitätswoche soll nachhaltige Mobilität mehr in den Vordergrund rücken. Stefan Hase sagt, wie und wo man dabei mitmachen kann.
7: Um im Münsterland ab heute umsonst mit Bus und Bahn fahren zu können, braucht man die App der dortigen Verkehrsbetriebe. Damit kann man sich dann einfach das kostenlose VIP-Ticket runterladen. Am Weltkindertag übermorgen können dann in ganz NRW alle Kinder unter 15 Jahren kostenlos in Bus und Bahn fahren. Es gibt aber auch ganz kreative Aktionen, wie zum Beispiel in Schwerte. Da hängen an mehreren Ampeln im Stadtgebiet eingeschweißte Schilder mit Fragen rund um Mobilität. Also während man bei Rot warten muss, kann man sich in Ruhe die Fragen durchlesen und die Antwort kriegt man dann an der Ampel auf der anderen Straßenseite.
5: Und auch das ist gerade Thema. Die Bundesregierung reagiert auf den Anschlag auf den Christopher Street Day in Berlin und will islamistischen Terrorismus härter bestrafen. So soll zum Beispiel bei Bewährungsstrafen mehr auf den Schutz der Bevölkerung geachtet werden. Alle 8 CDU-Ministerpräsidenten halten an Friedrich Merz als Bundeskanzler fest. In einer gemeinsamen Erklärung haben sie Spekulationen über Personaldiskussionen eine Absage erteilt. Kinder in der EU sollen unter 13 Jahren keine sozialen Medien mehr nutzen dürfen. Den Gesetzentwurf dazu will die EU-Kommission morgen vorstellen. Viele Lebensmittel landen in der Tonne. Nicole aus Düsseldorf will das ändern und hat deswegen ein Nachbarschaftsnetzwerk aufgebaut, über das sie Lebensmittel verteilt. Organisiert wird das Ganze über eine Messenger-Gruppe, in der mittlerweile schon 300 Mitglieder sind.
8: Und dann hat sich das im Ort ganz schön rumgesprochen und dann war tatsächlich wirklich viele Abnehmer da.
5: Nicole holt die Lebensmittel, die Supermärkte zum Beispiel nicht mehr verkaufen, dann mit ihrem Lastenfahrrad ab und bringt sie zu vielen Menschen in verschiedenen Stadtteilen von Düsseldorf. Das war WDR aktuell.
0: Und das Wetter jetzt mit Marcel Klär aus der WDR 2 Wetterredaktion.
9: Ja, schönen guten Tag zusammen da draußen. Gestern beispielsweise in Neuss noch die 30-Grad-Marke. Ja, heute wird es 10 Grad frischer. Die meisten haben es ja wahrscheinlich schon gemerkt. Maximal 20 Grad, teils dichte Wolken, die durchziehen. Immer wieder auch so einzelne Schauer oder kurze Gewitter. Aktuell zum Beispiel in Bochum ist es schon nass geworden, aber auch Richtung Eifel. Fellbad schafft heute gerade die 19 Grad. Die kommende Nacht wird dann frisch bei 12 bis 8 Grad. Ja, und morgen geht's, ich sag mal, ähnlich herbstlich weiter.
0: Danke dir.
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0: Geht schnell, nur zwei Staus. A1 Euskirchen Richtung Köln zwischen Weilerswist West und Erftstadt. 2 Kilometer, dauert 10 Minuten länger. Und A61 Venlo Richtung Mönchengladbach zwischen Grenzwald und Kaldenkirchen Süd. 15 Minuten plus, hier sind 2 Kilometer Stau. Gute Fahrt.
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0: Marcel, kennst du die Halde Hohe Wart?
9: Ja, ich war schon mal oben. Geiler Ausblick auf jeden
0: Schön,
9: Fall.
0: Schön, ne? Es ist so der Mount Everest des Ruhrgebiets und der hat einen neuen Wärter gesucht oder eine Wärterin und das Casting war gestern. Über 1000 Menschen haben sich dafür beworben. And the winner is, das hört ihr gleich hier auf WDR 2.

0: 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Die Stahlbögen sehen nachts aus, als würde gleich ein Raumschiff landen. Es ist die Halde Hohewart, der Mount Everest des Ruhrgebiets. Man hat einen fantastischen Blick von oben über alles, was man sonst nur aus den Staumeldungen kennt. Und ihr habt es mitbekommen, es wurde eine Wärterin oder ein Haldenwärter gesucht. Über 1000 Bewerbungen hat der Regionalverband Ruhr bekommen. Und gestern war das entscheidende Casting. And the winner is, wir machen es ganz spektakulär. Besser ging's nicht. Finn aus dem hohen Norden, Finn Klinkhardt. Hallo Finn.
1: Hi Olli.
0: Gut, der Empfang ist so semi da oben, ne? Das ist schon mal der erste Nachteil. Du bist vor der Insel Föhr und hast dich jetzt für diesen Wärterposten beworben und hast es auch bekommen. Warum hast du dich beworben?
1: Ich glaube, Punkt Nummer eins war einfach meine Neugier, einfach mal ein neues Gebiet zu erschließen. Ich habe nämlich so null Berührungspunkte mit dem Pott. Und dann dachte ich, warum nicht einfach so? Weil wenn ein Haldenwärter, Leuchtturmwärter kenne ich ja schon, kann ja auch Haldenwärter vielleicht werden. Und so hat sich das dann ergeben und jetzt stehe ich hier und passe auf meine Roboterschafe auf.
0: Wie war das Casting? Wie hast du da überzeugen müssen?
1: Casting überzeugen, ich sag mal so, wir waren alles mega starke Bewerber. Ich war dann ja mit der lieben Luisa im Interview und musste mich da dem Kugelhagel an Fragen beweisen. Frittiert wurde ich auf jeden Fall. Und am Ende war es dann einfach nur wahrscheinlich so ein oder zwei Antworten mehr, die ich gegeben habe, die wahrscheinlich besser gepasst haben. Und das war der Ausschlaggeber.
0: Das heißt, es ist eher gut, dass du gar nicht so viel über das Ruhrgebiet weißt, weil du dann so unvoreingenommen an die ganze Nummer rangehst.
1: Ich glaube auch. Dann hat man einen ehrlichen Blick. Und bis jetzt her, würde ich sagen, ist die Perspektive sehr, sehr positiv. Ich habe sehr, sehr viel Grün, sehr, sehr viel Sonne. Anders als in Hamburg und auf Föhr. Da ist regendominant auch die letzten Wochen gewesen. Deswegen, ja.
0: Und kommende Nacht übernachtest du zum ersten Mal auf der Halde in so einem kleinen Tiny House. Nebenbei läuft natürlich permanent eine Kamera. Was wirst du den ganzen Tag machen?
1: Also eine meiner Hauptaufgaben ist natürlich, die Roboterschafe zu hüten. Wer es nicht weiß, ich habe hier zwei tolle Roboterbegleiter. Ansonsten Sonnenauf- und Untergänge bewerten, den Fahrradverkehr ein bisschen wahrscheinlich mitzubekommen. Vielleicht kriege ich den ja auch ein bisschen geregelt. Ne? Wer weiß, vielleicht mache ich noch eine Mautstraße auf. Nein. Aber Paraglider beim Starten und Landen zu gucken. So geht's dann weiter.
0: Es kann ja sein, dass du dich jetzt auch dort während deiner Tätigkeit verliebst an jemanden hier im Westen. Du hast nämlich eigentlich vor, Anfang Oktober in Hamburg zu studieren. Könntest du dir auch vorstellen, keine Ahnung, an die Ruhr-Uni nach Bochum zu wechseln oder sonst wohin in den Westen?
1: Also wenn, dann verliebe ich mich nur in den Pott. Meine Freundin, in die ich mich verliebt habe, die kommt aus Köln. Das heißt, ein bisschen im Westen habe ich schon meine Bindung gehabt.
0: Okay.
1: Gut, Köln ist nicht Pott, aber wer weiß, vielleicht kommt ja nochmal der Umzug in Westen zu zweit.
0: Ich bin sehr gespannt, was du alles erlebst. Dann lass uns doch zumindest schon mal verabreden, wenn die Nummer durch ist, dass du uns zusammengefasst hier auf WDR 2 nochmal erzählst, was du da oben erlebt hast und uns die schönsten Begegnungen der nächsten Tage dann mitteilst. Erstmal viel Spaß bei der ersten Nacht auf der Halde Hohewart.
1: Ja, danke, danke und wir hören uns dann im Update.
0: Definitiv, Finn. Viel Spaß und Grüße an die Roboschafe. Stecken USB-Stecker rein, ne?
1: Machen wir so.
0: Ja.
1: Glück auf.
0: Glück auf.

0: Hier ist WDR 2 gleich mit Dua Lipa und Houdini und danach WDR 2 regional. Und da gibt es noch eine aktuelle Meldung im WDR 2 Verkehrsservice von der A46. Die A46 Wuppertal Richtung Düsseldorf ist zwischen Hahn-West und dem Kreuz Hilden nach einem Unfall gesperrt.
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1: Direkt aus dem Studio Münster, ich bin Katharina Zimmer, hallo. Mal eben spontan Freunde treffen oder einfach einen Ausflug machen, für pflegende Angehörige ist das oft gar nicht so leicht. Denn wenn jemand jeden Tag auf Unterstützung angewiesen ist, muss auch immer jemand da sein. Birgit Schwarke aus Emstetten kennt das nur zu gut. Seit rund 4 Jahren pflegt sie ihre inzwischen 100-jährige Mutter.
2: Es geht ja auch darum, sie zu duschen, Hygiene oder auch sie zum Friseur bringen oder zur Tagespflege, einkaufen. Ja, alles, was ein normaler Haushalt an sich hat, das machen wir, plus eben auch die Pflege.
1: Die Stadt Emstetten, die will den Einsatz von Menschen wie Birgit künftig stärker anerkennen. Ab Januar soll es in Emstetten deshalb eine sogenannte Pflegecard geben. Sie soll pflegenden Angehörigen Vergünstigungen bringen. Zum Beispiel kostenloses Parken in der Stadt und die kostenlose Nutzung der Stadtbibliothek. Weitere Angebote sollen auch noch dazukommen. Von Emstetten geht's aufs Wasser. Seit 10 Jahren schippert sie schon durch Münster, die MS Günther. Es ist eins der bekanntesten Schiffe auf dem Dortmund-Ems-Kanal und zieht Menschen aus ganz NRW nach Münster. Jetzt feiert das Schiff Jubiläum. Von Anfang an mit dabei Kapitän Maszek Olenderek.
3: Meine Aufgabe grundsätzlich sichere Steuern von Punkt A bis B und natürlich reparieren, wenn etwas schlecht ist. Unser Schiff ist ein bisschen berühmt, auch unser Chef. So ja, das macht ganz viel Spaß für uns.
1: Das Schiff ist nach Günther Jauch benannt, der 2016 sogar persönlich zur Taufe nach Münster gekommen ist. Denn Schiffsinhaber Leon Windscheid hatte damals bei Wer wird Millionär die Millionen gewonnen und sich mit dem Geld den Traum vom eigenen Schiff erfüllt. Und jetzt schauen wir noch aufs Wetter fürs Münsterland mit Inga Hinnenkamp aus unserer Wetterredaktion.
4: Schönen guten Tag. Heute Nachmittag bilden sich bei uns im Münsterland wieder mehr Schauer, vereinzelt auch Gewitter. Die Temperaturen liegen bei 19 bis 21 Grad. Morgen ist es dann wechselnd bis stark bewölkt, allerdings bis zum Abend weitgehend trocken.
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5: Das sind die Staus. A46 Wuppertal Richtung Dortmund. Da ist die A46 zwischen Hahn-West und dem Kreuz Hilden nach einem Unfall aktuell gesperrt. A61 Koblenz Richtung Mönchengladbach zwischen Miel und dem Kreuz Bliesheim. Pardon. So ist besser. 4 Kilometer stockend. Dann A61 Venlo Richtung Mönchengladbach zwischen Grenzwald und Kaldenkirchen Süd. 10 Minuten plus 2 Kilometer Stau. Habt eine gute Fahrt.
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5: Mit einer guten Meldung und einer guten Nachricht für unser Team des Tages, denn die kümmern sich darum, dass Lebensmittel, wenn sie übrig sind, nicht einfach weggeworfen werden, sondern bei Menschen landen, die sie gut gebrauchen können. Machen wir gleich hier auf WDR 2.

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0: bei euch im Radio SWDR 2. Es ist 20 vor 1. Eine gute Zeit zum Essen, aber auch eine gute Zeit, um über Essen zu reden, das im Müll landen könnte, wenn nicht jemand sich drum kümmert.
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0: Und das macht unser Team des Tages, das Lebensmittel davor rettet, einfach nur im Müll zu landen, weil es Menschen gibt, die damit noch was anfangen können. Und das führt uns zum Team des Tages und zu Judith nach Düsseldorf. Hallo Judith.
2: Ja, hallo.
0: Ihr rettet Essen, das sonst im Müll landen würde. Wie genau macht ihr das?
2: Ja, das ist zum Beispiel ein Verein, nennt sich Foodsharing. Und da meldet man sich an und dann ist man Lebensmittelretter. Und das heißt, wir kooperieren mit Supermärkten. Es gibt auch noch andere Lebensmittelretter, ne, Organisationen. Und dann fahren wir zu den Supermärkten, die mit uns kooperieren. Die haben so einen Zeitslot eingestellt, wo wir uns eintragen können. Und dementsprechend fahren wir hin, möglichst ökologisch, möglichst mit dem Fahrrad, Lastenrad vorzugsweise, und retten alles Mögliche. Gemüse, Obst, Brot, Molkereiprodukte, die eben sonst im Müll gelandet wären, weil sie über dem MHD sind. Es gibt in Deutschland ein blödes Gesetz, das MHD wohl bedeutet, es tötet, was es natürlich nicht tut. Und dementsprechend wird das aber von den Supermärkten ausrangiert und dann retten wir das und verteilen das.
0: Wer bekommt eure Lebensmittel?
2: Das ist eine ganz große Gruppe. Wir haben so eine Gruppe aufgebaut. Wir, das sind meine Tochter, die hat damit angefangen. Und eine kleine andere Gruppe noch. Wir stellen das in meine Einfahrt zu Hause bei mir und melden das in unserer WhatsApp-Gruppe, wo über 300 Mitglieder sind, die in unserer Umgebung wohnen. Und die kommen hoffentlich ökologisch mit dem Fahrrad und retten dann Lebensmittel. Kühlware stellen wir in Kühlkisten, ja, Damit das auch hält.
0: Wenn ich in Düsseldorf auch Lebensmittel retten will, an wen kann ich mich wenden?
2: An foodsharing.de.
0: Und dann kommt man, direkt bei euch raus. Und wie habt ihr das? Habt ihr so einen Plan? Macht ihr das täglich oder wechselt ihr euch ab? Weil ich kann mir vorstellen, dass du ja noch andere Sachen zu tun hast, als Lebensmittel durch die Gegend zu fahren.
2: Ja, richtig. Also wie gesagt, ganz ursprünglich hat Nicole das ins Leben gerufen. Die ist im Moment so ein bisschen raus. Und ich übernehme viel und andere von unserer Gruppe. Wir haben eine ganze Admin-Gruppe, die da also engagiert ist. Und wir informieren dann per unserer WhatsApp-Gruppe zum Beispiel unsere über 300 Mitglieder, es ist was zu retten, kommt vorbei und machen ein Foto.
0: War das immer alles gut oder hattest du auch mal wirklich was zwischendrin, wo du gedacht hast, okay, Mindesthaltbarkeitsdatum ist dann aber auch schon überschritten gewesen?
2: Ja, natürlich, das passiert auch, aber die Supermärkte haben auch da Tonnen stehen, wo wir sowas zum Beispiel auch direkt bei der Rettung wegwerfen können. Wenn etwas offensichtlich schimmelig oder faul ist, schmeißen wir das natürlich dort auch in die Tonne, ne? Sonst wäre meine Biotonne auch sehr voll. Genau. Und zu Hause stellen wir dann die Sachen hin, die wirklich noch in Ordnung sind. Und klar, man muss halt seinen Geschmackssinn und seinen Geruchssinn mitnutzen, um zu testen, ist es wirklich noch okay. Bei Fisch muss man vorsichtig sein, das wissen wir alle.
0: Judith, dann grüßt dein Team. Ihr seid zu Recht unser Team des Tages, weil ihr euch wirklich darum kümmert, dass nicht so viel im Müll landet. Das passiert mit ganz vielen Tonnen jeden Tag. Und liebe Grüße nach Düsseldorf.
2: Ja, ich hoffe einfach, dass sich viele, viele anstecken lassen durch dieses Interview und durch den Beitrag heute Abend in der Lokalzeit.
0: Definitiv. Vielen Dank. Danke dir. Mach's gut.
2: Danke.
0: Tschüss, Judith.
2: Tschüss, Olli.

0: Sorry, I'm noch hier, aber Ralf Günther ist schon da, hier auf WDR 2 gleich mit dem Mittagsmagazin.
1: Auch sorry. Mhm. Guten Tag. Na? Du, bist du eigentlich zu Hause der, der die Spinnen wegräumen muss? Die kommen ja gerade in Massen in unsere Häuser rein, ne?
0: Tatsächlich, wenn es zu Hause einen Spitzenschrei gibt, ja, dann renne ich schon los. Es gibt so, wir haben im Netz so ein Zeug bestellt, da kannst du bei Amazon so bestellt, da kannst du die Spinnen, ja, so wo du die Spinnen wegsammeln kannst, ja, mit so kleinen Härchen dran.
1: Und sie überleben dann und dann werden sie nach draußen gesetzt.
0: Ne? Zu Recht, ich werde die draußen hin, gib noch was zu essen, ein Schälchen Milch stelle ich noch hin, ja.
1: Ja, also bei uns zu Hause bin ich auch derjenige, der das macht. Und ich finde das auch nicht schlimm. Aber viele Leute sagen, gerade bei dieser Nosferatu-Spinne, diese große, wenn man die dann schnappt, die macht ja auch richtig, die versucht dich ja anzugreifen. Ne? Also wir haben gleich eine Insektenforscherin bei uns im WDR 2 Mittagsmagazin, die uns mal sagt, warum die kleinen Viecher gerade so in unsere Häuser reinströmen, was sie da drin wollen. Und auch, was die Stinkwanze, die sich gerade stark ausbreitet, damit zu tun hat.
0: Das ist gefährlich. Da mache ich immer ein Glas drüber. Weil ich immer Angst habe, dass die, wenn die Angst haben, stinken die ja plötzlich halt. Ja. Ne? Das sind alles Themen bei Ralf. Morgen früh bin ich wieder da. Hier ist Olli Briesch schon raus. Macht's gut.

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Olivia Rodrigo, Drop Dead.

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14: Die Nachrichten mit Christian Schwietzke. Guten Tag.
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14: Die Bundesregierung will mit einem 10-Punkte-Plan intensiver gegen Terrorismus vorgehen. Damit reagiert sie auf den Anschlag im Juli auf den CSD in Berlin. Was in dem Plan drinsteht, berichtet Birte Sönnigsen, WDR Berlin.
15: Da geht es zum Beispiel um Messerangriffe. Also wer mit einem Messer auf eine Person losgeht, der soll mit höheren Strafen rechnen müssen, dann mindestens mit einem Jahr Freiheitsstrafe. Es geht aber zum Beispiel auch darum, Menschen zu bestrafen, die Spenden für terroristische Organisationen sammeln. Es geht in dem Plan aber auch um mehr Prävention, um mehr Bildungsarbeit, mehr Sozialarbeit, auch im Netz, um eben zu verhindern, dass sich Menschen übers Netz überhaupt erst radikalisieren.
14: Frauen in Führungspositionen sind in nordrhein-westfälischen Unternehmen weiter in der Minderheit. Nach Zahlen des Statistischen Landesamtes waren vergangenes Jahr knapp 29% der Vorstände, Geschäftsführungen oder Abteilungsleitungen weiblich. Damit landet NRW unter dem bundesweiten Durchschnitt. Für die laufende Tournee des britischen Musikers Ed Sheeran haben jetzt alle Vorbands ihre Auftritte abgesagt. Hintergrund ist, dass der US-Rapper Macklemore wegen pro-palästinensischer Äußerungen von der Tour ausgeschlossen wurde. Theresa Gunkel berichtet.
16: Nur wenige Stunden, nachdem Ed Sheeran sich auf Instagram zum Ausschluss Macklemores geäußert hatte, haben die anderen Vorbands ihre Auftritte abgesagt. Sie begründen das in ihren Statements damit, dass Künstler sich frei zu politischen Inhalten äußern können sollten. Unter ihnen ist zum Beispiel der US-Musiker Phineas, der Bruder von Billie Eilish. Der US-Rapper Macklemore hatte bei einem Konzert auf Tour Free Palestine gerufen. Ed Sheeran sagt, der Tourausschluss kam vom Veranstalter. Er selbst wolle seine politische Meinung nicht öffentlich machen.
14: Und auch das ist gerade Thema. Das Kosovo-Tribunal in Den Haag hat den früheren Präsidenten Thaçi wegen Kriegsverbrechen zu 25 Jahren Gefängnis verurteilt. Er hatte im Kosovo-Krieg Ende der 90er Jahre eine Guerilla-Armee angeführt und viele Morde verüben lassen. Kinder in der EU sollen unter 13 Jahren keine sozialen Medien mehr nutzen dürfen. Den Gesetzentwurf dazu will die EU-Kommission morgen vorstellen. Das Ozonloch über der Antarktis ist weiter geschrumpft und hat jetzt ähnliche Ausmaße wie Anfang der 90er Jahre. Die Weltwetterorganisation spricht von einer Erfolgsgeschichte im Umweltschutz. Im britischen Silverstone findet heute ein besonderes Kartrennen statt. Der viermalige Formel-1-Weltmeister Max Verstappen tritt gegen 100 Herausforderer an. Wer dazu eingeladen wurde, berichtet unsere Großbritannien-Korrespondentin Franziska Hoppen.
17: Es sind zum Beispiel bekannte Streamer, E-Sportler oder Profisportler aus anderen Bereichen dabei, aus verschiedenen Ländern. Aus Deutschland machen Zehnkampf-Weltmeister Leo Neugebauer mit, Extremläufer Ada Sachi und YouTuber Amar Al-Naimi, also die kennt man auch.
14: Verstappen startet bei dem Rennen in Silverstone vom letzten Platz und hat dann 30 Runden Zeit, alle zu überholen. Das war WDR aktuell.
18: Er hat uns schon überholt. Der Herbst, jetzt kommt er so langsam. Marcel Klär aus unserer WDR 2 Wetterredaktion.
19: Ja, das stimmt. Neuss gestern noch 30, heute vielleicht maximal 20 Grad dazu. Ja, immer wieder mal dichte Wolken bei uns im Westen. Ein bisschen Sonne kommt auch mal raus, aber ja, Schauer. Von der Eifel her ziehen ein paar Schauer durch Niederrhein. Also so punktuell, da kann auch mal ein kurzes Gewitter heute bei euch da draußen mit dabei sein. Da kann auch mal lokal Starkregen mit dabei sein. In Hagen kommen wir auch auf 20. Die kommende Nacht wird frisch bei 12 bis 8 Grad. Ja, morgen und die nächsten Tage geht es erstmal so wechselhaft weiter.
18: Ich finde das ja schön, ne? Dass ja. Der Herbst jetzt da ist. Das genießen wir.
19: Oder? Ja.
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18: 13:04 Uhr, die A3 Oberhausen Richtung Köln ist zwischen Oberhausen-Holten und dem Kreuz Oberhausen-West nach einem Unfall gesperrt. A40 Essen Richtung Dortmund, die ist zwischen dem Dreieck Bochum-West und Bochum-Zentrum wegen Bauarbeiten bis Ende kommender Woche gesperrt. A46 Wuppertal Richtung Düsseldorf zwischen Hahn-Ost und dem Kreuz Hilden. Etwa eine halbe Stunde plus bei 4 Kilometern Stau, da ist nach einem Unfall nur ein Fahrstreifen frei. Die 59 Duisburg Richtung Dienstlaken, 10 Minuten plus zwischen Düssern und dem Kreuz Duisburg-Nord bei 5 Kilometern stockendem Verkehr und die Autobahn 61 noch Fendo Richtung Mönchengladbach zwischen Grenzwald und Kaltenkirchen Süd etwa 10 Minuten länger, 2 Kilometer Stau. Gute Fahrt.
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18: Mittendrin im Landtagswahlherbst dieses Jahr. Sachsen-Anhalt war vor anderthalb Wochen. Dieses Wochenende sind die Hauptstadt Berlin und Meckpomm dran. Und gerade in Mecklenburg-Vorpommern haben wir einen echten Wahlkrimi. Auf den gucken wir gleich.
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0: Daft Punk im WDR 2 Musikmix am Mittwoch. Hier ist das WDR 2 Mittagsmagazin und das wird schon wieder, muss man sagen, ein Krimi am Sonntag. Landtagswahl in Mecklenburg-Vorpommern beim Wahlsieg. Da läuft es auf einen Zweikampf zwischen der AfD und der SPD hinaus. Der CDU droht das komplette Fiasko. So kurz nach der Niederlage bei der Landtagswahl in Sachsen-Anhalt, das war vorletzte Woche. Caroline Kock, WDR 2 Schwerin. Also, wie eng wird dieser Zweikampf um den Wahlsieg zwischen der AfD und der SPD?
1: Es wird eng. Also dieses Duell zwischen AfD und SPD, das spitzt sich gerade zu. Die AfD wäre laut Umfragen die stärkste Kraft mit 38%. Die SPD, die holt aber auf und liegt aktuell bei so 33%. Und das wiederum liegt vor allem an Manuela Schwesig. Sie hat den Amtsbonus, sie ist auch beliebt bei den Menschen und sie hat bisher einen sehr personalisierten und emotionalen Wahlkampf geführt. Auch mit ausgefallenen Werbegeschenken zum Beispiel. Also es gibt auch Duftbäume in Schwesig-Form. Und in der letzten Woche, da hat sie ihre Kampagne wirklich nochmal zugespitzt auf ihren politischen Hauptgegner. Schwesig nennt sich jetzt die Frau gegen Blau und warnt vor einer möglichen AfD-Regierung. Ja, und die AfD, die scheint das gelassen zu nehmen und ja, gibt sich mit dem Schwung aus Sachsen-Anhalt sehr selbstbewusst.
0: Du sagst es, der politische Hauptgegner ist eben die AfD, ist blau. Der CDU droht ein historisches Tief im Land. Wo steht die Partei gerade in den Umfragen in Meckpong?
1: Ja, also die CDU, die hängt hier schon seit Monaten in ihrem historischen Umfragetief fest. Und das ist seit der Wahl in Sachsen-Anhalt nochmal runtergegangen auf 7%. Und das wäre nicht nur für die CDU hier dramatisch, sondern natürlich auch ein Signal nach Berlin und speziell an den Bundeskanzler. Die CDU hier ist aber nie auf Distanz gegangen zu Friedrich Merz. Also der war für 2 Termine im Wahlkampf auch hier in Mecklenburg-Vorpommern. Und man muss auch sagen, seit der Wahl in Sachsen-Anhalt gibt es hier in der CDU so ganz verschiedene Signale. Also es gibt eine Rücktrittsforderung an den Kanzler. Es gibt auch Direktkandidaten, die sagen, jetzt muss die Brandmauer endlich fallen. Und der CDU-Spitzenkandidat, der bemüht sich immer, die SPD im Bund dafür, für die schlechte Lage verantwortlich zu machen. Also die CDU hier in Mecklenburg-Vorpommern weiß offenbar gar nicht, in welche Richtung sie sich gerade drehen soll und wird wahrscheinlich am Wahlabend gemeinsam mit dem Bundeskanzler um den Einzug in den Landtag bangen.
0: Aber sag mal, also die großen Gewinner oder beziehungsweise die meisten Wählerstimmen bekommen werden am Sonntag, sind eben die SPD und die AfD. Wie ist das mit den anderen Parteien? Wie könnte sich eine mögliche Koalition im Land da zusammensetzen?
1: Also es könnte auf jeden Fall hakelig werden, würde ich sagen. Also wenn die CDU den Einzug in den Landtag schafft, könnte es rechnerisch für eine Koalition mit SPD und den Linken reichen. Aber auch hier im Land hält die CDU an dem Unvereinbarkeitsbeschluss mit den Linken und auch mit der AfD fest. Rechnerisch würde es aktuell auch für Rot-Rot-Grün reichen. Dafür müssten es die Bündnisgrünen in diesem zugespitzten Wahlkampf aber erstmal in den Landtag schaffen. Und die liegen gerade bei 5%, könnte also knapp werden. Und dann könnte auch noch das BSW eine Rolle spielen. Das liegt aktuell bei 4%. Falls es den Einzug schafft, könnte das wiederum für die AfD interessant werden, denn das BSW hat sich hier als einzige Partei offen für Gespräche gezeigt. Also mehrere kleinere Parteien könnten hier das Zünglein an der Waage werden. Es ist alles offen.
0: Die Landtagswahl in Mecklenburg-Vorpommern ist am Sonntag und heute Abend TV-Duell zwischen Duftbaum, Ministerpräsidentin Manuela Schwesig von der SPD und AfD-Herausforderer Live-Erik Holm. Das ist ein ehemaliger Radiomoderator. 21 Uhr im NDR oder im Livestream in der ID-Mediathek. Hoppla. Nee. Da gehen wir nochmal nach vorne. So, One Republic, Need Your Love. Ist er aus Versehen tatsächlich hier mit dem Knöpfchen, mit dem Fingerchen aufs Knöpfchen gekommen? Seinen Wurstfingern.

0: Anastasia auf WDR 2. Die ist immer noch umtriebig. Ne? Am 2. Oktober ihr Konzert in Düsseldorf auf ihrer Tour. Ende November ist sie dann beim Ski-Opening in Obertauern. Also nichts mit Anton aus Tirol. Er Left Outside Alone und I'm Out of Love.
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1: Direkt aus dem Studio Münster, ich bin Katharina Zimmer. Hallo. Die Stadt Emstetten will den Einsatz von Menschen, die Angehörige pflegen, in Zukunft stärker anerkennen. Ab Januar 2027 soll deshalb eine sogenannte Pflegecard kommen. Sie soll pflegenden Angehörigen Vergünstigungen bringen, zum Beispiel kostenloses Parken oder die kostenlose Nutzung der Stadtbibliothek. Betroffene wie Birgit Schwake freuen sich auf die Entlastung.
2: Ich finde das total gut, weil das eine Wertschätzung ist. Was ich da letztendlich wirklich nutzen würde, weiß ich jetzt nicht, aber ich finde das sehr, sehr gut.
1: Seit rund 4 Jahren pflegt sie ihre 100-jährige Mutter. Mal kurz in die Apotheke zum Blut abnehmen, für einen Schnelltest oder eine Impfung. Was für Patienten erstmal praktisch klingt, sorgt bei den Ärzten in Westfalen-Lippe eher für Chaos. Die Kassenärztliche Vereinigung warnt davor, mehr medizinische Leistungen in Apotheken zu verlagern. Hintergrund ist eine geplante Reform. Die sieht vor, dass Apotheken zusätzliche Aufgaben übernehmen und zum Beispiel verschreibungspflichtige Medikamente ohne Rezept herausgeben dürfen, um die Versorgung auf dem Land zu sichern. Die Ärztevereinigung aus Westfalen-Lippe ist dagegen und sagt, solche Leistungen haben in der Apotheke oder in der Drogerie nichts verloren. Im Münsterland kann man ab heute eine Woche lang kostenlos Bus und Bahn fahren. Die Verkehrsbetriebe machen bei der Europäischen Mobilitätswoche mit. Die startet heute. Das kostenlose Wochenticket gibt's über die Smartphone-App und gilt für alle Busse und Bahnen im Münsterland. Die Verkehrsbetriebe erhoffen sich durch die Aktion auch, dass mehr Leute auf den Geschmack kommen, mit Bus und Bahn zu fahren. Und jetzt schauen wir noch auf das Wetter fürs Münsterland mit Inga Hinnenkamp aus unserer WDR-Wetterredaktion.
3: Schönen guten Tag. Heute Nachmittag bilden sich bei uns im Münsterland wieder mehr Schauer, vereinzelt auch Gewitter. Die Temperaturen liegen bei 19 bis 21 Grad. Morgen ist es dann wechselnd bis stark bewölkt, allerdings bis zum Abend weitgehend trocken.
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4: Es ist 13.34 Uhr, hier sind die Staus mit den längsten Wartezeiten bei uns im Westen. A2 Dortmund Richtung Oberhausen, zwischen Bottrop und dem Kreuz Oberhausen, 20 Minuten plus, 5 Kilometer Stau. Die A3 Oberhausen Richtung Köln ist zwischen Oberhausen-Holten und dem Kreuz Oberhausen-West nach einem Unfall gesperrt, 3 Kilometer Stau. Die Sperrung auf der A40 Essen Richtung Dortmund, zwischen dem Dreieck Bochum-West und Bochum-Zentrum wegen Bauarbeiten bis Ende kommender Woche. A46 Wuppertal Richtung Düsseldorf, zwischen Hahn-Ost und Hilden, halbe Stunde plus. 5 Kilometer Stau. Nach einem Unfall ist da nur ein Fahrstreifen frei. Und die 59 noch Duisburg Richtung Dienstlaken zwischen Duisburg Zentrum und dem Kreuz Duisburg Nord. Viertelstunde plus 6 Kilometer Stau. Kommt bald an.
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4: Ach. Ich kann euch gar nicht sagen, wie viele Nosferatu-Spinnen ich diesen Spätsommer schon nach draußen gebracht habe. Nicht nur im Keller, auch im Wohnzimmer eine, im Bad waren es mehrere. Warum sind die Spinnen, aber auch ganz viele andere Insekten, auch die Stinkwanzen, jetzt gerade so gerne bei uns drinnen? Draußen ist doch auch schön. Antworten gleich hier.
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0: Leute, es kreucht und es fleucht in unseren Kellern, in unseren Wohnungen, in unseren Häusern. Hier ist WDR 2. Da sind jetzt zum Herbst wieder eine Menge Insekten unterwegs. Zum Teil richtig große Insekten, die Nosferatu-Spinne zum Beispiel. Und dann ärgern sich auch noch viele hier bei uns im Westen über die Stinkwanzen, die auch ins Haus rein wollen. Daniela Franzisi ist Insektenexpertin beim NABU. Hallo.
1: Hallo Ralf.
0: Irren wir uns oder kommen diese Tierchen gerade in Massen rein zu uns in die Wohnungen und Häuser?
1: Also mit dem Wetterumschwung, wo es jetzt im Herbst natürlich auch feucht kalt wird, geht es den Tieren so ein bisschen wie uns. Sie wollen lieber ins Warme und das nutzen sie, wenn sie halt eine Möglichkeit haben, durch Fenster oder Türen reinzukommen. Also die suchen jetzt sozusagen gerade wirklich Schutz.
0: Und wie groß ist das Problem mit diesen sogenannten Stinkwanzen? So heißen die ja eigentlich gar nicht, ne?
1: Also Stinkwanzen ist so ein Sammelbegriff. Grundsätzlich ist es so, dass viele Wanzen halt, wenn sie sich bedroht fühlen, also wenn man in ihre Nähe kommt, dann einen Duft ausströmt. Deswegen ist Stinkwanzen schon auf der einen Seite ganz passend, weil die halt wirklich riechen können, wenn sie sich bedroht fühlen. Aber um die Wanze, wo es vor allem halt geht, die sich ausbreitet, das ist die marmorierte Baumwanze. So wäre eigentlich ihr deutscher Begriff hier.
0: Aber macht die irgendwas bei uns in der Wohnung?
1: Tatsächlich ist so, egal ob jetzt Wanze, andere Insekten oder auch Spinnen, die Nosferatu-Spinne wurde ja auch genannt, die kommen zwar rein zu uns, aber gefährlich ist das erstmal nicht.
0: Ich habe jetzt nicht unbedingt Ekel vor Spinnen, aber diese großen Nosferatu, da habe ich irgendwie schon Respekt und ich habe glücklicherweise so ein Snappy, ich weiß nicht, ob du das kennst, mit dem kann man die Tiere fangen und dann rausbringen. Was wäre euer Tipp, so eine riesen Nosferatu rauszubringen? Wie machst du das zum Beispiel?
1: Den Snappy kenne ich, das stimmt, das ist so ein eigenes Produkt. Im Grunde hilft er auch, um Insekten oder eben Spinnen rauszusetzen. Die Low-Budget-Version ist einfach ein Papier nehmen, das Tier draufkrabbeln lassen, ein Glas überstülpen und dann einfach raussetzen, ob das dann der Balkon ist oder der Garten. Die Tiere können nämlich drinnen nicht lange überleben. Das ist einfach das Problem. Von dem her, uns ist geholfen, den Tieren ist geholfen, also bitte einfach raussetzen. Man kann auch einen ganz vorsichtigen Handfeger nehmen.
0: Bloß kein Staubsauger.
1: Nein, genau. Das ist nicht gut und man muss noch dazu sagen, wenn man zum Beispiel so eine Stinkwanze aufsaugt, genau in dem Moment würde sie durch den Stress, den sie bekommt, sich auch bedroht fühlen und sie wird auch im Staubsaugerbeutel sozusagen stinken und tatsächlich sterben dann auch die Tiere.
0: Ich bin ja froh, dass auch Daniela Franzisi vom NABU immer noch die alte Methode mit dem Glas und dem Papierstreifen benutzt. Danke für die Infos im WDR 2 Mittagsmagazin.
1: Vielen Dank, bis dahin. Tschüss.
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0: Gold. Gold hier bei uns auf WDR 2 an diesem Mittwoch. Es ist der Film, den ich in meiner Jugend mit Abstand am häufigsten mit meinen Freunden zitiert habe. Immer nach der Schule, während der Schulzeit. Bang, boom, bang. Da haben wir vor allem die Sprüche von Kalle Grabowski gefeiert.
1: Ist der geil.
0: Ja, sensationell gespielt von Ralf Richter, der gestern im Alter von 69 Jahren verstorben ist.
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0: Ja, heute Vormittag, da hatten wir hier auf WDR 2 Peter Thorwarth zu Gast, Regisseur von Bang Boom Bang. Und er hat vom Tod seines Freundes wie erfahren?
2: Dann klingelte gestern das Telefon und so Ralf Richter erschien auf dem Display und dachte, er wäre das. Wir haben immer so eine Nummer, so ich melde mich dann immer mit Hummel Hummel und er Mors Mors. Das kommt von so einem alten Fettes Brot-Song. Und dann war aber nicht er dran, sondern sein Sohn, der mich dann direkt anrief und mir dann erzählt hatte, ja, traurige Nummer, er hätte ihn gerade dann tot in seinem Bett gefunden. Und der Ralf hat mich so 30 Jahre begleitet und ja, schon traurig, ja.
0: Diese Kultfigur, Kalle Grabowski, wie viel Ralf Richter steckte da drin?
2: Ja, also das lässt sich gar nicht so richtig trennen, weil ich kannte ihn ja schon vorher. Das heißt, er hat mich inspiriert und ich hatte ihm diese Rolle auf den Leib geschrieben. Und natürlich ist das so beim Drehen, dass er da auch wieder noch Ideen mit reingegeben hat. Das erwarte ich eigentlich aber von allen Schauspielern und Schauspielerinnen.
0: Regisseur Peter Thorwarth, heute zum Tod von Ralf Richter, hier bei uns auf WDR 2.

0: eure Hits im WDR 2 Musikmix. Gleich unter anderem Topic und I Adore You. Und die Lighthouse Family. Und Hi, gleich nach 14 Uhr hier auf WDR 2.
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5: Die Nachrichten mit Christian Schwietzke. Guten Tag.
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5: EU-Kommissionspräsidentin von der Leyen will soziale Medien für Kinder stärker regulieren.
6: Reversing the burden of proof.
7: Wir werden die Beweislast umkehren. Es geht nicht darum, ob unsere Kinder und Jugendlichen Zugang zu Social Media haben, sondern darum, wann und wie wir den Plattformen Zugang zu ihnen erlauben.
5: Von der Leyen kündigte in ihrer Rede zur Lage in der EU einen Plan für ein Mindestalter bei sozialen Medien an. Jean-Marie Magro, WDR Straßburg.
8: Demnach sollen Kinder unter 13 Jahren keine Social-Media-Plattformen nutzen dürfen. Im Alter von 13 bis 15 Jahren sollen auf Instagram, Snapchat, TikTok und Co. nur altersangepasste Accounts mit einer Zeitbeschränkung von einer Stunde pro Tag erlaubt sein, die von den Eltern eingerichtet und überwacht werden. Der Vorschlag muss mit dem EU-Parlament und den Mitgliedstaaten noch abgestimmt werden.
5: NRW-Finanzminister Obtendrenk hat im Landtag seine Finanzpläne für das kommende Jahr vorgestellt. Der neue Haushalt zieht neue Schulden in Höhe von 5 Milliarden Euro vor. Darin enthalten sind Investitionen in Sicherheit und Infrastruktur. Klaus Schäffer, WDR-Landespolitik.
9: Zuhörer konnten glauben, es gäbe zwei Bundesländer mit dem Namen Nordrhein-Westfalen. Finanzminister Obtendrenk und die Redner der Regierungsfraktionen sehen das Land gut aufgestellt, auch in schwierigen Zeiten. Sie lobten ihre Erfolge, betonten, dass noch nie so viel Geld für Kinder und Bildung in die Hand genommen wurde. Ganz anders die Opposition. SPD-Fraktionschef Jochen Ott sprach von einem Land, in dem die Menschen nichts spürten von den angeblichen Erfolgen der Regierung. Schwarz-Grün habe viele Versprechen gebrochen, trotz Rekordhaushalts.
5: Und auch das ist heute Thema. Die Bundesregierung reagiert auf den Anschlag auf den CSD in Berlin und will islamistischen Terrorismus härter bestrafen. So soll zum Beispiel bei Bewährungsstrafen mehr auf den Schutz der Bevölkerung geachtet werden. Am Flughafen Köln-Bonn ist heute eine russische Regierungsmaschine gelandet. Laut dem Auswärtigen Amt hat sie Mitarbeiter des geschlossenen Generalkonsulats in Bonn ausgeflogen. Beim Einsturz einer Goldmine im Sudan sind mindestens 67 Menschen ums Leben gekommen. Nach Behördenangaben könnte die Zahl noch steigen, weil viele Menschen noch vermisst werden. Der Likör ohne Ei darf weiterhin so heißen. Auch ein Berufungsgericht sieht bei dem Namen keine unzulässige Anspielung auf Eierlikör. In NRW kostet ein gutes Sauerteigbrot um die 6 Euro. In New York hat jetzt eine Bäckerei aufgemacht, die verkauft ihre Brote für umgerechnet 52 Euro. Und das hat in der US-Metropole einen richtigen Hype ausgelöst. Vor der Filiale bilden sich lange Schlangen. Und der österreichische Juniorchef rechtfertigt den hohen Preis so.
10: Was man hier vielleicht sagen muss, ist, dass die meisten Deutschen da vielleicht nicht wissen, was Dinge allgemein hier in New York kosten. Ja. Und in unserem Fall natürlich auch die Rohstoffkosten, weil wir das Mehl teuer aus Österreich importieren.
5: Das 52-Euro-Brot aus New York besteht nur aus Roggenmehl. Das war WDR aktuell.
0: Schnäppchen. Hier ist Marcel Klär aus unserer WDR2-Wetterredaktion. Hallo.
11: Ja, ich habe dir kein Brot mitgebracht, aber uns ein paar Schauer, die aktuell vor allen Dingen zwischen dem Niederrhein und Münsterland durchziehen. Da können auch aktuell ein paar Gewitterzellen mit dabei sein. Zum Beispiel Richtung Kalka, da hat es schon geblitzt. Das zieht Richtung Wesel weiter, aber auch rund um den Kreis Coesfeld. Da kann es mal ein kurzes Gewitter geben, lokal dann auch mit Starkregen oder stürmischen Böen. Die Temperaturen sind heute eher ein bisschen verhalten. In Schleiden 17, in Solingen kommen wir auf 19 Grad. Die kommende Nacht geht es auf 12 bis 8 Grad runter. Morgen ziehen dann im Tagesverlauf mehr Wolken auf. Zum Abend ist auch wieder ein bisschen Regen dabei bei 17 bis 20 Grad.
0: 14.04 Uhr.
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0: Hier sind die Staus mit den längsten Wartezeiten. A3 Köln Richtung Oberhausen zwischen Duisburg-Wedau und Oberhausen-Dierich. 10 Minuten plus, 5 Kilometer stockender Verkehr. Dann die A40 Essen Richtung Dortmund. Die ist gesperrt bis Ende kommender Woche zwischen dem Dreieck Bochum-West und Bochum-Zentrum. Das Ganze wegen Bauarbeiten. A46 Wuppertal Richtung Düsseldorf zwischen Hahn-Ost und Hilden. 20 Minuten länger, 5 Kilometer Stau. Nach einem Unfall ist da immerhin noch ein Fahrstreifen frei, aber eben nur der eine. A59 Duisburg Richtung Dienstlaken zwischen Düssern und dem Kreuz Duisburg-Nord. 15 Minuten plus bei 5 Kilometern und die 516 Abzweig Oberhausen ist das. Zwischen dem Kreuz Oberhausen und Oberhausen-Eisenheim etwa 10 Minuten plus bei 4 Kilometern Stau. Gute Fahrt, kommt bald an.
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0: Sind nicht schön? Aber die lohnen sich, die Balkonkraftwerke. Die Kosten für so ein Panel am Balkon oder an der Wand sind nach 4, 5 Jahren sind die wieder reingeholt. Viel schneller als bei so großen Solaranlagen auf dem Dach. Da dauert es ja schon mal 10, 15 Jahre, bis das Geld wieder drin ist. Jetzt ist nur das Problem, dass die Vermieter, vor allem Wohnungsunternehmen, einige Hürden einbauen, bis wir so ein Panel installieren dürfen an unseren gemieteten Balkonen. Über diesen Konflikt und eine Klage gegen Vonovia sprechen wir gleich hier.
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0: Daumen hoch, eher mal machen als nicht machen. Hängt euch so ein Solarpanel an den Balkon. In Deutschland sind Balkonkraftwerke im Mietrecht ja mittlerweile verankert und sie sind durchaus politisch erwünscht. Bei den Vermieterinnen und Vermietern sind diese Solarpaneele an den Balkonen oder an der Wand ja aber manchmal nicht so erwünscht. Vor allem bei großen Wohnungsunternehmen haben wir darüber berichtet hier auf WDR 2. Die Deutsche Umwelthilfe, die klagt deswegen gegen Vonovia. WDR 2 Rechtsexperte Philipp Rayon, worum geht es genau da in dieser Klage?
1: Ja, um die Anforderungen, die Vonovia Mietern stellt. Für Balkonkraftwerke brauchen sie nämlich eine Erlaubnis des Vermieters und die soll der Vermieter nur im Ausnahmefall verweigern können. Zum Beispiel, ja, wenn das Gebäude unter Denkmalschutz steht. So zumindest die Theorie. Marc Sanders aus Aachen wohnt in einer Vonovia-Wohnung und hat um so eine Erlaubnis gebeten.
2: Es geht ja darum, dass ich das Konzept vom Balkonkraftwerk toll finde, dass man einfach als Mieter sich dieses Balkonkraftwerk im Baumarkt kaufen kann. Man steckt das zusammen, man hängt es über den Balkon und schon spart man Geld und hat was fürs grüne Gewissen getan.
1: Ja, und er hat dann eine Gestattungsvereinbarung vorgelegt bekommen von Vonovia und da gemerkt, in der Praxis geht es dann doch nicht so richtig einfach anscheinend. Vonovia will nämlich diese Gestattungsvereinbarung von allen Mietern unterschrieben bekommen. Es gibt da unterschiedliche Fassungen. In allen steht aber zum Beispiel drin, dass nur Panels in gedeckten Farben verwendet werden dürfen oder dass man nur ein Panel aufhängen darf, wenn man auch eine Außensteckdose hat am Balkon. Also ein Kabel verlegen oder eine Steckdose montieren, das soll so nicht gehen. Der Vorwurf, den jetzt auch die Deutsche Umwelthilfe macht, die Anforderungen schrecken Mieter ab, denn eigentlich kann man ein handelsübliches Kraftwerk ja an einem normalen Balkon recht einfach montieren.
0: Und was sagt Vonovia dazu?
1: Ja, die weisen den Vorwurf zurück. Sie sagen, Balkonkraftwerke würden sie toll finden oder sich darüber freuen und auch die Energiewende unterstützen. Sie sagen aber, sie müssten irgendwie die Interessen ausgleichen. Also einerseits die Mieterinteressen, dass sie so ein Kraftwerk einfach bekommen und auf der anderen Seite die eigenen Interessen, also die von Vonovia, zum Beispiel, dass das Gebäude geschützt ist oder auch Verkehrssicherungspflichten. Bislang gibt es dazu aber noch recht wenig Rechtsprechung und deswegen ist auch noch unklar, wann man so eine Gestattungsvereinbarung verwenden darf und wann nicht. Und das soll jetzt eben das Oberlandesgericht Hamm klären. Da hat die Deutsche Umwelthilfe geklagt.
0: Jetzt sprechen wir hier über seine Wohnungsunternehmen Vonovia. Ist das ein Einzelfall?
1: Nein, also Deutscher Mieterbund und Verbraucherzentrale sagen, dass viele Vermieter gerade die großen ähnliche Anforderungen stellen würden. Teils sollen Mieter da zum Beispiel dann einen Fachinstallateur beauftragen. Der kostet Geld und damit rechnet sich das Projekt eben weniger. Die Deutsche Umwelthilfe hofft, dass die Klage einen Dominoeffekt auslösen könnte. Das hat mir Geschäftsführerin Barbara Metz gesagt.
3: Das Ziel, das wir vor Augen haben, ist, dass das eigentlich Standard werden müsste, dass es wirklich eine Standardausstattung ist einer Mietwohnung, die einen Balkon hat mit einer passenden Ausrichtung, dass da wirklich ein Balkonsolarmodul dranhängt, dass das dann auch erwartet werden kann.
1: Erstmal muss das Oberlandesgericht Hamm aber für die Umwelthilfe entscheiden. Das Urteil dürfte dann wohl in einigen Monaten fallen.
0: Also die Klage gegen Vonovia, da geht es um Balkonkraftwerke. Die Hürden, sich so ein Ding an den Balkon zu hängen, sind da recht hoch bei solchen Wohnungsbauunternehmen. Informationen von Philipp Rayon, unserem WDR 2 Rechtsexperten.

0: Sheeran, dem gerade reihenweise die Vorbands weglaufen in den USA nach dem Macklemore-Rauswurf. Infos dazu gab es ja in WDR aktuell. Gleich bei uns Castle on the Hill.
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1: Direkt aus dem Studio Münster, ich bin Katharina Zimmer. Die Stadt Emstetten will den Einsatz von Menschen, die Angehörige pflegen, in Zukunft stärker anerkennen.

0: Ab Januar 2027 soll deshalb eine sogenannte Pflegecard kommen. Sie soll pflegenden Angehörigen Vergünstigungen bringen, zum Beispiel kostenloses Parken oder die kostenlose Nutzung der Stadtbibliothek. Betroffene wie Birgit Schwake freuen sich auf die kleine Entlastung.
1: Ich finde das total gut, weil das eine Wertschätzung ist. Was ich da letztendlich wirklich nutzen würde, weiß ich jetzt nicht, aber ich finde das sehr, sehr gut.
0: Seit rund 4 Jahren pflegt sie ihre inzwischen 100-jährige Mutter. Nach vielen trockenen Wochen gab es jetzt mal wieder ordentlich Wasser im Münsterland. Vergangene Nacht hat es geschüttet, doch der plötzliche Regen hat statt zu helfen sogar negative Auswirkungen auf viele Bäche und Seen, sagt Olaf Niepagenkämper vom Landesfischereiverband.
2: Hohe Temperaturen sorgen bei Niedrigwasser dafür, dass wenig Sauerstoff im Wasser vorhanden ist. Und wenn jetzt ein starker Regenfall kommt, dann kommen von landwirtschaftlichen Flächen sehr nährstoffreiche Wässer in die Fließgewässer. Und dann haben wir häufig diese eklatanten Fischsterben.
0: Besser wäre ein Landregen, der regelmäßig und sachte über das Münsterland zieht, sodass das Wasser langsam in den Boden versickern kann, bis die Pegelstände wieder auf dem Normalniveau sind. Aber das dauert wohl noch einige Wochen. Im Münsterland kann man ab heute eine Woche lang kostenlos Bus und Bahn fahren. Die Verkehrsbetriebe machen bei der Europäischen Mobilitätswoche mit. Die startet heute. Das kostenlose Wochenticket gibt's über die Smartphone-App und gilt für alle Busse und Bahnen im Münsterland. Die Verkehrsbetriebe erhoffen sich durch die Aktion auch, dass mehr Leute auf den Geschmack kommen, mit Bus und Bahn zu fahren. Und jetzt schauen wir noch aufs Wetter fürs Münsterland mit Marcel Klär aus unserer Wetterredaktion.
3: Schönen guten Tag. Am Nachmittag wechseln sich bei uns im Münsterland Sonne und Wolken ab. Dabei wird es stellenweise mal nass oder es bildet sich ein kurzes Gewitter bei 18 bis 20 Grad. Morgen geht es erst freundlich los. Bis zum Abend ziehen dann mehr Wolken mit leichtem Regen auf bei ähnlichen Temperaturen.
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5: Es ist 14.33 Uhr. Hier sind die Staus mit den längsten Wartezeiten. Autobahn 1 Köln Richtung Dortmund. Zwischen Hagen West und dem Westhofener Kreuz etwa 10 Minuten plus bei 4 Kilometern stockendem Verkehr. Die 40 Essen Richtung Dortmund ist zwischen dem Dreieck Bochum West und Bochum Zentrum wegen Bauarbeiten gesperrt bis Ende kommender Woche, das wisst ihr. A45 Hagen Richtung Dortmund zwischen dem Kreuz Hagen und dem Westhofener Kreuz 10 Minuten plus bei 4 Kilometern stockendem Verkehr. A59 Duisburg Richtung Dienstlaken zwischen Düssern und dem Kreuz Duisburg Nord 20 Minuten länger, 5 Kilometer Stau. Und die 448, das ist die Südumfahrung in Bochum zwischen dem Dreieck Bochum West und Bochum Wiemelhausen. Etwa 10 Minuten plus 6 Kilometer stockend. Gute Fahrt!
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5: Guten Tag! Es sind diese Tage, an denen wir hier im Westen neidisch zum äußersten südwestlichen Zipfel von NRW schauen. Nach Hellenthal, nach Monschau, nach Rötchen, bis hoch nach Aachen auch. Da lohnt es sich zum Teil rüberzufahren nach Belgien, ne? Um für 1,95 Euro super zu tanken oder 2,25 Euro für Diesel auszugeben pro Liter. Hier in Deutschland geht es weiter um die Entlastung beim Tanken. Auch in Berlin heute Mittag. Die Infos aus der Hauptstadt gleich hier.
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0: Das WDR 2 Mittagsmagazin ist hier. Schaut euch mal um. Ne? Wer hat so ein breites Lächeln auf dem Gesicht im Auto? Die, die ein E-Auto oder einen Plug-in-Hybrid fahren und Strom tanken. 100 Kilometer. Ich habe es gerade mal ausgerechnet. Mit einem Benzin-Mittelklasse-Wagen kosten momentan etwa 16 Euro. Mit dem Diesel sind es 13 Euro. Mit dem E-Auto sind wir bei 6 Euro pro 100 Kilometer. Und die Bundesregierung will wegen der weiter steigenden Spritpreise entlasten. Aber, so wie wir das verstanden haben, nicht uns alle, sondern irgendwie gezielt. Jakob Meyer, WDR 2 Berlin im Hauptstadtstudio. Also heute Morgen gab es ja da diese Kabinettssitzung und gerade eben noch eine Pressekonferenz. Wie weit sind denn die Pläne so?
1: Ja, also die Bundesregierung berät noch über diese Pläne. Kanzler Merz und Vizekanzler und Finanzminister Klingbeil sind sich immerhin einig, dass was passieren soll, um Autofahrerinnen und Fahrern zu helfen. Jetzt beraten die zuständigen Ministerien, also Finanzen und Wirtschaft, was konkret geschehen soll. Das muss rechtlich wasserdicht und möglichst unkompliziert sein, damit es auch schnell wirken kann. Dazu hat der Regierungssprecher Stefan Cornelius gesagt:
2: Es ist eine klassische Aufgabe jetzt der Politik, dass sie die verschiedenen Lösungswege prüft, dass sie die Finanzierung vor allem prüft, dass sie rechtliche Rahmenbedingungen prüft für einige der Vorschläge. Und diese Prüfung geht nicht über Nacht, aber sie geht vielleicht über Nacht und über Tag und dann nochmal eine Nacht und vielleicht noch einen Tag, aber sie soll schnell gehen.
1: Also möglicherweise eine Sache von Tagen.
0: Okay, welche Maßnahmen, um die Spritpreise zu senken, stehen denn gerade noch mal im Raum? Sag nochmal.
1: Ja, also da gibt es die Übergewinnsteuer, also die Profite von Mineralölkonzernen abzuschöpfen. Es gibt den Preisdeckel, also einen maximalen Abgabepreis für Diesel und Benzin festzulegen. Es gäbe die Möglichkeit einer Direktauszahlung, also dass bestimmte Bevölkerungsgruppen, ärmere Bevölkerungsschichten, gezielt über Direktzahlungen entlastet werden. Es gäbe auch die Möglichkeit, das hat der Unionsfraktionschef Thorsten Frey ins Gespräch gebracht, die Mehrwertsteuer zu senken, die auf den Spritpreis erhoben wird. Oder, das hatten wir alle schon mal, den Tankrabatt, nämlich dass die Energiesteuer gesenkt wird. Thorsten Frey sagt, diese Senkung der Mehrwertsteuer, das solle schnell kommen, wenn es denn kommt, nämlich schon bis Anfang Oktober.
0: Also wir haben gehört, es geht nicht über Nacht, sondern man braucht eine Nacht, einen Tag, eine Nacht, einen Tag und noch eine Nacht und noch einen Tag. Jakob Meyer war das zum aktuellen Stand aus Berlin bei den Plänen der Bundesregierung, die Spritpreise zu senken. Und wenn dann wirklich klar ist, wann und was genau da alles ablaufen soll, hört ihr es natürlich hier bei uns auf WDR 2.
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0: Oh, DJ Bu kommt.
1: Guten Tag.
2: Ja, ich habe mir was mitgebracht, meine alten Platten mitgebracht. Kurz nach drei lege ich dich hier auf.
1: Deine Coldplay-Platten?
2: Meine Coldplay-Platten, ja, das ist ja jetzt nicht richtig zum Abgehen. Aber gibt schon auch schöne
1: Sachen. Du hast ja ein Coldplay-T-Shirt.
2: Ja, weil das ist wirklich das Älteste. Ich habe heute in den Schrank gegriffen und da war das die erste Wahl. Wir gucken tatsächlich, schön, dass du fragst, kurz nach drei auf eine neue Serie. Wir kennen ja den Tatortreiniger. Mhm. Und jetzt gibt es das nächste Level. Wer da was wie sauber macht, das sagen wir euch. Und warum sich's lohnt, sagt vor allen Dingen Simone Schlosser euch. Um Viertel nach drei.
1: Den Tatortreiniger habe ich tatsächlich sehr geliebt.
2: Ja.
1: Und ich habe immer gerochen, was der so riecht. Also so, du guckst das und denkst ja, oh, da möchte ich jetzt nicht in dem Raum sein. Weißt du, was ich meine?
2: Ja, wenn Fernsehen anfängt zu riechen, dann ist es irgendwie, dann hat es was. Ne?
1: Zum Glück sind wir im Radio. Also, der Nachmittag mit Thomas Buch.
2: Du bist Ralf Günther.
1: So. Bis morgen.
2: Tschüss.
1: Tschüss.

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9: Die Nachrichten mit Christian Schmiedske. Guten Tag.
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9: Die Bundesregierung will stärker gegen Missbrauch von Sozialleistungen vorgehen. Es geht unter anderem um Fälle, wo kriminelle Banden Menschen aus ärmeren EU-Ländern nach Deutschland holen und in sie in sogenannten Schrottimmobilien, zum Beispiel im Ruhrgebiet, unterbringen und dafür dann hohe Mieten kassieren. Die Regierung will das verhindern. Und wie? Das weiß Tim Aßmann, WDR Berlin.
10: Der Datenabgleich soll besser werden. Also die Behörden sollen besser als bisher untereinander, miteinander kommunizieren können. Datenschutz soll da angepasst werden können. Bisher ist es zum Beispiel so, dass die Jobcenter nicht automatisch erfahren, was gegen Personen vorliegt, dass also die Datensätze mühsam miteinander abgeglichen werden müssen. Das soll künftig anders laufen. Und auch das Vorgehen gegen die Vermieter von sogenannten Schrottimmobilien, das soll leichter werden. Auch die Bekämpfung von Schwarzarbeit in diesem Zusammenhang. Und wer per Haftbefehl gesucht wird, der soll künftig auch nicht mehr die Möglichkeit haben, Grundsicherung vom Staat zu bekommen.
9: Eine russische Regierungsmaschine ist heute Morgen auf dem Flughafen Köln-Bonn gelandet. Das wirft viele Fragen auf. Schließlich ist der EU-Luftraum wegen des Ukraine-Krieges für russische Flugzeuge gesperrt. Aufklärung kam dann am Mittag. Kai Clement, WDR Landespolitik.
11: Während Bundespolizei und Flughafen das Ganze nicht kommentieren wollten, Zitat, da es sich um einen militärischen Flug handelt, kam die Auflösung dann aus Berlin. Hintergrund ist die Schließung des russischen Generalkonsulats in Bonn, sagte eine Sprecherin des Auswärtigen Amts. Deshalb habe das Flugzeug mit einer Sondergenehmigung landen dürfen und Beschäftigte des Konsulats ausgeflogen. Die Maschine hat den Flugdaten zufolge bereits um 12.39 Uhr die Rückreise angetreten.
9: Die Spritpreise steigen immer weiter. Laut ADAC kommt Super E10 durchschnittlich auf 2,30 Euro pro Liter und ist damit so teuer wie noch nie. Diesel kommt im Schnitt auf 2,40 Euro pro Liter. Die hohen Preise liegen unter anderem daran, dass Rohöl gerade sehr teuer ist. Das liegt unter anderem am Krieg in der Region Nahe Osten. Und auch das ist heute Thema. Frauen in Führungspositionen sind in nordrhein-westfälischen Unternehmen weiter in der Minderheit. Nach Zahlen des Statistischen Landesamtes waren vergangenes Jahr knapp 29% der Vorstände, Geschäftsführungen oder Abteilungsleitungen weiblich. Alle 8 CDU-Ministerpräsidenten halten an Friedrich Merz als Bundeskanzler fest. In einer gemeinsamen Erklärung haben sie Spekulationen über Personaldiskussionen eine Absage erteilt. Im Dortmunder Zoo sind offenbar ein Dach und ein Gerüst eingestürzt. Nach ersten Informationen soll mindestens ein Mann schwer verletzt worden sein. Die Schülerinnen und Schüler der Grundschule in Merzenich im Kreis Düren haben einigen Autofahrern gestern eine saure Überraschung gemacht. Zusammen mit der Polizei haben sie Geschwindigkeitskontrollen durchgeführt. Unter dem Motto "Zu schnell fahren macht uns sauer" haben sie Zitronen verteilt an alle, die sich nicht an das Tempolimit gehalten haben. Insgesamt verteilten die Schüler 37 Zitronen. Waren die Autofahrer viel zu schnell, dann gab es von der Polizei obendrauf noch ein Verwarngeld. Das ist WDR aktuell.
12: Man könnte auch sagen, das war WDR aktuell. Das hier ist Marcel Klär aus unserem WDR 2 Wetterteam, der heute übrigens die goldene Zitrone kriegt für das
13: Echt?
12: Wetter.
13: Ja, ich habe einen ganzen Korb für dich, der wird gleich geliefert. So viele Zitronen, die du kriegst. Ja, wie schaut's aus? Gestern noch Sommer, 30 Grad in Neuss. Heute haben wir dann eher Herbst und aktuell ja viele einzelne Schauer, die durchs Land ziehen, aber auch stellenweise Gewitter. Zum Beispiel rund um Recklinghausen, da hat es jetzt schon geblitzt, gedonnert. Da kann lokal auch Starkregen mit dabei sein. Also es sind kurze Gewitter, die durchziehen, aber immerhin stellenweise kann was runterkommen. Temperaturen heute ja verbreitet nur bis 20 Grad in Kerpen zum Beispiel. In der kommenden Nacht geht es auf 12 bis 8 runter und morgen dann meist trocken bei 17 bis 20 Grad.
12: Du merkst es schon auch selber, ne? Du stößt uns gleich am Anfang schon wieder sauer auf.
13: Ja, absolut.
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13: Es stößt mir sauer auf.
12: Naja, zu viele Zitronen halt. A3 Köln Richtung Oberhausen zwischen Kreuz Breitscheid und Oberhausen-Jährig 4 Kilometer stockend. A3 von Arnheim nach Köln zwischen Dienstlaken Süd und Kreuz Oberhausen West 5 Kilometer stockender Verkehr gemeldet plus 10 Minuten auf der Uhr. Ende nächster Woche ist erst dieses Problem erledigt. Die A40 Essen nach Dortmund, die Sperrung zwischen Dreieck Bochum West und Bochum Zentrum wegen Bauarbeiten. 42 Kamp-Lintfort nach Dortmund zwischen Duisburg-Bekerwerth und Kreuz Oberhausen West 7 Kilometer Stau. Und ein ähnliches Problem auf der 59 von Duisburg nach Dienstlaken zwischen Duisburg-Düssern und Kreuz Nord 6 Kilometer Stau plus halbes Tündchen.
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12: Heute kriegen wir von dir ja wieder Wetter in Serie, ne? Mhm. Ganz verlässlich, um voll und um halb gleich auch eine Serie, um eine Serienreinigerin geht es. Also das ist jetzt alles ein bisschen komplex und kompliziert. Du guckst schon so ja. Mit so einem großen Fragezeichen.
13: Sag mir einfach, ob ich die gucken soll. Ich
12: unbedingt. Simone Schlosser sagt dir gleich, warum.
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0: So ihr Lieben, der Tatortreiniger, der war gestern, jetzt reinigt Theresa.
1: Ich kann euch helfen. Ich kann das sauber machen. Bevor das Blut in den Boden sickert. Dann kann euch niemand nachweisen, was hier passiert ist.
0: Oh, das ist vielleicht dann doch ein bisschen zu früh alles sauber gemacht, wenn hinterher keiner mehr rausfinden kann, was Phase ist. Aber so läuft's offenbar in Serial Cleaner, so heißt eine neue Serie, deutsche Produktion. Und zu sehen in der ZDF-Mediathek. Simone Schlosser hat sie schon geguckt. Simone, wer ist denn diese Theri, wie sie da drin nennt?
2: Ja, das ist genau Theresa. Die ist Mutter, alleinerziehend. Die Tochter ist chronisch krank und sie arbeitet als Putzfrau in einem Hotel. Und dort beobachtet sie eines Nachts einen Mord. Und sie ist dann natürlich Zeugin. Und um sich zu retten, bietet sie quasi an, diesen Tatort sauber zu machen.
1: Tenside und Wasserstoffperoxid. Die Tenside lösen die Rückstände an, das Peroxid zersetzt sie. Ich habe alles in meinem Putzwagen.
2: Ja, woher weiß sie das? Sie hat nämlich eigentlich Medizin studiert, hat das dann abgebrochen, um sich halt um die Tochter zu kümmern. Und dieses ganze Wissen, was sie da angesammelt hat im Studium, das zahlt sich natürlich jetzt dann aus.
0: So, und wem hilft sie da?
2: Ja, das sind die Söhne des Hotelbesitzers. Die sind verwickelt ins organisierte Verbrechen, ne? Drogenhandel, Wirtschaftskriminalität, all solche Sachen. Der eine würde sie auch am liebsten sofort umbringen. Der andere, Vincent, der ist eigentlich im Herzen ein Guter und der hat eine ganz andere Idee.
1: Ich habe gemacht, was du wolltest. Ich habe geschwiegen. Was willst du noch von mir?
3: Dass du weiter für mich arbeitest. Ich werde dich gut dafür bezahlen.
1: Ich bin nicht käuflich.
3: Nein, du machst deinen Job. Den machst du gut. Deshalb bezahle ich dich.
2: Ja, und das Ding ist natürlich, sie kann das Geld ja auch sehr gut gebrauchen, ne? Weil die Tochter, wie gesagt, die ist chronisch krank. Die braucht eine Behandlung, die ist extrem teuer. Problem ist aber, der andere Bruder findet das alles nicht so gut, ist weiterhin hinter ihr her. Außerdem kommt ihr auch das LKA auf die Spur, denn dieser Tote, der war eigentlich ein V-Mann.
0: Lieber Himmel, hat aber jemand eine große Fantasie gehabt im Hintergrund. Drehbuchautor oder Autorinnen in dem Fall. Das ist schon, da ist schon mächtig viel Inhalt drin und geht's hin und her. Und die Sache mit dem Hotelbesitzer, Familiendrama noch dahinter. Mhm. Also das ist jetzt ein bisschen ernster als der Tatortreiniger und zugespitzter. Oder in welche Richtung geht das? Ist das ein Drama? Ist es ein Krimi?
2: Ja, du sagst es eigentlich ganz gut. Es ist von allem etwas. Ne? Es ist eine Mischung aus Drama und Krimi. Große Geschichte, aber ich finde sehr gut zusammengefasst in so 6 Folgen. Also kann man wirklich gut runtergucken. Und es hat natürlich auch, merkt man ziemlich schnell, auch noch eine kleine Romanze, weil Theri und Vincent, die kommen sich dann näher. Man muss sagen, das ist jetzt nicht so überraschend. Ne? Es hat auch so ein paar so Zufälle, wo man denkt, ah ja, jetzt ist natürlich die Person genau da, wo sie gerade sein muss, damit jetzt wieder was passiert. Aber ich finde, es ist trotzdem spannend. Und was einfach toll ist an der Serie, das ist Eileen Tetzel, die spielt diese Hauptfigur. Kennt man ja aus dem Tatort aus Dortmund. Und die spielt diese Mutter, ich finde, die spielt die ja mit viel Gefühl, mit viel Mut. Und die Frage ist halt wirklich, wie weit würde sie gehen, um ihr Kind zu retten? Und ich finde, das kann man sich sehr gut angucken.
0: Serial Cleaner, neue Serie in der ZDF-Mediathek und vorgestellt auf WDR 2 von Simone Schlosser. So

0: Der Onkel Kamrat, ein Freund des Hauses WDR 2. Nix anfassen, wir sind in 90 Sekunden zurück mit MC Hammer, schicker 90er. Oh, wie das schön zusammenpasst.
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1: Direkt aus dem Studio Münster, ich bin Katharina Zimmer. Mal eben spontan Freunde treffen oder einfach einen Ausflug machen. Für pflegende Angehörige ist das oft gar nicht so leicht. Denn wenn jemand jeden Tag auf Unterstützung angewiesen ist, muss auch immer jemand da sein. Birgit Schwarke aus Emstetten kennt das nur zu gut. Seit rund 4 Jahren pflegt sie ihre inzwischen 100-jährige Mutter.
2: Natürlich ist es anstrengend und man ist sehr eingebunden. Also Freizeit ist da schwierig, weil man einfach zu oft immer präsent sein muss. Man lebt nach der Uhr. Guckt, oh nee, können wir jetzt nicht, jetzt müssen wir nach Hause. Oder wir werden eingeladen. Oh nee, da können wir nicht, da müssen wir später kommen.
1: Die Stadt Emstetten, die will den Einsatz von Menschen wie Birgit künftig stärker anerkennen. Ab Januar soll es in Emstetten deshalb eine sogenannte Pflegecard geben. Sie soll pflegenden Angehörigen Vergünstigungen bringen. Zum Beispiel kostenloses Parken in der Stadt und die kostenlose Nutzung der Stadtbibliothek. Weitere Angebote sollen auch noch dazukommen. Nach vielen trockenen Wochen gab es jetzt mal wieder ordentlich Wasser im Münsterland. Vergangene Nacht hat es geschüttet. Doch der plötzliche Regen hat, statt zu helfen, sogar negative Auswirkungen auf viele Bäche und Seen, sagt Olaf Niepagenkämper vom Landesfischereiverband.
3: Hohe Temperaturen sorgen bei Niedrigwasser dafür, dass wenig Sauerstoff im Wasser vorhanden ist. Und wenn jetzt ein starker Regenfall kommt, dann kommen von landwirtschaftlichen Flächen sehr nährstoffreiche Wässer in die Fließgewässer. Und dann haben wir häufig diese eklatanten Fischsterben.
1: Besser wäre ein Landregen, der regelmäßig und sachte über das Münsterland zieht, sodass das Wasser langsam in den Boden versickern kann, bis die Pegelstände wieder auf dem Normalniveau sind. Aber das dauert wohl noch einige Wochen. Und jetzt schauen wir noch aufs Wetter fürs Münsterland mit Marcel Clair aus unserer Wetterredaktion.
4: Schönen guten Tag. Am

0: Nachmittag wechseln sich bei uns im Münsterland Sonne und Wolken ab. Dabei wird es stellenweise mal nass oder es bildet sich ein kurzes Gewitter bei 18 bis 20 Grad. Morgen geht es erst freundlich los. Bis zum Abend ziehen dann mehr Wolken mit leichtem Regen auf bei ähnlichen Temperaturen.
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2: Es ist kurz nach 3:30.
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2: Der Verkehr zieht langsam an und die Rushhour ist rückt näher, sage ich mal. A3 Köln Richtung Oberhausen zwischen Kreuz Breitscheid und Oberhausen-Lierich 5 Kilometer, Stocken 40. Venlo nach Essen zwischen Duisburg-Homberg und Kreuz Kaiserberg 6 Kilometer Stau. Die A40 Essen nach Dortmund macht weiter Probleme und das noch bis Ende nächster Woche zwischen Dreieck Bochum-West und Zentrum gesperrt. 42 Kamp-Lintfort nach Dortmund zwischen Duisburg-Bekerwerth und Kreuz Oberhausen-West 7 Kilometer Stau. Und es staut sich auch auf der 59 von Duisburg nach Dienstlaken zwischen Duisburg Zentrum und Kreuz Nord. 6 Kilometer heißt plus 15 auf der Uhr.
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2: Ahoi! Autonomes Fahren, ihr Lieben, ist bei den Autos jetzt tatsächlich nichts so Wildes mehr, muss man ja sagen, gibt's ja schon. Aber selbstfahrende LKW, das ist doch schon nochmal eine andere Größenordnung und das Next Level. Und das üben sie jetzt bei Lidl. Ware aus dem Lager kommt so zur Filiale. Im LKW, ganz ohne Fahrer. Wo und wie? Gleich bei uns.

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0: Runter vom selbstfahrenden Schiff mit Nathan Evans. Hier ist WDR 2. In den USA sind die anderen selbstfahrenden Teile, die Autos, ja schon länger unterwegs. In Las Vegas zum Beispiel oder San Francisco. Alles kein Hexenwerk. Und so ähnlich geht's jetzt auch bei uns vorwärts, aber im Güterverkehr. Lidl startet jetzt ein Pilotprojekt und schickt Deutschlands ersten fahrerlosen Elektro-LKW auf öffentliche Straßen. Der holt die Ware aus dem lokalen Depot in Hessen und bringt die dann in eine Filiale ums Eck. Thomas Dangelmeier ist der Logistikchef dahinter bei Lidl. Wie weit ist denn die Strecke?
1: Tatsächlich ist die Strecke aktuell ca. 400 Meter lang, die wir auf öffentlichen Straßen fahren. Darüber hinaus sind wir bei uns auf dem Werksgelände natürlich auch noch unterwegs.
0: So, selbstfahrender LKW für eine Strecke von 400 Metern. Das ist aber ein sehr, sehr großer Aufwand. Wieso das Ganze?
1: Das ist tatsächlich so. Die Hürden liegen aber eigentlich nicht in der Streckenlänge, sondern das sind die komplexen Manöver, die im Filialalltag notwendig sind. Der LKW muss eigenständig auf die Straße abbiegen von unserem Fahren- und Verteilzentrum, dann selbstständig auch wieder auf dem Filialparkplatz manövrieren und dort auch rückwärts an die Laderampe fahren. Und das ist die eigentliche Komplexität. Und um hier auch den Sicherheitsaspekt nicht aus den Augen zu verlieren, ist das Fahrzeug aktuell mit maximal 25 Stundenkilometern unterwegs.
0: Na gut, aber auch das reicht, wenn es mal rumst. Das sind also ganz normale Straßen da bei Ihnen ums Eck. Wie findet das Projekt denn die Nachbarschaft so?
1: Tatsächlich ist die Resonanz, die wir bisher erhalten, durchweg positiv. Wir waren hier im Vorfeld auch schon mit den Gemeinden im Austausch und haben aber auch natürlich eine Genehmigung durchs Kraftfahrtbundesamt, dass wir das Ganze auch durchführen dürfen.
0: Ist ja dann irgendwie so ein spannendes Ding. Hockt dann da irgendwie einer bei Ihnen in der Kommandozentrale und kann das Ding dann notfalls irgendwie nochmal abbremsen? Oder ist überhaupt ein Fahrer an Bord oder wirklich gar keiner?
1: Also ein Fahrer ist auf diesem Fahrzeug nicht vor Ort, das heißt, die Fahrzeug ist kabinenlos, aber was wir vor Ort haben, das ist aktuell auch eine Auflage durchs Kraftfahrtbundesamt, dass wir einen sogenannten Local Operator haben, der eben hinter dem Fahrzeug herfährt und im Notfall dann auch eingreifen könnte. Das heißt, die Sicherheitsaspekte sind auf jeden Fall gewahrt.
0: Naja, wie wir da angreifen, wenn er hinterher fährt, das ist interessant formuliert. Was ist denn der Plan für die Zukunft? Also rollt dann irgendwann mal, ist es das, was Sie so anstreben, Lidl und vielleicht noch viel mehr Güterverkehr, Sie sind ja da vorne weg mit dem Projekt, durch die ganze Republik?
1: Das muss man jetzt mit Sicherheit im Nachgang dann auch nochmal bewerten. Es ist auf jeden Fall ein Ansatz, um aktuell dem Fahrermangel, der in Deutschland massiv um sich greift, natürlich einen zukunftsweisenden Lösungsansatz eben zu bieten. Wir testen das jetzt bei uns erstmal in einem kleineren Rahmen, um dann halt eben skalierbare Lösungen auch dann, wie Sie es gerade eben beschrieben haben, für andere Bereiche dann halt auch für die Zukunft aufzustellen.
0: Sagt Thomas Dangelmeier, der Logistikchef dahinter bei Lidl zum ersten in Deutschland fahrerlosen, selbstfahrenden Elektro-LKW auf öffentlichen Straßen.

WDR 2 hier, gute Nachricht zum Weltozontag. Der ist nämlich heute. Das Ozonloch über der Antarktis ist so klein wie seit den 90er Jahren nicht mehr, sagt die Weltwetterorganisation. Oft heißt es ja bei so großen Themen, dass man als Einzelner da nichts bewegen kann. Aber siehste, wenn sich alle zusammentun und alle das Richtige wollen und sich vor allen Dingen einig sind, dann geht's halt doch. Was haben wir uns in die Hose gemacht in den 80ern und 90ern? Ozonloch, oje, wir müssen alle sterben, morgen ist alles vorbei. Ist es nicht. Tada, wir sind noch hier. Ende der 80er Jahre hat die Welt ja das FCKW weitestgehend verboten, also in Kühlschränken, dieses Gas, Klimaanlagen, Haarsprays. Und siehe da, seit gut 25 Jahren schließt sich die Ozonschicht jetzt wieder nach und nach. Wäre vielleicht auch mal eine Idee mit dem Klimawandel?

0: Das ist aber ein schöner Rhythmus. Ja, das ist der WDR 2 Musikmix. Nach 4 geht der so. Cyril. Und die kennen wir doch auch noch. R.E.M. Wenn ihr nicht rumfummelt. Das ist unser Angebot, unsere Playlist. Nächste Stunde auf WDR 2.
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7: Die Nachrichten mit Christian Schwietzke. Guten Tag.
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8: Die Demokratie braucht irgendwie mündige Bürger und informierte Bürger. Und das schaffen wir nicht, indem wir Social-Media-Verbote errichten.
7: Der Chef der Fachstelle für Jugendmedienkultur Sindermann sieht das von der EU geplante Social-Media-Verbot für unter 13-Jährige kritisch. EU-Kommissionspräsidentin von der Leyen hatte es heute in ihrer jährlichen Rede zur Lage der EU angekündigt. Peter Hild berichtet.
9: Medienpädagogen sind da insgesamt eher skeptisch, was das alleinige Verbot unter 13 Jahren angeht. Fachleute der Arbeitsgemeinschaft Kinder- und Jugendschutz in NRW sagen zwar, die Altersgrenze sei ein erster richtiger Schritt, der aber bei weitem nicht ausreiche. Kinder und Jugendliche müssten stattdessen langsam an den Umgang mit sozialen Medien herangeführt und auch ihre Wünsche und Bedürfnisse in politische Pläne einbezogen werden.
7: Die Bundesregierung will härter gegen Sozialleistungsmissbrauch vorgehen. Arbeitsministerin Baas und Innenminister Dobrindt haben Maßnahmen erarbeitet, mit denen sie etwa gegen das Geschäft um sogenannte Schrottimmobilien vorgehen wollen. Die sind vor allem im Ruhrgebiet, in Duisburg und in Gelsenkirchen ein Problem. Leiner Doss, was soll denn dagegen unternommen werden?
10: Ja, da geht es um Häuser, die in einem sehr schlechten Zustand sind und trotzdem an Sozialleistungsbezieher für viel zu viel Geld vermietet werden. Und da sind oft auch Zuwandereropfer. Sie werden mit falschen Versprechungen von Banden nach Deutschland geholt. Unterkunft und Arbeit werden vermittelt, Sozialleistungen beantragt und ein Teil des Geldes landet dann bei den Banden. Die Bundesregierung will, dass Kommunen leichter dagegen vorgehen können. Es soll Möglichkeiten geben, die Vermieter zu enteignen, wenn sie die Häuser nicht modernisieren. Außerdem soll das Melderecht verbessert werden. So soll vermieden werden, dass die Vermieter die Wohnungen überbelegen.
7: In Gazastadt ist ein mehrstöckiges Wohnhaus eingestürzt. Das Gebäude war vorher durch einen Luftangriff beschädigt worden. Nach Angaben des Zivilschutzes sind etwa 100 Menschen unter den Trümmern des Hauses verschüttet worden. Helfer versuchen, sie zu finden. Bisher sind 20 Menschen bestätigt worden, die tot sind. Und auch das ist heute Thema. Das Kosovo-Tribunal in Den Haag hat den früheren Präsidenten Thaçi wegen Kriegsverbrechen zu 25 Jahren Gefängnis verurteilt. Er hatte im Kosovo-Krieg Ende der 90er Jahre eine Guerilla-Armee angeführt und viele Morde verüben lassen. Der Likör ohne Ei darf weiterhin so heißen. Auch ein Berufungsgericht sieht bei dem Namen keine unzulässige Anspielung auf Eierlikör. Der bisher älteste Mann Europas ist tot. Der Italiener Vitantonio Lovallo wurde 112 Jahre alt. Deutschlands erfolgreichster Tennisspieler seit Boris Becker kommt nach Ostwestfalen. Alexander Zverev hat erst vor wenigen Tagen die US Open gewonnen und dafür umgerechnet 4,7 Millionen Euro bekommen. Am Wochenende tritt er in Halle beim Davis Cup an. Ob er kommt, hat Zverev immer offen gelassen. Jetzt kam aber die Bestätigung. Wer auf der Tribüne sein will, der muss sich beeilen. Die restlichen Karten werden nach der Zverev-Nachricht wahrscheinlich schnell weg sein. Das war WDR Aktuell.
11: Der älteste Mann ist leider gestorben, der liebe Gott hab ihn selig. Dann rückt jetzt quasi der zweitälteste auf und wir sind sehr stolz, dass er für WDR 2 arbeitet. Ja, hallo Marcel.
12: Warte, mein Rollator, ich brauche noch einen Moment. Das ist altersdiskriminierend, was
11: nein,
12: du
11: aber
12: machst.
11: Wirklich, nein, aber ich freue mich sehr. Du hast ja, du bist ja auch schon so ein gewisses, du bist ja, du bringst eine gewisse Patina mit, möchte ich sagen. Und ich gehe fast so weit zu sagen, weil man hört sie auch heute ein bisschen.
12: Ja, ich habe eine Reibeisenstimme. Aber schauen wir mal, das Wetter ist nichts für die Gelenke. Es ziehen nämlich immer noch ein paar Schauer bei uns durch den Westen. Lokal sind auch Gewitter dabei, zum Beispiel Richtung Ruhrpott, Hamm oder auch in Bielefeld. Da kann es auch mal stürmisch werden und lokal Starkregen mit dabei sein. 10 bis 17 Grad, echt frisch am Abend. In der Nacht geht es auf 12 bis 7 Grad runter. Ja, und morgen gibt es erstmal freundlich los, aber es bleibt herbstlich, wollte ich sagen. Zum Abend gibt es nämlich ein bisschen Regen vom Münsterland her. Morgen dann in Monschau 17 und in Bochum 19 Grad.
11: Da gibt es ja so Lachen bei dem miesen Wetter, das du hier vorträgst.
12: 19.
11: Ja, natürlich.
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11: Die Staus, die Wartezeiten A3 von Köln nach Oberhausen, klemmt es zwischen Breitscheid und Oberhausen-Lierich. 10 Kilometer Stau plus 30 Minuten. Die A40 Essen nach Dortmund ist zwischen Dreieck Bochum-West und Zentrum gesperrt und bleibt es auch bis Ende nächster Woche wegen Bauarbeiten. A57 Köln nach Nimwegen zwischen Bovert und Kreuzmörs. 10 Kilometer Stocken plus 20. 61 döp, nach Koblenz zwischen Dreieck Sinzig und Wehr. Ihr wisst, es ist München-Gladbach, ne? 6 Kilometer Stau, 45 Minuten plus und noch die A448 Südumfahrung Bochum zwischen Dreieck Bochum West und Bochum Süd. Also nicht zwischen Bochum Nord und Bochum Ost, sondern die anderen beiden. 4 Kilometer Stau.
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11: Wollte ich gerade mal angeben, dass ich alle Himmelsrichtungen aufsagen kann. Jetzt schüttelst du schon wieder den Kopf.
12: Ja,
11: passt dir auch nicht. Was ist denn los?
12: Ich habe nicht mehr verstanden zum Schluss.
11: Macht ja nichts. Geht nicht ums Verstehen, es geht ums Fühlen. Hier ist Feel Good FM.
12: Ja.
11: You know?
12: Ja,
11: ja,
12: weiß.
11: Wir sind die wahren Feel Gooder.
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0: Wer ein E-Auto hat, rollt mit einem Lächeln gerade durch den Westen. So ist es für gerade mal 6,50 Euro pro 100 Kilometer. Das ist nämlich der Grund fürs Lächeln. Die gleiche Strecke mit einem Benziner kostet knapp 10 Euro mehr. Also die Spritpreise sind und bleiben ein Thema und die Politik überlegt sich, wie sie entlasten kann.
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0: Mit Ralf Günther.
2: Seit März diesen Jahres Thema in ganz vielen Familien. Die Tankpreise
3: steigen.
2: Durch den Iran-Krieg merken wir deutlich
4: den Unterschied im Portemonnaie.
2: Und für alle gilt,
5: das tut weh.
2: Alle zahlen 2,55 für einen Liter Diesel oder 2,45 für Super E10. Aber nicht allen wird wohl geholfen. Bundeskanzler Friedrich Merz hatte diese Woche angekündigt, bei den Spritpreisen zu entlasten.
6: Das genaue Instrumentarium steht noch nicht fest. Sie können aber davon ausgehen, dass wir sehr bald einen Vorschlag dazu vorlegen werden.
2: Und Wirtschaftsministerin Katharina Reiche hatte die Idee ins Spiel gebracht, dass Menschen mit niedrigen Einkommen direkt Geld aufs Konto überwiesen bekommen.
7: Dies wäre eine Möglichkeit, schnell zu entlasten, aber dies gezielt zu tun.
2: Wie soll das funktionieren? WDR2-Wirtschaftsexperte Sebastian Moritz.
8: Ja, dann würde der Sprit an der Tankstelle gar nicht billiger. Stattdessen könnte der Staat Menschen mit wenig Geld was aufs Konto überweisen. Das ist technisch inzwischen grundsätzlich möglich. Dafür wird die Steuer-ID, die hat jeder von uns mit der Kontonummer verknüpft. Allerdings sind bislang nur so ungefähr 16 Millionen Kontonummern dahinterlegt. Das heißt, viele müssten da erst noch sich melden, damit da Geld fließen kann.
2: Oder vielleicht nochmal ein Tankrabatt, wie vor ein paar Monaten. 17 Cent pro Liter, weniger Steuern für den Staat, aber gleichzeitig bleibt mehr bei uns. Ein Comeback dieses Rabatts sieht Sebastian Moritz aber eher nicht.
8: Ja, weil es ziemlich teuer ist. Allein die 2 Monate Tankrabatt haben rund 1,6 Milliarden Euro gekostet. Das hat den Sprit natürlich ziemlich schnell günstig gemacht. Jetzt sagen manche, naja, bei den hohen Spritpreisen nimmt der Staat ja auch mehr Steuern ein. Da kann er auch mal was für den Tankrabatt ausgeben. Das stimmt so pauschal aber nicht. Nur die Einnahmen aus der Mehrwertsteuer steigen, wenn Benzin teurer wird. Der Tankrabatt hat aber noch einen zweiten Haken. Es profitieren nämlich alle Menschen davon und nicht nur die, die es dringend bräuchten.
2: Jetzt haben wir alle auf heute Mittag gewartet. Pressekonferenz im Anschluss an die Kabinettssitzung. Jakob Meyer, WDR 2 Berlin im Hauptstadtstudio. Es ist aber weiterhin nicht klar, wie genau entlastet werden soll.
9: Jetzt beraten die zuständigen Ministerien, also Finanzen und Wirtschaft, was konkret geschehen soll. Das muss rechtlich wasserdicht und möglichst unkompliziert sein, damit es auch schnell wirken kann. Dazu hat der Regierungssprecher Stefan Cornelius gesagt.
10: Diese Prüfung geht nicht über Nacht, aber sie geht vielleicht über Nacht und über Tag und dann nochmal eine Nacht und vielleicht noch einen Tag, aber sie soll schnell gehen.
2: Na dann, warten wir noch eine Nacht und einen Tag und noch eine Nacht und noch einen Tag.
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0: Billy Idol, jetzt auch schon 70. Gut gehalten, der Kerl. In 30 Sekunden sind wir wieder hier.
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1: Direkt aus dem Studio Münster, ich bin Katharina Zimmer. Hallo. Mal eben spontan Freunde treffen oder einfach einen Ausflug machen. Für pflegende Angehörige ist das oft gar nicht so leicht. Denn wenn jemand jeden Tag auf Unterstützung angewiesen ist, muss auch immer jemand da sein. Birgit Schwarke aus Emstetten kennt das nur zu gut. Seit rund 4 Jahren pflegt sie ihre inzwischen 100-jährige Mutter.
2: Natürlich ist es anstrengend und man ist sehr eingebunden. Also Freizeit ist da schwierig, weil man einfach zu oft immer präsent sein muss. Man lebt nach der Uhr. Guckt, oh, nee, können wir jetzt nicht, jetzt müssen wir nach Hause. Oder wir werden eingeladen. Oh, nee, da können wir nicht, da müssen wir später kommen.
1: Die Stadt Emstetten, die will den Einsatz von Menschen wie Birgit künftig stärker anerkennen. Ab Januar soll es in Emstetten deshalb eine sogenannte Pflegecard geben. Sie soll pflegenden Angehörigen Vergünstigungen bringen, zum Beispiel kostenloses Parken in der Stadt oder aber auch die kostenlose Nutzung der Stadtbibliothek. Weitere Angebote sollen auch noch dazukommen. Das wird Schwimmfans in Münster freuen. Zum ersten Mal seit 4 Jahren öffnen 2 Hallenbäder in der Stadt an den Wochenenden wieder ihre Türen für die Öffentlichkeit. In den Stadtteilen Ruxel und Wolbeck konnten die Becken seit 2022 nur von Schulen und Vereinen unter der Woche genutzt werden. Im November soll es jetzt wieder losgehen für alle Bürger samstags und sonntags. Die beiden Schwimmbäder wechseln sich dann wöchentlich ab mit den Wochenenden. Viele Bürger in den Stadtteilen hatten sich mehr Schwimmmöglichkeiten von der Stadt gewünscht und die hat jetzt reagiert. Während der Wochenenden werden den Winter über die Besucher gezählt, um zu schauen, ob sich die Wiedereröffnung auch wirklich lohnt. Und jetzt schauen wir noch aufs Wetter fürs Münsterland mit Marcel Klär aus unserer Wetterredaktion.
3: Am Abend ziehen im Münsterland noch einzelne Schauer oder auch kurze Gewitter durch. Im Verlauf wird es dann trockener bei frischen 13 bis 15 Grad. Morgen geht es freundlich los, dann ziehen im Verlauf mehr Wolken und am Abend dann auch etwas Regen auf bei maximal 19 Grad.
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4: Es ist kurz nach 4:30.
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4: Die Autobahn 1 Euskirchen Richtung Köln ist zwischen Gleuel und Frechen aktuell gesperrt wegen Bergungsarbeiten. 3 Kilometer Stau. Bitte bildet unbedingt eine Gasse für die Rettungs- und Einsatzfahrzeuge. Vielen Dank. A3 Köln Richtung Oberhausen zwischen Kreuz Ratingen Ost und Oberhausen Lierich. 15 Kilometer, auch hier in Stau, plus 30 Minuten auf der Uhr. Die 40 Essen nach Dortmund ist zwischen Dreieck Bochum West und Bochum Zentrum gesperrt. Das wisst ihr, weil das geht schon ein paar Tage und geht noch bis Ende nächster Woche. Bauarbeiten sind das Problem. 40 Dortmund nach Duisburg zwischen Bochum-Wattenscheid-West und Mülheim-Winkhausen, 15 Kilometer stockend. Und die 61 noch von Mönchengladbach nach Koblenz zwischen Dreieck Sinzig und Wehr, 7 Kilometer Stau, 45 Minuten. Seid ihr länger auf der Bahn? Es gab einen Unfall und es ist nur eine Spur frei.
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4: Denn wenn da Trümmel steht, dann mal parat. Der Tag war lang, vielleicht hilft euch ja ein Safri-Deo.

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0: WDR 2 hier mit Ed Sheeran. Perfect. Ja, gerade läuft es nicht ganz so perfekt auf der großen Amerika-Tour. Obwohl die Fans sie natürlich feiern, ist doch klar. Hier vor zwei Wochen Detroit. Ist schön, oder? Jetzt kriegt die Partystimmung aber dann doch ehrlich gesagt einen kleinen Dämpfer. Ed Sheeran setzt Macklemore vor die Tür oder die Bühne in dem Fall. Der Rapper ist ausgeladen aus der Tour, weil er sich während seiner Auftritte öfter zum Nahostkonflikt äußert und Freiheit für Palästina fordert. Macklemore reagiert sofort auf die Ausladung. Ed Sheeran erstmal nicht. Bis gestern Abend. Conny Wunigard, WDR 2 Musik. Was hat Ed Sheeran gepostet?
1: Ja, ein etwas längeres schriftliches Statement, in dem er sein Entsetzen über den Nahostkonflikt auch ausdrückt. Er hat sich aber seit jeher entschieden, aus Gründen nicht in der Öffentlichkeit über seine politische Meinung und Haltung zu sprechen. Hier mal ein Zitat.
2: Ich mache mich nicht mitschuldig. Ich habe meine eigene Meinung zu diesem verheerenden Konflikt. Nur weil ich mich dafür entscheide, mich nicht öffentlich dazu zu äußern, heißt das nicht, dass ich keine Meinung dazu habe. Und es heißt auch nicht, dass mir das Thema egal ist. Es bedeutet auch nicht, dass ich die Anliegen nicht auf meine ganz eigene, persönliche Weise unterstütze.
1: Ja, Ed Sheeran möchte halt, dass seine Konzerte ein Ort für alle sind, egal welcher Kultur oder Religion sie angehören. Und er hat die ganze Woche echt mit den Veranstaltern seiner Tour gesprochen, mit Aktivisten beider Seiten und Beratern, um halt eine Lösung für den Konflikt mit Macklemore als Vorband zu finden und ist aber daran gescheitert. Die einzige Konsequenz, muss ich eben schon gesagt, um nicht jetzt die Tour absagen und viele Fans enttäuschen zu müssen, war dann halt der Ausschluss von Macklemore von der Tour, auch wenn er ihn als Mensch und Künstler, und das hat er auch nochmal gesagt und betont, sehr schätzt.
0: Ja, und es gibt natürlich auch ein paar Stimmen, die jetzt sagen, naja, da macht sich Ed Sheeran doch ein bisschen einfach, indem er irgendwie zwar sagt, ich habe eine Meinung, aber ich sage sie nicht. Mhm. Macklemore tut das ja, ist raus als Vorband von der US-Tour von Ed Sheeran, aber die Geschichte ist damit natürlich nicht vorbei, denn sie geht jetzt erst recht weiter. Es gibt Reaktionen, ne?
1: Genau, und zwar von den anderen Vorbands, die Ed Sheeran jetzt in anderen Städten unterstützt hätten. Ich muss sagen hätten, denn zum Beispiel Phineas, der Bruder von Billie Eilish, der hat seinen Vorband-Job aufgrund der ganzen Ereignisse gekündigt und schreibt dazu auch Folgendes.
2: Künstler dürfen nicht zum Schweigen gebracht werden, wenn sie sich für die Unterdrückung einsetzen. Ich habe beschlossen, meine bevorstehenden Tourtermine mit Ed Sheeran abzusagen.
1: So. Ja, und aus denselben Gründen hat auch Sänger Lucas Graham sein Engagement als Vorband bei Ed Sheeran abgesagt. Beide sprechen bei dieser Debatte aber eher die Veranstalter und die Geldgeber im Hintergrund und hinter den Kulissen an, die diese Entscheidung mit Macklemore durchgedrückt haben.
0: Ja, obwohl tatsächlich auch Ed Sheeran jetzt eine kleine Schramme abgekriegt hat bei der ganzen Nummer, weil er wusste ja, welche Haltung sein Buddy Macklemore hat. Jetzt muss er halt sehen, wie er aus dieser aufgeheizten Sache wieder rauskommt und was das am Ende für die noch kommenden 18 Termine in diesem Jahr bei der Tour bedeutet.

0: Hier ist WDR 2, lasst uns über Essen reden. Nicht die Stadt, sondern das Essen an sich, das im Müll landet in Deutschland. Nämlich jeden Tag fast 30.000 Tonnen Lebensmittel, die sich im Müll sammeln, muss man sagen. Pro Kopf sind das im Schnitt rund 75 Kilo Lebensmittel pro Jahr, die zu Hause weggeworfen werden. Es gibt aber auch Menschen, die retten dann und kümmern sich um diese Sachen. Judith zum Beispiel aus Düsseldorf, die sammelt Essen ein, das im Müll landen würde, als Mitglied in einem Lebensmittelretterverein. Gott sei Dank, sowas gibt es. Sie fährt zu Supermärkten und rettet
1: alles Mögliche. Gemüse, Obst, Brot, Molkereiprodukte, die eben sonst im Müll gelandet wären, weil sie über dem MHD sind. Dementsprechend wird das aber von den Supermärkten ausrangiert und dann retten wir das und verteilen das.
0: So ist recht. MHD ist klar, Mindesthaltbarkeitsdatum, die Abkürzung, abgelaufene Lebensmittel also, die sonst einfach auf dem Müll landen. Und wie kommen die geretteten Sachen dann an die Menschen?
1: Wir stellen das in meine Einfahrt zu Hause bei mir und melden das in unserer WhatsApp-Gruppe, wo über 300 Mitglieder sind, die in unserer Umgebung wohnen. Und die kommen hoffentlich ökologisch mit dem Fahrrad und retten dann Lebensmittel.
0: So, und wie ist das dann in so einer großen Lebensmittelretter-Community? Zum einen natürlich cool, haben wir gehört. Und wenn die Lebensmittel dann gerettet werden sollen, an wen kann ich mich zum Beispiel, wenn ich jetzt Bock drauf habe, beispielsweise wenden?
1: An foodsharing.de.
0: Gut. Haben wir doch alles auf den Punkt gebracht. Okay, es gibt noch andere Vereine und Lebensmittelrettende, die das machen. Also einfach vielleicht mal im Netz gucken. Oder ansonsten foodsharing.de ist eine Adresse, die hilft.

0: Und die nächste Kapelle nach 5 heißt Soul Asylum. Runaway Train im WDR 2 Musikmix. Außerdem Musik aus Dänemark. Jedenfalls ist Kato aus Dänemark DJ und ist auch auf der Playlist. Nächste halbe Stunde. Bleibt gerne WDR 2.
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8: Die Nachrichten mit Christian Schwietzke. Guten Tag.
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8: Die Bundesregierung will die Bürger wegen der hohen Spritpreise schnell entlasten. Ein Regierungssprecher sagte, die Koalition prüfe gerade, was finanziell und rechtlich möglich sei. Jan Zimmermann, WDR Berlin.
9: In der Union werden Steuersenkungen favorisiert, um die Spritpreise zu drücken. Fraktionschef Frey sprach sich dafür aus, die Mehrwertsteuer zu senken, von 19% auf 7%. Der CDU-Politiker forderte bei RTL eine schnell umsetzbare Maßnahme zum 1. Oktober. Bundeswirtschaftsministerin Reiche von der CDU kann sich auch Direktzahlungen an Menschen vorstellen, die wenig Geld verdienen und besonders unter den hohen Preisen für Benzin und Diesel leiden. Die SPD hatte bisher andere Vorschläge gemacht. Sie setzt sich für eine Preisobergrenze, einen sogenannten Preisdeckel und eine Übergewinnsteuer ein. Beide Vorschläge würden den Staat kein Geld kosten und seien schnell umsetzbar, sagen die Sozialdemokraten.
8: Die Bundesregierung will stärker gegen Leistungsmissbrauch vorgehen. Arbeitsministerin Baas und Innenminister Dobrindt haben dafür einen Plan erarbeitet. Es geht vor allem um Sozialleistungsbetrug im Zusammenhang mit Zuwanderung aus der EU. Tim Aßmann, WDR Berlin.
10: Menschen aus osteuropäischen EU-Ländern wie Bulgarien oder Rumänien werden nach Deutschland geholt, in heruntergekommenen Wohnungen untergebracht und mit Scheinarbeitsverhältnissen ausgestattet, um dann Sozialleistungen wie Kinder- oder Wohngeld beziehen zu können. Auch um solche Fälle von Leistungsbetrug durch organisierte Banden effizienter bekämpfen zu können als bisher, haben Bundesarbeitsministerium und Bundesinnenministerium einen gemeinsamen Aktionsplan erarbeitet. Durch mehr Datenabgleich zwischen den Behörden soll besser erkannt werden können, wer unberechtigt Leistungen bezieht.
8: Die EU will den Zugang zu sozialen Medien für Kinder und Jugendliche einschränken. Kommissionspräsidentin von der Leyen kündigte für unter 13-Jährige ein Social-Media-Verbot an. Für unter 15-Jährige soll es Minikonten mit Elternaufsicht geben. Die genauen Pläne will die EU morgen vorstellen. Und auch das ist heute Thema. Die Bundesregierung reagiert auf den Anschlag auf den CSD in Berlin und will islamistischen Terrorismus härter bestrafen. So soll zum Beispiel bei Bewährungsstrafen mehr auf den Schutz der Bevölkerung geachtet werden. Alle 8 CDU-Ministerpräsidenten halten an Friedrich Merz als Bundeskanzler fest. In einer gemeinsamen Erklärung haben sie Spekulationen über Personaldiskussionen eine Absage erteilt. Der britische Sänger Ed Sheeran steht bei seiner aktuellen Tour ohne Vorband da. Nachdem der US-Rapper Macklemore nach pro-palästinensischen Äußerungen nicht mehr für Sheeran auftreten darf, haben jetzt auch alle anderen Vorbands abgesagt. In Herne ist heute ein besonderer Rekord aufgestellt worden. Aus 100.000 Bauteilen von Fischertechnik haben Ehrenamtliche eine Seilbahn gebaut. Die ist 25 Meter lang und reicht in ein Ladenlokal. Laut dem Projektleiter Thilo Rust hakt das Ganze aber noch etwas.
11: Gestern Abend spät fuhr sie, aber wir mussten einige Sicherheitseinrichtungen noch deaktivieren. Das heißt, daran arbeiten wir in den nächsten Tagen jetzt, dass sie dann rund läuft.
8: Die Aktion ist Teil des Kulturfestivals Manifesta, das in diesem Jahr im Ruhrgebiet stattfindet. Das war WDR aktuell.
0: Und du bist doch der Marcel Klär aus dem WDR 2 Wetterteam.
3: Genau, du bist Thomas Krug, oder?
0: Ja, aber das zählt jetzt gerade nichts. Nee. Ich weiß zum Beispiel nicht, wie das Wetter wird, aber du.
3: Ja, ich kann es euch sagen, auch gerne da draußen vor allem, weil du stehst ja hier im Trockenen, dir kann es eigentlich egal sein.
0: Es wird schon wieder nass, ja.
3: Ja, wir haben ein paar einzelne Schauer, die durchziehen, aber auch so ein paar Gewitterchen, die sich gebildet haben. Aktuell zum Beispiel Kreis Heinsberg, da hat es schon geblitzt und gedonnert, aber auch von Dortmund Richtung Iserlohn zieht noch was durch oder eben Büren. Das Ganze am Abend bei 10 bis 17 Grad. In der kommenden Nacht lassen diese Schauer und Gewitter dann nach bei 12 bis 7 Grad. Morgen geht es dann ja trocken in den neuen Tag. Tagsüber ziehen mehr Wolken auf. Am Abend so ein bisschen Regen vom Münsterland her. Dazu in Dortmund und Coesfeld morgen 18 und in Düren 20 Grad.
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0: Die Autobahn 1 ist gesperrt von Euskirchen kommend Richtung Köln zwischen Gleuel und Frechen wegen Bergungsarbeiten. 2 Kilometer Stau aktuell. Die A40 Essen nach Dortmund ist zwischen Dreieck Bochum West und Bochum Zentrum natürlich auch weiter gesperrt. Ihr wisst das bereits schon ein paar Tage und noch bis Ende nächster Woche wegen Bauarbeiten. 40 Dortmund nach Duisburg zwischen Bochum-Wattenscheid West und Mülheim-Winkhausen. 10 Kilometer stockend. 46 Düsseldorf nach Wuppertal zwischen Hahn West und Oberbarmen. 15 Kilometer stockend, das heißt umgerechnet plus 20 Minuten auf der Uhr. Ihr seid also länger unterwegs auf der schönen A46 und die 61 noch von Mönchengladbach nach Koblenz zwischen Dreieck Sinzig und Wehr. 9 Kilometer Stau plus 45 Minuten.
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0: Und wir spinnen weiter rum hier auf WDR 2. Das machen wir schon sehr erfolgreich, mein lieber Herr Klär. Es geht um die Nosferatu-Spinne.
3: Wow,
0: ja, hör mal auf. Die sich momentan durch... Naja, pass auf. Folgende Bedrohung bei dir auch zu Hause.
3: Nein.
0: Die sich doch durchs offene Fenster schleichen kann, sich dann schon, weil sie es gerne muckelig hat, schon in dein Bett legt und wartet, bis der Klär nach Hause kommt.
3: Ich bin nicht alleine.
0: Ja, gut, aber es könnte sein, dass sie dich auffrisst heute Nacht.
3: Ich habe überall Fliegen getan.
0: Jetzt kommst du. Ich fände es auch ehrlich gesagt schade, also wenn du morgen nicht mehr da bist. Aber wie wir mit dieser Todesbedrohung, möchte ich es fast nennen, umgehen, weiß eine Spinnenexpertin gleich und hilft auch dir.
3: Gut, dass das nur Radio ist. Keine Bilder. Weißt du, wenn ich Spinnenbilder sehe,
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3: bin ich raus.
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0: du
6: sind
0: wir. Du bist eine Memme, ehrlich. Das hält man auf keinem Schiff aus mit dir. Komm! Hier ist die Tür.

0: WDR 2 hier, es geht ganz sachte Richtung Herbst und damit haben wir auch wieder dieses Problem vor der Tür, vor dem Fenster und womöglich im Bett. Spinnen. Ja, wie fasse ich die Reaktion darauf am besten zusammen? Problem, draußen kalt, also wollen die natürlich rein in die warme Wohnung, wie jedes andere Lebewesen eigentlich auch. Das gilt auch für die Nosferatu-Spinne. Das ist die Jägerin mit den 8 Beinen und bis zu 8 Meter groß. Birgit Königs ist Spinnenexpertin beim NABU. Hallo, dem Naturschutzbund bei uns im Westen. Was gibt's denn da zu lachen? 8 Meter, habe ich mich leicht vertan oder was?
1: Ja, ein klein bisschen. Also die schafft mal gerade so körpermäßig 2 Zentimeter und dann kommen die Beinchen noch dazu. Also so 5 Zentimeter Durchmesser schafft sie im Maximalfall. Ja.
0: Aber trotzdem, liebe Birgit, muss ich heute Abend mit Feuerzeug und Haarspray ins Bett bewaffnet?
1: Nee, Thomas, brauchst du nicht. Also die kann es schon mal schaffen unter die Bettdecke tatsächlich, weil sie es eben warm und kuschelig mag. Das macht sie aber nur, wenn man noch nicht drin liegt, weil die den Kontakt zu uns eigentlich nicht sucht. Und deswegen wäre mein Rat, ich mache das tatsächlich im Moment auch, immer die Bettdecke, bevor man drunter schlüpft, einfach mal kurz zu lüften und drunter zu schauen. Ich habe gerade das Vergnügen mit einer Hauswinkelspinne. Die ist auch nicht viel schöner.
0: So, das heißt, du weißt, es ist eine Spinne da, hast sie aber nicht gekriegt und gehst abends, machst das Licht aus und kann, also die könnte keine Minute schlafen, wenn ich wüsste, dass da dieses Monster mit mir die Nacht verbringt.
1: Ja, du, ich vertraue voll darauf, dass die mich meidet. Ich passe nicht in deren Beuteschema und das ist meine ganze Hoffnung. Und ich hoffe, irgendwann erwische ich sie nochmal und dann fliegt die natürlich auch groß.
0: Ich habe ganz ehrlich die Frauen in dem wesentlich entspannteren Umgang mit diesen Viechern erlebt. Ich war mal in New York und da hat meine damalige Freundin, als ich sagte, du komm mal, hier ist eine Kakerlake im Schrank. Und dann kommt sie rein ins Bad und macht den Schrank zu und sagt, Problem gelöst.
1: Ja, wenn ich sie nicht
0: ganz genau. Ja, sehr pragmatisch. Aber wenn die mich tatsächlich mal beißen sollte, weil auch das soll ja offensichtlich hin und wieder mal passieren, dann dann gehe ich als Spider-Man zum Arzt und was ist dann die Folge?
1: Man muss damit tatsächlich nicht wirklich zum Arzt gehen. Also die kann beißen und das hat dann den Effekt ähnlich wie bei einem Wespenstich. Also man merkt das schon. Das führt auch zu Hautirritationen für einen Moment. Das lässt dann im Normalfall wieder nach. Es sei denn, man reagiert allergisch drauf, was auch eher seltener der Fall ist. Wenn sich das aber entzünden sollte, dann macht es natürlich Sinn, zum Arzt zu gehen und sich ein entsprechendes Mittelchen geben zu lassen, um das zu heilen.
0: Wir haben mehrere Lösungsansätze jetzt an euch weitergereicht. Birgit sagt, ganz entspannt bleiben. Ich sage einfach irgendwie Augen zu und ignorieren. Und möglicherweise, falls es zur Begegnung mit der Spinne kommt und sie beißt tatsächlich dann vielleicht doch mal nur, wenn es entzündet, zum Arzt. Birgit Königs ist die Spinnenexpertin beim NABU. Ich wünsche dir eine hervorragende und erholsame Nacht da mit deiner Freundin.
1: Heute Nacht. Ja, ganz lieben Dank.
0: Tschüss.

0: So, Silke schreibt über die 0221-567-89222. Hallo da im Studio, könntest du bitte mal aufhören, über Spinnen zu reden? Ist jetzt auch genug Info für heute. Völlig empört. Aber vielleicht doch noch einen Spinnenwitz von Markus. Warum kriegen besonders Frauen beim Anblick von Spinnen Panik? Aus reinem Neid. Die können 4 Paar Schuhe gleichzeitig tragen.
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1: Direkt aus dem Studio Münster, ich bin Katharina Zimmer. Die Stadt Emstetten will den Einsatz von Menschen, die Angehörige pflegen, in Zukunft stärker anerkennen. Ab Januar 2027 soll deshalb eine sogenannte Pflegecard kommen. Sie soll pflegenden Angehörigen Vergünstigungen bringen. Zum Beispiel kostenloses Parken in der Innenstadt oder die kostenlose Nutzung der Stadtbibliothek. Betroffene wie Birgit Schwake freuen sich auf die kleine Entlastung.
2: Ich finde das total gut, weil das eine Wertschätzung ist. Was ich da letztendlich wirklich nutzen würde, weiß ich jetzt nicht, aber ich finde das sehr, sehr gut.
1: Seit rund 4 Jahren pflegt Birgit Schwake ihre inzwischen 100-jährige Mutter. Im Münsterland kann man ab heute eine Woche lang kostenlos Bus und Bahn fahren. Die Verkehrsbetriebe machen nämlich bei der Europäischen Mobilitätswoche mit. Die startet heute. Das kostenlose Wochenticket gibt's über die Smartphone-App und gilt für alle Busse und Bahnen im Münsterland. Die Verkehrsbetriebe erhoffen sich durch die Aktion auch, dass mehr Leute auf den Geschmack kommen, mit Bus und Bahn zu fahren. Und jetzt kommen wir noch zu einer Meldung, die Schwimmfans in Münster freuen wird. Zum ersten Mal seit 4 Jahren öffnen 2 Hallenbäder in der Stadt an den Wochenenden wieder ihre Türen für die Öffentlichkeit. In den Stadtteilen Rooksel und Wolbeck konnten die Becken seit 2022 nur von Schulen und Vereinen unter der Woche genutzt werden. Im November soll es jetzt wieder losgehen für alle Bürger samstags und sonntags. Die beiden Schwimmbäder wechseln sich dann wöchentlich ab mit den Wochenenden. Viele Bürger in den Stadtteilen hatten sich mehr Schwimmmöglichkeiten von der Stadt gewünscht und die hat jetzt reagiert. Während der Wochenenden werden den Winter über die Besucher gezählt, um zu schauen, ob sich die Wiedereröffnung auch wirklich lohnt. Und jetzt schauen wir noch aufs Wetter fürs Münsterland mit Marcel Klär aus unserer Wetterredaktion.
3: Am Abend ziehen im Münsterland noch einzelne Schauer oder auch kurze Gewitter durch. Im Verlauf wird es dann trockener bei frischen 13 bis 15 Grad. Morgen geht es freundlich los, dann ziehen im Verlauf mehr Wolken und am Abend dann auch etwas Regen auf bei maximal 19 Grad.
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5: Der Überblick in der Rush Hour, die A1 aus

0: Zeichen nach Köln zwischen Gleuel und Frechen. 2 Kilometer Stau wegen... gesperrter Bahn offenbar. Verstehe. 2 Kilometer Stau ist die Folge der gesperrten Bahn auf der 1 zwischen Gleuel und Frechen. So, auch kapiert. Die 40 Essen Richtung Dortmund ist zwischen Dreieck Bochum West und Bochum Zentrum. Auch gesperrt bis Ende nächster Woche. 40 nochmal von Dortmund nach Duisburg zwischen Bochum Wattenscheid West und Mülheim Winkhausen. 10 Kilometer stockend. 46 Düsseldorf nach Wuppertal zwischen Hahn Ost und Oberbarmen. 9 Kilometer stockender Verkehr und noch ein Problem, ein dickeres auf der 61 von Mönchengladbach nach Koblenz. Zwischen Dreieck Sinzig und Wehr. 10 Kilometer Stau plus 45 wegen Bergungsarbeiten ist nur eine Spur frei.
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0: Ahoi zusammen, wir spielen die schnelle Minute 0800 567 8222. Es geht wieder um unseren WDR 2 to go Becher. Könnt ihr Heißes reinpacken, bleibt lange heiß oder Kaltes, bleibt dann lange kalt. Ne? Ist sinnvoll so ein Ding. Muss eigentlich jeder haben, kann man nirgendwo kaufen, gibt's nur zu gewinnen in der schnellen Minute. 0800 567 8222. Der Weg führt über Fragen. 6 richtige Antworten in 60 Sekunden und schon gehört das Ding euch.

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0: Das ist das Geile, was ich hier so an meinem Job so liebe, bei WDR 2. Da triffst du immer wieder auf Menschen bei uns im Westen, wo du denkst, ach guck mal, ich habe noch nie in meinem Leben mit einem echten Schaumschläger gesprochen, aber jetzt ist es soweit. Hallo Jörg.
1: Hallihallo.
0: Da musstest du dir wahrscheinlich schon ewig anhören. Ach was, du bist ein Schaumschläger von Beruf?
1: Nein, ich sag das ja von mir aus.
0: Ach, du sagst das selber. Was, wie heißt das richtig dann in deiner Branche? Der Job heißt wie?
1: Fachkraft.
0: Aber, was? Ne? Fachkraft für Schaum.
1: Süßwaren.
0: Genau. Das heißt, ich kann so einen Schokokuss von dir jetzt kriegen. Kann ich den mal hören?
1: Mua. Nee, ich bin.
0: Jetzt haben wir die Verbindung aber auch wirklich kritisch, wir zwei. Hörst du mich noch? Wo bist du denn?
1: Ich habe leider keinen dabei.
0: Warte.
1: Ja, ich weiß, dass du jetzt
0: anrufst. Ja, pass auf. Jetzt, die Leitung ist mittelmäßig katastrophal.
1: Okay.
0: Bleib mal stehen, atme flach.
1: Ja.
0: Und sag mal Hallo, ich bin Jörg, der Schaumschläger.
1: Hallo, ich bin Jörg, der Schaumschläger.
0: Ja, geht doch, wunderbar. Jetzt bitte nicht bewegen. Also du bist irgendwo draußen unterwegs, ne?
1: Ja, richtig.
0: Ja, also Reda Wiedenbrück, Ortsmarke. Du bist da in der Süßigkeitenwelt zu Hause und machst unter anderem eben Schokoküsse für einen großen Hersteller. Muss ich den kennen?
1: Ja.
0: Dickmanns?
1: Genau.
0: Gucke, ich kenne auch gar keinen anderen, ehrlich gesagt. Das ist ja wie bei Tempo, weißt du, Taschentücher.
1: Ja, richtig.
0: Kenn ich auch nur die.
1: Jetzt hast du alle.
0: Ja, also das heißt, du bist dann da an dieser Zapfanlage oder wie das in deiner Fachwelt heißt.
1: Ja, da gibt es unterschiedliche Positionen, die ich besetzen kann und
0: toll.
1: Manchmal mache ich nur die Ansätze und manchmal mache ich auch nur die Schaumküsse.
0: Hast du dir den entsprechenden Bauch angefuttert, den ich mir jetzt vorstelle an dir?
1: Leider.
0: Ja, okay, siehst du. Dann pass auf, mein Lieber, wir trainieren das jetzt mal ab. Viele Kalorien braucht man ja, wenn man sich anstrengt, das Hirn irgendwie motiviert und einsetzt an der Stelle für die schnelle Minute. 6 richtige 60 Sekunden, wir legen los.
1: Ja, alles klar.
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0: Manuela Schwesig ist die Ministerpräsidentin welches Bundeslandes? Jetzt haben wir wieder die Leitung, oder? Bist du noch dran? Darf das denn wahr sein? Was hast du gesagt? Mecklenburg-Vorpommern, ja, so, da ist es. In Bang Boom Bang spielt Ralf Richter Kalle Schimanski oder Kalle Grabowski?
1: Kalle Grabowski.
0: Richtig. Gute Nachricht, kleiner geworden, das Loch über der Antarktis. Wie heißt das nochmal?
1: Das Ozonloch.
0: Genau. Im Juli 27 kommt welcher Pop-Superstar für 2 Konzerte nach Berlin?
1: Harry.
0: Oh nee, ne? Jetzt, Leute, wollt ihr mich jetzt irgendwie... Hallo? Also ich würde sagen Harry Styles, das ist dann sein 4. Punkt. Tüdelüt, dann mache ich mal für ihn weiter eben schnell. Thema bei uns, Press-on-Nails, da geht es um Spanplatten oder Fingernägel. Ich glaube Fingernägel wären 5 Punkte. Ja, der ADAC hat es ermittelt, der Hauptstautag ist der Dienstag oder der Freitag. Bist du wieder dran? Nein? Aber Freitag hätte er gesagt, der hat gewonnen.
1: Ich bin da, aber ich habe die Frage nicht gehört.
0: Ja, macht nichts, ich habe es schon beantwortet für dich. Hör mal. Wir beide haben also auf sehr elegantem Weg als Team 6 Punkte zusammengeschraubt. Also diese Verbindung war wirklich für einen Eimer, aber ich meine...
1: Ich habe mich nicht bewegt.
0: Ich verstehe das, alles gut. Wir haben uns ja noch für ein versöhnliches Ende. Ich habe den Rest geregelt für dich, Jörg. Mach dir keine Sorgen. Wir schicken dir den WDR 2 To-Go-Becher. Und ich wünsche dir einen fantastischen Feierabend.
1: Ich danke dir. Muss ich in der Leitung bleiben, ja, ne?
0: Ja, bleib mal für die Adresse. Tschüsschen.
1: Alles klar, ciao.
0: Hier machst du was mit.

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10: Guten Abend, Martin Günther hier. Gestern hat Bundeskanzler Merz Entlastungen wegen der hohen Spritpreise versprochen. Aber auch heute ist es wieder teuer an den Tanksäulen. Wir hören gleich nach bei unserer Korrespondentin in Berlin, ob sich nach der Ankündigung des Kanzlers was tut. Außerdem im NRW-Landtag geht es um die Milliarden, die die Landesregierung im nächsten Jahr ausgeben will. Und in Brüssel schraubt die EU am Thema Mindestalter für Social Media.
11: Das geht gar nicht, es ist viel zu teuer, es ist unbezahlbar, es ist Katastrophe, es muss auf jeden Fall runtergehen.
10: So klingt es auch heute wieder an einer Tankstelle in Siegen und vermutlich auch an vielen anderen. Und deswegen das Versprechen des Kanzlers gestern, wir tun noch mal was. Und das kann ja eigentlich für alle Beteiligten nicht schnell genug kommen. Für die Autofahrenden, weil jedes Tanken Geld kostet. Und für die Regierungsparteien, weil sie noch Sympathiepunkte vor den nächsten Wahlen am Sonntag in Mecklenburg-Vorpommern und Berlin gebrauchen können. Effi Seibert live in unserem Hauptstadtstudio. Tut sich denn in Sachen Spritpreise inzwischen was Konkretes? Eben hat sich ja auch Wirtschaftsministerin Reiche von einer US-Reise zu Wort gemeldet.
12: Ja, sie hat aber keine Entscheidung verkündet, sondern nur, was sie für sinnvoll hält. Nämlich zum Beispiel die Steuer auf Benzin runter zu regeln von 19% auf 7%. Das würde dann direkt an den Zapfsäulen wirken. Und sie findet es auch gut, für Menschen mit niedrigem Einkommen dann einen direkten Auszahlungsmechanismus einzuführen. Den gibt's aber leider noch nicht, weil die IBAN, also die Kontonummern der Leute, gar nicht vorhanden sind. Also das könnte erst Anfang nächsten Jahres stattfinden. Spritpreisdeckel will sie nicht und sie will auch keine Übergewinnsteuer, weil sie das für zu kompliziert hält.
10: Bei anderen Themen hat die Bundesregierung ja heute dagegen schon konkrete Aktionspläne vorgelegt. Worum ging es da?
12: Also es sind gleich zwei Aktionspläne. Einmal ein Aktionsplan gegen islamistischen Terrorismus. Da geht es vor allen Dingen um schärfere Strafen. Also wer mit Messern auf Menschen losgeht, muss künftig mit einer Mindestfreiheitsstrafe von einem Jahr rechnen. Auch bessere Überwachung von Gefährdern. Und auf der anderen Seite gibt es von Bärbel Baas einen Aktionsplan, also von der Sozialministerin. Die will den organisierten Sozialbetrug stoppen, also den Missbrauch von Sozialleistungen. Wir kennen das alle, diese Schrottimmobilien auch im Ruhrgebiet, wo eben Leute reingesetzt werden, um Stütze zu kassieren, aber die letzten Endes in einem Schleusernetzwerk drin sind.
10: Mit solchen Themen punktet ja gerne auch die AfD oder versucht es zumindest. Kommt das deshalb eher unzufällig heute 4 Tage vor der nächsten Wahl?
12: Naja, die Wahl spielt sicherlich auch eine Rolle, aber das sind ja Themen, die die Bundesregierung schon lange angekündigt hat. Und es ist ja eigentlich ganz gut, wenn jetzt Pläne präsentiert werden, weil dann kann man sie auch messen, ob sie umsetzen.
10: Effi Seibert, live aus Berlin. Vielen Dank. In Nordrhein-Westfalen sind die nächsten Wahlen ja erst nächsten April, aber planen und entscheiden muss man natürlich immer. Im Landtag in Düsseldorf wurde heute über den ersten Entwurf für die Finanzen 2027 beraten. Mehr als 115 Milliarden Euro will Finanzminister Opendrenk von der CDU verplanen, inklusive 5 Milliarden neuer Schulden. Klaus Schäffer, WDR Landespolitik, kann uns sagen, wofür die Landesregierung das Geld ausgeben will.
6: Vor allem für Kinder und die Bildung. Dafür sind fast 44,5 Milliarden vorgesehen. Und auch die Sicherheit ist ein großer Batzen, mehr als 7 Milliarden. Dann geht viel Geld in den Ausbau der Infrastruktur, Straßen, Schulen, Brücken und so weiter. Und ein großes Thema ist auch die finanzielle Ausstattung der Städte und Gemeinden. Hier hat das Land ja die sogenannten Altschulden übernommen. Auch das muss ja durch den Haushalt finanziert werden.
10: Was sagt denn die NRW-Opposition dazu? Die hat ja vielleicht ganz andere Pläne, sollte sie nächstes Jahr die Wahl gewinnen.
6: Ja klar, die hat sie, aber das sind unterschiedliche Vorstellungen. Die SPD zum Beispiel will das beitragsfreie dritte Kita-Jahr. Das will Schwarz-Grün eigentlich auch, dafür sei aber eben nicht genug Geld da. Und das bringt die SPD auf die Palme. Und deren Spitzenkandidat Jochen Ott hat heute gesagt, das kommt sofort, wenn er die Wahl nächstes Jahr gewinnt. Die AfD will eine völlig andere Industrie- und Energiepolitik, also weg von den Erneuerbaren. Und die FDP ist gegen die neuen Schulden. Die seien unnötig, man müsse nur mal konsequent bei Förderprogrammen nachschauen und streichen.
10: Im NRW-Landtag hat heute die Debatte um das Geld fürs nächste Jahr begonnen. Bei dem Finanzplan, bis der festgezogen wird, kann es noch bis Ende des Jahres dauern. Klaus Schäfer war das. Interessantes Urteil heute für Freunde veganer Ersatzprodukte. Simone von der Forst hat mehr in den Kurzmeldungen.
13: Der Likör ohne Ei darf weiter so heißen. Das Oberlandesgericht Schleswig hat die Berufung des Spirituosenverbands in diesem Fall zurückgewiesen. Der hatte argumentiert, der vegane Likör spiele unzulässig auf Eierlikör an. Das Gericht sah das, wie schon die Vorinstanz, anders. Am Flughafen Köln-Bonn ist heute eine russische Regierungsmaschine gelandet. Laut dem Auswärtigen Amt hat sie eine Genehmigung bekommen, um Mitarbeiter des russischen Generalkonsulats in Bonn auszufliegen. Die Bundesregierung hatte das geschlossen, nachdem sie Russland für die Drohnenvorfälle am Leipziger Flughafen verantwortlich gemacht hatte. Tennisstar Alexander Zverev spielt am Wochenende tatsächlich in Ostwestfalen. Er hat bestätigt, dass er beim Davis Cup in Halle antritt. Die endgültige Zusage hatte er noch offen gelassen. Zverev ist nach seinem US Open-Sieg gerade an einem Karrierehöhepunkt.
10: EU-Kommissionspräsidentin von der Leyen hat heute ihre jährliche Rede zur Lage der Europäischen Union gehalten und wurde überraschend konkret bei einem Thema, das wir seit Monaten auf dem Zettel haben. Social Media soll jetzt tatsächlich für unter 13-Jährige gesperrt werden. Peter Hild mit ersten Reaktionen aus NRW.
14: Medienpädagogen sind da insgesamt eher skeptisch, was das alleinige Verbot unter 13 Jahren angeht. Fachleute der Arbeitsgemeinschaft Kinder- und Jugendschutz in NRW sagen zwar, die Altersgrenze sei ein erster richtiger Schritt, der aber bei weitem nicht ausreiche. Kinder und Jugendliche müssten stattdessen langsam an den Umgang mit sozialen Medien herangeführt und auch ihre Wünsche und Bedürfnisse in politische Pläne einbezogen werden. Auch die Gesellschaft für Medienpädagogik und Kommunikationskultur aus Bielefeld sieht in einem Verbot kein Allheilmittel. Vielmehr müssten die Social-Media-Plattformen stärker reguliert und kindgerechter gestaltet werden. Ein Verbot würde junge Leute von digitaler Teilhabe ausschließen.
10: Weitere Details zur geplanten Social-Media-Altersgrenze gibt es morgen von der EU-Kommission. Damit sind wir beim Wetter und Marcel Clair. Es gewittert gerade.
15: Ja, wir haben noch so ein paar Gewitterzellen, die punktuell aufploppen. Zwei besonders kräftige sind so Richtung Ruhrgebiet unterwegs, Richtung Oberhausen, Essen, ziehen weiter nach Gelsenkirchen. Ansonsten noch einzelne Schauer, 10 bis 17 Grad am Abend. In der Nacht geht es dann auf 12 bis 7 Grad runter, richtig frisch, da wird es dann auch trockener. Ja, und morgen geht es erst freundlich los. Im Tagesverlauf ziehen mehr Wolken auf, am Abend dann vielleicht ein bisschen Regen vom Münsterland her. Temperaturen bleiben eigentlich ähnlich wie heute. Recklinghausen 18 und in Bergheim 20 Grad.
10: Danke Marcel. Und das war WDR aktuell, der Tag um 6. Ich bin Martin Günther.
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16: Autobahn 1 Euskirchen nach Dortmund zwischen Köln-Bocklemünd und Kreuz Leverkusen-West. 6 Kilometer Stau. Die A40 Essen Richtung Dortmund ist zwischen Bochum-West und Bochum-Zentrum gesperrt. Seit ein paar Tagen bis in die nächste Woche wegen Bauarbeiten. 40 Essen nach Duisburg zwischen Essen-Huttrop und Mülheim-Winkhausen. 4 Kilometer stockend. Gibt einen Stau auf der 59 von Duisburg nach Dienstlaken zwischen Duisburg-Zentrum und Kreuz-Nord. 5 Kilometer. Und die 61 nach Mönchengladbach nach Koblenz zwischen Dreieck und Wehr, 10 Kilometer Stock und Bergungsarbeiten, nur eine Spur plus 20 Minuten.
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16: Ich bin ein großer Fan des Sixpack. Also ich habe keins am Bauch, aber manchmal im Bauch. Und wenn ihr Fans von Dreierpacks seid, dann ist das was für euch. Robbie Williams, Dario G und Michael Schulte als Paket im Angebot. Lasst sie euch schmecken. You love me.

0: Also Fritz willst du in diesen Tagen auch nicht sein, oder? Gut, jetzt stellen sich 8 CDU-Ministerpräsidenten hinter ihn, aber gut, schlafen wird der Mann trotzdem kaum. Ja, der Job ist eine Fahrstuhlfahrt.
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2: Morgen, Frau Freischneider.
1: Fahrstuhl zum Schamott.
3: Meinen Sie, wir bekommen nach knapp 2 Jahren schon einen neuen Kanzler?
4: Ach, was? Wir bekommen ja noch nicht mal einen neuen Kaffeeautomaten seit knapp 5 Jahren.
3: Hypnosestelle des Kanzleramts?
5: Wir müssen die Reformen anpacken.
6: Wir müssen die Reformen
3: einpacken.
5: Wir müssen die Reformen anpacken.
6: Wir müssen die Umgangsformen wegpacken.
3: Also ich weiß nicht, wie lange der das noch macht.
4: Ja, und wer kommt dann? Wüst oder Söder?
3: Vielleicht Thorsten Legert. Der ist doch vom Reality-Fernsehen zurückgetreten.
7: Morgen. Rauf oder runter?
3: Kommt drauf an.
4: Wir sind am Überlegen, wenn neuer Kanzler wird.
7: Hatten wir nicht gerade 9? März oder so, dachte ich.
8: Guten Morgen, Herr Schamott.
9: Ja, das seid ihr ja. Frage, wer traut mir ein wichtiges Amt zu?
4: Ja, gut.
7: Weiß nicht.
9: Danke für das Vertrauen. Dann bewerbe ich mich als Koordinator für die Geburtstagsfeier von Frau Schlackenberg. Und jetzt habe ich Arbeit, sonst macht sie KI.

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1: Kennt Marcel Clair, der immer noch schwer beeindruckt ist von der Nosferatu-Spinne, von der wir es vorhin hatten, die sich in diesen Tagen gerne zu uns ins warme Bett legt, haben wir vom NABU erfahren, vom Naturschutzbund. Du, kann das sein, du hast so ziemlich vor allem Angst, ja?
2: Nee, vor Spinnen. Also, ein bisschen habe ich mich dran gewöhnt. Es gibt so eine ganz kleine Springspinne, die finde ich eigentlich ganz putzig.
1: Die findest du putzig.
2: Da mit deinem Nosferatu oder
1: ja.
2: Da, das ist.
1: Also, wie gesagt, alle Ängste, die man so haben kann. Meteophobie gehört nicht zufällig auch noch dazu.
2: Nee. Nein, aber es wird nochmal stellenweise nass bei uns. Wir haben auch noch so ein paar fiese Gewitterzellen Richtung Bielefeld zum Beispiel, aber auch von Essen Richtung Bochum. Da kann lokal nochmal ja eine stürmische Böe oder Starkregen mit dabei sein. 10 bis 17 Grad am Abend. In der Nacht klingt das aber ab bei 12 bis 7 Grad. Und morgen geht es dann erstmal trocken los, locker bewölkt. Im Tagesverlauf ziehen mehr Wolken auf zum Abend hin. Da kann es dann zwischen Niederrhein und Münsterland nochmal ein bisschen Regen geben. In Lemgo dazu morgen 18 und in Brühl 20 Grad.
1: Wolkenregen. Regen, kalt, Armageddon. Also nach dem Vortrag habe ich allerdings jetzt Angst vorm Wetter morgen. Ehrlich, Quatsch. So ein bisschen. Sommer ist offenbar vorbei, oder wie?
2: Also aktuell, ja, wenn ich in diese Langzeitmodelle gucke, ich werde ja auch immer oft gefragt, wie sieht's aus? Vielleicht wird es ja im Oktober noch mal warm und sonnig. Ich hoffe, es sieht
1: aber
2: gut aus.
1: Weiße Weihnachten kannst du wenigstens schon ankündigen,
2: nein,
1: hoffe ich.
2: Nein,
1: auch nicht. Na, du bist eine Null.
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1: Nein, du bist keine Null, du bist eine Eins. So, ich habe mich verzählt, tut mir leid. Apropos Autobahn 1, Euskirchen Richtung Dortmund zwischen Kreuz Köln Nord und Kreuz Leverkusen West, 4 Kilometer stockend. 4 Aachen nach Köln zwischen Kreuz Köln West und Klettenberg, 3 Kilometer Stau. 33 Osnabrück nach Bielefeld zwischen Kreuz Osnabrück und Hilter am Teutoburger Wald, 4 Kilometer stockender Verkehr. Die A40 Essen Richtung Dortmund ist gesperrt, bleibt die bis Ende nächster Woche zwischen Dreieck Bochum West und Zentrum. Und die A448 Südumfahrung Bochum. Ich weiß gar nicht, warum man um Bochum rumfahren will. Man muss doch reinfahren nach Bochum. Jedenfalls hier ein Problem zwischen Bochum West und Wiemelhausen. 5 Kilometer stockender Verkehr.
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1: Mit Thomas Buch, hallo. Hier Man I Need, Olivia Dean.

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0: es sich so langsam einregnet bei uns quer durch den Westen, dann sind ja Serien so ein Stimmungsaufheller oder können es zumindest sein, jedenfalls in meiner Welt. Und meine Top 3 Serien einfach mal so als Service aufs Haus, wenn ihr wollt, bevor Simone gleich einsteigt. Also Ripley, schwarz-weiß, irre Ästhetik, sehr empfohlen, Ripley. Fargo, auch sensationell, unter anderem mit Martin Freeman und Silo. Gucke ich gerade. Staffel 3. Also ihr merkt schon in den Titeln, mag ich es gerne einfach. Ripley, Fargo, Silo. So, und jetzt zu Simone, die heute Nachmittag Serial Cleaner dabei hatte. Deutsche Produktion, zu sehen in der ZDF-Mediathek. Und die wusste, wer diese neue Tatortreinigerin ist. Diese Theresa oder, wie, glaube ich, heißt so, ne?
1: Ja, das ist genau Theresa. Die ist Mutter, alleinerziehend. Die Tochter ist chronisch krank und sie arbeitet als Putzfrau in einem Hotel. Und dort beobachtet sie eines Nachts einen Mord. Und ja, sie ist dann natürlich Zeugin. Und um sich zu retten, bietet sie quasi an, diesen Tatort sauber zu machen.
2: Silo und Wasserstoffperoxid. Die Tenside lösen die Rückstände an, das Peroxid zersetzt sie. Ich habe alles in meinem Putzwagen.
1: Ja, woher weiß sie das? Sie hat nämlich eigentlich Medizin studiert, hat das dann abgebrochen, um sich halt um die Tochter zu kümmern. Und dieses ganze Wissen, was sie da angesammelt hat im Studium, das zahlt sich natürlich jetzt dann aus.
0: So, und wem hilft sie da?
1: Ja, das sind die Söhne des Hotelbesitzers. Die sind verwickelt ins organisierte Verbrechen, ne? Drogenhandel, Wirtschaftskriminalität, all solche Sachen. Der eine würde sie auch am liebsten sofort umbringen. Der andere, Vincent, der ist eigentlich im Herzen ein Guter und der hat eine ganz andere Idee.
3: Ich habe gemacht, was du wolltest. Ich habe geschwiegen. Was willst du noch von mir?
4: Dass du weiter für mich arbeitest. Ich werde dich gut dafür bezahlen.
3: Ich bin nicht käuflich.
4: Nein, du machst deinen Job. Den machst du gut. Deshalb bezahle ich dich.
1: Ja, und das Ding ist natürlich, sie kann das Geld ja auch sehr gut gebrauchen, ne? Weil die Tochter, wie gesagt, die ist chronisch krank. Die braucht eine Behandlung, die ist extrem teuer. Problem ist aber, der andere Bruder findet das alles nicht so gut, ist weiterhin hinter ihr her. Außerdem kommt ihr auch das LKA auf die Spur, denn dieser Tote, der war eigentlich ein V-Mann.
0: Lieber Himmel, hat aber jemand eine große Fantasie gehabt im Hintergrund. Drehbuchautor oder Autorinnen in dem Fall. Da ist schon mächtig viel Inhalt drin und geht's hin und her. Und die Sache mit dem Hotelbesitzer, Familiendrama noch dahinter. Also das ist jetzt ein bisschen ernster als der Tatortreiniger und zugespitzter? Oder in welche Richtung geht das? Ist das ein Drama? Ist es ein Krimi?
1: Ja, du sagst es eigentlich ganz gut. Es ist von allem etwas. Ne? So eine Mischung aus Drama und Krimi. Große Geschichte, aber ich finde, sehr gut zusammengefasst in so 6 Folgen. Also kann man wirklich gut runtergucken. Und es hat natürlich auch, merkt man ziemlich schnell, auch noch eine kleine Romanze, weil Terry und Vincent, die kommen sich dann näher. Man muss sagen, das ist jetzt nicht so überraschend. Ne? Es hat auch so ein paar so Zufälle, wo man denkt, ah ja, jetzt ist natürlich die Person genau da, wo sie gerade sein muss, damit jetzt wieder was passiert. Aber ich finde, es ist trotzdem spannend. Und was einfach toll ist an der Serie, das ist Eileen Tetzel, die spielt diese Hauptfigur. Kennt man ja aus dem Tatort aus Dortmund. Und die spielt diese Mutter, ich finde, die spielt die ja mit viel Gefühl, mit viel Mut. Und die Frage ist halt wirklich, wie weit würde sie gehen, um ihr Kind zu retten? Und ich finde, ja, das kann man sich sehr gut angucken.
0: Serial Cleaner, neue Serie in der ZDF-Mediathek und vorgestellt auf WDR 2 von Simone Schlosser. Stay.

0: Ich weiß nicht, was das heute Abend wird, aber ich höre es mir auf jeden Fall an nach 7. Hier steht ein völlig frustrierter Johannes Simon und guckt hungrig.
1: Ja.
0: Was ist denn los?
1: Nichts.
0: Nichts.
1: Ich wollte mir gerade noch kurz vor dieser Übergabe etwas zu essen holen. Dann bin ich zu Bäcker 1, Bäcker 1 hatte zu, Bäcker 2 hatte auch zu. Dann bin ich zu einem Supermarkt gegangen, der Brötchenstand dort hatte auch zu.
0: Ja.
1: Dann dachte ich, der Wurststand, der hatte auch zu.
0: Und der Supermarkt an sich hatte nichts mehr?
1: Der hatte nichts mehr.
0: Nichts mehr, was du wolltest, ja, genau. Bevor du jemanden auffrisst, hier liegt noch eine Banane, damit die Sendung gesichert bis 21 Uhr irgendwie, ja?
1: Das, okay. Die erscheint mir gerade sehr attraktiv.
0: Er lächelt, Johannes gleich nach 7. Inhaltlich geht's um Schweinchen?
1: Nee, es ist einfach nur, weil du gesagt hast, wir hatten uns da gerade über Imitationen und dann hast du gesagt, das machen wir heute nicht, deswegen wollte ich das noch unterbringen. Ich kann Schweine imitieren.
0: Tschüsschen.

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13: Die Nachrichten mit Simone von der Forst. Guten Abend.
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14: Die Demokratie braucht irgendwie mündige Bürger und informierte Bürger. Und das schaffen wir nicht, indem wir Social-Media-Verbote errichten.
13: Der Chef der Fachstelle für Jugend, Medienkultur, Sindermann, sieht das von der EU geplante Social-Media-Verbot für unter 13-Jährige kritisch. EU-Kommissionspräsidentin von der Leyen hatte es heute in ihrer jährlichen Rede zur Lage der EU angekündigt. Peter Hild berichtet.
15: Medienpädagogen sind da insgesamt eher skeptisch, was das alleinige Verbot unter 13 Jahren angeht. Fachleute der Arbeitsgemeinschaft Kinder- und Jugendschutz in NRW sagen zwar, die Altersgrenze sei ein erster richtiger Schritt, der aber bei weitem nicht ausreiche. Kinder und Jugendliche müssten stattdessen langsam an den Umgang mit sozialen Medien herangeführt und auch ihre Wünsche und Bedürfnisse in politische Pläne einbezogen werden.
13: Bundeswirtschaftsministerin Reiche will wegen der hohen Spritpreise die Mehrwertsteuer auf Benzin und Diesel vorübergehend senken. Am Rande des G20-Energieministertreffens in den USA schlug sie vor, die Steuer von derzeit 19 auf 7% zu reduzieren. Bundeskanzler Merz hatte für Autofahrer eine Entlastung angekündigt. Wie genau die aussehen soll, ist aber noch unklar. Und auch das ist wichtig. Die 8 CDU-Ministerpräsidenten haben sich in einem gemeinsamen Brief hinter Bundeskanzler Merz gestellt. Darin schreiben sie, die Menschen könnten darauf vertrauen, dass die Probleme angegangen würden. Bundesarbeitsministerin Baas hat einen Plan gegen Sozialmissbrauch, vor allem im Zusammenhang mit Zuwanderung aus Osteuropa, vorgelegt. Unter anderem durch mehr Datenaustausch sollen Behörden Betrüger schneller aufspüren können. Der bisher älteste Mann Europas ist tot. Der Italiener Vitantonio Lovallo wurde 112 Jahre alt. Im britischen Silverstone startet gerade ein besonderes Kartrennen. Der viermalige Formel-1-Weltmeister Max Verstappen tritt gegen 100 Herausforderer an. Wer dazu eingeladen wurde, berichtet unsere Großbritannien-Korrespondentin Franziska Hoppen.
16: Es sind zum Beispiel bekannte Streamer, E-Sportler oder Profisportler aus anderen Bereichen dabei, aus verschiedenen Ländern. Aus Deutschland machen Zehnkampf-Weltmeister Leo Neugebauer mit, Extremläufer Ada Sachi und YouTuber Amar Al-Naimi, also die kennt man auch.
13: Verstappen fährt bei dem Rennen in Silverstone vom letzten Platz los und hat jetzt 30 Runden Zeit, alle zu überholen. Das Wetter in Nordrhein-Westfalen.
17: Das kommt von Marcel Klär aus der WDR 2 Wetterredaktion. Ne, Moment mal, wo bist du denn, Marcel?
3: Da bist du.
18: Ja, schönen guten Abend. Aktuell ziehen bei uns noch einzelne Schauer durch den Westen. Da sind aber auch kurze, teils kräftige Gewitter noch mit dabei. Das heißt, Vorsicht, lokal kann noch mal Starkregen mit dabei sein. In der kommenden Nacht lassen die letzten Schauer aber nach bei 12 bis 7 Grad. Morgen starten wir dann trocken in den Tag im Tagesverlauf, ziehen dann mehr Wolken auf. Und am Abend, da gibt es dann ein bisschen Regen zwischen dem Niederrhein und Münsterland. Dazu kommen wir in Nettersheim auf 17, in Recklinghausen auf 18 und in Bergheim auf 20 Grad.
3: Dankeschön, Marcel.
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3: So, und dieser Sekunde blinkt's hier rot um 19 Uhr und 3 Minuten. Achtung, auf der Autobahn 4 Aachen-Köln, da kommt euch in Höhe Kreuz Aachen ein Fahrzeug entgegen. Bitte fahrt in beiden Richtungen besonders vorsichtig. Rechts fahren, nicht überholen. Wir melden, wenn die Gefahr vorüber ist. Auf der Autobahn 4 Aachen nach Köln, da kommt euch in Höhe Kreuz Aachen ein Fahrzeug entgegen. Bitte vorsichtig fahren. Wir melden, wenn die Gefahr vorüber ist. Die Autobahn 1 Köln-Münster, die regulären Meldungen jetzt zwischen Schwerte und Kreuz Dortmund-Unna plus 10, 5 Kilometer stockend. Dann die 2 Hannover nach Dortmund zwischen Kreuzbad Oeynhausen und Herford Ost. Eine Viertelstunde, 3 Kilometer Stau. Die 40 Essen nach Dortmund zwischen Dreieck Bochum West und Bochum Zentrum. Wegen Bauarbeiten bis Ende nächster Woche gesperrt. Dann die 42 Dortmund Richtung Kamp-Lintfort zwischen Duisburg-Bahl und Moers Nord. Wegen Bergungsarbeiten gesperrt, 3 Kilometer Stau. Und die letzte Meldung kommt von der Autobahn 57 Köln-Nimwegen zwischen Kreuz Meerbusch und Krefeld-Gartenstadt. Plus 10, 6 Kilometer Stau. Eine gute und sichere Fahrt.
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3: So, 19 Uhr, Feierabend. Also zumindest theoretisch. Praktisch stehen wahrscheinlich irgendwo noch Teller in der Küche. Die Waschmaschine piepst und irgendwer fragt auch gleich bestimmt nochmal nach, gibt's noch was zu essen? Oder ihr seid noch im Auto unterwegs. Aber die gute Nachricht, egal was ist, gleich habt auch ihr es geschafft.
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0: Die Scissor Sisters, I don't feel like dancing, das WDR 2 Abendmagazin. Papa, wann bekomme ich ein Handy? Diese Diskussion führen wir gerade fast jede Woche zu Hause. Dritte Klasse, Grundschule, Paul drängelt. Und manchmal fehlen einem ja auch so ein bisschen die Argumente. Und ich sag's euch ehrlich, wenn Social Media einfach für alle unter 13 verboten wäre, kann man sich so als Eltern auch prima dahinter verstecken. Ursula von der Leyen hat gerade genau das in Straßburg angekündigt. Peter Hild, WDR 2 aktuell. Ja, was ist denn die Begründung für diesen Vorstoß?
1: Ja, dieses Social-Media-Verbot soll Kinder und Jugendliche vor allen Dingen besser schützen. Zum Beispiel vor Gewaltvideos, vor sexualisierten Inhalten bis hin zur Pornografie, die ja auf den Social-Media-Plattformen ja heute oft und schnell die Runde machen. Aber auch die Gesundheit der jungen Leute soll besser geschützt werden, denn Kinder und Jugendliche daddeln heute immer länger, verbringen viele Stunden am Tag in den sozialen Medien und Ursula von der Leyen sorgt sich da eben um den Schlafmangel, um häufigere Ängste und um schlechtere Konzentrationsfähigkeit.
0: Ja, ich glaube nicht nur Ursula von der Leyen, alle Eltern sorgen sich da. Aber wie sinnvoll ist so ein Social-Media-Verbot? Was denkst du?
1: Viele Medienpädagogen im Westen, die ich heute gesprochen habe, sagen, ein pauschales Verbot allein, das reicht bei weitem nicht. Teilweise sei so eine Altersgrenze schon ein Schritt in die richtige Richtung, sagt zum Beispiel Britta Schülke von der Arbeitsgemeinschaft Kinder- und Jugendschutz in NRW.
2: Das wird nicht reichen und dass das nicht funktioniert, das sehen wir auch in Australien. Haben Kinder und Jugendliche verschiedenste Wege gefunden, diese gesetzten Altersgrenzen zu umgehen. Also diese Fokussierung, das mag eine grissige Lösungsansatz sein, aber die wird nicht funktionieren in unserer differenzierten Welt mit verschiedenen technischen Möglichkeiten. Da müssen wir auch noch andere Wege gehen.
1: Ja, also sie denkt ja zum Beispiel dann eben die Kinder langsam an den Umgang mit sozialen Medien ranführen, sie auch fragen, was sie sich wünschen, welche Bedürfnisse sie haben und das auch eben in politische Pläne einbeziehen und eben auch Medienkompetenz mehr und auch schon früher fördern, schon in den Kitas, sagt zum Beispiel die Fachstelle für Jugendmedienkultur hier im Westen. Also ein Social-Media-Verbot allein würde die aktuellen Probleme nicht lösen, sagen mir viele Experten heute.
0: Okay, ich versuch's mal anders. Was spricht denn dafür und was spricht dagegen?
1: Ja, also dafür spricht zum Beispiel, dass man durch so eine feste Altersgrenze da schon mal eine stärkere, eine bewusstere Aufmerksamkeit schafft, auch in der Gesellschaft. Hallo, die Social-Media-Plattformen, so wie sie jetzt sind, die sind oft nicht kinder- und jugendgerecht, da muss sich was ändern, also nochmal so ein Hallo-Wach-Effekt. Dagegen spricht eben aus Sicht vieler Pädagogen, dass man eben junge Leute durch so ein Verbot auch von digitaler Teilhabe ausschließen würde. Deshalb sagen viele, besser und sinnvoller als ein Verbot wäre eben Kinder und Jugendliche früh beizubringen, wie sie vernünftig mit den sozialen Medien umgehen, wie sie Gefahren und kritische Inhalte erkennen und wo sie sich im Zweifel auch Hilfe und Unterstützung holen können, wenn sie zum Beispiel im Netz beleidigt oder angegriffen werden.
0: Ja, die Präsidentin der Europäischen Kommission, Ursula von der Leyen, will ein Social-Media-Verbot für Jugendliche durchsetzen. Und wenn es so kommt, dann gilt unter 13, du kommst hier nicht rein. Peter Hild, WDR 2 aktuell, danke dir.
1: Gerne.
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auf WDR 2, 19 Uhr und 21 Minuten. Ich habe die Entwarnung für die Autobahn 4. Kein Falschfahrer mehr auf der A4 in Höhe Kreuz Aachen. Entwarnung für die A4. Gute Fahrt. 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Das neue Ding ist, dengelt ja schon im Hintergrund. Alle Farben featuring May Stevens.

Wenn wir das Happy so strecken, komme ich raus. Ich habe versucht mitzuzählen. Irgendwo bei 56 Mal bin ich gelandet in den letzten 4 Minuten. Man muss es sich nur oft genug sagen, dann ist es auch so. Happy Pharrell Williams. Es ist gleich 19:30. Hier ist das WDR 2 Abendmagazin am 16. September. Zwischen 19 und 21 Uhr kriegt ihr bei uns nochmal alles, was wichtig ist. Darüber spricht der Westen heute. Kanzler Merz steht massiv unter Druck. Kurz vor den Landtagswahlen in Mecklenburg-Vorpommern und Berlin melden sich nun alle 8 CDU-Ministerpräsidenten zu Wort und stellen sich demonstrativ hinter Merz. Der reagiert erleichtert. Auf dem Flughafen Köln-Bonn ist heute Vormittag ein Flugzeug der russischen

0: Bei Wetterredaktion.
1: Ja, schönen guten Abend. In der kommenden Nacht lassen die letzten Schauer nach. Es lockert dann auch wieder auf. Stellenweise bildet sich Nebel bei frischen 12 bis 7 Grad. Ja, und morgen geht es erst trocken und locker bewölkt los bei uns im Westen. Im Tagesverlauf ziehen dann mehr Wolken auf und am Abend zieht so ein bisschen Regen auch mit auf zwischen dem Niederrhein und Münsterland. Dazu kommen wir in Brilon auf 17, in Lünen auf 19 und in Bedburg auf 20 Grad.
0: Dankeschön, Marcel.
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0: So, 19.31 Uhr, immer noch die Entwarnung für die Autobahn 4. Kein Falschfahrer mehr hier. Die regulären Meldungen auf der A2 geht's weiter. Hannover nach Dortmund zwischen Kreuz Bad Oeynhausen und Herford Ost. 20 Minuten plus 4 Kilometer Stau. Dann die 40, Essen nach Dortmund zwischen Dreieck Bochum West und Bochum Zentrum. Wegen Bauarbeiten bis Ende der nächsten Woche gesperrt. Und die 57, Köln-Nimwegen zwischen Krefeld-Oppum und Krefeld-Gartenstadt. 2 Kilometer Stau. Mit gute und sichere Fahrt für euch.
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0: Ja, so langsam merkt man es, ne? Draußen wird's früher dunkel. Was haben wir? Sonnenuntergang, glaube ich, 10 vor 8 oder sowas. Ne? Ihr könnt es euch gleich zu Hause gemütlich machen und man merkt auch so langsam, heute kommt nichts mehr. Ne? Außer vielleicht noch so der Klassiker. Ne? Irgendeiner, der fragt, kannst du bitte mal? Ich liebe ja, kannst du bitte mal? Ne? Nein, ich kann nicht. Zumindest jetzt nicht gerade. Schönen Feierabend.

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0: The Fate of Ophelia, Taylor Swift im WDR 2 Abendmagazin. Das ist so krass, ne? So viele Leute, die früher immer über die E-Autos geschimpft haben. Nein, kann ich mir nicht vorstellen, ist ja blöd, mag den Antrieb nicht, ne? Die sind gerade ganz schön still. Also wer ein E-Auto hat, fährt mit breitem Grinsen für gerade mal 6,50 Euro 100 Kilometer weit, ne? Die gleiche Strecke mit einem Benzin-Mittelklassewagen, 16 Euro, Diesel so um die 13. Die hohen und eben weiter steigenden Spritpreise bleiben ein Riesenthema. Und die Bundespolitik überlegt sich, wie sie entlasten will.
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0: Mit Ralf Günther aus dem WDR 2 Mittagsmagazin.
2: Seit März diesen Jahres Thema in ganz vielen Familien. Die Tankpreise
3: steigen.
2: Durch den Iran-Krieg merken wir deutlich.
4: Den Unterschied im Portemonnaie.
2: Und für alle gilt.
5: Das tut weh.
2: Alle zahlen 2,55 für einen Liter Diesel oder 2,45 für Super E10. Aber nicht allen wird wohl geholfen. Bundeskanzler Friedrich Merz hatte diese Woche angekündigt, bei den Spritpreisen zu entlasten.
6: Das genaue Instrumentarium steht noch nicht fest. Sie können aber davon ausgehen, dass wir sehr bald einen Vorschlag dazu vorlegen werden.
2: Und Wirtschaftsministerin Katharina Reiche hatte die Idee ins Spiel gebracht, dass Menschen mit niedrigen Einkommen direkt Geld aufs Konto überwiesen bekommen.
7: Dies wäre eine Möglichkeit, schnell zu entlasten, aber dies gezielt zu tun.
2: Wie soll das funktionieren? WDR2 Wirtschaftsexperte Sebastian Moritz.
8: Ja, dann würde der Sprit an der Tankstelle gar nicht billiger. Stattdessen könnte der Staat Menschen mit wenig Geld was aufs Konto überweisen. Das ist technisch inzwischen grundsätzlich möglich. Dafür wird die Steuer-ID, die hat jeder von uns mit der Kontonummer verknüpft. Allerdings sind bislang nur so ungefähr 16 Millionen Kontonummern dahinterlegt. Das heißt, viele müssten da erst noch sich melden, damit da Geld fließen kann.
2: Oder vielleicht nochmal ein Tankrabatt, wie vor ein paar Monaten. 17 Cent pro Liter, weniger Steuern für den Staat, aber gleichzeitig bleibt mehr bei uns. Ein Comeback dieses Rabatts sieht Sebastian Moritz aber eher nicht.
8: Ja, weil es ziemlich teuer ist. Allein die 2 Monate Tankrabatt haben rund 1,6 Milliarden Euro gekostet. Das hat den Sprit natürlich ziemlich schnell günstig gemacht. Jetzt sagen manche, naja, bei den hohen Spritpreisen nimmt der Staat ja auch mehr Steuern ein. Da kann er auch mal was für den Tankrabatt ausgeben. Das stimmt so pauschal aber nicht. Nur die Einnahmen aus der Mehrwertsteuer steigen, wenn Benzin teurer wird. Der Tankrabatt hat aber noch einen zweiten Haken. Es profitieren nämlich alle Menschen davon und nicht nur die, die es dringend bräuchten.
2: Jetzt haben wir alle auf heute Mittag gewartet. Pressekonferenz im Anschluss an die Kabinettssitzung. Jakob Meyer, WDR 2 Berlin im Hauptstadtstudio. Es ist aber weiterhin nicht klar, wie genau entlastet werden soll.
9: Jetzt beraten die zuständigen Ministerien, also Finanzen und Wirtschaft, was konkret geschehen soll. Das muss rechtlich wasserdicht und möglichst unkompliziert sein, damit es auch schnell wirken kann. Dazu hat der Regierungssprecher Stefan Cornelius gesagt.
10: Diese Prüfung geht nicht über Nacht, aber sie geht vielleicht über Nacht und über Tag und dann nochmal eine Nacht und vielleicht noch einen Tag, aber sie soll schnell gehen.
2: Na dann warten wir noch eine Nacht und einen Tag und noch eine Nacht und noch einen Tag.
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11: Hey, Fonzie.

0: Komisch, dass meine Lieblingsstellen ganz oft bei so Songs hinten rauskommen. Das hier zum Beispiel mag ich sehr gerne. Das WDR 2 Abendmagazin spielt Bronski Beat aus den 80ern. Small Town Boy. Habt ihr sicherlich mitbekommen, Friedrich Merz hatte gerade seine New York-Reise zu den Vereinten Nationen abgesagt. Ich glaube, ihm brennt ein wenig der Hintern. Der Kanzler steht unter Druck.
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2: Morgen, Frau Freischneider.
1: Fahrstuhl zum Schamott.
3: Meinen Sie, wir bekommen nach knapp 2 Jahren schon einen neuen Kanzler?
4: Ach, was? Wir bekommen ja noch nicht mal einen neuen Kaffeeautomaten seit knapp 5 Jahren.
3: Hypnosestelle des Kanzleramts?
5: Wir müssen die Reformen anpacken.
6: Wir müssen die Reformen
5: einpacken. Wir müssen die Reformen anpacken.
6: Wir müssen die Umgangsformen wegpacken.
3: Also ich weiß nicht, wie lange der das noch macht.
4: Ja, und wer kommt dann? Wüst oder Söder?
3: Vielleicht Thorsten Legert. Der ist doch vom Reality-Fernsehen zurückgetreten.
7: Morgen. Rauf oder runter?
3: Kommt drauf an.
4: Wir sind am Überlegen, wenn neuer Kanzler wird.
7: Hatten wir nicht gerade einen neuen? März oder so, dachte ich.
8: Guten Morgen, Herr Schamott. Ja, das seid ihr ja. Frage, wer traut mir ein wichtiges Amt zu?
4: Ja, gut.
7: Weiß nicht.
8: Danke für das Vertrauen. Dann bewerbe ich mich als Koordinator für die Geburtstagsfeier von Frau Schlackenberg. Und jetzt ab in die Arbeit, sonst macht sie KI.
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9: 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Und das ist neu im WDR 2 Musikmix. Loy und David Puentes. Golden Summer.

0: Tio, Come Along, immer eure Hits im WDR 2 Musikmix. 149 Songs wurden für den Film abgelehnt. Der hier, Nummer 150, der ist es geworden. Der Soundtrack zu Dirty Dancing spiele ich uns gleich, genauso wie das hier. Bibi Rexha und Faithless, New Religion, nach 20 Uhr hier auf WDR 2.
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3: Die Nachrichten mit Simone von der Forst. Guten Abend.
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3: Bundeswirtschaftsministerin Reiche will wegen der hohen Spritpreise die Mehrwertsteuer auf Benzin und Diesel vorübergehend senken. Am Rande des G20-Energieministertreffens in den USA schlug sie vor, die Steuer von derzeit 19% auf 7% zu reduzieren. Effi Seibert, WDR Berlin.
4: Davon würden aber nicht die Betriebe profitieren, die solche Steuern abschreiben könnten. Deswegen will sie auch das mittelständische Gewerbe gesondert entlasten. Dazu nannte sie aber noch keine konkreten Maßnahmen. Reiche ist auch für direkte Zahlungen an einkommensschwache Haushalte. Das Problem dabei, der Staat hat immer noch keinen funktionierenden Auszahlungsmodus, weil er nur von jedem fünften Bürger die Kontodaten hat. Reiche sprach sich nochmal dagegen aus, einen Spritpreisdeckel einzuführen. Auch die Übergewinnsteuer überzeugt sie nicht. Die hält die Wirtschaftsministerin rechtlich für zu kompliziert.
3: Italien verzichtet angesichts der hohen Kraftstoffpreise ein Jahr lang weitgehend auf die Kfz-Steuer. Die Regierung hat beschlossen, dass 2027 für Motorräder, Motorroller und Autos mit weniger als 110 PS keine Kfz-Steuern fällig werden. Das gilt allerdings nicht für Zweit- oder Drittwagen. Und das ist auch noch passiert. Die EU-Kommission will den Zugang zu sozialen Medien für Kinder und Jugendliche einschränken. Geplant ist unter anderem ein Social-Media-Verbot für unter 13-Jährige. Bundesarbeitsministerin Baas hat einen Plan gegen Sozialmissbrauch, vor allem im Zusammenhang mit Zuwanderung aus Osteuropa, vorgelegt. Unter anderem sollen Behörden mehr Daten austauschen, um Betrüger schneller aufspüren zu können. Am Abend soll der 18. Castor-Transport mit radioaktivem Atommüll von Jülich ins Zwischenlager Ahaus starten. Das sagt die Initiative Westcastor und hat wieder eine Mahnwache am Jülicher Forschungszentrum angekündigt. Das Ozonloch über der Antarktis ist weiter geschrumpft und hat jetzt ähnliche Ausmaße wie Anfang der 90er Jahre. Die Weltwetterorganisation spricht von einer Erfolgsgeschichte im Umweltschutz. In Herne ist heute ein besonderer Rekord aufgestellt worden. Aus 100.000 Bauteilen von Fischertechnik haben Ehrenamtliche eine Seilbahn gebaut. Die ist 25 Meter lang und reicht in ein Ladenlokal. Laut dem Projektleiter Thilo Rust hakt das Ganze aber noch etwas.
5: Gestern Abend spät fuhr sie, aber wir mussten einige Sicherheitseinrichtungen noch deaktivieren. Das heißt, daran arbeiten wir in den nächsten Tagen jetzt, dass sie dann rund läuft.
3: Die Aktion ist Teil des Kulturfestivals Manifesta, das in diesem Jahr im Ruhrgebiet stattfindet. Das war WDR aktuell.
0: Dankeschön, Simone. Marcel Klärster aus der WDR 2 Wetterredaktion.
6: Schönen guten Abend. In der kommenden Nacht lassen die letzten Schauer und Gewitter nach. Es lockert auch wieder auf, aber es wird echt frisch bei uns mit 12 bis 7 Grad. Morgen geht es dann trocken und locker bewölkt in den Donnerstag. Im Tagesverlauf ziehen dann mehr Wolken auf und am Abend bringen die so ein bisschen Regen mit, vor allem zwischen dem Niederrhein und Münsterland. Dazu kommen wir in Lüdenscheid auf 17 Grad, in Düsseldorf auf 19 und in Euskirchen auf 20 Grad.
0: Es ist 20.03 Uhr.
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0: Nicht mehr so viel los auf den Straßen. Die Autobahn 2 Hannover nach Dortmund zwischen Bad Nenndorf und Rehren plus 10, 3 Kilometer Stau. Dann die 2 Hannover-Dortmund zwischen Kreuz Bad Oeynhausen und Herford Ost plus 10, 2 Kilometer Stau. Und die letzte Meldung kommt von der 40, das ist Essen-Dortmund zwischen Dreieck Bochum West und Bochum Zentrum. Wegen Bauarbeiten bis Ende der Woche gesperrt. Sonst eine gute und sichere Fahrt für euch.
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0: Guten Abend. Ah, wer jetzt noch im Auto sitzt, ich wette, ihr seid fast da. Wer schon zu Hause ist, Schuhe aus. Und wer gerade mit den Kindern noch Hausaufgaben macht, wir reden später.
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0: Ich wette, in 3 Minuten kommt hier eine WhatsApp von meiner Frau. Schönen Feierabend allen. Also fast allen.
7: Hey.

0: Ja, da schmusen sie sich durch den Feierabend. Schmusten, Vergangenheit. Die waren mal ein Herz und eine Seele, sind sie ja nicht mehr. Shawn Mendes und Camila Cabello. Es gibt ja manchmal so Musikphänomene, die hatte irgendwie keiner auf der Pfanne. Und auch der Künstler selbst hatte da nichts geplant, dass es einfach so passiert. Und wenn dann irgendwie noch eine tanzende Katze schuld ist, dann wird's ganz wild. Ja, von hier an blind, von Wir sind Helden, 2005. Und jetzt 21 Jahre später zurück in den Charts, das Video einer tanzenden Katze auf TikTok. Da war der Song drunter, hat den Stein ins Rollen gebracht. Danach ja, gab es zig Tanzvideos, Coverversionen des alten Hits. Und dann hat sie den Salat, das Ding ist viral gegangen. Für Sängerin Judith Hildebrand eine verrückte, eine wunderschöne Sache zugleich, weil, naja, der Song, den hat sie über ein Gefühl geschrieben, das auch heute noch ganz viele kennen.
1: Ich wollte über dieses Gefühl schreiben, die Zukunft wirklich überhaupt nicht sehen zu können und trotzdem reinzuspielen.
0: Ja, dieser nicht vorhandene Zukunftsplan ist ja mit der Wiederentdeckung des Songs sozusagen 21 Jahre später auch aufgegangen. Ne? Jetzt sogar schon in den deutschen Streaming-Charts auf Platz 2 hinter dem Sommerhit Die Die von Shakira. Und Tendenz steigen. Ne? Also wer weiß, was noch geht in dieser ungewissen Zukunft. Vielleicht ja sogar Platz 1. Und jetzt hier bei uns. Wir sind Helden von hier an blind.

0: den Original-Synthesizer von damals haben sie verwurstelt. Deshalb klingt es an manchen Stellen auch so wie vor 30 Jahren. Bibi Rexha und Faithless, New Religion, das neue, alte Insomnia. So, Leverkusen startet heute Abend in die Euroleague. Es geht zu Hause gegen den slowenischen Fußballmeister NK Celje. Und guck mal da, da läuft im Stadion, glaube ich, ähnlich flotte Musik wie hier bei uns. Jan Wochner, WDR 2 Sport, ist im Stadion.
1: Exakt dieselbe Musik.
0: Sehr schön. In Leverkusen bist du. 21 Uhr geht's los. Was sagst du denn zu Leverkusen? Weil bisher muss man ja sagen, läuft gar nicht mal so gut in der Bundesliga.
1: Ja, also ein Sieg, ein Unentschieden, eine Niederlage und das alles nicht gegen die Creme de la Creme der ersten Liga. Also würde ich sagen, maximal mäßiger Bundesliga-Start. Kennen wir ja von Leverkusen. Eigentlich sind die Fähigkeiten dieser Mannschaft groß, aber ja, immer mal wieder so Schwächephasen drin. Jetzt Europa League, heute der Start und bei den letzten Malen Europa League ging es richtig weit. Zuletzt vor 3 Jahren im Finale gestanden, im Jahr davor im Halbfinale. Und der spanische Vereinsboss Fernando Caro, der hat ein spanisches Sprichwort bemüht, sagt, beim dritten Mal funktioniert es. Weiß nicht, ob das wirklich ein spanisches Sprichwort ist, aber es zeigt, wo Leverkusen hin will.
0: Schönes Sprichwort, gefällt mir sehr gut. So, aber die große Unbekannte, also Leverkusen können wir so ein bisschen hoch und runter analysieren, aber die große Unbekannte ist doch dieser slowenische Fußballmeister NK Celje. Und mit Unbekannte meine ich auch wirklich, bitte, wer ist das? Noch nie gehört von den Jungs.
1: Ja, ich musste auch erstmal nachgucken, also was ist Celje überhaupt? 40.000 Einwohner, musste mich erstmal entscheiden, ist es Dorf oder Stadt? Ich würde sagen Städtchen in Slowenien, fußballerisch in den letzten Jahren immer stärker geworden, aber, also im Vergleich zu Leverkusen auf einem ganz anderen Niveau unterwegs. Der, sagen wir mal, zusammengerechnete Marktwert aller Spieler im Kader von NK Celje kommt auf 18 Millionen. Das ist ungefähr so in der Größenordnung wie ein ordentlicher Spieler bei Bayer Leverkusen im Mittelfeld. Nur mal, um die Kräfteverhältnisse klar zu schnüren. Also Leverkusen ist hier heute Abend turmhoher Favorit. Und wer jetzt noch irgendwo heute Abend auf der Stehparty glänzen möchte, der kann erzählen, dass NK Celje, der Verein, wird die Grafen genannt. Oh. In Erinnerung an ein mächtiges Adelsgeschlecht der Vorgeschichte.
0: Na, das werde ich gleich zu Hause nochmal erzählen. So, ja, dein Tipp für heute Abend?
1: 4-0 Leverkusen.
0: So, Jan Wochner, WDR 2 Sport, 21 Uhr geht's los. Euroleague Leverkusen gegen den slowenischen Fußballmeister NK Celje. 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Danke, Jan.

0: Halb neun ist es. Das WDR 2 Abendmagazin ist hier am 16. September zwischen 19 und 21 Uhr. Kriegt ihr von uns nochmal alles, was wichtig ist. Darüber spricht der Westen heute. Social Media ab 13. Die EU plant Altersbeschränkungen für TikTok, Instagram und Co. In Deutschland und anderen Mitgliedstaaten soll der Zugang zu sozialen Netzwerken erst ab 13 Jahren erlaubt werden. Mit so Mini-Konten, die eben nicht alles können. Und erst ab 15 Jahren sollen Jugendliche dann die Apps komplett nutzen dürfen. Auf dem Flughafen Köln-Bonn ist heute Vormittag ein Flugzeug der russischen Regierung gelandet. Laut dem Auswärtigen Amt gab es dafür auch eine Genehmigung, um Mitarbeiter des russischen Generalkonsulats in Bonn auszufliegen. Eigentlich dürfen seit 2022 aber keine russischen Maschinen mehr in der EU landen. Und das interessiert euch heute im Netz. Der Streaming-Anbieter Disney Plus erlaubt künftig in allen Abos Werbung. Möglich wird das durch eine Änderung der Nutzungsbedingungen, über die Disney seine Abonnenten aktuell per Mail informiert. Und ihr müsst es dann sozusagen beim Einloggen einmal freiklicken. Wie viel Werbung gezeigt wird, das hängt dann vom jeweiligen Abo ab. Fest steht aber wohl, auch im Premium-Abo kann es Werbung geben, obwohl wir ja genau dafür zahlen, keine zu sehen.
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0: Gibt's jetzt mit Marcel Klär aus der WDR 2 Wetterredaktion.
2: Ja, hallo nochmal. In der kommenden Nacht, da lassen die letzten Schauer nach. Es lockert auch wieder auf. Stellenweise bildet sich Nebel. Es wird aber frisch bei 12 bis 7 Grad. Ja, morgen geht es erstmal trocken und freundlich los. Im Tagesverlauf ziehen dann mehr Wolken auf und die bringen am Abend auch ein bisschen Regen mit, vor allem zwischen dem Niederrhein Richtung Münsterland. Dazu kommen wir in Ebenbüren auf 18, in Dienstlaken auf 19 und in Heinsberg auf 20 Grad.
0: Dankeschön, Marcel.
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0: Ab 20:32 die A2 Hannover nach Dortmund zwischen Bad Nenndorf und Rehren. Eine Viertelstunde dauert länger, 4 Kilometer Stau. Dann die Autobahn 2 Hannover Richtung Dortmund zwischen Kreuzbad Oeynhausen und Herford Ost. Auch hier die 2 Kilometer Stau. Und die Autobahn 4 Aachen Richtung Köln wird um 21 Uhr zwischen Köln, Poll und Dreikheimer bis 5 Uhr gesperrt. Da werden Verkehrszeichenbrücken montiert. Eine Umleitung führt über die Autobahn 559 und die A59. Es war eben die letzte, dann kam noch eine dazu. Also die Autobahn 40 habe ich noch. Essen-Dortmund zwischen Dreieck Bochum-West und Bochum-Zentrum wegen Bauarbeiten bis Ende nächster Woche gesperrt. Und jetzt aber die letzte. Die 57 Köln-Nimwegen zwischen Krefeld-Oppum und Krefeld-Gartenstadt. 2 Kilometer Stau. Eine gute Fahrt für euch.
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0: Der Mittwochabend, ich hoffe, ihr habt's geschafft. Einen schönen Feierabend wünsche ich euch.

Also eigentlich wollen wir jetzt am Feierabend ja nicht mehr auf die Uhr gucken, aber wenn ich es mache, dann kann ich sagen, es ist ja gleich 9, also Zeit für unseren 90er vor 9, heute mit den Beatles. Ja, ich weiß. Ihr haltet mich jetzt für völlig verrückt hier und sagt, Beatles, 90er, passt doch alles nicht. Ja, durch die wurde aber Twist and Shout in den 60ern zum Hit. Ne? Der Song wurde 60 komponiert, die Beatles haben dann 63 nochmal gesungen. So, und 25 Jahre später wurde dann nochmal gecovert von Salt and Pepper. So, wer jetzt mitgerechnet hat, wir sind immer noch nicht in den 90ern angekommen. Das liegt daran, dass dieser Song, ich weiß nicht, 50 Mal gecovert wurde in den 90ern. Sind wir jetzt endlich angekommen? Dann von Chuck Demus und Players. Ja, und die waren es dann, die es mit diesem Song Twist and Shout zum ersten Mal auf Platz 1 der britischen Charts geschafft haben. Obwohl das Original eben aus den 60ern ist. So, und egal wer es vorher versucht hat, das hier, das da, das war die 1. So, und dazu auch noch eine historische. Die 700. Nummer 1 der britischen Chartgeschichte. Also, wie heißt das? Twist and Shout. Also, wir drehen und schreien.

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1: Ja, One Republic machen auch immer gute Laune, oder? Counting Stars im WDR 2 Abendmagazin. Es gibt ja so Filme, die guckt man, und es gibt so Filme, ja, die kannst du mitsprechen.
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1: Ja, das ist Ralf Richter als Kalle Grabowski mit Goldkettchen, Schnäuzer, Fukuhila in eigentlich dem Kultfilm überhaupt. Ne, Bang, Boom, Bang habt ihr bestimmt gesehen. Das ist wie Pretty Woman, nur anders, ne? Aber auf jeden Fall auch mehrmals gesehen, ne? Gedreht irgendwo zwischen Unna, Dortmund und der Gegend, wo Hömmer schon ein komplettes Gespräch sein kann. Und der Mann, der diesen Ruhrpott-Kosmos ins Kino gebracht hat, ist Regisseur Peter Torwart. Kollege Olli Briesch hat heute Vormittag mit ihm gesprochen. Der Anlass traurig, denn die Ikone aus Bang Boom Bang, Schauspieler Ralf Richter, ist gestern mit 69 Jahren gestorben. Olli wollte natürlich auch wissen, wie Peter Torwart davon erfahren hat.
3: Ja, ist ein bisschen traurig. Ich habe mit Ralf tatsächlich vor 3 Wochen telefoniert, weil er eben 69 geworden ist, sein Geburtstag. Und wir wollten uns auch treffen. Ich bin nämlich aktuell gerade sogar in Köln. Und dann klingelte gestern das Telefon und so Ralf Richter erschien auf dem Display und dachte, er wäre das. Wir haben immer so eine Nummer, so ich melde mich dann immer mit Hummel Hummel und er Mors Mors. Das kommt von so einem alten Fettes Brot-Song. Und dann war aber nicht er dran, sondern sein Sohn, der mich dann direkt anrief und mir dann erzählt hatte, ja, traurige Nummer, er hätte ihn gerade dann tot in seinem Bett gefunden.
1: Ja, schlimm, ne, wie er das erzählt. Aber Ruhrpott, ne? Ruhrpott ist was Besonderes. Ruhrpott macht man nicht, Ruhrpott lebt man. Wir haben auch natürlich auch gefragt, was verbindet Peter Torwart mit Ralf Richter?
3: Ja, Ralf ist halt, also er war nicht unanstrengend und war auch immer ein bisschen irre, aber er hatte einfach ein extrem gutes Herz. Also auch so abseits vom Dreh, es war sein Naturell, dass er auch diese Ausraster hatte und so, aber immer, also er hat nie nach unten getreten und wenn er übers Ziel hinausgeschossen ist, hat er sich sofort dann auch wieder dann entschuldigt und das war er einfach, aber man konnte sich auf ihn absolut verlassen und er hat zum Beispiel, als wir dann später, ursprünglich hatte ich mal den Kurzfilm gemacht, was nicht passt, wird passend gemacht, den wir auch später als Langfilm gemacht haben, wo ich da mitgespielt habe und er hat mich dann gecoacht, das heißt also er hat dann vor der Kamera gestanden und Regie geführt dann für mich.
1: Ja. Regisseur Peter Torwart, Freund und Wegbegleiter über den Tod von Ralf Richter. Heute Morgen bei Olli Briesch. Das komplette Gespräch wirklich ja ganz toll, wie Peter Torwart da über Ralf Richter auch gesprochen hat. Könnt ihr euch nochmal anhören, wdr2.de.
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Mich hat er ja, ne? Seitdem der nicht mehr so balladig unterwegs ist. Also tatsächlich, ich finde die Stimme von Michael Schulte, die braucht einfach so ein bisschen Wumms. Und dieser Kontrast, der funktioniert ganz wunderbar. Lovesick, neu im WDR 2 Musikmix. Gleich poppt die Abendshow. Johannes Simon ist raus. Ich sag bis morgen.

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1: Die Nachrichten mit Simone von der Forst. Guten Abend.
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1: Die US-Zentralbank hat zum ersten Mal seit 3 Jahren den Leitzins erhöht. Er stieg um 0,25 Prozentpunkt auf 3,75 bis 4%. Dadurch werden die Kredite teurer. Die Zentralbank will so erreichen, dass die Teuerungsrate sinkt. Samuel Jakisch, WDR Washington.
2: Mit ihrer Entscheidung reagiert die US-Zentralbank auch auf den Krieg der USA gegen Iran. Der Konflikt hat die Preise für Benzin, Diesel und Waren, die durch die Golfregion transportiert werden, enorm verteuert. Hinzu kommt der anhaltende Zollstreit der US-Regierung mit Handelspartnern wie Europa, China und Kanada. Die US-Regierung unter Donald Trump hatte den neuen Chef der Zentralbank, Kevin Warsh, öffentlich zum Gegenteil gedrängt, nämlich eine Absenkung der Zinsen. Trump möchte damit das US-Wirtschaftswachstum vorantreiben. Außerdem würden durch niedrigere Zinsen die hohen Staatsschulden der USA günstiger.
1: Im tschechischen Atomkraftwerk Temelin in der Nähe der bayerischen Landesgrenze ist es zu einer Panne gekommen. Einer der Reaktorblöcke wurde deshalb runtergefahren und vom Netz getrennt. Nach Angaben der Betreiber gab es einen elektronischen Fehler im nicht-nuklearen Teil. Kritiker halten das Atomkraftwerk Temelin für störanfällig, weil dort russische und amerikanische Technik kombiniert werden. Und das ist auch noch Thema. Bundeswirtschaftsministerin Reiche will wegen der hohen Spritpreise die Mehrwertsteuer auf Benzin und Diesel vorübergehend senken. Am Rande des G20-Energieministertreffens in den USA schlug sie vor, die Steuer von derzeit 19% auf 7% zu reduzieren. Beim Einsturz eines mehrstöckigen Wohnhauses in Gazastadt sind mindestens 20 Menschen ums Leben gekommen. Etwa 100 Menschen sind noch unter den Trümmern verschüttet. Die EU-Kommission will den Zugang zu sozialen Medien für Kinder und Jugendliche einschränken. Geplant sind ein Social-Media-Verbot für unter 13-Jährige und eingeschränkte Konten für unter 15-Jährige. In der Fußball-Europa League spielt Bayer Leverkusen gerade gegen den slowenischen Meister Celje. Für uns live dabei ist Jan Wochner, WDR Sport.
3: So, für Bayer 04 Leverkusen ist gestartet. Vor 45 Sekunden exakt das Spiel gegen Celje läuft. Leverkusen zum ersten Mal im Angriff, gerade abgewehrt worden. Moussa Diaby auch heute in der Startelf mit einem Schuss gescheitert an einem slowenischen Abwehrbein. Leverkusen vor etwas mehr als 2 Jahren im Finale der Europa League gestanden, hat den Titelgewinn als Ziel für diese Saison ausgegeben. Ein Auftaktsieg gegen Celje würde da gut reinpassen.
1: Das war WDR aktuell. Das Wetter in Nordrhein-Westfalen. In der Nacht letzte Schauer und Gewitter. Danach bildet sich gebietsweise Nebel, 12 bis 7 Grad. Morgen trocken, später Wolken und auch Regen. In Münster bis 18, in Hamm 19 und in Köln 20 Grad. Die Zeit 21.03 Uhr.
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4: A2 Hannover Richtung Dortmund zwischen Lauenau und Rehren. 3 Kilometer Stau. A2 Hannover Richtung Dortmund zwischen Kreuzbad Oeynhausen und Herford Ost. 2 Kilometer Stau. Die A4 Aachen Richtung Köln ist zwischen Köln-Poll und Dreieck Heumar bis 5 Uhr morgen früh gesperrt. 2 Kilometer Stau. Dort werden Schilderbrücken aufgebaut. Eine Umleitung führt über die A559 und A59. Die A40 Essen Richtung Dortmund ist zwischen Dreieck Bochum West und Bochum Zentrum wegen Bauarbeiten bis Ende nächster Woche gesperrt. A52 Düsseldorf Richtung Essen zwischen Breitscheid und Essen-Kettwig etwa 10 Minuten plus 2 Kilometer Stau.
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5: Mit Michael Reifsteck, hallo. Bayer Leverkusen startet in die Europa-League-Saison und spielt gegen NK Celje gerade heute Abend. Und wir spielen Reim dich mit euch unter 0722120011. Unser Quiz, das sich reimt und bei dem man manchmal was wissen muss. 0722120011. Spielt ihr mit uns und gewinnt endlich mal wieder eine Runde? Dann jetzt gerne, wir freuen uns auf euch. Und jetzt kommt außerdem Nico Santos und Why Don't You Stay?
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Lied von Adele. Hallo zusammen, hier ist Pop, die Abendshow. Wir sind gemeinsam bei HR3, NDR2, SR1, WDR2, MDR Jump und SWR3 und beobachten natürlich heute Abend auch das Europa-League-Spiel zwischen Bayer Leverkusen und NK Celje. 0:0 noch nach 10 Minuten. Mal gucken, welche Version von Bayer Leverkusen heute aufläuft. In den ersten drei Bundesligaspielen war das ja sehr wechselhaft. 2:3 verloren gegen Aufsteiger Elversberg, 4:0 gewonnen gegen Union Berlin und dann 2:2 ein Unentschieden in Augsburg. Ja, da kann also alles kommen, aber die gegnerische Mannschaft ist für Leverkusen auch genauso eine Blackbox. Denn es kommen da viele Faktoren zusammen, die das alles sehr, sehr unberechenbar machen und dafür gesorgt haben, dass Leverkusen sich eigentlich überhaupt nicht ordentlich vorbereiten konnte auf den Gegner. Man kennt sie nicht. NK Celje ist ein Verein, gegen den Leverkusen noch nie gespielt hat. Findet man im internationalen Fußball eher selten, dass Mannschaften aufeinandertreffen. Innerhalb der Europa League zum Beispiel, die sich noch nie begegnet sind. Nicht mal in einem Testspiel sind die sich bisher begegnet. Also ein völlig jungfräuliches Duell. NK Celje ist der slowenische Meister, dessen Saison aber auch eher schlecht begonnen hat. Vier der letzten fünf Ligaspiele haben sie verloren und daraufhin vor ein paar Tagen erst ihren Trainer entlassen. Jetzt haben sie einen neuen, der hat quasi über Nacht übernommen, bisher aber noch nicht mehr absolviert als eine einzige Trainingseinheit, bevor es dann heute in die Europa League geht. Also da kann alles Mögliche passieren heute Abend. Und wenn was passiert, dann sagen wir es euch.

0: Das ist der aktuelle Hit von Giant Rooks. Slow Dance for a Minute. Und jetzt?
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0: Wir spielen und sprechen mit Marvin aus Bitterfeld-Wolfen. Hallo Marvin.
2: Hallo.
0: Du bist gerade erst aus der Schule raus, aber ich habe das Gefühl, dein Lebenslauf würde schon ein dickes Buch füllen. Kann das sein?
2: Ja, das kann so hinhauen, ja.
0: Auf welchen Hochzeiten tanzt du überall? Was machst du alles? Ich habe also Stichworte: Pommes, Polizei und Fußball.
2: Genau. Also ja, ich bin, wie du schon gesagt hast, gerade aus der Schule raus, also im Sommer Abitur gemacht. Und habe in der Zeit Leistungssport, Fußball betrieben und der Traum Fußballprofi lebt noch. Deswegen bin ich von zu Hause weggezogen nach Sandersdorf bzw. Bitterfeld-Wolfen, um jetzt bei Sandersdorf in der Oberliga Fußball zu spielen. Und um die Wohnung hier alles erstmal stemmen zu können, arbeite ich jetzt erstmal im Frittenwerk, verkaufe Pommes und habe dann den Wunsch, dann nächstes Jahr die Ausbildung bei der Polizei anzufangen.
0: Das sind gute Pläne und da bin ich mal gespannt, welcher Plan vielleicht möglicherweise den anderen durchkreuzen wird. Denn wenn du bei einem Oberliga-Verein schon spielst, das sind ja Vereine, die durchaus schon mal im DFB-Pokal landen könnten. Und wenn ihr dann ich meine, wir wissen alle, der Pokal hat seine eigenen Gesetze. Wenn ihr dann in der dritten Runde Bayern München raushaut, dann kommt die Fußballkarriere mal zuerst vielleicht für eine Weile.
2: Das ist auf jeden Fall der Traum, weil das ganze Leben sich danach gerichtet hat, ja.
0: Also, du hast viel vor und ich drücke dir sehr viele Daumen für all das. Das ist bemerkenswert schon mal jetzt.
2: Dankeschön.
0: Jetzt gucken wir mal, wie du dich als Quizkandidat schlägst. Und selbst wenn es schief geht, es wird nichts mit allem, was danach kommt, zu tun haben.
2: Ja, hoffentlich.
0: Es ist ein Spiel, das eine ganze Weile nicht mehr gewonnen wurde. Wir hoffen, es klappt irgendwann mal wieder. Marvin, die Aufgabe ist, 30 Sekunden lang Quizfragen zu beantworten. 6 Antworten müssen in dieser halben Minute nicht nur richtig sein, sondern sich auch aufeinander reimen. Das heißt, alle Antworten reimen sich aufeinander. Wenn dir das alles gelingt, gewinnst du. Bei einer falschen Antwort nicht. Und wenn sich was nicht reimt, dann fresse ich dich. Wollen wir es versuchen?
2: Ja, auf jeden Fall.
0: Dann geht's jetzt los mit dieser Frage bei Reim dich. Was schreibt man außer dem Namen auf einen Briefumschlag, damit er ankommt?
2: Die Adresse.
0: Was ist ein Sammelbegriff für Zeitungen und Zeitschriften?
2: Freie oder die Presse.
0: Welche Dokumente sollte man bei sich haben, wenn man ins Ausland reist?
2: Die Pässe.
0: Ergänze das Temposchild auf vielen Autobahnen. 80 bei?
2: Nässe.
0: Welches Kraut pflanzen oft schon Grundschüler auf der Fensterbank an?
2: Kresse.
0: Welcher Schriftsteller schrieb Der Steppenwolf und das Glasperlenspiel?
2: Hesse.
0: Ja!
2: Geil!
0: Hermann Hesse, Marvin! Sensationell! Oh, du bist unser erster Gewinner seit 9 Tagen in diesem Spiel.
2: Oh.
0: Der Knoten ist endlich geplatzt. Fantastisch. Großartig. Brauchen wir noch mehr Beweise, dass du alles erreichen kannst? Herzlichen Glückwunsch. Danke fürs Mitmachen, Marvin. Du bekommst einen Preis von uns. Und alles Gute für dich.
2: Dankeschön.
0: Ciao.
2: Ebenso.
0: Danke.

0: Living on my own von Freddie Mercury. Der Knoten ist geplatzt. Wir haben endlich wieder einen Gewinner bei Reim dich und können beruhigt in Ruhestand gehen. Marvin aus Bitterfeld-Wolfen hat gewonnen. Herzlichen Glückwunsch. Und viele freuen sich mit ihm. Auch Johanna hat uns geschrieben, hört jeden Abend zu, freut sich sehr für den Gewinner bei Reim dich. Danke für die tollen Radiosendungen und die tägliche Begleitung. Liebe Grüße, Johanna, Klammer auf, leider noch in der Schule, Klammer zu. Jetzt noch? Es ist fast 9:30.
1: Irgendwann muss der Unterricht auch mal enden, Johanna.
0: Dank dir herzlich.

0: lockert auch wieder auf. Gebietsweise bildet sich Nebel. Bei frischen 12 bis 7 Grad. Morgen geht es erst trocken und meist locker bewölkt los. Später ziehen dann mehr Wolken und am Abend etwas Regen auf. Bei 13 bis 21 Grad. Auch am Freitag geht es wechselhaft weiter mit vielen Wolken und etwas Regen bei ähnlichen Temperaturen.
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2: A2 Hannover Richtung Dortmund zwischen Lauenau und Rehren 2 Kilometer Stau. Die A4 Aachen Richtung Köln ist zwischen Köln-Poll und Dreieck Heumar bis 5 Uhr morgen früh gesperrt. 3 Kilometer Stau. Dort werden Schilderbrücken aufgebaut. Eine Umleitung führt über die A559 und A59. Die A40 Essen Richtung Dortmund ist zwischen Dreieck Bochum West und Bochum Zentrum wegen Bauarbeiten bis Ende nächster Woche gesperrt. A44 Dortmund Richtung Kassel zwischen Warburg und Zierenberg etwa 45 Minuten plus 4 Kilometer Stau.
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Hit the Wall, aktueller Hit von Gracie Abrams. In Pop, der Abendshow, testen wir jetzt mal, ob ein Song besser wird, wenn er von einem Menschen gesungen wird. Es geht um einen Hit, der bei euch sehr gut ankam, der viel nachgefragt wurde vor ein paar Monaten. Der aber auch mit sehr viel Skepsis angenommen wurde, weil die Stimme von künstlicher Intelligenz generiert war. The Second Voice, Let Me Be. Haben wir das eine oder andere Mal gespielt. Dahinter steckt ein Produzent aus Ruanda, der selbst gesagt hat, er kann nicht singen, mein Bruder kann singen. Aber offenbar nicht gut genug, um seinen eigenen Song zu singen, denn den hat er nicht gefragt. Hat aber gesagt, er habe verschiedene Menschen sein Lied einsingen lassen, sei nie zufrieden gewesen und habe es deshalb mit KI generiert. Offenbar hat er an einen möglichen Sänger aber nicht gedacht. Der kommt deswegen jetzt nachträglich auf den Song. Ein Mensch und einer, der als Hobby hat, sich auf Songs draufzusetzen, die es schon gibt, und dann nachträglich seine Stimme dazuzufügen und seinen Jason Derulo dazu zu singen. Hier hat das gemacht mit George 685, Savage Love. Ein Song gab's auch ohne Jason Derulo schon. Oder gerade ganz aktuell mit dem Song von DJ Goja, Meet Chico. Der war auch vorher schon ohne Jason Derulo ein Hit, aber jetzt singt er mit. Oder hier bei Beethovens Fünfter. Warum soll es also nicht auch mit The Second Voice und jetzt mit einer echten Voice funktionieren? Hier ist die neue Version von Let Me Be mit Jason Derulo.

Jason Derulos neue Version von The Second Voice und Let Me Be. Philipp fragt per WhatsApp an 07221 2011. Woher wissen wir, dass Jason Derulo keine KI ist? Das ist eine sehr berechtigte Frage, Philipp. Aber dafür kann ich mich tatsächlich verbürgen. Jason Derulo saß schon vor mir und hat bewiesen, dass er ein Mensch ist. Denn er hat als allererstes, als wir uns trafen, die menschlichste Frage gestellt, die jeder andere Mensch auch als allererste gestellt hätte. Wie ist denn euer WLAN-Passwort hier? Deswegen glaube ich fest daran, dass Jason Derulo ein Mensch ist. Aber Jason Derulo im neuen Hit Let Me Be in der Version von Second Voice mit ihm ersetzt die KI. Das war ein Song, der vorher von einer KI-Stimme gesungen wurde. Jason Derulo ersetzt eine KI. Wer weiß, vielleicht singt er bald sogar unsere Verkehrsmeldungen. Jason Derulo. Kommt alle gut an.

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1: Die Nachrichten mit Simone von der Forst. Guten Abend.
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1: Bundeswirtschaftsministerin Reiche von der CDU hat eine Entlastung bei den Spritkosten vorgeschlagen. Sie will eine Senkung der Mehrwertsteuer auf Benzin und Diesel von 19% auf 7%.
2: Sie könnte dort ansetzen, wo die Belastung unmittelbar spürbar ist, direkt an der Zapfsäule. Und sie würde mit ihrer Einführung direkt wirken.
1: Der SPD-Politiker Armand Zorn von der Spritpreis-Taskforce der Bundesregierung hält den Spritpreisdeckel für die gerechtere Lösung. Dabei dürften die Mineralölkonzerne einen mit der Regierung ausgehandelten Höchstpreis nicht überschreiten.
3: Am Ende des Tages muss die Marge der Mineralölkonzerne eingeschränkt werden.
1: Das Wirtschaftsforschungsinstitut IFO hält direkte Zahlungen an einkommensschwache Menschen für die beste Lösung, weil dann die Hilfen bekämen, die sie wirklich brauchen. Problematisch ist, dass die Bundesregierung nur von jedem Fünften die Kontodaten hat. Bei der Parlamentswahl in Schweden hat das Mitte-Links-Bündnis offenbar knapp gewonnen. Der Sender SVT berichtet, dass die bisherigen Oppositionsparteien einen Sitz mehr bekommen als der rechte Block von Ministerpräsident Kristersson, dem auch die rechtsextremen Schwedendemokraten angehören. Und das haben wir auch noch im Blick. Die US-Zentralbank hat zum ersten Mal seit 3 Jahren den Leitzins erhöht. Er stieg um 0,25 Prozentpunkt auf 3,75 bis 4%. Dadurch soll die Teuerungsrate gedämpft werden. In dem umstrittenen tschechischen Atomkraftwerk Temelin in der Nähe der bayerischen Landesgrenze ist es zu einer Panne gekommen. Ein Reaktor wurde runtergefahren und vom Netz getrennt. Die EU-Kommission will den Zugang zu sozialen Medien für unter 13-Jährige verbieten. Unter 15-Jährige sollen nur noch eingeschränkt Zugang zu Social Media bekommen. Bayer Leverkusen hat gerade sein erstes Spiel in der Fußball-Europa League. Gegner ist der slowenische Meister NK Celje. Für uns live dabei ist Jan Wochner, WDR Sport.
4: Noch ist Pause in Leverkusen. Ergebnistechnisch alles in Ordnung für Bayer 04. Leverkusen 1-0 die Führung bei diesem Europa-League-Auftakt gegen den slowenischen Meister NK Celje. Das Tor für Leverkusen war ein Eigentor. Halbfeldflanke vom Spanier Aleš Garcia. Unhaltbar in den eigenen Kasten. Verlängert vom Slowenen Svit Sesla. Aber Leverkusen spielt ein bisschen mit dem Feuer, hat die Slowenen, krasse Außenseiter, schon einige Male zu guten Chancen eingeladen. So die knappe Führung zur Halbzeit.
1: Das war WDR aktuell. Das Wetter in Nordrhein-Westfalen. In der Nacht noch letzte Schauer, später gebietsweise Nebel, 12 bis 7 Grad. Morgen erst trocken, später mehr Wolken, am Abend leichter Regen. In Halle 18, in Essen 19, in Heinsberg 20 Grad. Es ist 22.03 Uhr.
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5: A1 Köln Richtung Euskirchen zwischen Köln-Niel und Kreuz. Köln-Nord Gefahr durch ungesicherte Unfallstelle. Die A4 Aachen Richtung Köln ist zwischen Köln-Poll und Dreieck Heumar wegen Bauarbeiten bis morgen 5 Uhr gesperrt. Die Umleitung führt über die A559 und A59. Die A40 Essen Richtung Dortmund ist zwischen Dreieck Bochum West und Bochum Zentrum wegen Bauarbeiten bis nächste Woche Freitag gesperrt.
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6: Mit Michael Reufsteck, hallo, gleich mit Hits von Miley Cyrus, Gentleman und Michael Patrick Kelly, jetzt Pink mit Runaway. Und außerdem sagen wir euch zwischendurch, wie es beim Fußball steht. 1-0. Bayer Leverkusen spielt heute Abend in der Europa League gegen NK Celje. Das einzige Tor hat bisher ein Spieler von Celje geschossen. Aber für Leverkusen durch dieses Eigentor steht es 1-0. Das war dann auch der Pausenstand. Gleich geht's weiter. Und jetzt Pink.
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Eine Eilmeldung aus dem Verkehrszentrum. Achtung, ein Falschfahrer auf der A48 Koblenz-Dernbach. Zwischen Bendorf-Neuwied und Dreieck-Dernbach. Hier kommt ein Falschfahrer entgegen. Bitte fahrt äußerst rechts und überholt nicht. Auf der A48 Koblenz-Dernbach zwischen Bendorf-Neuwied und Dreieck-Dernbach. Ein Falschfahrer. Vorsicht in beiden Richtungen.

Chaperone und Good Luck, Babe. Hallo zusammen, hier ist Pop, die Abendshow. Wir sind gemeinsam bei RBB 888, Bremen 4, HR3, NDR 2, SR1, WDR 2, MDR Jump und SWR 3. Und entschuldige mich bitte, ich muss kurz mal meine Post durchgehen, dazu komme ich tagsüber nicht. Doch, ich habe es gerade noch geschafft, eine Mail zu öffnen, die mich gepackt hat mit der personalisierten Betreffzeile Selbstständig reisen, sicher begleitet, Herr Michael Räufsteck. Kam von der Bahn und ich kann es nachvollziehen, dass die Bahn mir nicht zutraut, allein selbstständig genug für eine Bahnreise zu sein. Aber es geht dann doch um das neue Angebot des begleitenden Bahnfahrens für Kinder. Sprich, Kinder können allein reisen, ohne Eltern oder Erziehungsberechtigte, und werden dann aber eben vom Bahnpersonal, vom Start bis zum Zielbahnhof begleitet. Es wurde schon vor einer Weile berichtet, dass das eingeführt werden solle. Aber ich glaube Dinge ja erst, wenn sie in der Tarnung eines Newsletters als Werbung in meinem Mail-Eingang landen. So, und es ist ein völlig neuer Ansatz unter der neuen Bahnführung, die Selbstständigkeit von Kindern auf diese Weise zu fördern. Der Ansatz der früheren Führung war ja, Minderjährige allein an beliebigen Bahnhöfen auf der Strecke aus dem Zug zu werfen. Es gibt für das neue Angebot des begleitenden Fahrens natürlich ein paar Einschränkungen. Es gilt im Fernverkehr für Kinder von 6 bis einschließlich 14 Jahren auf ausgewählten Direktverbindungen freitags und sonntags. Sprich, die neue Zielgruppe der Bahn sind also ausschließlich Scheidungskinder, von denen ein Elternteil in Berlin und eins in Frankfurt am Main wohnt.

0: Andererseits ist das wirklich ein gutes Angebot der Kinderbetreuung, wenn die Bahn alleinreisende Kinder selbst betreut. Also man zahlt den Preis von einer ganz normalen Fahrkarte, setzt die Kinder in einen Zug von Düsseldorf nach Köln und hat sie 4,5 Stunden von der Backe.
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Eine Eilmeldung aus dem Verkehrszentrum. Achtung, ein Falschfahrer auf der A36 Bernburg-Fienenburg zwischen Güsten und Aschersleben-Mitte. Hier kommt ein Falschfahrer entgegen. Bitte fahrt äußerst rechts und überholt nicht. Auf der A36 Bernburg-Fienenburg zwischen Güsten und Aschersleben-Mitte ist ein Falschfahrer unterwegs. Bitte Vorsicht in beiden Richtungen. Für die A48 gibt es eine Entwarnung. Koblenz-Dernbach, hier kein Falschfahrer mehr zwischen Bendorf-Neuwied und Dreieck-Dernbach.

0: Jetzt in Pop der Abendshow Ray Dalton und sein aktueller Hit Go That High. Worum mag es da wieder gehen?
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2: In dem Song geht es darum, seine Ziele zu erreichen, dass man keine Angst hat, sich dafür auch aufzuopfern. Und das gilt sowohl für dein persönliches Leben als auch für dein Liebesleben oder dein Arbeitsleben. Einfach ein besseres Leben zu haben und dafür das zu tun, was eben nötig ist. Das Ziel ist, sich gut zu fühlen und seine Situation zu verbessern.
0: Danke, Ray.

0: 2013 ist dieser Hit von Miley Cyrus, Wrecking Ball. Diese Woche Freitag erscheint das neue Album von ihr, dann heißt sie nur noch Miley und dieser Hit wahrscheinlich nur noch Wrecking.
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2: In der Nacht klingen die letzten Schauer und Gewitter ab. Es lockert auch wieder auf bei frischen 12 bis 7 Grad. Morgen geht es erst trocken und meist locker bewölkt los. Später ziehen dann mehr Wolken und am Abend etwas Regen auf. Bei 13

0: Die A40 Essen Richtung Dortmund ist zwischen Dreieck Bochum-West und Bochum-Zentrum wegen Bauarbeiten bis nächste Woche Freitag gesperrt.
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Golden Summer ist der aktuelle Hit von Loy und David Puentes. Ihr wisst, wir sind immer erreichbar unter 07221 2011, egal was es ist, was ihr uns sagen möchtet. Wenn ihr zum Beispiel lustige Fakten schicken wollt oder interessante Kuriositäten, Party, Smalltalk, irgendwas, 07221 2011. Und Christina aus Singen am Hohentwiel hat uns Fun Facts geschickt zum Fußball-Europa-League-Spiel Bayer Leverkusen gegen NK Celje. Das ist nämlich der NK Celje, die Mannschaft aus Slowenien. Und Celje ist die Partnerstadt der Stadt Singen am Hohentwiel, von wo Christina sich gemeldet hat. Und Singen am Hohentwiel ist die Stadt, in der Maggi produziert wird. Einfach zu eurer Info. Hey, danke! Mitarbeiterin des Tages, wir freuen uns über diese Fun Facts. Und hier ist noch ein Fun Fact von uns gratis dazu. Leverkusen führt inzwischen 2:0.

0: Memory Lane von Sarah Larsson in Pop, der Abendshow. Hallo, schön, dass ihr da seid. Ich hoffe, ihr seid da, denn wir brauchen mal eben eure Stimme. Denn jetzt ist wieder die Stelle der Show, an der ihr entscheidet, wer den nächsten Hit singt. Ein Hit, aber drei Stars. Wer kommt zum Zug? Das ist der Hit, um den es heute geht. Und ihr entscheidet, wie er gleich im Radio klingt. Kids! Angebot 1, MGMT. Das ist wahrscheinlich die Version, die ihr am besten kennt. Es ist auch das Original. Wir mögen Hit gerne. Aber vielleicht ist euch ja nach was anderem. Zum Beispiel diese gut gelaunte Akustikversion von den Kooks. Sind die von She Moves in Her Own Way oder Naive? Die Kooks sind Start Nummer 2 mit Kids. Und Nummer 3. Die Dance-Version von Alle Farben, Weiß und Graham Candy. Wie hättet ihr es denn gerne? Sagt uns jetzt live unter 07221 2011 und dann spielen wir die Version, die zuerst drei Stimmen hat. Kids von MGMT, den Kooks oder Alle Farben zusammen mit Weiß und Graham Candy. Hallo, wer ist da?
1: Einen schönen guten Abend, Michael, das ist der Markus.
0: Markus, was darf sein?
1: Ich möchte gerne die Nummer 1 haben.
0: Bitte. Einmal die bewährte MGMT-Version. Danke dir herzlich. Hab einen schönen Abend. Tschüss, danke. Hallo, wer spricht?
2: Oh. Mike hier, moin.
0: Hi, Mike.
2: Ich hätte gerne die Nummer 3.
0: Einmal Alle Farben. Dankeschön. Gute
2: danke
0: Fahrt.
2: Danke auch, ciao.
0: Hier ist Michael Räufsteck, wer ist da?
3: Hallo, hier ist Christian aus Ostfriesland.
0: Hallo Christian.
3: Ich bin für Nummer 1.
0: Einmal MGMT. Vielen Dank, auch dir. Schönen Abend. Wer spricht jetzt?
4: Ja, hallo, hier ist der Götz. Ich bin die Nummer 1.
0: Einmal die 1, Götz. Vielen Dank. Klares 3-1. Und weil es so deutlich war, spielen wir euch die Albumversion. Die ist ein bisschen länger. Dann haben wir mehr davon.

MGMT, das Original von Kids. Und das Originalalbumstück dazu. Eine Entwarnung aus dem Verkehrszentrum auf der A36 Bernburg-Fienenburg. Kein Falschfahrer mehr zwischen Güsten und Aschersleben-Mitte. Hier ist Holly Humberstone und To Love Somebody.

Die Europa-League-Saison für Bayer Leverkusen hat gut begonnen. Gegen NK Celje hat Leverkusen das Spiel gerade mit 2:0 gewonnen. Jetzt George Ezra, Anyone for You.

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1: Die Nachrichten mit Simone von der Forst. Guten Abend.
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2: Friedrich Merz ist auch darauf angewiesen natürlich, dass er eine breite Unterstützung hat. Und diese Unterstützung haben wir jetzt als CDU-Ministerpräsidenten mehr als deutlich gemacht.
1: Schleswig-Holsteins Regierungschef Günther hat sich mit 7 weiteren CDU-Ministerpräsidenten in einem gemeinsamen Brief hinter Bundeskanzler Merz gestellt. Uwe Berndt, WDR Berlin, ordnet ein, ob diese Erklärung etwas Druck von Merz nimmt.
3: Fürs erste Jahr. Aus seinem Umfeld wird verbreitet, dass Friedrich Merz diese gemeinsame Stellungnahme als Unterstützung für sich wertet. Logisch. Dann heißt es aus dem Kanzleramt, mit dieser Erklärung würden die Ministerpräsidenten ihre Verantwortung für Deutschland demonstrieren. Und dass sich die 8 Ministerpräsidenten der CDU-geführten Bundesländer gemeinsam äußern, hat ja auch Gewicht. Denn es hat auch Hendrik Wüst aus Nordrhein-Westfalen unterschrieben, der ja schon als möglicher Nachfolger gehandelt wurde.
1: Um Autofahrer beim Spritpreis zu entlasten, will Bundeswirtschaftsministerin Reiche die Mehrwertsteuer auf Benzin und Diesel senken von 19% auf 7%. Die SPD fordert dagegen einen Spritpreisdeckel. Wirtschaftsforscher plädieren für direkte Hilfen an Einkommensschwache. Problematisch ist, dass die Bundesregierung nur von jedem 5. die Kontodaten hat. Und das beobachten wir auch. In Schweden hat das Mitte-Links-Bündnis offenbar die Wahl gewonnen. Laut dem Sender SVT bekommen die bisherigen Oppositionsparteien einen Sitz mehr als der rechte Block von Ministerpräsident Kristersson, dem auch die rechtsextremen Schwedendemokraten angehören. Die EU-Kommission will den Zugang zu sozialen Medien für Kinder und Jugendliche einschränken. Geplant sind ein Social-Media-Verbot für unter 13-Jährige und eingeschränkte Konten für unter 15-Jährige. Die US-Zentralbank hat zum ersten Mal seit 3 Jahren den Leitzins erhöht. Er stieg um 0,25 Prozentpunkt auf 3,75 bis 4%. Sie will so die Teuerungsrate dämpfen. In der Fußball-Europa-League hat Bayer Leverkusen sein erstes Spiel gewonnen mit 2:0 gegen den slowenischen Meister NK Celje. Jan Wochner, WDR Sport.
4: Spektakulär, so ehrlich müssen wir sein, war es nicht. Aber am Ende passt das Ergebnis aus Leverkusener Sicht. Auftaktsieg zum Start in diese Europa-League-Saison, die für Leverkusen mit nicht weniger enden soll als dem Titel. Das heute war reine Pflichterfüllung, nicht mehr. Und nicht weniger. Am Ende gewinnt Leverkusen gegen Celje mit 2:0.
1: Das war WDR aktuell. Das Wetter in Nordrhein-Westfalen. In der Nacht noch letzte Schauer und Gewitter. Später gebietsweise Nebel bei 12 bis 7 Grad. Morgen erst trocken, dann mehr Wolken. Und am Abend kann es vom Niederrhein bis zum Münsterland leicht regnen. In Minden bis 18, in Moers 19 und in Jülich bis 20 Grad. Die Zeit ist es 23.03 Uhr.
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5: A1 Dortmund Richtung Köln zwischen Talbrücke Köttersbach und Kreuz Leverkusen Gefahr durch Gegenstände auf der Fahrbahn, ein Metallrohr. A1 Köln Richtung Euskirchen zwischen Köln-Niel und Kreuz. Köln-Nord-Gefahr durch ungesicherte Unfallstelle. A1 Köln Richtung Euskirchen zwischen Frechen und Gleuel Gefahr durch Gegenstände auf der Fahrbahn. Gefahr durch defektes Fahrzeug. Die A4 Aachen Richtung Köln ist zwischen Köln-Poll und Dreieck Heumar wegen Bauarbeiten bis morgen 5 Uhr gesperrt. Die Umleitung führt über die A559 und A59. Die A40 Essen Richtung Dortmund ist zwischen Dreieck Bochum West und Bochum Zentrum wegen Bauarbeiten bis nächste Woche Freitag gesperrt.
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6: Mit Michael Räufschneck, jetzt Taylor Swift, dann Kato und John mit Turn the Lights Off, Sienna Spyro singt auch und dann das, weshalb ihr unsere Show einschaltet, wir wissen es doch, die Stellenanzeigen.
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0: on this Hill von Sienna Spyro. Hallo, hier ist Pop, die Abendshow. Was würdet ihr tun, wenn ihr einen neuen Torwart bräuchtet? Talentscout anheuern? Bei einem anderen Verein abwerben wäre eine Möglichkeit. Oder ihr macht einfach einen Post bei X. Theresa Seiter aus unserem Team hat heute die Stellenanzeigen des Inselstaats Dominica durchforstet. Mhm. Und dort sucht der Chef jetzt einen Torwart im Internet.
1: Der Inselstaat ist so groß wie Hamburg, hat aber nur 65.000 Einwohner und vor allem hat er eine Nationalmannschaft. Und die muss jetzt bei der CONCACAF Nations League ran. Das ist quasi das Pendant zur UEFA Nations League, nur eben vom Verband der Nordzentralamerikanischen und Karibischen Fußballkonföderation. Und für die Spiele, die da jetzt kommen, gibt es ein Problem. Wegen einer Verletzung wird es auf der Torwartposition eng und die Zeit wird knapp. Das nächste Spiel ist nämlich schon nächste Woche.
0: Ah.
1: Und deshalb hat der Chef der Nationalmannschaft geschrieben: Fußball-Twitter, ich brauche dringend eure Hilfe. Ich suche einen Torhüter mit dominikanischen Eltern für die anstehenden Nations League-Spiele. Wegen einer unerwarteten Verletzung wird dringend Ersatz benötigt.
0: Das klingt so, als hätte er wirklich alle 65.000, die da wohnen, schon gefragt. Und die hätten alle abgesagt, wenn er an diesen Weg will. Wir müssen kurz unterbrechen für eine Eilmeldung aus dem Verkehrszentrum. Achtung, ein Falschfahrer auf der A60 Lüttich-Wittlich zwischen Prüm und Bitburg. Hier kommt ein Falschfahrer entgegen. Bitte fahrt äußerst rechts und überholt nicht. Auf der A60 Lüttich-Wittlich zwischen Prüm und Bitburg ist ein Falschfahrer unterwegs. Bitte Vorsicht in beiden Richtungen. Wie erfolgreich war die Suche oder kann die Suche sein? Wissen wir da schon was? Ein Torwart über eine Anzeige bei X zu finden für die Nationalmannschaft von Dominica.
1: Naja, er hat den Post mittlerweile gelöscht.
0: Aha!
1: Also man könnte jetzt vermuten, dass er jemanden gefunden hat, der Bälle halten kann und dominikanische Eltern hat.
0: Hm. Also Manuel Neuer hat ja Zeit, aber heißt sein Vater Dominik? Weiß nicht. Vielleicht reicht das ja schon als Kriterium. Wenn das dann nächste Woche startet in der CONCACAF Nations League, dann gucken wir uns die Spiele von Dominica an und dann wissen wir es ja. Dann gucken wir, wer da im Tor steht, dann wissen wir, wie sie ihn bekommen haben.

Eine weitere Eilmeldung aus dem Verkehrszentrum. Wir haben noch einen Falschfahrer auf der A72 Zwickau-Plauen zwischen Zwickau-West und Reichenbach. Auch hier kommt jetzt ein Falschfahrer entgegen. Bitte fahrt äußerst rechts und überholt nicht. Auf der A72 Zwickau-Plauen zwischen Zwickau-West und Reichenbach ein Falschfahrer. Bitte auch hier Vorsicht in beiden Richtungen.

0: Last Request von Paolo Nutini in Pop der Abendshow. Wer wird ein Duell gewinnen, wenn zwei Weltmeister gegeneinander antreten? Heute passiert Max Verstappen gegen Leo Neugebauer. Formel 1 Weltmeister gegen Zehnkampf-Weltmeister. Spoiler, es war was mit Rädern. Da hatte Max Verstappen dann doch bessere Chancen. Es war ein Kartrennen, ein Showrennen, bei dem Max Verstappen in Silverstone nicht nur gegen Leo Neugebauer, sondern auch noch gegen 99 andere Teilnehmer angetreten ist. Die Herausforderung war, gewinnt er oder ist irgendjemand vor Max Verstappen im Ziel? Und die anderen hatten durchaus einen Frühstart. Max Verstappen ist erst als 101. gestartet, hat dann aber trotzdem noch alle überholt. Leo Neugebauer hat er sogar schon in der ersten Runde überholt. Insofern, dieses Duell ging eindeutig an Max Verstappen. Aber wenn es das nächste Mal darum geht, wie weit man so ein Rennauto werfen kann, dann hat Leo Neugebauer eindeutig die besseren Chancen.
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1: In der Nacht klingen die letzten Schauer und Gewitter ab. Es lockert auch wieder auf bei frischen 12 bis 7 Grad. Morgen geht es erst trocken und meist locker bewölkt los. Später ziehen dann mehr Wolken und am Abend etwas Regen auf. Bei 13 bis 21 Grad. Auch am Freitag geht es wechselhaft weiter mit vielen Wolken und etwas Regen bei ähnlichen Temperaturen.
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2: A1 Dortmund Richtung Köln zwischen Talbrücke Köttersbach und Kreuz Leverkusen Gefahr durch Gegenstände auf der Fahrbahn, ein Metallrohr. A1 Köln Richtung Euskirchen zwischen Köln-Niel und Kreuz Köln-Nord Gefahr durch ungesicherte Unfallstelle. A1 Köln Richtung Euskirchen zwischen Frechen und Gleuel Gefahr durch Gegenstände auf der Fahrbahn, Gefahr durch defektes Fahrzeug. Die A4 Aachen Richtung Köln ist zwischen Köln-Poll und Dreieck Heumar wegen Bauarbeiten bis morgen 5 Uhr gesperrt. Die Umleitung führt über die A559 und A59. Die A40 Essen Richtung Dortmund ist zwischen Dreieck Bochum West und Bochum Zentrum wegen Bauarbeiten bis nächste Woche Freitag gesperrt.
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3: Und währenddessen sind gerade zwei Entwarnungen noch reingekommen. Auf der A60 Lüttich-Wittlich kein Falschfahrer mehr zwischen Prüm und Bitburg. Und auf der A72 Zwickau-Plauen kein Falschfahrer mehr zwischen Zwickau-West und Reichenbach. Und hier The Bowser Magnetic.

0: Hier ist Pop, die Abendshow, in der wir euch nicht nur neue Musik vorstellen, sondern immer gerne auch neue Slam-Poeten, Komikerinnen. Hallo, wer bist du denn zum Beispiel?
1: Mein Name ist Fee Brembeck. Ich freue mich voll, dass ich hier sein darf. Und ich möchte heute ganz gerne über meine Studiengänge sprechen, denn ich habe wirklich total abgefahrenes Zeug studiert. Ich muss sagen, sozial war es nicht immer so ein Hit. Ich habe zum Beispiel Theologie studiert und das war ein Eigentor. Ja. Aber die Gegenmannschaft hat auch nicht gewonnen. Und immer wenn ich auf Partys erzählt habe, dass ich Theologie studiere, dann kam genau die gleiche Reaktion, nämlich, oh Gott, krass. Nee, das glaube ich dir nicht. Aber wenn mir einer so kommt, dann fühle ich mich halt provoziert. Da habe ich dann immer so reagiert. Holy Spirit activate, Father Lord Jesus, nimm den Schleier des Unglaubens von diesem Abtrünnigen und lass ihn die Wahrheit erkennen. In deinem Namen, durch dich und in dir und mit dir singen wir und preisen.

Merkt man, dass einer ihrer Studiengänge auch Operngesang war? Aha. Fee Brembeck ist im Oktober wieder auf Tour durch Deutschland. Sie tourt mit zwei verschiedenen Programmen, die beide allein schon lustige Titel haben. Das eine heißt Erklär's mir, als wäre ich eine Frau. Und das andere Komm du erst mal aus meinem Alter. Fee Brembeck

0: Show End of Beginning. Und jetzt stellen wir euch noch eine interessante Soul-Stimme vor. Sie ist Deutsche, heißt aber Ami. Ami Warning. Ihr könntet sie kennen, wenn ihr im August Annenmay Kantereit in Berlin gesehen habt. Da war sie nämlich einen Abend Support Act. Oder heute Abend in München. Oder aus dem Kiosk in der Friedenheimer Straße in München-Leim, den sie mit ihrer Mutter betrieben hat. Während ihr Vater das hier gesungen hat. Wally Warning war nämlich auch Musiker und die beiden sind auch als Duo gemeinsam aufgetreten. Ami ist auch morgen nochmal vor Annenmay Kantereit auf der Bühne, wieder in München. Nächstes Jahr geht sie auf eine größere eigene Tour und das ist ihr jüngster Song. Ami Warning, was bleibt?
1: Naja, warte.

These Walls. Dua Lipa und Pierre Mal. In Pop, der Abendshow mit Michael Reufsteck. Danke fürs Zuhören, das war's von mir. Gleich die Popnacht mit Ben Streubel. Und leider gab's auch heute Abend wieder ein paar Dinge, zu denen wir nicht mehr gekommen sind. Wir hatten noch vor, gute Tauschangebote für Doppelte bei Sammelklagen. Eine Analyse vom Immobilienmarkt über die diesjährige Preisentwicklung von Sandburgen und die aktuelle Gewinnzahl von 4 gewinnt. 4. Naja, vielleicht beim nächsten Mal.

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2: Die Nachrichten mit Ronald Lessig. Guten Abend.
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3: Die Demokratie braucht irgendwie mündige Bürger und informierte Bürger. Und das schaffen wir nicht, indem wir Social-Media-Verbote errichten.
2: Der Chef der Fachstelle für Jugendmedienkultur, Sindermann, sieht das von der EU geplante Social-Media-Verbot für unter 13-Jährige kritisch. EU-Kommissionspräsidentin von der Leyen hatte es heute in ihrer jährlichen Rede zur Lage der EU angekündigt. Peter Hild berichtet.
4: Medienpädagogen sind da insgesamt eher skeptisch, was das alleinige Verbot unter 13 Jahren angeht. Fachleute der Arbeitsgemeinschaft Kinder- und Jugendschutz in NRW sagen zwar, die Altersgrenze sei ein erster richtiger Schritt, der aber bei weitem nicht ausreiche. Kinder und Jugendliche müssten stattdessen langsam an den Umgang mit sozialen Medien herangeführt und auch ihre Wünsche und Bedürfnisse in politische Pläne einbezogen werden.
2: UNO-Generalsekretär Guterres hat vor rasant wachsenden Gefahren durch künstliche Intelligenz gewarnt und sich damit gegen US-Präsident Trump gestellt. Im Vorfeld der UNO-Vollversammlung in der kommenden Woche forderte Guterres, dass KI-Nationen gemeinsame Leitplanken einziehen, um eine globale Katastrophe zu verhindern. Trump hatte Bedenken aus der Branche dagegen heruntergespielt. Und auch das ist noch wichtig. Die 8 Ministerpräsidenten von der CDU haben sich in einem gemeinsamen Brief hinter Bundeskanzler Merz gestellt. Sie erklärten, es sei jetzt nicht die Zeit für Personaldebatten. Um Autofahrer zu entlasten, will Bundeswirtschaftsministerin Reiche die Mehrwertsteuer auf Benzin und Diesel senken von 19% auf 7%. Die SPD fordert dagegen einen Spritpreisdeckel. Wirtschaftsforscher plädieren für direkte Hilfen an Einkommensschwache. Beim Einsturz eines Wohnhauses in Gaza-Stadt sind mindestens 20 Menschen ums Leben gekommen, etwa 100 sind noch verschüttet. Das Haus war durch israelische Angriffe beschädigt worden. In der Fußball-Europa League hat Bayer Leverkusen sein erstes Spiel gewonnen mit 2:0 gegen den slowenischen Meister NK Celje. Jan Bochner, WDR Sport.
5: Gelungener Start in der Europa League. Wirklich glänzen konnte Bayer Leverkusen aber nicht. Zur Pause führte die Werkself 1:0. Das Tor ein Eigentor. Leverkusen selbst ließ mehrere Top-Chancen ungenutzt. Bis zur 74. Minute nach einer Ecke erlöste Facundo Medina die Werkself mit dem 2:0. Zuvor hatte Celje auch die eine oder andere gute Ausgleichsmöglichkeit gehabt. Am Ende Leverkusen verdienter Sieger mit 2:0.
2: Und das war WDR aktuell. Das Wetter in Nordrhein-Westfalen. In der Nacht klingen letzte Schauer ab bei 12 bis 7 Grad. Tagsüber erst trocken, später Regen. Dazu in Detmold bis 18, in Bochum bis 19 und in Aachen bis 20 Grad. Am Freitag viele Wolken bis 21 Grad. Es ist 0:03 Uhr.
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6: A1 Dortmund Richtung Köln zwischen Talbrücke Köttersbach und Kreuz Leverkusen Gefahr durch Gegenstände auf der Fahrbahn, ein Metallrohr. A1 Köln Richtung Euskirchen zwischen Köln-Niel und Kreuz Köln-Nord Gefahr durch ungesicherte Unfallstelle. A1 Köln Richtung Euskirchen zwischen Frechen und Gleuel Gefahr durch Gegenstände auf der Fahrbahn, Gefahr durch defektes Fahrzeug. Die A4 Aachen Richtung Köln ist zwischen Köln-Poll und Dreieck Heumar wegen Bauarbeiten bis morgen 5 Uhr gesperrt. Die Umleitung führt über die A559 und A59. Die A40 Essen Richtung Dortmund ist zwischen Dreieck Bochum West und Bochum Zentrum wegen Bauarbeiten bis nächste Woche Freitag gesperrt.
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7: Mit Ben Streubel, also Kaffee bereit, Schuhe ausgezogen. Ich hoffe mal, die nächsten Stunden seid ihr vorbereitet und schlaft nicht ein. Bis 5 Uhr die Popnacht.
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Lana Del Rey und Video Games. Silence, je suis in trance. Oh, es ist 10 nach Mitternacht. Ich bin schon so entspannt durch diesen Hit. Ich freue mich, dass er gerade gelaufen ist hier in der Popnacht. Schön, dass wir zusammengekommen sind, alle wieder an diesem 17.09. Und heute ist Tag der alten Freunde. Und da soll man mal an diejenigen denken, die man irgendwie aus den Augen verloren hat. Vielleicht fällt einem ein alter Schulfreund ein. Und dann sucht man mal, wo findet man den, oder man ruft ihn an. Es ist ja so, dass über 6 Ecken jeder Mensch auf der Erde durchschnittlich so über diese Zwischenstation mit einem anderen Menschen vernetzt ist. Also man kann jeden rausfinden. Ich weiß nicht, über irgendeine 6 Ecken muss ich also auch mit Donald Trump oder so vernetzt sein. Aber ich habe ihn noch nicht angeschrieben, werde es auch nicht tun. Es gibt auch diese schöne Halbwertszeit bei Freundschaften. Alle 7 Jahre wechselt man wohl den Freundeskreis. Und dann gibt es eben die, die ziehen sich dann so ein bisschen durch über längere Zeit, über 7 Jahre. Die bleiben dann das ganze Leben. Man trifft dann ja auch auf Klassentreffen immer mal wieder Menschen. Das ist mir kürzlich so gegangen. Da dachte ich, okay, früher habe ich doch mit denen Party gemacht. Und dann sitzt da so eine Gruppe, die trinken Kamillentee und reden über Grundsteuer. Das ist dann so der Punkt, wo man aussteigen sollte. Oder dann gibt es auch diese verlogenen Sätze, die man sagt, wenn man jemanden lange nicht mehr gesehen hat. So einen alten Freund. Also einer der verlogenen Sätze ist zum Beispiel, Mensch, wir haben ja echt eine tiefe Verbindung behalten. Ja, oder auch so, wir müssen ja dringend wieder mal was machen. Ja, dann der absolut verlogene Satz kommt dann als Antwort, ja, voll gerne. Hier ist die Popnacht.

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Du machst mich liebeskrank. Der alte Schulte war das hier in der Popnacht. Nach diesem kultischen Song hier von Eric Clapton, ein Rätsel, erkennt ihr ein Geburtstagskind am Leierkastengeräusch, dann verdient ihr euch das erste Package. Vorsicht auf der A23 Heide Richtung Hamburg, da liegt ein Tier zwischen Heide Süd und Albersdorf auf der Fahrbahn.

0: Father's Eyes. Eric Clapton, hier ist die Popnacht.
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0: Wer hat denn da heute Geburtstag? So, die arbeiten wir mal alle ab, unsere Geburtstagsmenschen. Aber wenn sie sich so anhören, wer kann denn das noch erkennen? Vielleicht, ja, du in der letzten Reihe da hinten.

Es ist jetzt 0.27 Uhr, Vorsicht auf der A4, Görlitz in Richtung Dresden. Da liegt ein Stein auf der Autobahn, wo er nicht hingehört, zwischen Weißenberg und Rastplatz Löbauer Wasser Nord. Und auf der A5, passt bitte auf, Fahrzeugteile, Karlsruhe in Richtung Basel, zwischen Achern und Appenweier liegen die Fahrzeugteile. Habt ihr noch was gesehen, das nicht auf die Straße gehört? Dann dürft ihr gerne hier mal durchklingeln, eine WhatsApp schicken oder Signal oder auch persönlich, wer bei Luft ist, auch eine WhatsApp-Audio hinterlassen. Dann können wir uns gegenseitig ein bisschen warnen. 07221 20 11.

0: Es ist 0.31 Uhr.
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2: Bis zum Morgen lassen die letzten Schauer nach. Die Wolken lockern wieder auf. Und stellenweise bildet sich etwas Nebel. Bei Temperaturen von 12 bis 7 Grad. Tagsüber geht es locker bewölkt und trocken los. Im weiteren Verlauf ziehen bis zum Abend dichte Wolken und etwas Regen auf. Bei 13 bis 21 Grad. Auch am Freitag geht es wechselhaft weiter mit vielen Wolken und etwas Regen bei ähnlichen Temperaturen.
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3: A1 Dortmund Richtung Köln zwischen Talbrücke Köttersbach und Kreuz Leverkusen Gefahr durch Gegenstände auf der Fahrbahn, ein Metallrohr. A1 Köln Richtung Euskirchen zwischen Köln-Niel und Kreuz Köln-Nord Gefahr durch ungesicherte Unfallstelle. Die A4 Aachen Richtung Köln ist zwischen Köln-Poll und Dreieck Heumar wegen Bauarbeiten bis morgen 5 Uhr gesperrt. Die Umleitung führt über die A559 und A59. Die A40 Essen Richtung Dortmund ist zwischen Dreieck Bochum West und Bochum Zentrum wegen Bauarbeiten bis nächste Woche Freitag gesperrt.
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0: Und die am meisten unterschätzte Höchsttemperatur in Aarborn im Westerwald. 18 Grad bekommen wir da. Hier ist die Popnacht. Mein Name ist Ben Sträubel. Katy Perry jetzt mit Watch It Burn.

0: Nico und Vincent, Am I Wrong in der Popnacht?
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0: Wer hat Geburtstag? Das ist ein Künstler, der da jetzt gerade im Leierkasten festsitzt. Christine aus Lingen, wen hast du erkannt?
3: Das müsste der gute Flowrider sein.
0: Ja. Ist Flowrider. Jawohl. Und schon gehört dir ein Popnacht-Package. Und das hast du dir auch verdient. Du bist jetzt gerade schon in der Tiefgarage auf dem Weg in deine Wohnung. Hast einen Job als Lokführerin hinter dich gebracht. Wie war denn der Abend?
3: Oh, der Abend war ganz entspannt. Die Fahrgäste waren entspannt und mein Kundenbetreuer war auch lieb zu mir.
0: Ja, ist das so ein Triebwagenteil, wo dann der Kundenbetreuer ab und zu mal reinkommt? Da hat er so einen Schlüssel und du bist dann dahinter. Ich habe mich immer gefragt, wenn man da sitzt, was ist in diesem Gang? Der ist ja noch so ein kleiner Gang. Ist da eine Minibar oder sowas oder eine Lounge und so?
3: Das ja, schön wär's, aber es ist tatsächlich nur Technik.
0: Ach so, okay. Und dann setzt man sich da mal hin, dann bringt er auch mal einen Kaffee mit. Nee, Kaffee gibt's ja keinen, ne?
3: Im Regionalverkehr gibt's keinen Kaffee, aber wenn man nett fragt, holt er einen am Bahnhof vielleicht einen Kaffee.
0: Dann hat das, also dann heißt es Verspätung wegen verspätetem Personal oder wie das war.
3: Kommt tatsächlich mal vor.
0: Hängt noch am Kiosk. Welche Strecke bist du denn gefahren?
3: Ich bin heute zwischen Emden und Münster gefahren.
0: Und war, ist eine schöne Strecke, oder? Kann man doch sagen.
3: Jo. Sehr entspannt. Und? Also die meisten Fahrgäste wollen dann ja in den Urlaub nach Emden, in den Außenhafen zur Fähre, nach Borkum.
0: Siehst du, das sind Urlaubsgäste in der Regionalbahn. Du bist ja umgeschult, du warst vorher OP-Schwester. Und das ist ja auch eine lustige Sache eigentlich. Ne? So OP-Schwester und dann Lokführerin. Was hat dich da gereizt, in diesen Beruf zu gehen?
3: Also in der Ausbildung habe ich immer schon gewitzelt, wenn die Leute mir alle auf den Keks gehen, dann werde ich einfach Lokführerin, da vorne hat man seine Ruhe.
0: Ja.
3: Und da habe ich mich dann irgendwann dran zurückerinnert und da ich im OP viel mit großen technischen Geräten gearbeitet habe, habe ich gedacht, ach so ein Zug, das ist auch ein großes technisches Gerät.
0: Ja.
3: Gucke ich mir mal genauer an, habe mich informiert und beworben und wurde direkt genommen.
0: Genau, und vor allen Dingen, da kann man einfach nur mal schnell mal gucken, wenn es irgendwo piep, macht einen Dauerton, dann ist nichts Schlimmes passiert, dann kriegt man das mit den Maschinen wieder hin. Ne?
3: Ja, genau, so ungefähr.
0: Dann wünsche ich dir jetzt eine gute, entspannte Nacht. Ich schicke dir ein Popnacht-Package zu und du darfst aus dem Auto raus.
3: Jo, perfekt, danke. Gute Nacht noch.

Es ist 0.48 Uhr, eine Endwarnung auf der A4. Chemnitz-Erfurt ist kein Falschfahrer mehr unterwegs zwischen Apolda und Erfurt-Fieselbach. Mal, wenn das kein kultischer Song ist hier, ne? Der

0: also with tears in my eyes. Oder altså en happy birthday and happy birthday. Happy birthday to you. Happy birthday, lieber Mike. So, das.
1: Ja, hi. Ja. Wunderschönen guten Abend, Ben.
0: Guten Abend.
1: Ich will dich nicht direkt überfallen.
0: Ja.
1: Riech das mal deinen Arbeitsplatz an. Guck, ob die Stühlbeine nicht angesägt sind. Ja. Aber ich habe eine Bitte an dich. Könntest du ein Happy Birthday für meinen lieben Tracker-Kollegen Mike spielen? Der wird heute 55.
0: Sehr schön.
1: Der würde sich tierisch drüber freuen.
0: Glaube, das
1: wenn das klappen würde, wäre super, Ben. Danke dir.
0: Bitte dir. Und am Stuhl hat noch keiner gesägt. Also ich komme gut durch die Nacht, mein lieber Götz. Dankeschön. Mike wird sich freuen. Der hat sein Happy Birthday bekommen und jetzt noch seinen Lieblingshit obendrauf von Olivia Dean. Man, I need... Hier ist die Popnacht am Mittwoch. Ist Donnerstag schon noch?

immer bei den schönen Songs hier. Ein Falschfahrer ist unterwegs auf der B28, B312, B313 Reutlingen-Bad Urach. Zwischen in Leisen in Reutlingen und Metzingen West B28. Da kommt ein Fahrzeug entgegen, ein Falschfahrer, bitte nicht überholen und rechts fahren. Wir melden uns, wenn die Gefahr vorüber ist. Auf der B28, B312, B313 Reutlingen-Bad Urach. Zwischen in Leisen, Reutlingen und Metzingen West B28 kommt ein Fahrzeug entgegen, ein Falschfahrer.

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1: Die Nachrichten mit Ronald Lessig. Guten Abend.
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1: Um Autofahrer beim Spritpreis zu entlasten, will Bundeswirtschaftsministerin Reiche die Mehrwertsteuer auf Benzin und Diesel senken von 19% auf 7%. Die SPD dagegen fordert einen mit den Mineralölkonzernen ausgehandelten Preisdeckel. Der Präsident des Instituts für Wirtschaftsforschung Fuest wiederum plädiert für direkte Hilfen an Einkommensschwache.
2: Es besteht dann nicht die Gefahr wie beim Preisdeckel, dass es zu Versorgungsengpässen kommt. Außerdem hilft man dann denjenigen, denen man wirklich helfen will. Wir müssen überlegen, auf wen wollen wir die Hilfen konzentrieren.
1: Ein Problem ist, dass die Bundesregierung bisher nur von etwa jedem fünften Menschen die Kontodaten hat. NRW-Finanzminister Obtendrenk hat im Landtag seine Finanzpläne für das kommende Jahr vorgestellt. Der Haushalt sieht neue Schulden von 5 Milliarden Euro vor. Die Opposition kritisiert die Pläne, berichtet Klaus Schäffer.
3: Die SPD zum Beispiel will das beitragsfreie dritte Kita-Jahr. Das will Schwarz-Grün eigentlich auch, dafür sei aber eben nicht genug Geld da. Und das bringt die SPD auf die Palme. Und deren Spitzenkandidat Jochen Ott hat heute gesagt, das kommt sofort, wenn er die Wahl nächstes Jahr gewinnt. Die AfD will eine völlig andere Industrie- und Energiepolitik, also weg von den Erneuerbaren. Und die FDP ist gegen die neuen Schulden. Die seien unnötig, man müsse nur mal konsequent bei Förderprogrammen nachschauen und streichen.
1: Und auch das ist noch wichtig. Die EU-Kommission will den Zugang zu sozialen Medien für Jugendliche einschränken. Geplant ist ein Social-Media-Verbot für unter 13-Jährige. Bundesarbeitsministerin Baas hat einen Plan gegen Sozialmissbrauch bei Zuwanderung vorgelegt. Unter anderem sollen Behörden mehr Daten austauschen, um Betrüger schneller aufzuspüren. Das Ozonloch über der Antarktis ist weiter geschrumpft und hat jetzt ähnliche Ausmaße wie Anfang der 90er Jahre. Die Weltwetterorganisation spricht von einer Erfolgsgeschichte. In der Fußball-Europa League hat Bayer Leverkusen sein erstes Spiel gewonnen mit 2:0 gegen den slowenischen Meister NK Celje. Jan Wochner, WDR Sport.
4: Glück hatte Leverkusen beim Führungstreffer, einem Eigentor des Slowenen Sesla, nach 15 Minuten. Danach vergab Leverkusen eine ganze Reihe von Topchancen und profitierte gleichzeitig davon, dass Celje eigene Chancen fahrlässig ungenutzt ließ. Erst durch das 2:0, einem Treffer von Medina nach einer Ecke, war Leverkusen eine Viertelstunde vor dem Ende erlöst. Der Start in die Ligaphase der Europa League ist geglückt.
1: Und das war WDR aktuell. Das Wetter in Nordrhein-Westfalen. In der Nacht klingen letzte Schauer ab, tagsüber erst trocken, zum Abend hin etwas Regen. Dazu in Bielefeld bis 18, in Bottrop bis 19 und in Düren bis 20 Grad. Am Freitag gelegentlich etwas Regen bis 21 Grad. Die Zeit 1.03 Uhr.
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5: A1 Köln Richtung Dortmund zwischen Remscheid-Lennep und Wuppertalbrücke. Gefahr durch Personen auf der Fahrbahn, linker Fahrstreifen nicht befahrbar, Gefahr durch ungesicherte Unfallstelle. A1 Dortmund Richtung Köln zwischen Talbrücke Köttersbach und Kreuz Leverkusen Gefahr durch Gegenstände auf der Fahrbahn, ein Metallrohr. A1 Köln Richtung Euskirchen zwischen Köln-Niel und Kreuz Köln-Nord Gefahr durch ungesicherte Unfallstelle. A1 Köln Richtung Euskirchen zwischen Frechen und Gleuel Gefahr durch Gegenstände auf der Fahrbahn, Gefahr durch defektes Fahrzeug. A565 Meckenheim Richtung Bonn, Ausfahrt Bonn-Hartberg, Gefahr durch ein totes Tier auf der Fahrbahn. Die A4 Aachen Richtung Köln ist zwischen Köln-Poll und Dreieck Heumar wegen Bauarbeiten bis morgen 5 Uhr gesperrt. Die Umleitung führt über die A559 und A59. Die A40 Essen Richtung Dortmund ist zwischen Dreieck Bochum West und Bochum Zentrum wegen Bauarbeiten bis nächste Woche Freitag gesperrt.
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6: mit Ben Streubel. Dann wird es gleich in wenigen Minuten auch wieder sehr laut werden. Das ist der Energieriegel für die Ohren, der Lenkradklopfer für alle, die auf Autobahnen, Bundesstraßen, Feldwegen unterwegs sind heute Nacht. Die dürfen sich einen Song wünschen. Habt ihr eine Idee, welcher Titel, Lieblingssong vielleicht hier ein bisschen lauter gespielt werden soll? 5,7932% lauter biete ich an. Mehr geht nicht, weil dann kommt die Regulierungsbehörde und die sägt dann tatsächlich an meinem Stuhl. Aber 5,7932% merken die nicht, weil der hebt sich jetzt ein, wahrscheinlich der Typ von der Regulierungsbehörde, kriegt das nicht mit. Deswegen 07221 2011. Ich warte auf eure Vorschläge. Deutschland wird dann gleich darüber entscheiden, über den lautesten Hit der Nacht.
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0: Alicia Keys und No One, No One. Hier ist die Popnacht.
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0: Heute Nacht die Vorschläge aus Baden-Württemberg und Niedersachsen. Thorsten aus Mannheim, guten Morgen.
2: Guten Morgen, Ben.
0: Und du läufst ein bisschen durch Mannheim rum. Wo bist du denn gerade? Welchem Quadrat?
2: Ich sitze da gerade vor so einem abgebrannten Dönerlade in der breite Straße.
0: Okay, aber du bist doch jemand, der nachts einfach mal so durch die, um die Häuser zieht.
2: Und ja, dann natürlich. Ich bin Stammhörer.
0: Wie lange bist du denn wach, wenn du so nachts rumläufst in Mannheim?
2: Bis 3-4 Uhr. Ich habe doch COPD. Ach, ich muss doch laufen.
0: Musst du das? Ja, gut. Aber
2: und berufsbedingt. Ja, ich war doch immer auf Baustelle.
0: Und dann immer rauchst du.
2: Natürlich.
0: Du hast ja ausgesucht von Udo Lindenberg. Ein Herz kann man nicht reparieren.

0: Alter durch auf die Lunge. Das ist Vorschlag Nummer 1 für Thorsten aus Mannheim. Ein Herz kann man nicht reparieren. Ham aus Schiffdorf, Niedersachsen. Guten Morgen, Ham.
1: Ja, moin.
0: Du bist am Futtern. Was gibt's denn von dir zu essen heute Nacht?
1: Käse.
0: Ach so, irgendeinen besonderen Käse?
1: Ja, bayerischen Käse.
0: Okay, der wurde extra nach Niedersachsen für dich importiert, damit du glücklich bist dort. Ne? Einen eigenen Käselieferanten hast du. Du hast dir ausgesucht von Genesis, That's All. Jetzt habt ihr die Wahl. Wollt ihr Genesis hören, That's All, oder vielleicht doch Udo Lindenberg, Ein Herz kann man nicht reparieren, 07221 2011, Genesis oder Udo.

0: Neuer Hit in der Popnacht von Boy Loco. Closer. Jetzt wird's laut.
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0: Vorschläge von Thorsten aus Mannheim und Harm aus Schiffdorf. Thorsten meinte, ein Herz kann man nicht reparieren. Udo Lindenberg und Inga Humpe, das wäre doch mal ein Song. Harm aus Schiffdorf war für Genesis That's All. Und es ist ausgegangen mit 67% aller Anrufer für Genesis. So, dann spielen wir das ein bisschen lauter. Oder sollen wir die Live-Version nehmen? Ich finde, kann man auch mal machen. Wir nehmen mal die Live-Version von That's All. Die geht 47 Minuten lang bis zur Kündigung und macht auch Spaß, ne? Man muss sich auch mal was gönnen.

0: Buff, buff. Hat doch Spaß gemacht, diese Version von That's All, unser Lenkradklopfordner. Vorsicht bitte auf der A7, Kassel in Richtung Hannover, da liegen Metallteile zwischen Lutherberg und Hedemünden auf der Fahrbahn. Hier ist die Popnacht.
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2: Bis zum Morgen lassen die letzten Schauer nach, die Wolken lockern wieder auf. Bei Temperaturen von 12 bis 7 Grad. Tagsüber geht es locker bewölkt und trocken los. Im weiteren Verlauf ziehen bis zum Abend dichte Wolken und etwas Regen auf. Bei 13 bis 21 Grad. Auch am Freitag geht es wechselhaft weiter mit vielen Wolken und etwas Regen bei ähnlichen Temperaturen.
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3: A1 Dortmund Richtung Köln zwischen Talbrücke Köttersbach und Kreuz Leverkusen Gefahr durch Gegenstände auf der Fahrbahn, ein Metallrohr. A1 Köln Richtung Euskirchen zwischen Köln-Niel und Kreuz Köln-Nord Gefahr durch ungesicherte Unfallstelle. A1 Köln Richtung Euskirchen zwischen Frechen und Gleuel Gefahr durch Gegenstände auf der Fahrbahn, Gefahr durch defektes Fahrzeug. Die A4 Aachen Richtung Köln ist zwischen Köln-Poll und Dreieck Heumar wegen Bauarbeiten bis morgen 5 Uhr gesperrt. Die Umleitung führt über die A559 und A59. Die A40 Essen Richtung Dortmund ist zwischen Dreieck Bochum West und Bochum Zentrum wegen Bauarbeiten bis nächste Woche Freitag gesperrt.
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4: Und die am meisten unterschätzte Höchsttemperaturorte in Deutschland in Wiedenborstel, Schleswig-Holstein, bekommen wir 18 Grad. Hier ist die Popnacht. Ich bin Ben Sträuber.

die Red Hot Chili Peppers in der Popnacht. Gleich gehen wir ins Restaurant und da wird es hoffentlich lustig werden, in ein italienisches Restaurant. Hattet ihr noch nichts zu lachen in dieser Show seit 1:39? Dann kommt gleich der Profi, der Comedian. Till Reiners ist das heute Nacht und der erzählt uns ein bisschen was vom unterschiedlichen Essen in italienischen Restaurants in Italien und italienischen Restaurants in Deutschland. So, da gibt es wohl seiner Meinung nach Unterschiede. Ich liebe italienische Restaurants, weil es gibt kein einziges italienisches Restaurant auf der Welt, das Kaffee aus dem Vollautomaten anbietet, also Cappuccino vor allen Dingen. Und wenn man ein Cappuccino mit so zwei Einschusslöchern oben bekommt,

Also das heißt, es floss aus dem Vollautomaten da rein. Dann bin ich immer sowas von enttäuscht, weil das ist einfach, das ist lieblos. Ja, es muss nicht unbedingt ein Barista sein, aber Einschusslöcher, das ist strange. Schlimmer ist nur noch, wenn es nur ein Einschussloch hat, weil dann wurden zwei Cappuccini gleichzeitig unter diesem Vollautomaten-Ausfluss als Verbrechen begangen. Und dann bin ich natürlich noch enttäuscht. Aber gut, das sind so Kleinigkeiten, die natürlich jemand, der gerne Cappuccino oder Kaffee trinkt, beachtet. Was bei Till Reiners wichtig ist, das hören wir dann gleich in unserer Comedy in 3 Minuten. Ist es nicht lustig, dann bekommt er Geld zurück.

0: Es ist jetzt 1.43 Uhr. Ein defektes Fahrzeug steht auf der A1 Bremen in Richtung Osnabrück zwischen Bremen-Arsten und Brinkum. Defektes Fahrzeug auf der Fahrbahn. Hier ist die Popnacht und jetzt gehen wir essen mit Comedian Till Reiners.
1: Ich weiß, ein großes Klischee, aber ich habe wirklich festgestellt, italienische Restaurants in Italien immer besser als italienische Restaurants in Deutschland. Warum? Ja, und ich glaube, es liegt ausschließlich an uns Deutschen. Und wir Deutschen haben ja einfach zwei Geschmacksrichtungen mehr als alle anderen Völker auf der Welt. Nämlich viel und preiswert. Viel und preiswert, das ist eine Währung in Deutschland. Und das merken die Italienerinnen und Italiener, die hier nach Deutschland kommen, ja auch. Ja, die sind in den 60er, 70er Jahren hierher gekommen, haben sich gedacht, wir wollen die Deutschen verwöhnen. Wir bekochen die, wir machen nach dem Rezept meiner Großmutter aus Napoli. Und die merken ja auch irgendwann, dass der Perlen vor die Säue. Und dann gucken die, wie schlecht können wir es machen, dass die Deutschen das noch fressen. Und dann geht der Restaurantbesitzer zu seinem Pizzabäcker und sagt, ist die Pizza fertig, ja? Lass nochmal drin. Ja, aber dann brennt die an.
2: Ja, genau.
1: Ja, macht verbrannte Pizza. Gar kein Problem für die Deutschen. Denke ich, ach, machen die in Italien offenbar so. Ja, lecker. Ja, und die merken dann auch irgendwann, Italien, das ist ja den Deutschen egal. Die kommen doch nicht ins Restaurant fürs Essen. Die kommen ins Restaurant für Italien. Und Italien ist für die Deutschen jetzt kein Land, das ist eine Projektionsfläche. All das, was wir uns verwehren, vermuten wir in Italien an gutem Leben. Ja, darum geht's ja. Es geht ums Lebensgefühl. Ja, der weiß genau, was er machen muss jetzt. Der merkt irgendwann, die Deutschen kommen gar nicht fürs Essen. Die kommen für ihn. Ja, der geht irgendwann raus, legt so ein bisschen fake-italienischen Akzent auf und sagt, Barbara, hat er gesmeckt, komm, ist da. Ja, und Barbara sitzt da und denkt so, oh, Luigi. Der ist so viel, so preiswert, wie macht ihr das? Also, wenn es jetzt noch ein Limoncello aufs Haus gäbe.
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0: Niklas in Schneverdingen, der macht die Welt nächtlich zu einem besseren Platz. Zumindest macht er die Welt ein wenig sicherer. Im Sicherheitsdienst arbeitet er. Hallo Niklas, guten Morgen.
1: Ja, hallihallo.
0: Und du hast einen Kollegen, den du heute Nacht besonders würdigen möchtest, wo du sagst, das ist ein Mitarbeiter der Minute oder vielleicht sogar der Stunde. Mario. Genau. Warum ist denn Mario in Rothenburg-Wümme so toll?
1: Ach ja, ist ein ganz richtig cooler Freund eigentlich so. Und ja, bin gerne mit ihm unterwegs.
0: Ja. Ist ja lustig. Naja, oh Gott, ein bisschen lustig.
1: Aber wird auf jeden Fall nicht langweilig.
0: Man kann ihn immer anrufen, wenn irgendwas ist. Hat er dir auch schon mal handwerklich irgendwas geholfen?
1: Ja, mir schon.
0: Ja, weil auch das Physische, nicht nur das Psychische, auch die physische Unterstützung sagt was über die Freundschaft raus. Beim Umzug, ja, da steige ich immer aus. Wenn jemand anruft und sagt, was so viel heißt, kannst du mal beim Umzug helfen, dann bin ich raus. Na, dann sage ich, was soll ich zahlen, damit die Freundschaft erhalten bleibt? Also ich löse ein, irgendwelche Coins aus dem Internet oder sowas. Oder schicke irgendwelche Fertigbuletten oder so.
1: Ja, ja. Also, nee,
0: Du spielst auch Gitarre, Niklas, ne?
1: Ja, so hin und wieder, aber nur so, also ich mach das so hobbymäßig.
0: Welche Songs?
1: Nach dem Havensdorf, Sportfreunde Stiller, Kompliment.
0: Ja, also das könntest du, das Kompliment von Sportfreunde Stiller könntest du auch mal Mario persönlich vorspielen. Wenn es dann so gut ist, dann auch hier bei uns in der Show natürlich. Ist
1: ja
0: klar.
1: Ja, Mensch, dann müssen wir nochmal zusammenkommen.
0: Bring's mal mit in den Sicherheitsdienst, machen wir eine Runde. Live-Musik.
1: Ne? Könnte ich immer so bei Lagerfeuer oder so, weißt du?
0: So.
1: Ja, ganz gut.
0: Wäre doch im Sicherheitsdienst in Rothenburg-Wümme auch ganz schön. Machst ein Lagerfeuer, sitzt an der Gitarre, bist den Job los.
1: Ja.
0: Haben wir noch mehr
1: das
0: Zeit.
1: Das ist gar kein Problem.
0: Also, gute Zeit, ich spiele euren Lieblingssong, ja.
1: Wunderbar, ich danke dir.
0: Ciao, ciao.

Super. 54 Ultra, talk to you. 1:57 ist es vorsichtig bitte auf der A28 Bremen Richtung Oldenburg. Da liegen Gegenstände auf der Fahrbahn zwischen Ganderkesee West und Hude. Gegenstände auf der Fahrbahn.

0: 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Es ist 2 Uhr.
1: Die Nachrichten mit Ronald Lessig. Guten Morgen.
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1: Um Autofahrer beim Spritpreis zu entlasten, will Bundeswirtschaftsministerin Reiche die Mehrwertsteuer auf Benzin und Diesel senken von 19% auf 7%. Die SPD fordert dagegen einen mit den Mineralölkonzernen ausgehandelten Preisdeckel. Hintergrund ist der wachsende Unmut in der Bevölkerung.
2: Es gibt Wahlversprechen, nichts wird eingehalten und das ist halt ein Riesenproblem.
3: Schwierig, weil ich mich auch gerade selbstständig gemacht habe und da natürlich auch auf Fahrzeug angewiesen bin.
4: Katastrophe, es muss auf jeden Fall runtergehen.
5: Die Ölkonzerne, der Staat, sich da die Taschen voll machen auf Kosten der Leute, die es wirklich brauchen.
1: Wann es zu einer Entlastung der Bevölkerung kommt, ist weiter unklar. Die US-Zentralbank hat zum ersten Mal seit 3 Jahren den Leitzins erhöht. Er stieg um 0,25 Prozentpunkt auf 3,75 bis 4%. Samuel Jakisch, WDR Washington.
6: Mit ihrer Entscheidung reagiert die US-Zentralbank auch auf den Krieg der USA gegen Iran. Der Konflikt hat die Preise für Benzin, Diesel und Waren, die durch die Golfregion transportiert werden, enorm verteuert. Hinzu kommt der anhaltende Zollstreit der US-Regierung mit Handelspartnern wie Europa, China und Kanada. Die US-Regierung unter Donald Trump hatte den neuen Chef der Zentralbank, Kevin Warsh, öffentlich zum Gegenteil gedrängt, nämlich eine Absenkung der Zinsen. Trump möchte damit das US-Wirtschaftswachstum vorantreiben. Außerdem würden durch niedrigere Zinsen die hohen Staatsschulden der USA günstiger.
1: Und auch das ist noch wichtig. Beim Einsturz eines mehrstöckigen Wohnhauses in Gaza-Stadt sind mindestens 20 Menschen ums Leben gekommen. Etwa 100 Menschen sind noch unter den Trümmern verschüttet. Die EU-Kommission will den Zugang zu sozialen Medien für Kinder einschränken. Geplant ist ein Social-Media-Verbot für unter 13-Jährige und eingeschränkte Konten für unter 15-Jährige. In der Nacht soll ein Castortransport mit radioaktivem Atommüll von Jülich ins Zwischenlager Ahaus fahren. Das sagt die Initiative Westcastor. Spotify führt eine Einstellung ein, mit der Kindermusik aus dem persönlichen Geschmacksprofil ausgeschlossen wird. Spotify setzt den Wunsch von Eltern um, die sich ihren Zugang mit Kindern teilen. In der Fußball-Europa League hat Bayer Leverkusen sein erstes Spiel gewonnen mit 2:0 gegen den slowenischen Meister NK Celje. Leverkusens Ex-Kapitän Robert Andrich sagte nach dem Spiel:
7: Wir definieren uns natürlich auch über unsere Spielweise. Damit können wir uns heute nicht mit Ruhm bekleckern, aber unterm Strich stehen jetzt die 3 Punkte.
1: Und das war WDR aktuell. Das Wetter in Nordrhein-Westfalen. In der Nacht klingen die Schauer ab, tagsüber erst trocken, am Abend dann neuer Regen. Dazu in Halle bis 18 Grad, in Essen bis 19 und in Bergheim bis 20 Grad. Am Freitag viele Wolken bis 21 Grad. Die Zeit 2:03 Uhr.
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8: A1 Dortmund Richtung Köln zwischen Talbrücke Köttersbach und Kreuz Leverkusen Gefahr durch Gegenstände auf der Fahrbahn, ein Metallrohr. A1 Köln Richtung Euskirchen zwischen Köln-Niel und Kreuz Köln-Nord Gefahr durch ungesicherte Unfallstelle. A1 Köln Richtung Euskirchen zwischen Frechen und Gleuel Gefahr durch Gegenstände auf der Fahrbahn, Gefahr durch defektes Fahrzeug. Die A4 Aachen Richtung Köln ist zwischen Köln-Poll und Dreieck Heumar wegen Bauarbeiten bis morgen 5 Uhr gesperrt. Die Umleitung führt über die A559 und A59. Die A40 Essen Richtung Dortmund ist zwischen Dreieck Bochum West und Bochum Zentrum wegen Bauarbeiten bis nächste Woche Freitag gesperrt.
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9: Mit Ben Streubel und das große Popnacht-Package. Das gibt es ja hier immer nach 2, weil das ist das wunderschön polierte, das PPPPP, das perfekt fantastisch polierte Popnacht-Package. Und das holt ihr euch, wenn ihr hier durchklingelt unter 07221 2011. Also diese Ziffernfolge muss noch möglich sein. Hirnleistung 25% reicht aus für 07221 2011. Und dann höre ich gleich eure Stimme und dann spielen wir drum.
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